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0: Willkommen. Wir sind im Kreisfunk gelandet und eigentlich haben wir gar nicht unser Intro gespielt, aber ich glaube, dieses Lied mit, ja, das war so ein bisschen Erfrischung, signalisiert zumindest. Und vielleicht habt ihr zu Hause ja ein schönes, kühles Eis im Kühlschrank. Das ist das, was wir jetzt brauchen. Es tut der Seele gut. Meine Frau sagt immer, da ist Zucker drin, aber manchmal muss man auch gucken, was tut der Seele gut. Und ich selbst bin heute, jetzt muss ich erst mal den Namen sagen, das ist ja unhöflich, ne? Wir sind im Studio. Erstmal.
1: Ja, ich bin Eva und ich bin auch dabei. Der Meinhard, sage ich schon, der Hartmut.
0: Man verwechselt uns immer. Ja. Normalerweise, man muss dazu sagen, Eva moderiert normalerweise mit Meinhard. Und das hat sie nur realisiert, der Schützentyp. Und jetzt aber so ein bisschen dieses.
1: Das ist wahrscheinlich die Hitze auch ein bisschen, ja, das ist ja, Gehirn nee, nicht also mehr jetzt so ohne gut Mist, verbinden kann.
0: Liebe Eva, die Hitze, die macht was mit uns. Ne? Also das habe ich gestern, gab es ja 1000 Sondersendungen im Fernsehen wegen dem Wetter. Und natürlich kam natürlich auch immer wieder drinne vor, dass es Konzentrationsstörungen gibt. Ne? Und ich habe auch versucht, mich jetzt eben in der Vorgängersendung dem Sonntagsgedanken sehr, sehr zu konzentrieren. Weil wenn du da so Texte liest, ne, ein paar Mal habe ich mich verlesen, aber ich habe es dann überspielt, dann hat man es

0: schon vorgestern einen Stromausfall. Und da waren wir als Sender natürlich auch betroffen. Ohne Saft kann man nicht senden. Und das hat dann wieder ein bisschen gedauert, bis die Kurbel gedreht wurde und der Sender wieder starten konnte. Das heißt, wir waren am Freitag tatsächlich erst um 10:30 sendebereit. Und das hatte so eine gewisse Tragik. Da war das Team von Neues um 9 da, die um 9 Uhr Sendung machen wollten und haben dann Punkt 9 gemerkt, okay, wir gehen am besten doch wieder nach Hause, weil wir haben gar keinen Kontakt zur Außenwelt. Ne? Wir sind ohne Strom. Und das hat ja viele Rüsselsheimer Haushalte auch betroffen. Und gestern gab es Once Upon a Time und mitten in der Sendung ging der Saft auch aus.
1: Ja, ich habe das auch mitbekommen, dass in Rüsselsheim Stromausfall war. Ich hatte Abschlussfeier mit der Grundschule, arbeite ja als Lehrerin und ja, es gab keine kalten Getränke, es gab nichts zu essen bei der Abschlussfeier, weil die ganzen Kühlschränke erstmal defekt waren. Aber ja, nach einer Zeit hat sich dann tatsächlich wieder eingependelt.
0: Wo du das jetzt gerade sagst, mit kalten Getränken, wir hatten tatsächlich, ich arbeite bei der Post, ein Sommerfest. Und ich kam mir so ein bisschen vor wie Forrest Gump, weil ich habe wirklich nur Radler gesoffen, weil das war das Einzige, was irgendwie einigermaßen kühl war. Alle anderen Getränke waren nicht kühl genug. Also die waren wirklich lauwarm und dann schmeckte es nicht so. Ne?
1: Ja, du hast ja auch gesagt, dass wir heute Abschied nehmen wollen.
0: Und wir wollen Abschied nehmen, da erzählen wir gleich ganz, ganz viel drüber. Aber wir müssen natürlich, ja?
1: Ja, aber dazu wollte ich noch eine Sache sagen, weil ich da jetzt irgendwie so dran gedacht habe. Ich war ja auch auf der Abschiedfeier und der Abschlussfeier der 4. Klasse und ich habe irgendwie auch gemerkt, dass so Abschied nehmen immer so was Negatives ist. Es ist so ein bisschen negativ behaftet und dann habe ich auch an dem Tag den Kindern von dem Beatles-Lied erzählt, wo es irgendwie darum geht, man sagt nicht Tschüss, sondern man sagt Hallo.
0: Ach.
1: Ne? Und vielleicht ist es
0: hast
1: ja auch.
0: Hast du das dabei? Das Lied? Hast ja einen Sticks?
1: Ja, das habe ich also nicht da drauf, aber das wäre jetzt eigentlich passend gewesen. Vielleicht suchen wir es nochmal raus.
0: Vielleicht können wir es ja auch irgendwo online finden oder so.
1: Genau, und da geht es eben darum, dass man nicht Tschüss sagen soll, sondern dass man einfach Hallo sagen soll. Ne? Also das Neue quasi eher so begrüßen soll.
0: Gut, also wir wollen Abschied nehmen von einer Frequenz und von unserem bisherigen ja, Heimat, kann man fast sagen, ne? Also unserem Standort, Ludwigstraße, der wird ja aufgegeben und wir werden in einem Monat aus der Elisabethenstraße senden. Großes, neues, klimatisiertes, das Wort klimatisiert, das kommt ja gar nicht über die Lippen bei der Hitze. Also wir haben jetzt, das muss man sagen, alle Fenster, alles, was irgendwie offen geht, auf. Ne? Haben uns sogar ins kleine Studio gewagt, weil wir dachten, da ist es irgendwie kühler.
1: Na, die Technik macht halt auch nochmal Wärme, ne? Das ist auch nochmal so ein...
0: Ja, und überall die Fenster auf, ne? Und also falls ihr so ein bisschen Rauschen hört... Wir sind nicht am Meer, sondern es sind einfach irgendwelche Autos, die vorbeifahren. Wobei, Meer wäre jetzt auch schön, Abkühlung. Gut, also wir wollen uns verabschieden von UKW. Wir wollen uns, klingt immer so, als wenn es freiwillig ist. von unserem alten Stützpunktort. Und sind natürlich auch offen für Neues und das ist wichtig. Und ich selbst, du hast ja das so ein bisschen persönlich erzählt von deiner Abschiedsfeier von der 4. Klasse. Ich selbst bin auch so ein bisschen im Niemandsland. Noch nicht ganz weg, aber drüben noch nicht angekommen. Und ich habe noch 2 Wochen bei meinem Team, bei der Post, wo ich jetzt bin. Und wechsle quasi nur das Team. Ich bleibe dem Unternehmen erhalten. Aber ich wechsle den Standort und die Neuen, die sind schon gespannt auf mich. Und die Alten wissen, okay, er ist bald nicht mehr da. Und das hat sowas, auch dieses Loslassen können, Kunden loslassen können, die man über 12 Jahre betreut hat. Und auch Kolleginnen und Kollegen, die man sehr wertschätzt, auch, die Verbindung muss ja nicht abreißen, aber zumindest, dass man nicht mehr zum Team gehört. Ne? Und das hat eine Besonderheit.
1: Ja, es ist eine Veränderung, die irgendwie dann so eintritt.
0: Ja, ne? Und ich habe das auch gemerkt, also der Dienstplan, der jetzt wieder rauskam, ich stehe noch drauf, aber so mit besonderer Funktion, also

0: gar nicht mehr so richtig dabei. Ja, wir machen jetzt erstmal mit Musik weiter. Und dann in der Zeit wird die Eva ihren Sticks reinstecken, weil ich habe dich nämlich gebeten, dass du Musik mitbringst. Und jetzt können wir vielleicht noch mal so ein bisschen aus dem Nähkästchen plaudern, wie wir beide jetzt eigentlich zusammengekommen sind. Also eigentlich hatte ich es ja heute ganz, ganz groß geplant. Ja. Ich hatte in der Radiogruppe geschrieben hier, wäre doch cool, wenn wir am 28. mal so ein bisschen so einen Abschiedstag machen, eben von der Ludwigstraße und von der UKW-Frequenz. Die Idee fanden viele auch gar nicht so schlecht, aber wir merken einfach, es fehlt so ein bisschen bei vielen an Power, ne?
1: Ja, du hast mir das erzählt, ich fand die Idee total schön und ich habe halt auch Ferien, muss man jetzt dazu sagen, das heißt die Ferienzeit ging ja jetzt los gestern,
0: das ist klar, ne?
1: Und deswegen bin ich auch dementsprechend ja verfügbar und flexibel. Danke für die Einladung, Hartmut.
0: Genau, und die Eva wird man auf jeden Fall auch in nicht allzu langer Zeit wiederhören. Nämlich frühmorgens. Da bist du dann aber mit meiner zusammen.
1: Genau, bei der, wie nennt man das? Kulturwoche?
0: Kultur im Sommer. Kultur und da haben wir unser Frühstücksradio. Ich habe auch Flyer mitgebracht. Jürgen Merz ist ganz stolz, ne? Weil wir stehen in diesem Flyer drin als Begleitprogramm für den Kultursommer.
1: Ah, ja.
0: Und das ist auch eine Herausforderung, dann morgens um 7 Uhr schon on air zu sein.
1: Ja, total. Letztes Mal kam auch noch, ich weiß gerade den Namen nicht von dem anderen Herrn im Radio und hat auch noch Fotos gemacht.
0: Ach, das der Achenwaldner, ja, genau.
1: Der kam dann noch.
0: Der macht
1: dann
0: immer Fotos.
1: Frühmorgens um 7 erstmal noch ein schönes Foto. Das war
0: natürlich. Aber ich finde, also viele haben mich ja immer gefragt, warum ich mir das sonntags morgens antue, um 8 Uhr schon auf Sendung zu gehen. Aber ich finde, das ist gerade das Schöne. So früher der Morgen, irgendwie desto schöner ist es und man hat so den ganzen Tag noch vor sich.
1: Ja, man hat auch noch, also man hat ja geschlafen und man hat irgendwie Sterne aufgetankt und dann kann man irgendwie die
0: ja, grundsätzlich geschlafen, also heute Nacht war es nicht der Fall. Ich finde das übrigens so süß. Wir haben ja gesagt, wir senden aus dem kleinen Studio und wir gucken dann direkt auf einen ehemaligen Bauernhof aus dem Studiofenster und da lagen zwei Männer, die offensichtlich heute Nacht zwar in einem geschützten Bereich,
1: aber draußen geschlafen haben.
0: Hast du schon mal draußen irgendwo geschlafen? Also ich meine jetzt nicht außerhalb der Wohnung, aber so auf dem Balkon oder so?
1: Würde ich sagen, nein. Weil ich hatte noch nie so einen großen Balkon, dass man da hätte, glaube ich,
0: drauf liegen
1: können.
0: Aber wie war denn deine Nacht?
1: Ja, die war heiß, würde ich sagen.
0: Normalerweise hätte ich gefragt, wie heiß der Typ, aber jetzt ging es ja um eine andere
1: Nacht. Ja, also ich habe 30 Grad, ich habe ein Thermometer zu Hause, das zeigt 30 Grad an in der Regel
0: hast
1: tagsüber.
0: Hast du tatsächlich durchgeschlafen oder ging es dir wie vielen anderen, dass du...
1: Ich kann dann schon durchschlafen, es dauert ein bisschen, bis ich einschlafe. Ich merke dann, irgendwann wache ich auf, weil endlich so ein Luftzug kommt, aber dieser Luftzug,
0: cool.
1: Der kam so um 4 Uhr, würde ich sagen. Also um 4 Uhr gibt es dann so eine Stunde. Wo es ein bisschen frisch ist. Aber dann ab 5 wird es eigentlich schon wieder heiß.
0: Also bei mir hat die ganze Family gefühlt nicht geschlafen und ich gefühlt 100 Mal am Kühlschrank gewesen. Jetzt machen wir aber endlich Musik. Und
1: ich genieße die Hitze eigentlich auch auf der anderen Seite. Ist auch mal was Schönes.
0: Und jetzt haben wir Mark Forster, der sagt sowieso. Sag ich sowieso alles. Irgendwie sowieso.
1: Sowieso.

0: So, es wird gut sowieso. Und ihr Lieben zu Hause, vor allen Dingen die Rüsselsheimer, wir begrüßen natürlich den gesamten Kreis Groß-Gerau hier im Kreisfunk von Radio Rüsselsheim. Aber ihr habt es ja mitgekriegt und das war sogar Thema in der Hessenschau. Rüsselsheim war ohne Strom und mich hat ein Kollege gestern Abend, man muss sozusagen, der wohnt im Raum Wetzlar, der hat gefragt, du Hartmut, ich habe heute Abend Sendung, also jetzt am Sonntag um 18 Uhr, das ist der Tommy Tonker. Und der Titel von der Sendung ist übrigens, Tommy hat Power auch ohne UKW. Das ist ja auch unser Thema heute, dass wir uns verabschieden. Und hat er gefragt, ob ich denn wüsste, ob der Strom heute läuft. Sag ich gehe mal davon aus. So, wenn man das jetzt vorher wüsste, wäre cool. Ne? Aber es ist schon tragisch gewesen. Bei vielen ist sie...
1: Wie lange ist der denn ausgefallen?
0: Es war unterschiedlich. Man muss ganz ehrlich sagen, es gab da so eine Veröffentlichung und es steht auch in der Mainspitze natürlich im Bericht drin. Im Prinzip, von meinem Verständnis her, hatte das ganz viel mit dem Klima zu tun, weil einfach auch der Boden entsprechend warm ist. Und das tut diesen alten Leitungen wohl nicht gut. Jetzt mal, ich glaube, alle Techniker werden jetzt wahrscheinlich den Kopf drehen, wie ich das erkläre. Aber das ist so, was ich verstanden habe. Und dann natürlich auch eine Belastung, weil viele eine Klimaanlage angeschlossen haben, Ventilatoren.
1: Und ja, eine Überbelastung vom Netz.
0: Ja, und natürlich auch der Fernseher dauerhaft läuft. Und meine Frau hat das erst gar nicht verstanden. Da habe ich gesagt, du kannst nicht davon ausgehen, dass jeder so einen Fernseher hat wie wir. Weil wir haben noch einen, ja, kleinen, hätten wir damals nicht gesagt. Aber von heutigen Verhältnissen gesehen ist es ein kleiner Fernseher.
1: Das ist kein Röhrenfernseher.
0: Nee, Röhrenfernseher nicht, aber das ist ein kleineres. Ne? Und viele haben ja, wenn du mal so in die Nachbarschaft guckst, die haben ja so halb Kino-Bildschirme, ne? Was natürlich wieder erklärt, warum Kinos nicht mehr so gut funktionieren. Naja, und das kostet ja alles Strom und das muss man sich auch mal klar machen. Naja, also wir haben jetzt Strom, sonst würden wir nicht senden und sonst könntet ihr uns alle nicht hören. Mark Forster hat gesungen, es wird ja gut sowieso. Wir nehmen Abschied von der Ludwigstraße, das machen wir freiwillig. Wir hängen natürlich ein bisschen dran, da können wir auch ein bisschen nachher noch erzählen, Ludwigstraße, wie es uns so gegangen ist, die in
1: ist ja
0: 25
1: schon eine lange
0: Jahren,
1: Zeit,
0: die wir
1: ne?
0: da waren. Wir nehmen Abschied von UKW, das machen wir nicht so freiwillig. Also der Sender, der besteht seit 31 Jahren und seit 30 Jahren sind wir die UKW-Frequenz 90,9 gewohnt. Vorher war es eine andere. Also im ersten Jahr war es tatsächlich eine andere Frequenz. Ich meine 92,3. Ich will mich da nicht festlegen. Aber fast die gesamte Zeit, seitdem es den Sender gibt, war es UKW 90,9. Und viele wissen gar nicht, wo der Sender überhaupt steht. Das ist im Hasengrund-Gewerbegebiet. Da ist so ein Turm, der für alles zuständig ist, also für Mobilfunk und was weiß ich, ne? Und da ist eben auch unsere Antenne drauf. Wir sind ja gebührenfinanziert und unsere übergeordnete Instanz, das ist die Landesmedienanstalt, die zuständig ist für 7 nicht kommerzielle lokale Hörfunksender. 7 Stück davon gibt es in Hessen. Wir sind der kleinste. Aber der mit den zweithöchsten Quoten. Also die Größe ist nicht immer entscheidend, wollte ich mal in diesem Zusammenhang sagen. Naja, und wie es eben so ist, wir haben das ja auch mitgekriegt, dass der Rundfunkbeitrag nicht nur, dass der umstritten ist, sondern dass der auch immer noch nicht erhöht wurde. Und darüber kann man jetzt streiten, ob die Rundfunkanstalten mehr oder weniger brauchen, aber zumindest kriegt ja dann auch die Landesmedienanstalt weniger an Rundfunkbeitrag, wenn der Rundfunkbeitrag nicht erhöht wird. So, und die müssen natürlich auch ein bisschen mit ihren Geldern rechnen. Und damit man das sich mal vorstellen kann, die Ausstrahlung nur allein von Radio Rüsselsheim über UKW kostet im Jahr 175.000 Euro. Jetzt sind wir ja trotzdem noch zu empfangen, nämlich über ein System, was eigentlich besser ist, nämlich DRB+. Und da sind wir sogar, und deshalb machen wir den Kreisfunk, im gesamten Kreis Groß-Gerau Antenne zu empfangen. Wie cool ist das? Kostet eigentlich ein bisschen mehr als UKW, weil das eben mehrere Sender sind.
1: Aber ich brauche eine Antenne, die dann DAB Plus empfängt.
0: Oder? Ja, oder ein Radio. Genau, ah, ja. Das ist der Punkt. Das ist das, wo natürlich so ein bisschen die Sorge ist, wenn am Mittwoch, dem 1. Juli, kein UKW-Signal mehr kommt, wie viele Hörerinnen und Hörer gucken dann in die Röhre, obwohl sie gar kein Röhrenradio mehr haben. Aber gut, die Alternative ist, was ja, da darf man auch die Älteren nicht unterschätzen, viele machen, online hören. Ja, also wir haben jetzt um 12 Uhr die Maritta mit einer Uldi-Sendung und die hat eine Top-Uldi-Quote. Ich habe die mal gefragt, wieso hast du nur so viele Hörer? Ne? Sagt sie, ich komme aus Thüringen, das ist mein Freundeskreis. Also fast ganz Thüringen hört diese Sendung und entsprechend hoch ist die Online-Quote. Ne? Und das sind ja dann auch ältere Leute, also darf man die auch nicht unterschätzen. Ne? Tja, und viele haben DAB Plus fähiges Radio und wissen es gar nicht. Also auch das ist so ein bisschen so ein Lerneffekt. Ne? Aber wir sind da guter Dinge.
1: Ja, das ist vielleicht auch so ein bisschen der Trend der Digitalisierung, oder? Der sich vielleicht jetzt auch im Radio irgendwie zeigt.
0: Ja, also ich denke, natürlich ist immer, wenn man was aufgibt, hat man immer Angst, okay, ich lasse was zurück. Das hat ja was mit Loslassen zu tun. Aber bereit sein für was Neues. Und auch wenn wir es jetzt nicht selbst entschieden haben, aber trotzdem zu sagen, okay, wir blicken als Radio Rüsselsheim in die Zukunft und sagen, hey, wir sind digital. Und wir sind eigentlich sogar in Halbhessen zu empfangen. Gut, das ist ein bisschen sinnfrei für einen lokalen Sender, aber wir können zum Kreisradio werden. Und das ist...
1: Ja, was Besonderes. Oder auch eine Möglichkeit vielleicht irgendwie. Ne? Manchmal bieten sich ja Möglichkeiten und dann ist es vielleicht auch, erfordert es ein bisschen Mut, die Möglichkeit auch zu ergreifen.
0: Und natürlich ist uns auch dran gelegen, dass wir viele Leute aus dem Kreis einladen, damit also der Kreisfunk ja auch Sinn macht. Und ich hatte letzten Sonntag eine sehr sympathische Frau zu Gast, die auf einer Insel lebt.
1: Auf welcher Insel?
0: Ja, in Ginsheim. Und die ist gestern zur Generalsekretärin der FDP in Hessen gewählt worden. So berühmte Leute kommen zu uns ins Studio. Guck mal.
1: Ja, die Generalsekretärin der SPD hat
0: FDP.
1: Ja, aber die Generalsekretärin der SPD hat mit mir Abitur gemacht.
0: Ach, guck mal an. Jetzt mal ein bisschen Nachhilfe für alle. Wer ist das?
1: Josephine Köbe.
0: Ja?
1: Ja. Nee, sage ich jetzt einfach nur so, weil du es gesagt hast. Und dann wollte ich dir jetzt sagen, ich kann auch eine Generalsekretärin.
0: Ach, guck mal jetzt. Was wir für Leute kennen, aber andersrum können die sagen, ey, wir kennen Hartmut und Eva.
1: Ja, eben. Das ist noch viel schöner.
0: Jetzt bin ich mal gespannt. Also jetzt werde ich erst mal eins machen. Also die Eva und ich, wir sind zwar relativ leicht, also keine Angst, also nicht mit Saunatuch nur, aber relativ sommerlich gekleidet, haben alle Fenster auf und trotzdem merke ich jetzt schon, ich habe so ein...
1: Ja, ich habe auch gerade schon gedacht, ich habe im Auto einen Fächer und ich habe überlegt, warum ich den eigentlich im Auto gelassen habe und nicht
0: mitgenommen
1: habe.
0: Nein, ich wollte jetzt gar nicht so sehr Richtung Fächer,
1: okay.
0: Sondern ich will jetzt was trinken.
1: Ah, okay.
0: Und jetzt habe ich gemerkt, also wir sind doch ein bisschen männerdominiert hier im Sender. Als ich heute Morgen an den Kühlschrank geguckt habe, da war viel im Kühlschrank, aber es war alles Bier. Also habe ich jetzt eine Apfelschorle reingelegt. Ich hoffe, unsere Apfelschorle ist jetzt so einigermaßen genießbar. Und in der Zeit hören wir ein bisschen Musik. Und ihr zu Hause, tut das Beste, kühlt euch ab, macht jetzt alle Fenster auf.
1: Soll ich noch was zur Musik sagen? Oder?
0: Ja, das wäre ganz cool, ja.
1: Ja, also ich habe einen Stick mitgebracht mit ein paar Musiksongs. Und den Stick hat mir tatsächlich meine Schwester zusammengestellt. Die hätte gestern einen Act gehabt, die ja, legt auf, die macht so, arbeitet hobbymäßig so ein bisschen als DJ. Und das wäre gestern auch ein Festival gewesen in Mannheim. Und aufgrund der Hitze wurde das abgesagt. Das heißt, zahlreiche Leute haben sich Tickets gekauft. Für 30, 40 Euro in etwa, also auch nicht allzu wenig. Aber der Veranstalter hat dann doch irgendwann festgestellt, das macht keinen Sinn, ja, weil wenn in einem Zelt irgendwie da hunderte von Menschen zusammenkommen bei der Hitze von 40 Grad, es ist einfach zu gefährlich. Und dann habe ich sie gebeten, ob sie mir nicht einfach ein paar Lieder auf einen Stick ziehen kann, damit ich die Lieder quasi heute im Radio dann dafür spielen kann.
0: Denn das ist sowieso tragisch. Es ist so viel abgesagt worden. Das ging klack, klack, klack. In der Zeitung standen manche Dinge oder auf Facebook oder sonst im Internet, ne, dass viele Veranstaltungen aufgrund des Wetters abgesagt haben. Es gibt eine Veranstaltung, über die können wir nach der Musik reden, die nicht abgesagt wurde. Das ist nämlich, das sind die Eisenmänner, ne? Iron Man, heißt doch Eisenmann, oder?
1: Kenne ich nicht, was ist das?
0: Das ist so eine Veranstaltung in Frankfurt, da können wir uns gleich mal drüber austauschen. Es passieren unheimlich viele coole Sachen in Rüsselsheim, aber auch manchmal auch in Frankfurt. Aber jetzt haben wir Musik von deiner Schwester.
1: Genau, also es sind natürlich jetzt nicht Songs,
0: die meine Schwester ausgesucht hat.
1: Genau.
0: Wie heißt sie denn?
1: Ihr Künstlername ist Bayola. Byola. Bayola.
0: Bayola.
1: Genau, aber ihr eigentlicher Name ist Ulla.
0: Ulla. Ja, das hätte ich mir jetzt eher merken können. Aber was hat denn das für eine Aussage, der Künstlername?
1: Ach, das hat sich irgendwie so ergeben. Ich weiß auch nicht so genau. Wir haben auch Bekanntschaften und Jolla hat auch so einen polnischen Klang, kommt von Jolanda.
0: Sagen, du bist
1: und dann
0: polnischer
1: irgendwie,
0: Herkunft?
1: Ja, so ein bisschen auch polnisch, genau.
0: Bist du hier geboren, oder?
1: Ja, ich bin hier geboren.
0: Ja?
1: Ja.
0: Aber trotzdem polnischen Ursprungs.
1: Ja, also ich verstehe die polnische Sprache, sagen wir es mal so.
0: Also ich müsste ja rein theoretisch schon ein bisschen was verstehen bei meiner Mama, ne? Also wir kommen ja aus dem Ruhrpott, ne? Das war eine geborene Pacholik.
1: Ah, okay, also wurde sie auch in Polen geboren, oder?
0: Nee, aber wenn ich es richtig verstanden habe, der Großvater oder Urgroßvater, das war, wie man im Ruhrgebiet gesagt hat, ein Polacke.
1: Ja, im Ruhrgebiet gibt es
0: Wobei, im Ruhrgebiet gibt es ja fast nur Polacken, ne?
1: Ja, das ist eigentlich ein Schimpfwort, wenn man es ganz genau
0: Ja, es war aber nicht als Schimpfwort gemeint, ne?
1: Ja, alles gut.
0: Ja, also das heißt, so ein fünftel Pole steckt in mir, aber ich kann, wie sagt man in Hessisch, keine Wort polnisch.
1: Okay, in diesem Sinne.

So, jetzt suchen wir den Sticks und die Liste. Ah, da haben wir es, siehste. Du musst nur die Frauen an die Technik lassen, die wissen, wie es geht.

0: Radio Rüsselsheim mit dem Kreisfunk und die Apfelschorle hat gut getan. Sie ist einigermaßen kühl, aber sie steht noch nicht so lange im Kühlschrank. Liebe Eva, komm mal ein bisschen näher zu mir. Wir machen es jetzt wie viele. Wir hängen jetzt mal am Handy. Nein, ich will dir jetzt mal ein Bild zeigen. Guck mal hier, das ist Wiesbadener Innenstadt am Karstadt. Und das war von Samstagvormittag. Und was sehen wir?
1: Relativ leer aus, menschenleer.
0: Relativ leer, also es sind keine Menschen auf der Straße gewesen. Auch meine Tochter hat mir erzählt, die arbeitet bei einem Optiker im Wiesbaden. Wir sagen jetzt keinen Namen, das wäre ja Werbung. Wenn ich jetzt sagen würde, das ist der Optiker Bouffier, dann könnte man das als Werbung auslegen, deshalb sage ich das nicht. Ne? Wir sind da auch mal vorsichtig als nicht kommerzielles lokales Radio, wir sagen auch nicht Opel, ne? Sondern wir sagen großer Automobilhersteller in Rüsselsheim und kein Mensch kommt drauf, wer es ist. Ne?
1: Richtig.
0: Gut. Also zumindest hat sie gesagt, sie haben dann die ganze Zeit einen Laden geputzt aus lauter Verzweiflung, weil am ganzen Tag waren nur zwei Kunden da. Und wo der Verdacht war, die kamen nur deshalb, weil die eine gute Klimaanlage haben.
1: Eben, weil ich wollte gerade sagen, ich hab gehört, dass zum Beispiel das Rhein-Neckar-Zentrum total überfüllt war, weil ich glaube doch, der ein oder andere dann denkt, oh, ich habe keine Klimaanlage, wo gehe ich hin? Gehe ich mal ins Einkaufszentrum, weil das halt eben total klimatisiert ist. Ich habe das gestern auch gemacht. Ich war auch mal im Luisen-Center und habe auch gedacht, ach ja.
0: Aber du hast dich rausgetraut, ne? Also das Bild, was wir da in Wiesbaden sehen, ne? Also da war ja wirklich die Fußgängerzone leer. Also da hat man das Gefühl, die Leute haben sich nicht aus der Wohnung getraut. Ne?
1: Naja, die Schwimmbäder waren auch voll, würde ich sagen.
0: Wahrscheinlich übervoll.
1: Ja, das war auch sehr überfüllt. Und auch die Badeseen waren, glaube ich, ziemlich voll. Obwohl, da haben wir jetzt schon wieder das Problem, dass die Badeseen am Kippen sind. Das heißt, ja, wir haben Blaualgen.
0: Genau, wenn die Temperatur in den Gewässern zu hoch ist, ne?
1: Genau.
0: Da muss man sich also klar machen, auch in Gewässern, wo Fische leben, die sind richtig massiv gefährdet. Ne?
1: Genau, weil zu wenig Sauerstoff im Wasser ist und der entweicht eben bei hohen Temperaturen. Und dadurch kommt es eben auch dazu, dass sich diese Blaualgen verstärkt bilden, weil die eben diese Sauerstoffzufuhr im Wasser erhöhen. Also die bilden Sauerstoff, aber die sind dann teilweise eben, beinhalten die so Cyanobakterien und die sind dann eben für den Menschen auch gefährlich.
0: Gut, also in Frankfurt gibt es mutige Menschen. Das Ganze ist mit dem Überbegriff Iron Man. Ich hoffe, ich habe es richtig
1: ausgesprochen. Ach ja, genau.
0: Genau.
1: Iron Man.
0: Ja, ich habe es falsch ausgesprochen. Mein Englisch war immer schlecht.
1: Du meinst den Iron Man.
0: Ja, was hast du verstanden?
1: Ach, du hast der eiserne Mann gesagt.
0: Ja, das heißt doch übersetzt eiserne.
1: Ja, natürlich. Aber der Iron Man sagt
0: ich dachte,
1: natürlich
0: ich etwas. Ich kann nicht gut Englisch, aber ich dachte, das heißt übersetzt eiserner Mann.
1: Eisenmann wahrscheinlich.
0: Oder Eisenmann oder sowas, ja, ja.
1: Ja, na klar, aber das ist, ach.
0: Genau, und die Veranstaltung wurde tatsächlich nicht abgesagt.
1: Na, ach ja.
0: Und das ist natürlich schon eine Nummer, ne? Es ist ja Triathlon, das heißt, die müssen schwimmen, Radfahren, Marathonlauf, ich weiß nicht, was gibt's da noch alles?
1: Keine 180 Ahnung. Kilometer Fahrradfahren,
0: ja.
1: Marathonlauf, 42 Kilometer, ich meine 2 Kilometer Schwimmen.
0: Gut, Schwimmen hört sich ja wieder...
1: 40 Bahnen sind das.
0: Das hört sich ja schon wieder gut an. Aber das ist natürlich dann schon mutig, ne, wo man dann sagt, dass der Kreislauf nicht umkippt. Ne? Und ich arbeite ja bei der Post, erzähle ich ja andauernd wieder, ne, aber es gehört ja nun mal zu meinem Leben dazu. Und da gab es tatsächlich mal eine Aussage von meiner Chefin, die so postuntypisch ist. Normalerweise geht es ja immer darum, um Zahlen und die Produktivität, die muss ja gesteigert werden. Ne? Und du darfst ja nicht eine Minute irgendwie sinnlos verstreichen lassen, ohne dass es irgendwas gemacht wird. Ne? So, und da war jetzt die Botschaft, das ist jetzt zweitrangig, denkt an eure Gesundheit. Und wenn ihr das Gefühl habt, es geht nicht mehr, dann lasst es, dann brecht die Tour ab.
1: Ja, man kann ja einfach alles in halber Geschwindigkeit tun. Also ich finde,
0: ja,
1: der Sommer
0: genau,
1: hat Pausen, ja auch was Schönes.
0: Pausen, ja gut, aber es ist ja auch ein bisschen ein Zeitrahmen, den man nicht ziehen darf. Ne? Also das Endeffekt, weil wahrscheinlich dieser Druck weg war, war es zumindest von meiner Wahrnehmung, dass zumindest die meisten Touren geschafft wurden.
1: Ne? Bist du dann mit dem Fahrrad unterwegs, Hartmut?
0: Also ich bin noch mit dem Fahrrad unterwegs, bei mir ändert sich erst bald. Also Rüsselsheim ist so ein bisschen geteilt, so die Kernstadt. Die fahren mit sogenannten Trikes, ne? Also man kann auch sagen Fahrrad, ne? Also sind drei Räder. Und Königstetten und Bauscheim, die haben die sogenannte Verbundzustellung, das heißt mit dem Auto. Die haben dann ein bisschen Pakete mehr. Und ich gehöre zu Bischofsheim, die sind auch noch mit dem Fahrrad unterwegs.
1: Ne? Cool.
0: Ja. Naja, zumindest gab es da eben die Botschaft, übertreibt es nicht, ne? Gesundheit geht vor.
1: Und sag mal so im Zeitalter auch wieder Thema Digitalisierung, DAB+, Radio wird auch digitalisiert. Merkst du auch bei der Post, dass sich was mit der Anzahl oder der Menge an Briefen und Postzustellungen verändert hat in der letzten Zeit?
0: Also wir sind nicht Dänemark. Also in Dänemark hat ja zumindest die, also man muss dazu sagen, in Dänemark werden noch Briefe zugestellt. Aber nicht von der staatlichen Post, sondern von einem Privatunternehmen. Deutschland, sagt man eher immer so, ist in der Digitalisierung noch nicht so weit. Und es gibt eigentlich immer noch relativ verhältnismäßig viel Post. Was immer ein bisschen abnimmt, sind so Rechnungen. Also ich selbst zum Beispiel kriege keine Rechnung mehr von der Post. Das läuft bei mir alles per E-Mail oder irgendwas. Ne? Also kann ich fast zu 100% ausschließen, dass mich eine Rechnung per Post erreicht. Aber bei vielen Leuten ist das noch der Fall. Dann gibt es natürlich auch viele Schreiben von irgendwelchen Versicherungen. Ne? Es gibt ja auch viele Kunden, die Post vom Shopcenter bekommen. Das ist auch noch immer in schriftlicher Form. Und die Werbepost, die hat komischerweise nicht abgenommen. Ne? Es gibt vielleicht ein paar Kataloge weniger, ne? Aber so diese Werbebriefchen, also das ist so...
1: Und Postkarten, gibt es das noch? Also das ist so...
0: So vereinzelt, also auch viele, also eine Nachbarin, die hat mir ganz viele Urlaubsfotos geschickt, aber per WhatsApp, ne?
1: Genau.
0: Also diese klassische Postkarte, wir sind jetzt am Strand und die... Wenn die Karte ankommt, sind die schon längst nicht mehr am Strand. Das gibt es kaum noch. Was ich richtig toll finde, ich habe eine Kundin, die kriegt Post aus der ganzen Welt oder fast der ganzen Welt. Ich glaube, Nordkorea ist wahrscheinlich nicht drunter, aber sehr viele Staaten. Und die habe ich auch mal gefragt, ob sie vielleicht mal ins Radio kommt. Weil mich das mal interessiert wird, wie kam zu diesen Kontakten, dass sie weltweite Kontakte hat. Das muss ja anscheinend irgendwie organisiert sein. Ne? So, und das sind manchmal sind's Briefe und manchmal auch nur Postkarten, wo nur ein ganz kleiner, kurzer Text steht und die Korrespondenz erfolgt natürlich auf Englisch. Aber das finde ich total schön, wenn so normale Post, handgeschriebene Post kommt. Und ich erinnere mich, weiß ich, wie das bei dir war, Eva? Als ich noch so Teenager war, da hast du ganz viele Brieffreundschaften gehabt.
1: Selbstverständlich, das habe ich auch letztens an der Schule mal wieder erwähnt und habe das auch den Schülern ans Herz gelegt, dass man sich mal wieder ab und zu Briefe schreibt, auch unter Freunden oder Postkarten mal
0: wieder
1: verschickt.
0: Das hört sich so an, als wenn die das kennen würden.
1: Ja, mal wieder in Form von, dass man so dieses Old School is the New School, also diese ganzen alten Sachen, die man eigentlich vorher gemacht hat, die hatten ja auch so ein bisschen seine Daseinsberechtigung. Und ich glaube, ich habe auch über solche Dinge selbst schreiben gelernt. Und heutzutage ist es halt mit diesem Handy leider so, mit der Autokorrektur, du musst die Dinge gar nicht mehr richtig schreiben, weil dein Handy korrigiert es von alleine.
0: Aber das ist auch eine Gefahr.
1: Das ist eine richtige Gefahr.
0: Also ganz ehrlich, ich habe mich letztens blamiert bis auf die Knochen. Ich habe auf Facebook was geschrieben zu einem Thema, was mich bewegt hat und wo auch viele Leute das gut fanden, was ich geschrieben habe. Und ich habe selber nicht gemerkt, dass da ein Rechtschreibfehler, und wo ich sogar denke, der kann gar nicht von mir gewesen sein, weil ich weiß, wie man das Wort schreibt, ne? Der da drin war.
1: Ja, und das ist ja gut, dass es dir erstmal
0: also
1: auffällt.
0: Fragen wir nochmal die Lehrerin, wie wird das Wort gemeckert geschrieben?
1: Gemeckert mit CK.
0: Und es stand ohne C da.
1: Ja, gemerkt hat er dann vielleicht draus gemacht.
0: Ich weiß es nicht, ne? Also diese Autokorrektur, die ist vorsichtig, die musst du kontrollieren.
1: Auf jeden Fall. Und deswegen halt auch so dieser Hinweis zu diesem handschriftlichen Verkehr, ne? Also, dass man eben einen Stift in die Hand nimmt und auch so diese ganzen haptischen Fähigkeiten werden durch die ganze Technik nicht mehr so geschult wie früher.
0: Aber wie ist das eigentlich, welche Erfahrungen hast du gemacht mit Lesen? Also, ich hatte vor einigen Wochen mal ein Gespräch mit der Klassenlehrerin von meinem Sohn, von meinem 13-jährigen Sohn. Jetzt kann ich sogar sagen, 13, der ist gerade heute 13 geworden.
1: Aha. Ja. Alles Gute zum Geburtstag.
0: Und dann hat sie, war ganz frustriert, hat gesagt, wir haben da ein Buch angefangen zu lesen. Und das klang jetzt nicht langweilig, dieses Buch. Ich weiß jetzt den Titel nicht mehr, ne? Und die Kinder waren so unkonzentriert bei diesem Lesen. Die gesamte Klasse, und das ist eine Realschulklasse, ne?
1: Ja, Lesen.
0: Ist das leider typisch oder hoffentlich war diese Klasse nur eine Ausnahme?
1: Naja, es ist, glaube ich, auch ein bisschen individuell und typabhängig. Es gibt natürlich auch Kinder, die lesen überhaupt nicht gerne vor. Das heißt, es gibt Kinder, die lesen gerne, aber die trauen sich nicht in so einem gruppendynamischen Kontext irgendwie zu lesen.
0: Das kenne ich von früher. Ich war eine Leseratte. Ich habe heimlich unter der Bettdecke mit der Taschenlampe weitergelesen, als die Mutti sagte, das Licht muss aus. Aber vor der Klasse vorzulesen, war für mich auch grau.
1: Genau, und ich glaube auch, dass das nicht die Art und Weise ist, wie man eben lesen lernen sollte, sondern wenn man liest, dann müsste man es halt privat machen. Es gibt viele Kinder, die auch noch gerne lesen.
0: Über das Buch sprechen, oder?
1: Genau, zum Beispiel. Aber ich finde auch teilweise total kritisch, was zurzeit für Bücher eigentlich ja im Verkauf sind. Also auch jetzt so teilweise, wenn ich schaue, was so die, irgendwie lesen auch Mädchen mehr als Jungs im Alter von 13, 14, würde ich sagen. Ich beobachte das auch. Ist vielleicht so, dass die Jungs lieber Fußball spielen. Ich will es jetzt nicht generalisieren, es gibt natürlich immer Ausnahmen.
0: Ja, wenn
1: aber
0: sie Fußball spielen, ist ja okay. Aber meine Sorge ist ja, sie spielen andere Spiele eben online, ne?
1: Aber wenn ich jetzt bei mir auf dem Pausenhof schaue, sehe ich manchmal Mädchen, die lesen. Das finde ich total cool. Aber ich glaube, ich habe noch nie einen Jungen mal gesehen, auch mit einem Buch in der Pause. Aber worauf ich jetzt hinaus will, ist, es gibt zurzeit diese Bücher Dark Romans. Sagt dir das etwas?
0: Gar nichts.
1: Also das ist so Wahnsinn. Das sind so quasi Horrorbücher, wo es dann auch um Romanzen geht, aber um so schwarze Romanzen, dass irgendjemand dich irgendwie umbringen will, dir hinterher rennt, dich vergewaltigen will und du rennst dann weg als Frau.
0: Und das lesen
1: die gerade. Das ist so krass. Also ich habe es nie.
0: Und auch noch die Mädchen, oder was?
1: Ja, also das ist so ein ganz, ganz neuer Trend, der heißt Dark Romance, also schwarze Romanze.
0: Ja, aber gibt es denn da nicht? Also ich meine, bei Filmen gibt es ja so eine freiwillige Selbstkontrolle. Das muss es doch bei Büchern auch geben, oder?
1: Ja, aber wieso gibt es sowas überhaupt auf dem Markt? Also ich habe auch früher gelesen. Ich will jetzt nicht so tun, als wäre ich scheinheilig gewesen. Ich habe Gänsehaut gelesen. Das war auch dann so ein bisschen horrormäßig, ja. Aber das waren so Kinderhorrorgeschichten. Also, das war aber im Vergleich zu dem, glaube ich, was heute auf dem Markt ist im Bereich Horror, ist das, kann man nicht miteinander vergleichen. Naja, ist schade. Ich habe in der Schule andere Bücher auch gelesen. Ja, es Lesen ist was sehr, sehr Wichtiges, aber es kommt eben auch drauf an, was lese ich eigentlich, finde ich. Das darf man halt auch nicht vergessen, weil das Lesen macht ja auch was mit einem. Das heißt, die Geschichte, die du liest, verursacht ja auch danach irgendetwas emotional oder also wirkt ja auch auf einen. Und es ist natürlich viel schöner, wenn man vielleicht, ich habe auch Krabbat in der Schule gelesen. Krabbat ist natürlich, war für mich auch schon ein Horrorbuch, ja, weil es auch schon sehr düster war. Aber da war noch so eine Metaebene drin. Also da ging es um Moral, da ging es irgendwie um den großen Meister, der das Ego ist und das Ego muss bewältigt werden. Also das hatte so eine Metaebene und heutzutage ist alles so über dieses immer ein Skandal und irgendeine krasse Szene, die einen stark emotionalisiert, aber es ist überhaupt kein Nährwert dahinter eigentlich.
0: Also das heißt, es muss immer so ein bisschen actionmäßig sein, weil sonst die Konzentration über lange Strecken nachlässt oder das Buch weggelegt wird. Also wenn man sich mal so alte...
1: Ja, so Grey's Anatomy oder nee, wie hießen diese ganzen Bücher, die waren dann auch sehr stark sexualisiert, wo es dann irgendwie um... Ich habe die Bücher tatsächlich nicht gelesen, aber ich habe es damals mitbekommen einfach. Und ja, ich weiß nicht, ob das so ein Trend ist, den man eigentlich weiter verstärken sollte oder ob man nicht vielleicht auch manchmal in eine andere Richtung lenken sollte als Lehrer oder als Gesellschaft.
0: Also das ist ja so zwieschneidig. Auf der einen Seite bist du froh, wenn die lesen.
1: Genau.
0: Und auf der anderen Seite, wenn dir natürlich dann was gelesen wird, was vielleicht auch belastend sein könnte oder was vielleicht auch ein falsches Bild der Gesellschaft widerspiegelt.
1: Ja, ich gucke gerade, wie dieses Buch heißt, aber ja, alles gut. Ja, es kommt halt drauf an, was man auch liest. Ne? Also wenn man sich auch so anschaut, viele Bücher werden auch mittlerweile von der KI geschrieben, glaube ich. Also es gibt ja immer mehr Bücher, die auch gar nicht mehr richtige Autoren haben. Unsere Schüler machen es sogar so, die sagen der KI, die haben keine Lust, ein großes Buch zu lesen. Dann sagen die, ah, KI, kannst du mir mal eine Kurzgeschichte schreiben? Es soll um Liebe gehen, darum, darum. Dann schreibt die KI dir eine Geschichte und dann lesen die das. Also so wird heutzutage auch gelesen.
0: Mit KI, da habe ich mal eine ganz besondere Erfahrung. Ich habe mal gegoogelt über mich selber. Und dabei ist rausgekommen, ich bin ein katholischer Diakon im Ruhestand.
1: Okay.
0: Nichts davon stimmt, aber ist egal. Das hat er sich rausgesucht von den Daten, die er irgendwie im Internet gelesen hat.
1: Könnte ich auch mal machen. Mal schauen, was bei mir rauskommt.
0: Ja, vielleicht bist du auch schon im Ruhestand. Ich hätte keine Ahnung. Nein, also von daher, KI sagt nicht immer die Wahrheit. Und das muss man sich klar machen. Und da gab es ja jetzt letztens, jetzt sind wir zwar nicht ganz regional aufgestellt bei dem Thema, aber ist egal. Der thüringische Ministerpräsident, der dabei ertappt wurde, dass er auch bei wichtigen Themen KI-Reden benutzt hat.
1: Ja, es gibt ja auch dann, wie nennt man das, wenn du eine Doktorarbeit abgibst, die du gar nicht selbst geschrieben hast, Plagiatsvorwürfe und so weiter.
0: Aber dann lieber, dass ich woanders abgeschrieben habe, als dass eine KI mir das schreibt, oder?
1: Ja, klar. Aber das merkt man generell auch bei Menschen, die vortragen. Es gibt ja dann so, habe ich auch jetzt in den letzten Wochen beobachtet, bei den ganzen Abschlussfeiern, es gibt dann diejenigen, die nach vorne kommen, eine Rede halten und die irgendwie frei sprechen. Und dann gibt es natürlich auch Menschen, die eine Rede halten, die sehr stark am Blatt orientiert sind. Ja, das heißt, die dann auch wirklich Satz für Satz einfach nur vorlesen, weil sie vielleicht mit dem freien Sprechen noch nicht so geübt sind.
0: Ja gut, also da sind wir ja unterschiedlich. Ne? Also ich merke das auch bei Moderatoren, ne? Oder Moderatorinnen. Ne? Also es gibt welche, die lesen genau Wort für Wort alles ab. Und andere, die legen ihr Konzept, was sie selber geschrieben haben, hin und reden frei.
1: Genau, und wenn dann natürlich so ein Ministerpräsident oder was hast du gesagt, aus Thüringen dann halt auch stark am Blatt orientiert ist, ja, dann sollte er vielleicht noch so ein bisschen, also würde ich jetzt als Lehrerin sagen, er sollte vielleicht üben, sich im freien Sprechen noch mal ein bisschen weiterzubilden.
0: Aber jetzt bist du ja auch Bürgerin und Wählerin. Wie wichtig ist dir das, dass ein Politiker gute Reden hält?
1: Das ist das Wichtigste, finde ich. Also ja, auch an der Schule wird eigentlich viel zu selten dieser rhetorische Aspekt irgendwie geschult. Das heißt, klar, es gibt mal Präsentationen, die Schüler halten. Aber ich finde, freies Sprechen zeigt ja erst, ob jemand etwas verstanden hat oder nicht. Klar gibt es auch mal wahrscheinlich Tage, wo man nicht gut geschlafen hat und man ist einfach darauf angewiesen, mal was abzulesen. Ne? Aber wenn es dann die Regel wird, ich finde, freies Sprechen ist elementar, gerade auch sollte elementar in der Politik sein. Stell dir mal einen Lehrer vor, der die ganze Zeit nur abliest. Ja, ich versuche den Schülern das Periodensystem zu erklären und dann habe ich einen Zettel in der Hand und lese den einfach aus dem Buch vor.
0: Am besten noch so, dass es einschläfernd wirkt.
1: Genau, also da würdest du doch auch sagen, okay, die Lehrkraft hat irgendwie ihren Inhalt, ihren Lernstoff nicht so ganz verinnerlicht.
0: Ja, also ich meine, das wäre ja das Uncoolste, was man sich überhaupt vorstellen kann. Du willst jemandem was beibringen und die, denen du es beibringen willst, haben das Gefühl, die hat es ja selbst nicht ganz gerafft, was sie da erzählen.
1: Ja, genau, die schmeißt einfach nur mit Wörtern um sich, irgendwelche Floskeln und dann, ja, dann ist auch irgendwie, ist der Respekt auch, glaube ich, von den Schülern nicht mehr da. Man merkt das ja auch, ne? Schüler testen ja auch Lehrer. Also Schüler sind ja eigentlich kleine Monster, die den Lehrer total auseinandernehmen. Die sind total kritisch. Und wenn man
0: das ist ja jetzt erstmal nichts wert. Schlechtes.
1: Natürlich.
0: Dass man auch sagt, ich habe eine Erwartungshaltung an den Lehrer, an die Lehrerin. Und wichtig ist ja auch, da sind wir ja wieder bei dem authentisch sein. Ne? Dann ist okay, wenn auch ein Lehrer mal sagt, okay, da muss ich jetzt immer mal nachschlagen, das weiß ich jetzt auch nicht, gute Frage, die du gestellt hast. Ne? Aber ich weiß es jetzt auch nicht, aber ich will prüfen das mal. Ne?
1: Schüler sind auch so, die fragen auch teilweise, warum man sich für dieses und dieses Fach entschieden hat. Also das heißt, die Schüler überlegen auch, warum hat jetzt die Frau Lehrerin oder der Herr Lehrer sich mit diesem Thema so auseinandergesetzt? Das hinterfragen die sogar auch. Die fragen mich dann auch manchmal, wieso sind sie eigentlich Chemielehrerin geworden? Also das heißt, die wollen schon auch herausfinden, was ist denn da die Identifikation von dem Fach und der Person.
0: Aber das finde ich erstmal gut.
1: Es ist doch super, oder? Die kommen dann manchmal nach vorne und fragen mich das tatsächlich. Ist ganz häufig schon gekommen, diese Frage.
0: Warum die Eva Moderatorin geworden ist, das klären wir vielleicht nach dem nächsten Lied.
1: Ja, das nächste Lied ist richtig schön. Ich habe es extra an die zweite Stelle gesetzt. Das heißt, wenn du da richtig klickst. Passend zum Wetter.
0: Das hier, ja?
1: Nee, da rechts.
0: So. Na,
1: ja, da, was schon leuchtet eigentlich, das zweite davon.
0: Das leuchtet.
1: Das zweite, ja, das. Ich hoffe, es klappt.
0: Das sehen wir dann.
1: Doppelklick. 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

0: ein sehr schönes Lied, ausgesucht von Evas Schwester. Aber nicht nur Eva hat eine Schwester, ich habe auch eine Schwester. Und da müssen wir jetzt erstmal was richtigstellen. Die hat mir gerade geschrieben. Ich hatte ja erzählt, dass ich irgendwie so ein bisschen polnisch sein müsste. Jetzt schreibt sie, lieber Hartmut, Pacholiks kommen aus Ostpreußen, aber Tante Mia, das ist die Frau vom das ist die Frau von dem Bruder meiner Mutter gewesen. So, und die hieß Kazmierzak. So, und die kam tatsächlich aus Polen. Also nur Tante Mia war polnisch.
1: Okay. Also Ahnenforschung ist ja total interessant. Also das ist schon so ein Aspekt, mit dem man sich eigentlich auch so ein bisschen beschäftigen kann. Das gilt, glaube ich, so für jeden. Deswegen schön, dass du das mitteilst und teilst. Danke.
0: Also wir hatten das ja eben so ein bisschen, wo du auch gefragt wurdest von deinen Schülerinnen und Schülern, warum unterrichten sie, Chemie war es, glaube ich, ne?
1: Genau.
0: Also bei mir hätte es jetzt nie zum Lehrer ausgereicht, aber wenn ich Lehrer geworden wäre, dann wahrscheinlich Geschichtslehrer. Da leidet so ein bisschen meine Familie drunter. Die stellen mir eine Frage zum Thema Geschichte, ist eigentlich fast egal, welche Epoche. Und die wollten eigentlich nur eine kurze Antwort und daraus werden dann stundenlange Vorträge. Ne? Also wenn du mich anstößt und fragst, was zu einem Thema in der Geschichte, dann sprudelt das. Ne?
1: Ja.
0: Aber ich erinnere mich, das ist jetzt wieder ein anderes Fach, das war Thema Religion. Wir hatten damals im Religionsunterricht, und jetzt muss man sagen, ich war ja so Mitte der 70er eingeschult worden, 1973, und wir waren wahrscheinlich ein bisschen ruhiger, disziplinierter, ein Gänsefüßchen als heute, die Schüler, weil es ein bisschen strenger war in der Schule.
1: Ich glaube, ihr wart auch homogener als Klasse. Die Klassen waren homogen und dadurch auch einfacher zu führen.
0: Gut, wir sind auch sehr streng erzogen worden. Also die erste Klassenlehrerin, das war die Frau Wagner. Und da war, glaube ich, es in der Bundeswehr angenehmer, so wie die war. Da gibt es zum Beispiel so eine Anekdote. Also wir waren Erstklässler und irgendwie habe ich wohl den falschen Malblock mitgebracht oder was ich da mitbringen sollte. Und dann hat sie mir den rechts und links um die Ohren geschlagen. Und dann kam meine Mutter nächsten Tag in die Schule, hat gesagt, sie kommt morgen mit meinem Vater und sie müsste dann meinem Vater den Block um die Ohren schlagen, weil der hätte ihn gekauft.
1: Okay, aber das ist ja noch sehr humorvoll.
0: Aber das war so ein bisschen erschreckend. Aber jetzt wollte ich jetzt zum Thema Religionslehre. Also Frau Wagner hat ja keine Religion unterrichtet. Das war auch, glaube ich, erst in der dritten und vierten Klasse, als wir diesen Religionslehrer hatten. Das war, also viele ältere Rüsselsheimer werden sich an den erinnern, das war der Herr Hausmann. Das war so ein schon damals älterer Mensch, ein bisschen klein und quadratisch. Also, ne? Und der, allein schon wenn der im Raum stand, der hat eine Autorität ausgestrahlt, aber jetzt keine furchteinflößende Autorität, sondern eine, wo du sagtest, du schätzt diesen Mann so sehr, dass du ihn auch nicht enttäuschen willst. Ne? So würde ich es mal beschreiben. Sondern hat der angefangen zu erzählen, er hat über die Bibel erzählt, er hat aber auch mal sein eigenes Leben erzählt. Ne? Und jetzt weiß ich gar nicht mehr, ob der beide Weltkriege wahrscheinlich doch beide mitbekommen hat, mitgemacht hat. Ne? Und auch da hat er drüber erzählt, ich kann mich jetzt an die einzelnen Geschichten nicht mehr erzählen. Ich weiß nur, dass wir so gespannt zugehört haben. Also es gibt ja Menschen, die ganz wenige Menschen, die haben nur die Fähigkeiten, die erzählen. Und du kannst gar nicht anders als zuhören und du siehst einen Film vor Augen, ne? Weil die das so erzählen. Und wenn dann Kinder enttäuscht sind, weil die Schulstunde vorbei ist, wenn die Glocke läutet und sie möchten am liebsten sitzen bleiben und lieber auf die Pause verzichten und weiter zuhören, dann hat der Lehrer alles richtig gemacht.
1: Ja, ich glaube, das liegt auch daran, dass auch die Menschen früher, ich meine, ich sag jetzt früher, du hast gesagt, Erster, Zweiter Weltkrieg wurde überlebt, das heißt, die Person war doch deutlich älter und noch nicht von den Medien irgendwie so stark beeinflusst. Man hat früher, glaube ich, auch viel häufiger sich erzählt, Also man angenommen, man macht ein Lagerfeuer, man sitzt drumherum und man erzählt sich Geschichten und dann gibt es dann irgendwelche Legenden und Sagen, die erzählt wurden. Und so haben wahrscheinlich auch immer mehr Menschen irgendwelche Fähigkeiten erlernt, einfach mal Geschichten zu erzählen. Und heutzutage ist es ja auch häufig so, man kommt zusammen, macht den Fernseher an und man konsumiert. Ja,
0: wenn man wenigstens gemeinsam könnte gucken würde wie früher, ne?
1: Ja.
0: Aber heute hast du das Problem, jeder hängt in seinem Zimmer und jeder hat sein Gerät.
1: Das ist dann natürlich nochmal ein größeres
0: Ausmaß. Wobei wir beim Thema sind, was wir am Anfang der Sendung hatten, der Stromausfall.
1: Das ist vielleicht auch mal was Gutes, oder? Vielleicht bringt das auch die Menschen
0: zusammen. Nein, aber ich meine, den hätte man vielleicht vermieden können, wenn man sich auf ein Gerät fokussiert hätte. Aber was so Erzählen betrifft, auch da habe ich ja so ein bisschen meine Macke. Also wir hatten mal, als meine Kinder beide noch jung waren, noch klein waren, sagen wir es mal so. Jung sind sie ja immer noch, ne? Auch meine erwachsene Tochter ist ja noch jung im Verhältnis zu mir.
1: Im Kindesalter.
0: Da gab es diese Rubrik Papas Dummheiten als Kind. Und dann habe ich so Geschichten erzählt, die ich als Kind gemacht habe. Da erzähle ich jetzt mal eine.
1: Ja, gerne.
0: Ja, also meine Kinder haben früher gern zugehört. Und zwar war das... hat es auch mit der Schule zu tun. Und zwar, das war, glaube ich, 4. Klasse und wir hatten also den Herrn Noll als unseren Klassenlehrer. Das war übrigens ein ganz, ganz lieber Mensch.
1: Warst du in Rüsselsheim auf der Schule?
0: Ja, in der Grundschule Innenstadt.
1: Ah, hier um die Ecke.
0: Ja, genau.
1: Ach, komm.
0: Und jetzt hatte ich irgendwie immer so ein bisschen Angst, ich wäre zu dumm. Und dann hatten wir eine Sachkundearbeit, war es, glaube ich, geschrieben. Und ich hatte da auch nicht das beste Gefühl und dann fand ich meine Arbeit, die ich abgegeben habe, so schlecht, da ich dachte, es wäre sehr klug, den Namen nicht drauf zu schreiben, was natürlich wieder doof ist, wenn alle anderen den Namen draufschreiben. Dann ist es ja sinnfrei, ne? Dann hätten wir uns ja einig sein müssen als Klasse. Ne? Gut, dann, ich weiß auch, das war ein Samstag, als dann die Arbeit zurückgegeben wurde und die ist tatsächlich insgesamt...
1: Ich wiederhole nochmal, es war ein Samstag.
0: Nee, genau, also damals halt samstags noch Schule gegeben. Das war, glaube ich, bis 1977.
1: Stand auch mal wieder zur Debatte,
0: genau. Ob man das als ich in die weiterführende Schule kam, dann hatten wir auf einmal die 5-Tage-Woche. Vorher in der Grundschule war es noch...

0: genau, das macht Sinn. Ne? Ja, ja, und naja, und da war ich so erleichtert, hab mich so gefreut, dass diese Arbeit doch nicht versiebt war, ne? Zumindest meine, ne? Und weil ich einfach den Herrn Noll so mochte, habe ich den auch voll getextet. Und man muss dazu sagen, wir sind jetzt in der zweiten Schulstunde gewesen, ab der dritten ist Schwimmen. Und zwischendurch ist nur noch keine Pause. Also ich habe gelabert und gelabert und gelabert und dann hat irgendwann der Herr Noll gesagt, jetzt musst du aber langsam gehen, sonst verpasst du den Bus, der ins Schwimmbad fährt. Und dann läutete die Glocke und ich bin gerannt wie ein Gestörter und dann fährt vor meiner Nase der Bus weg. Aber da haben andere Kinder gesehen, dass ich den Bus hinterher laufe und da hat er tatsächlich nochmal gestoppt. Ne? In dem Moment habe ich so überlegt, was machst du jetzt, wenn du ins Schwimmbad gehst, lassen dich wahrscheinlich nicht rein, weil deine Gruppe ja schon drin ist. Ne? Und nach Hause zu gehen ist auch ein bisschen doof. Ne? Also, aber gut, es hat sich erledigt. Ne? Aber hattest du auch schon mal einen Fall, wo Schüler einen Namen nicht auf die Arbeit geschrieben hat, weil sie dachten, das wäre klug?
1: Also das kommt tatsächlich häufiger vor. Ich habe mir noch nie so richtig Gedanken drüber gemacht, warum das eigentlich so ist. Aber man kann das halt, wie du auch schon sagst, mit der Handschrift immer total gut zuordnen.
0: Ja, und bei mir war es ja auch noch der Fall, dass der alle hatten ja schon ihre Arbeit zurück, ne?
1: Aber es gibt immer wieder so, ich sage jetzt mal Pappenheimer, die anonym bleiben wollen, aber dann doch leider aufgedeckt werden über die Zeit.
0: Aber jetzt habe ich ja so ein bisschen erzählt von meiner falschen Selbsteinschätzung. Also ich habe mich selber für dümmer gehalten, als ich es dann doch war. Ne? Ja. Also gar nicht total blöd, nur ein bisschen blöd. Und hast du auch Schüler, die man so ein bisschen rauslocken muss, die vielleicht Potenzial haben, aber selber das nicht so sehen und eher denken, sie sind dumm?
1: Auf jeden Fall gibt's das. Das gibt's auch ganz häufig im Sport, dass man Schülern begegnet, die total selbstkritisch sind. Aber ich finde diese Selbstkritik an der einen oder anderen Stelle sogar auch ganz gut. Also das heißt, klar, die darf einen jetzt nicht zerfleischen. Manche Kinder, wenn die dann mal kein Gold haben, ne? Wenn wir einen Handballaktionstag haben und es gibt nur den silbernen Platz und nicht den goldenen, dann bricht für die eine Welt zusammen und dann denken die, die können nichts, die werden nichts. Mhm. Aber das zeigt ja auch auf der anderen Seite manchmal so diesen Ehrgeiz, der dahinter steckt. Und dann gibt es natürlich auch die Schüler, die dann irgendwie schlecht oder gut abschneiden, bei denen das aber ja nicht viel auslöst oder sie zeigen es vielleicht nicht so wie andere. Und man erkennt schon ganz klar, welche Kinder mit viel Leidenschaft und mit Ehrgeiz bei irgendeiner Sache dabei sind. Und da ist wahrscheinlich auch das meiste Potenzial zu holen.
0: Und wie kann man Kinder so ein bisschen motivieren? Also merkst du als Lehrerin dann auch, hey, also die Susi oder der Ralf oder jetzt mal wie auch immer die Kinder heißen, den muss man so ein bisschen locken?
1: Ja, obwohl ich aber auch sehe, dass Motivation ganz viel vom Kind selbst kommt oder auch vom Elternhaus. Der Lehrer, klar, ich gehe auch auf die emotionalen Bedürfnisse der Schüler ein, ne, wenn die mal ein Lob brauchen, wenn die mal Zuspruch brauchen, wenn die mal getröstet werden müssen, weil sie eben gerade einen schlechten Tag haben. Zuspruch ist auf jeden Fall sehr, sehr, sehr, sehr wichtig.
0: Aber wie wichtig ist so dieses Leistungsprinzip? Also wir sind ja als Gesellschaft so ein bisschen getrimmt, Produktivität, ne? Immer das Beste geben.
1: Also,
0: und dann hast du vielleicht Sport Momente, wo du es nicht kannst.
1: Ja, beim Sport, deswegen habe ich glaube ich auch gerade das Beispiel Sport genannt, da ist es halt sehr eindeutig. Ich meine, klar, jeder hat mal einen schlechten Tag und das gehört auch dazu, aber ich kann nicht zur Olympiade fahren, wenn ich nicht die Chance habe, auch einen guten Platz zu machen. Ne? Also jemand, der sich bemüht, aber bei der rhythmischen Sportgymnastik immer noch kein Rad schlagen kann, den lohnt es nicht mitzunehmen in den olympischen Kader.
0: Das heißt, der ist ja dann total frustriert.
1: Ja, aber dann ist er im falschen Gebiet.
0: Ich meine, total frustriert, wenn er dann deshalb scheitert, weil er es ja eigentlich nicht kann.
1: Richtig, also man muss schon auch gucken, wenn man einen Kader zusammenstellt im Sport. Wenn es jetzt ist gerade Fußballmeisterschaft, ja, am Montag spielt wieder Deutschland und der Trainer, der Nagelsmann, muss sich überlegen, welche Elf stelle ich auf den Platz. Und er kann nicht den auf dem Platz stehen, der so gern will, der immer dabei ist, der bereit ist, in jedem Training das Beste zu geben, weil das gibt jeder, sondern er muss wirklich gucken, welche Kombination führt zu

0: Sieg. Na, also da ist natürlich auch der Leistungsgedanke dabei, gerade im Sport, wenn wir im Hochleistungssport sogar sind, da steckt ja das Wort Leistung schon drin.
1: Gut, also es ist so dieser Hochleistungssport, aber es gibt ja auch manchmal Sport nur der Liebe zur Bewegung.
0: Ja, so wie ich den mache zum Beispiel.
1: Und ich bin immer noch so beeindruckt von meinem damaligen Freundeskreis, der sich eigentlich aus der Nachbarschaft heraus kristallisiert hat. Also wir haben im Mehrfamilienhaus gewohnt und wir waren dann alle irgendwie miteinander befreundet, logischerweise. Und wir waren aber auch nur eine Gruppe, die niemand anders von außen reingelassen hat.
0: Das ist dann der soziale Aspekt.
1: Ja, so, und dann weiß ich regelmäßig, wenn dann Fußball gespielt wurde, auch mehr, natürlich war ein gewisser Ehrgeiz da, aber es war ja mehr so die Freude daran. Dann gab es dann so immer zwei Kapitäne oder ich weiß nicht, die dann eine Mannschaft zusammengestellt haben. Und dann wurden am Anfang immer die Schwachen gewählt. Damit die irgendwie nicht sich scheiße fühlten. Na, ich bin übrig geblieben, sondern die Schwächsten wurden zuerst gewählt. Und ich wurde immer ins Tor gesteckt nach Motto, da kann er am wenigsten Schaden anrichten wahrscheinlich.
0: Ja, ich mag Mannschaften.
1: Wobei das
0: wählen.
1: Tor, das war ja improvisiert. Also es waren, wir haben immer so gespielt, wo normalerweise Wäsche gehangen hat. Ja, und das waren dann solche Wäschestangen,
0: die haben
1: als Tor gedient.
0: Ja, man, die Not macht einen auch erfinderisch, sage ich jetzt mal.
1: Du, wir hatten so viel Fantasie. Also jetzt in dem Haus, wo ich früher groß geworden bin, da ist jetzt ein großer Spielplatz, aber keine Kinder. Früher hast du viele Kinder gehabt, aber keinen Spielplatz und den brauchten wir gar nicht. Wir haben so viel im Kopf gehabt an Fantasie.
0: Ja, ich war letztens auch auf so einem, ja, wie auch immer, es war so ein Treffen gewesen von verschiedenen Menschen, die da irgendwie zusammengekommen sind. Und da ist auch so das Thema aufgekommen, was braucht die Jugend heutzutage eigentlich? Und ich kann mich auch noch erinnern, was ich damals gebraucht habe, ist die Straße. Ich bin rausgegangen, habe geklingelt bei jemandem und dann ist man raus, man war auf der Straße und man wusste eigentlich noch gar nicht, was man eigentlich machen wird. Ja, aber Hauptsache, man war schon mal zusammen. Auf der Straße und dann hat sich der Rest schon ergeben. Und heutzutage ist es ganz anders. Ich brauche erstmal einen Plan. Und wenn ich den Plan habe, kann ich jemanden anrufen, eine Nachricht schreiben.
1: Und dann wird es auch nicht spontan.
0: Gar nicht.
1: Genau, das muss ja auch erstmal.
0: Und das, was du gerade gesagt hast, dieses Kreative ist heutzutage gar nicht mehr da, so richtig. Ja, dass man zusammensitzt und spontan überlegt, was machen wir jetzt da draus?
1: Wie ist das überhaupt so mit dieser Konzentration? Also ich habe jetzt auch jemanden eine Zeit lang betreut, der jetzt bei uns lernt im Betrieb.
0: Wie alt ist der?
1: Der ist Anfang 20. So, und das ist ein lieber Kerl. Und man merkt schon, der ist nicht dumm.
0: Was hat der für einen Schulabschluss? Einfach nur so
1: Realschule. So, und trotzdem merke ich, dass die Konzentration, das ist wie so Fenster. Ne? Also du darfst den also auch nicht mit Informationen total überfordern, ne? Sondern einfache Dinge, da fehlt manchmal so die Konzentration. Sind wir schon so weit, dass die Geräte uns schon doof gemacht haben?
0: Es gibt ja Studien, ne, die das ja auch genauso belegen, dass die Aufmerksamkeitsspanne sich deutlich verschlechtert. Ich meine, auch ich schaue manchmal Instagram-Reels und da dauert dann so ein Reel, ja, ein Slot, dauert dann eine Minute und nach einer Minute kommt schon wieder die nächste Geschichte. Ja, also früher haben wir einen Film geschaut, der Film ging 90 Minuten, man hat ihn vielleicht noch sogar zusammengeschaut, um 20.15 Uhr hat man sich am Fernseher verabredet und hat diesen Spielfilm geschaut. Aber heutzutage ist die Langlebigkeit nicht mehr vorhanden.
1: Jetzt sind wir in einem Medium, das nennt man Radio.
0: Ja, ein wunderbares Medium.
1: Und das wird
0: Medium.
1: Auch ein bisschen belächelt. Jetzt kann man sagen, okay, wir sind von der alten UKW-Frequenz bald befreit. Ne? Die nostalgische. Gut, jetzt mal Hand aufs Herz. Die hat gerade mal den Raum Rüsselsheim bedient. Und im Bauschein war es schon kritisch. Zumindest im Autoradio. Also sind wir schon mal digital. Und trotzdem, also ich habe mal eine Moderatorin sagen hören, das ist die Marion Kocheni von HR1, wo mittlerweile ist über HR2, aber vom Hessischen Rundfunk sagen wir einfach mal, die hat gesagt, wir sind die letzte Generation, die noch Radio macht.
0: Oder
1: die noch Radio hört, ne? Und ich weiß nicht, ob sie recht hat, Aber wenn man sich mal so diese ganze Entwicklung anguckt, also Radio ist immer noch ein Medium, das stark genutzt wird. Das sind überwiegend Leute meiner Generation. Und Jugendwellen funktionieren nicht.
0: Aber ja, es also gibt ja Podcasts, die auch immer mehr am Kommen sind oder Hörbücher. Also ich finde so über... Der Fernseher geht ja auch viel über diesen visuellen Reiz und beim Radio hat man ja den Vorteil, dass man über den akustischen Reiz irgendwie unterhalten wird.
1: Und es gibt wirklich, muss ich jetzt mal einhaken, ganz, ganz tolle, wie du sagst, Podcasts. Ne? Also ich bin ja ein Freund von HR Info und jetzt gerade so am Wochenende, da werden viele Podcasts in dem Programm gesendet, ne? Auch von jungen Leuten, ne? Und da geht es um europäische Themen, da geht es um weltpolitische Themen, ne, gesellschaftspolitische Themen, wo ich denke, ey, das ist mega gut gemacht, ne, wo ich einfach denke, hier, ARD, du bist doch toll.
0: Also auch bei Jugendlichen und auch generell in der Gesellschaft habe ich den Eindruck, dass Hörbücher, Podcasts eigentlich total konsumiert werden und auch der Bedarf
1: aber trotzdem
0: hoch ist.
1: Ist es nicht irgendwie schön, wenn du morgens aufwachst und machst das Radio an und dann hörst du die Morgensendung deiner Wahl? Also ich meine, jetzt manche mögen lieber HR Info, die wollen mit Nachrichten zugeknallt werden. Also es gibt bei mir Tage, da bin ich froh, wenn ich keine Nachrichten höre. So, und dann gibt es welche, die wollen vielleicht Oldies hören, wie bei HR1 oder andere bei HR4 Schlager oder bei FFH die Hits, ne? Oder bei HR3 auch Hits mit ein bisschen belanglosen Infos nach dem Motto, wir haben heute Nacht geschwitzt, schreibt mal eine WhatsApp, ob heute Nacht auch geschwitzt hat. Ich meine, das ist jetzt nicht ganz mein Niveau, aber trotzdem ist es doch irgendwie schön, so ein bisschen teilhaben zu können an dem Leben der anderen, die dann sagen, ja, ich habe heute Nacht auch geschwitzt, auch wenn es jetzt für mich keinen großen Nährwert hat. Und wo ich aber denke, das ist live, da sitzen jetzt Leute, in dem Fall von HR3, Tanja und Tobi, die sitzen jetzt im Studio, die sind live. Und live hat doch immer irgendwas Lebendiges, als wenn ich irgendwas höre, was irgendwann mal aufgezeichnet wurde.
0: Auf jeden Fall. Und man kann morgens aufwachen und man kann natürlich auch die Ruhe genießen. Man muss vielleicht nicht gleich das Radio anmachen. Aber ich glaube, irgendwann kommt schon der Moment auch, dass man sich denkt, ach ja, und jetzt so ein bisschen Unterhaltung wäre doch vielleicht ganz nett. Ja, also irgendein Input, sage ich jetzt mal, dass irgendwas kommt, was irgendwie meinen Geist auch ein bisschen ernährt. Mhm. Nachdem man gefrühstückt hat, seinen Magen gefüllt hat.
1: Gut, es kommen ja regionale Infos, ne?
0: Wie bitte?
1: Es kommen ja auch mal regionale Infos, ne?
0: Bei ja, zum den Sendungen, Beispiel.
1: Ne? Dann gibt es dann so einmal die Stunde, weiß man, okay, im Raum Rüsselsheim ist das und das passiert. Ne?
0: Genau, und je nachdem, welche Uhrzeit man dann eben wählt, kann man ja dann auch den unterschiedlichsten Sender wählen, um dann halt eben auch so geistiges Futter irgendwie zu bekommen. Und dafür ist Radio ideal.
1: Also es gibt zum Beispiel so eine Sendung montags um 16 Uhr, die man so bewusst einschalten kann, um sich so ein bisschen so einen Input zu holen. Ich glaube, du kennst die Moderatorin.
0: Das ist jetzt von Alltagsfunken. Ja, ich mache bei Radio Rüsselsheim montags die Sendung Alltagsfunken. Die moderiere ich alleine. Das ist auch nochmal eine ganz andere Form, sage ich jetzt mal, weil eben kein Dialog stattfindet. Und da muss ich mich doch nochmal ein bisschen mehr auch vorbereiten, sage ich jetzt mal, weil ich einen roten Faden brauche. Aber das macht natürlich auch total Spaß, dann auch ein einzelnes Thema mal aus unterschiedlichen Perspektiven einfach zu betrachten.
1: Und da sind wir jetzt schon wieder bei der Frage, die ich ja eigentlich nach der Musik schon beantwortet haben wollte, aber noch nicht gestellt habe. Wie ist die liebe Eva zum Radio gekommen? Jetzt wollen wir einen Turn mit dem Auto. Das hat natürlich mit deiner Funktion als Lehrerin zu tun. Ich glaube, erst war das Schulprojekt, das Radioschulprojekt, was du machst. Und dann kam deine eigene Sendung dazu, oder?
0: Genau, ich habe gerade überlegt, aber die Stefanie Kropp ist, glaube ich, auch hier manchmal auf Sendung.
1: Ja.
0: Genau, und ihre Töchter oder ihr Sohn und ihre Tochter waren bei mir an der Schule und dann hat sich das irgendwie so ergeben. Und als Lehrer hat man ja auch so die Angewohnheit, gerne viel zu sprechen.
1: Ja, und ein Lehrer, der nichts sagt, ist schwierig.
0: Richtig, und deswegen habe ich dann mich irgendwie ganz schnell so in dieses Mikrofon mit dem Headset. Ich fand das echt total angenehm. Keiner redet dazwischen, keiner fragt ständig Fragen, keiner unterbricht.
1: Aber jetzt hast du ja deine Kids, die hast du im Radio. Das heißt, du machst sie mit einem Medium vertraut, wo viele vielleicht sagen, zu Hause nutze ich es aber nicht so.
0: Ja, aber auch dadurch wird auch irgendwie so dieses Medium wieder interessant. Also ich lade ja auch dann alle Sendungen auf so einer Internetseite hoch, also www.alltagsfunken.de, da kann man alle Sendungen nachhören, oder auch www.einfachglücksam.de. Und auch die Schüler hören sich total gerne im Nachgang die Sendung an. Und das ist natürlich Medienbildung, ja, auf einer ganz anderen Ebene. Das heißt nicht, dass wir nur Medien konsumieren, sondern dass wir auch wirklich ganz aktiv Medien gestalten. Und das ist natürlich schon was Wertvolles.
1: Ich habe jetzt gerade was Altmodisches, nämlich einen gedruckten Flyer.
0: Cool.
1: Aber den gibt es natürlich auch online, ist ganz klar. Und zwar hattest du mich während der Musikpause gefragt, wann fängt denn eigentlich der Kultursommer an? Also man muss dazu sagen, liebe Groß-Gerauer, und so im Groß-Gerauer Umland, wir reden jetzt von Rüsselsheim. Es gibt ja mehrere Kultursommer, die auch laufen, in Bischofsheim, in Groß-Gerauer selbst. Dann gibt es nochmal von Südhessen Kultursommer. Aber wir meinen jetzt speziell den von Rüsselsheim, der Kultursommer in Rüsselsheim. Und der findet am 11. oder zwischen dem 11. und 22. Juli statt. Das heißt, es ist ein Samstag und da gibt es also ganz viele Veranstaltungen. Und wir von Radio Rüsselsheim sind quasi Mitveranstalter und wir machen ein Frühstücksradio, nämlich während des ganzen Kultursommers von 7 bis um 9 Uhr. Außer sonntags, da haben wir sowieso den Kreisfunk. Dann machen wir ein bisschen später Frühstücksradio. Könnt ihr länger schlafen. Ja. Du bist mit Meinhard dann auch an einem Montag, glaube ich, ne?
0: Ja, ich weiß noch nicht, an welchem Tag genau, aber ich hatte mich mit Meinhard da zusammengetan, weil wir das letztes Jahr auch gemacht haben und es hat, ja, ist halt auch mal was Besonderes, morgens um 7 schon hier zu sein.
1: Ja, Radio ist sowieso was Besonderes. Und was Radio auch auszeichnet, ist natürlich Musik. Heute ausgesucht von Ulla.
0: Richtig.
1: Ich habe den Künstlernamen jetzt vergessen.
0: Bajola.
1: Bajola.
0: Ja, jetzt hast du es
1: glaube ich verstanden. Ach, da könnte man einen Film drüber drehen. Bajola, schon im Kino gesehen?
0: Ja. Der neue Dokumentarfilm.

0: Radio Rüsselsheim zu empfangen, noch über die UKW-Frequenz 90,9 und voraussichtlich ab Mittwoch, dem 1. Juli, gibt es da eventuell ein Rauschen oder ich glaube, da gibt es gar kein Rauschen. Was ist mir nämlich aufgefallen, als wir sendende Ausfall hatten, bedingt dadurch, dass es keinen Strom gab am Freitag, da habe ich anstatt Rauschen, habe ich irgendeinen anderen Sender gehört, aber so, ne? Also irgendwas anderes hört man dann auf dieser Frequenz auch noch. Bleibt nicht ganz stumm. Aber wir wollen ja weitergehört werden vom Radio Rüsselsheim. Und wir steigen ja nicht um, sondern wir sind ja schon seit 2 Jahren auch über DAB Plus zu empfangen. Und die Eva, die hat gerade während der Musikpause gefragt, was ist denn eigentlich DAB Plus? Jetzt habe ich gedacht, okay, das ist ja eine Frage, da bräuchte man jetzt eigentlich einen Techniker, der das super erklärt. Den habe ich jetzt nicht griffbereit, aber da fragen wir doch mal die KI. So, und der B Plus heißt Digital Audio Broadcasting. Das ist dann ausgesprochen, ist der moderne digitale Nachfolger des klassischen UKW-Radios. Es überträgt Radioprogramme rauschfrei in kristallklarer Klangqualität und das über Antenne, völlig unabhängig vom Internet. Also das heißt, Eva, deine Stimme ist dann noch klarer als ja, so bisschen, jetzt über UKW.
1: So ein bisschen wie der E-Mail-Verkehr quasi in der Post. So ist, glaube ich, das DAB Plus für das UKW der Ersatz.
0: Ja, oder sagen wir es mal so, also ein bisschen hinkt der Vergleich mit E-Mail und Briefen, weil der Brief braucht ja länger, manchmal sehr lange, im Gegensatz zu einer E-Mail, die ja eigentlich innerhalb von einer kurzen Zeit den Empfänger oder die Empfängerin erreicht. Apropos Post, ich bin ja da manchmal doch auf Facebook unterwegs. Was mich dann wieder ärgert, ist ja auch ein Zeiträuber, aber du merkst auch, selbst ich kann nicht so ganz ohne diese sozialen Medien. Naja, und da hatte dann eine Frau aus der A-Siedlung, also Ebert-Siedlung in Rüsselsheim, sich beklagt, sie kriegt schon länger keine Post. Ne? So, und dann haben da, ob das dann bei anderen auch so wäre. So, und in der Tat ist es so, dass die Post ja nicht mehr diese Pflicht hat, früher gab es ja heute eingeliefert, morgen zugestellt. Ne? Also E+1 nannte man das und mittlerweile gibt es E+3.
1: Das heißt?
0: Das heißt, im Prinzip ist es so, dass der Brief dann 3 Tage Zeit hat. Jetzt wird er ja nicht von dem Briefträger zurückgehalten, sondern das wird ja schon maschinell vom Briefzentrum in Kastell aussortiert. Jetzt die Frage, warum machen die denn das? Warum ist er nicht gleich dabei? Es gibt schon seit geraumer Zeit eine sogenannte A- und B-Zustellung. Also nicht die A-Kunden und dann die B-Kunden, die zweitklassig sind, das ist damit nicht gemeint. Sondern es gibt die erste Hälfte, das ist der Teil A, und die zweite Hälfte vom Bezirk. So, und jetzt gehen wir mal einfach von Teil A aus. Teil A hat die komplette Post. Mit allem drum und dran, mit Werbung, alle Briefe, alle Fernsehzeitungen und was weiß ich. Ne? Und natürlich auch alle Pakete. So, das heißt, dann jeder bekommt was, zumindest für den, was dabei ist. Jetzt in Teil B ist dann nur die nötigste Post dabei. Einschreiben, Pakete, Zeitung und vereinzelt irgendwelche Briefe, die sich irgendwie verirrt haben. Ne? So, und das heißt, der Briefträger oder die Briefträgerin fährt teilweise an den Häusern vorbei. Das ist ja eine Zeitersparnis und somit kannst du die Bezirke größer machen. Das ist insofern ja sinnvoll, weil ja tatsächlich die Briefpost ein bisschen zurückgeht und dass man sagt, okay, bevor ich jetzt einen Brief in den Briefkasten schmeiße oder am nächsten Tag 3 Briefe, dann habe ich ja eine Zeitersparnis. Ne? Und es geht ja immer ums Geld, Produktivität und so weiter und so fort. Das ist der Hintergrund, warum manche Leute an einem Tag zwar ihren Briefträger sehen, der fährt an ihrem Haus vorbei und am nächsten Tag kriegen nichts und am nächsten Tag ist der Briefkasten dann gut gefüllt. Es gibt für alles eine Erklärung. Man muss nur fragen. Ich habe jetzt überlegt, ob ich mich als Postler oute auf Facebook und das erkläre, aber ich sage, nee, ist ja nicht meine Aufgabe. Dafür haben wir Postsprecher, die das eigentlich machen.
1: Aber du hast es jetzt hier im Radio erklärt und wer weiß, vielleicht hat die Dame ja zufällig gerade auch Radio Rüsselsheim gehört über DAB+.
0: Jetzt habe ich ja so viel über meine Familie erzählt. Ich habe erzählt, dass mein Sohn heute Geburtstag hat, dass er 13 ist. Ich habe von meiner Schwester erzählt. Und meine Schwester, die ist 10 Jahre älter als ich, und die hat mir mal zu Weihnachten das tollste aller Geschenke gemacht.
1: Ein Mikrofon.
0: Das hat bis jetzt keine was?
1: Ein Mikrofon.
0: Auch, ja, gar nicht so verkehrt, aber eigentlich hauptsächlich ein Radio. Also ich war Grundschulkind und ich bekam dann so ein Jugendradio, ne, wo tatsächlich so ein Mikrofon war, wo du dann reinsprechen konntest, aber du warst der einzige Hörer. Ne? Also, die Reichweite war gering. Ja. Und das war mit so einer Scheibe zum Drehen, was natürlich dann auch schon damals schon ein bisschen schwierig war. Ne? So, und von dann habe ich so die Liebe zum Radio gehabt. Und es gab richtig coole Sendungen über UKW. Das muss wohl H2 gewesen sein. Da gab es nachmittags Schulfunk und Kinderfunk. Kann auch sein, dass die Reihenfolge anders war. Ne? Aber es war beide schön.
1: Also ich kenne das auch noch, dass wir damals in der WG ein Küchenradio hatten. Ich habe bis heute noch ein Küchenradio. Und über das Küchenradio haben wir auch am Anfang immer Radiosendungen empfangen. Also wir haben dann gedreht auf irgendeine Frequenz und haben dann wirklich ganz bewusst Radiosender gehört in der Küche zum Kochen oder nur wenn man irgendwie so in der Küche, sag ich jetzt mal, gearbeitet hat. Heutzutage gibt es halt dieses Spotify. Ja, da hat man schon auch als Radiosender Konkurrenz, der man irgendwie ausgesetzt ist.
0: Ja, sagen wir es mal so, was die Musik betrifft. Ne?
1: Auf jeden Fall, weil früher gab es ja diese ganzen Massen an Musiksammlungen nicht. Das heißt, ich war aufs Radio angewiesen, um überhaupt irgendwie Musik in der Küche hören zu können. Und heutzutage gibt es ja die Plattformen, was es da alles gibt, Apple Music und weiß ich nicht was. YouTube, ja, kann ja auch gestreamt werden in der Küche für den Eigenbedarf.
0: Prinzip alles, ne? Und ich frage mich, warum es immer noch CDs gibt. Die kauft ja gar kein Mensch mehr oder kaum noch jemand, ne?
1: Klar.
0: Weil du kannst ja alles streamen auf verschiedene Art und Weisen. Vor ungefähr einer Woche, ich meine, es wäre Freitag vor einer Woche gewesen, da hat eine Radiolegende Geburtstag gefeiert. Werner Reinicke.
1: Wer ist das?
0: Tja, das ist nicht deine Generation. Mhm. Und zwar war das ein Kultmoderator bei HR3. Und der hat, wo wir jetzt waren beim Streamen und Spotify und wie wir meine Musik haben, der hat die internationale Hitparade auf HR3 moderiert. Und er hat dann in einem Interview gesagt, wir wussten, da sitzen die Leute zu Hause mit dem Kassettenrekorder und zeichnen auf, deshalb quatschen wir auch nicht in die Musik rein. Wobei, die Legende sagte immer, er hätte es gemacht, aber das hat er wohl nicht. Ne? Das lief immer donnerstags von 18 bis 20 Uhr, die internationale Hitparade von HR3.
1: Ja, der Moderator aus dem Fernsehen, den ich glaube ich, ja, bis heute, an den ich mich immer erinnern kann, ist halt Thomas Gottschalk. Das war für mich, was war halt Fernsehen, ist auch nochmal eine andere Nummer, weil man eben ja auch gesehen wird beim Sprechen. Aber der war für mich auch legendär, was seine Moderationskunst betrifft.
0: Ja, wobei der ja wieder beim Radio groß geworden ist, ne?
1: Ah ja, siehst du mal, das wusste ich gar nicht.
0: Ja, ja, also viele Anfänger sind das Radio, das war der Bayerische Rundfunk. Er war auch, wurde auch von Frank Elstner, der damals Programmchef bei RTL war, bei Radio Luxemburg, wurde Thomas Gottschalk geholt. Der war auch bei Radio Luxemburg. Also das und er hat auch eine Zeit lang noch beim Bayern 1, also nach Wetten, dass, nach seiner Wetten, dass Karriere, ja, hat er bei Bayern 1 moderiert. Das ist so auch so ein Oldie-Sender.
1: Weil gerade, weil du Wetten, dass gesagt hast, ich finde es auch so sensationell, als Thomas Gottschalk weg war, gab es auch kein Wetten, dass mehr. Also man hat keinen Moderator gefunden, der das so wirklich ersetzen konnte, diesen.
0: Ja, weil natürlich die Show Qualität auf ihn aufgebaut, genau, war, obwohl er sie ja nicht erfunden hat, das war ja, ja Frank, ja, Elstner, ne? Aber das stand mit ihm, ne? Und dann hat er einen Markus Lanz der zwar sich Mühe gegeben hat, der hatte einfach nicht die Qualität, das so in dieser Art und Weise vorzustellen. Aber bleiben wir beim Radio. Mhm. Werner Reinecke.
1: Ich habe vorhin auch gesagt Grey's Anatomy, dabei habe ich gemeint 50 Shades of Grey, gut, das passiert manchmal.
0: Zumindest ist auch cool, wie der zu HR3 kam. Also erstens ist er aufgewachsen in der Nähe von Bremen, in einem kleinen Ort, und sein Vater, der war überhaupt kein Freund vom Radio. Das lag auch ein bisschen daran, der hat die Nazi-Zeit miterlebt, das Propaganda, ne, übers Radio ausgestrahlt wurde, und er hatte irgendwie gedacht, das bleibt so, auch obwohl der Krieg vorbei ist, ne, dass man dem Radio nicht so ganz trauen kann.
1: Genau,
0: ne?
1: Das Misstrauen sozusagen.
0: Das Misstrauen war noch da. So, und dann der kleine Werner, der hat dann immer bei den Nachbarn Radio gehört und hat es interessant gefunden, was die so im Radio hören. Ne? Ja, und später hat es der Vater dann doch erlaubt, dass es ein Radio gab. So, und dann hat er auch Platten gesammelt und hatte irgendwie Kontakte zu jemandem, der Platten hatte, die noch gar nicht rauskamen. Ne? Also vor der Veröffentlichung.
1: Früher musste man sammeln, um ein bestimmtes Musikkontingent zu haben.
0: So, und da die ja nun in der Nähe von Bremen gewohnt haben, war er natürlich auch ein Stammhörer von Bremen, von Radio Bremen. Man merkt doch, die jetzt langsam. Von Radio Bremen, der damaligen Hansawelle. Und da gab es wohl irgendeinen Moderator, der coole Musik aufgelegt hat, keine Ahnung. Zumindest ist er zu dem hingegangen, hat gesagt, er hätte ein paar coole Platten, ob er die haben möchte. Oder ob er die spielen würde. Also verschenkt hat er die bestimmt nicht. Naja, und so hat er so ein bisschen erste Radioluft geschnuppert. Und dann gab es eine Grippewelle in Bremen. Das heißt, denen sind viele Moderatoren und Nachrichtensprecher ausgegangen.
1: Ach ja.
0: Und weil er so eine schöne Stimme hatte, durfte er der Nachrichtensprecher sein. Jetzt weiß ich nicht, ob er Nachrichten gesprochen hat oder ob er eine andere Sendung moderiert hat. Zumindest ein, ich weiß nicht, wer es war, irgend so eine Art Sendeleiter vom Hessischen Rundfunk, der den Auftrag hatte, HR3 aufzubauen. HR3 gibt es seit 1972. Die Servicewelle aus Frankfurt, zur Verkehrsfunkwelle quasi. So, und der hat neue, junge, dynamische Moderatoren gesucht und der hat gehört, in Hamburg gibt es wohl welche. Und da wollte er zum Norddeutschen Rundfunk. Fuhr durch an Bremen vorbei, hört die Hansawelle von Radio Bremen.
1: Im Auto.
0: Und denkt, das ist eine coole Stimme, den hole ich mir.
1: Wahnsinn. Cool, oder?
0: Ja.
1: Und so wurde man entdeckt.
0: Jetzt ist natürlich die große Frage, die keiner stellt, wie ist eigentlich der Hartmut Krause zum Radio gekommen?
1: Erzähl mal, Hartmut, wie bist du eigentlich zum Radio gekommen?
0: Ich habe ja schon erzählt, dass ich ganz früh schon die Liebe zum Radio hatte. Und als ich mein Radio, das ich von meiner Schwester hatte, habe ich alles gehört, was man hören kann. Jedes Mal, wenn irgendein Sender neu eröffnet war, wie zum Beispiel RPR
1: 1.
0: Ja, damals hieß es noch nur RPR, ne? Und 1 kam dann später, ne? Das lag daran, es gab mal eine Zeit lang RPR 2, das war so ein Schlagersender, ne? Und dann ist bei RPR 1 bei dem Namen geblieben. Das habe ich gehört. Ich war bei der ersten Sendeminute von FFH dabei, die im November 89 nach dem Mauerfall erst sogar, ja. Ich will mich nicht festlegen, 13. oder 17. November, war das so, als dann Hessen dann erstes privates Radio hatte, und das war auch die erste Nachricht von FFH, Hessen hat sein erstes privates Radiosender. So, und ich fand das total cool. So, und wenn man sich mal vorstellt, ja, und was ich auch gehört habe, ich war damals so ein bisschen verliebt, vielleicht ist übertrieben, aber ich schwärme für diese Rinderspursch.
1: Wie bitte nochmal?
0: Desa Rinosbusch, kennst du gar nicht, ne?
1: Nee, deswegen habe ich nachgefragt.
0: Die hat dann, das war ein junges Mädchen, die war vielleicht ein Jahr älter als ich, und die hat bei Radio Luxemburg moderiert.
1: Die war dann so 18, 16, 17 oder...
0: Was?
1: Wie alt war sie dann da so?
0: Also ich war damals 13, dann war die 14, 15
1: ach,
0: so, ne?
1: Ja, komm.
0: So, und dann habe ich dann über Mittelwelle Radio Luxemburg gehört, weil anders ging es ja damals nicht, ne? Und sonntags morgens, Moment mal, hieß die Sendung. Die hat sie moderiert. Es war, glaube ich, aber ein Erwachsener dabei. So, ne? So ganz allein haben sie dann doch nicht gelassen.
1: Ach, cool.
0: Naja, und das war so, also das so tolle Radiomomente. Na gut, und dann hatten wir das Jahr 1995. Es war Kultursommer. Und dann lese ich in der Zeitung, es ist während des Kultursommers ein Radio geplant. Da habe ich gedacht, tolle Meldung, aber bringt mich jetzt nicht viel weiter. Und dann habe ich bei der Mainspitze angerufen und gesagt, das wäre jetzt noch cool, wenn mir wüsste, welche Frequenz. Weil damals konnte es ja noch nicht Google 1995. Ne? Also,
1: aber da ist auch noch jemand ans Telefon gegangen, wenn man irgendwo angerufen ist und nicht so eine KI.
0: Du, damals hatten die sogar noch Geschäftsstellen, wo du direkt mit denen sprechen konntest, bei genau. beiden Zeitungen, ne, ja. die ja damals noch unabhängig waren. Naja, und zumindest habe ich dann den einen Monat dann ganz intensiv dieses K2R, das kommunale Radio Rüsselsheim, gehört. Es war überhaupt nicht meine Musik, aber ich habe einen großen Nationalstolz gehabt. Aus meiner Stadt ein Radio.
1: Lokalpatriot.
0: Aber sowas, und es gab richtig tolle Sendungen, es gab ein Reisemagazin, es gab, glaube ich, sogar eine Büchersendung, es gab nichts, was du dir nicht vorstellen konntest, ne? Und es war auch relativ gut gemacht, ne? Also dafür, dass es ja eigentlich Amateure waren, die es sonst nie gemacht haben. Und ich hatte in meiner Vorstellung, habe ich mir eine Dachwohnung vorgestellt. Ich habe gedacht, die müssen von irgendeinem Dachboden senden. In Wirklichkeit war es eine Garage.
1: Ach ja.
0: Vom Jörg Kemp zum Tonstudio umgebaut worden in der Vollbrechtstraße. Und da gibt es auch eine richtig coole Anekdote zu. Da hatten wir vor ungefähr einem Jahr, hatten wir mal einen Stand während eines verkaufsoffenen Sonntags und da kam eine Frau auf mich zu. Hat gesagt, ich wohne da, wo am Anfang, in dem Haus, wo ihr angefangen habt zu senden.
1: Mit der Garage.
0: Genau, ne? Und das fand ich so cool und da hat mich so gefreut. Und dann habe ich ja gleich eine schöne Tasse in die Hand gedrückt. wir haben ja so schöne Motivtassen gehabt, ne? Von Bengt Vossang, ne? Aber die sind uns jetzt leider ausgegangen und nach dem Umzug bestellen wir neue. Ne, ist auch egal. Naja, und ich habe mich dann auch irgendwann beworben. Und weil ich mache ja sonntags morgens die Sonntagsgesänge, das heißt, ich bin so ein bisschen kirchlich geprägt. Und ich war damals in einem jungen Erwachsenenkreis oder Teenagerkreis, keine Ahnung. Und da habe ich so gesagt, hey, wir können ja mal fragen, ob wir als Kirche, als Christen da irgend so eine Sendung machen können. Und haben wir uns dann zusammengesetzt, haben uns ein Konzept überlegt, haben uns beworben. Und die Sendung hieß C-Punkt. Christen machen Radio. Music, Message and More.
1: Auf Englisch sogar schon.
0: Ja, wir hatten da eine, das ist eine damalige Freundin von mir gewesen, die Birgit, die sehr professionell da an die Sache rangegangen ist. Gut, wir hatten uns beworben, wir hörten nichts mehr. Nicht mal, ob die Bewerbung eingegangen ist oder nicht.
1: Ah, okay.
0: Und dann weiß ich noch, dann war das so Mai. Und man muss dazu sagen, 1996 war es nochmal als Veranstaltungsradio geplant, dieses K2R, dieses Vorgänger von Radio Rüsselsheim quasi. Und ab Juni irgendwann sollten gesendet werden. So, und es war, glaube ich, so Anfang Mai oder was. Und dann meinte die Birgit, wir saßen alle so als Gruppe bei mir in der Wohnung, du ruf doch mal an, was ist denn, ne? Dass wir wenigstens unseren Korb haben, dass wir wissen, wo wir ran sind. Dann habe ich den damaligen Programmchef vom K2R, dem Kommunalen Radio Rüsselsheim, angerufen und gesagt, Klaus Windisch, was ist denn jetzt? Habt ihr unsere Bewerbung bekommen oder nicht? Ne? Ja, ihr seid voll dabei. Dann ist so leichte Panik ausgebrochen nach dem Motto, ey, wir sind ein paar Wochen vorm Sendestart, wir haben noch nichts gemacht. Und dann haben wir relativ viel vorproduziert und das konnten wir natürlich im Studio noch gar nicht, weil das ja noch gar nicht aufgebaut war. Das sollte dann in der Kunstverladehalle, also quasi dem ehemaligen Güterschuppen, ne, damals, als noch der alte Bahnhof gestanden hatte, wurde dann gesendet und du konntest nicht irgendwo da vorproduzieren. Das gab's nicht. Da war ja nichts. Ne? Mhm. Jetzt kannten wir wieder jemand aus der Gruppe, der Klaus-Dieter Köhler, sei herzlich gegrüßt, solltest du zuhören, der Musikredakteur beim ZDF ist. Und da haben wir jedes Wochenende ganz viel beim ZDF im Sendezentrum vorproduziert.
1: Ach komm.
0: Wenn du einen kennst, haben wir mal so einen Tagesausweis gekriegt und da sind wir dann
1: cool
0: durch das ZDF marschiert, als wenn wir da Mitarbeiter sind. Das war so cool. Und dann haben wir mal die Proben vom dem Fernsehgarten mitbekommen. Das war auch der Grund, warum er nämlich da war, falls Sie noch irgendwie einen Änderungswunsch haben, was die Musik betrifft, ne?
1: Ja, klar, wenn man dann bei den großen Sendern ist, das ist natürlich alles nochmal von der Technik her, von der Ausstattung her, von der Tonqualität, das ist halt alles nochmal.
0: Ja, also es war total cool, ne?
1: Ja,
0: naja, und dann war es so, wir waren also für 8 Wochen eingeplant und wir hatten dann so ein paar Leute, die wurden auserkoren, die sind so die, die vors Mikro gehen. Ich war der Mann im Hintergrund. So, und am meisten eben die Birgit, dann gab es noch den Thomas, der moderiert hat. So, und dann gab es dann also auch ein fertiges Konzept für eine Sendung. Und Birgit war krank und die sollte das eigentlich machen. Sonst war niemand anders da, hab und mach du mal. Und damals das Studio, das war ja in dieser sogenannten Kunstverladehalle, das war so ein ehemaliger Schalter irgendwie, da ging so eine Stahltür zu und ich weiß gar nicht, ob die von einem überhaupt ausging, keine Ahnung. Also es kam so wie, die Stahltür ging zu und dann war ein Mischpult, nicht wie du es jetzt siehst, sondern das war eigentlich für Musikstudios ausgerichtet, ne? Also da waren 1000 Regler, die du gar nicht brauchtest, ne? Und ich hatte Respekt. Und in dem Moment, wo die Studiotür gut zuging, und ich habe in meinem Leben ja noch nie irgendwo moderiert, und ich war eher so der zurückhaltende, schüchterne Typ, ich hatte überlegt, in welche Stadt ziehst du in Zukunft? Das war meine Überlegung. Aber ich habe die Sendung hingekriegt und ich habe danach weitergemacht und bin auch als einziger von der Gruppe übrig geblieben. Jetzt muss man noch schnell, bevor die Sendung fertig ist, erzählen. 2 Jahre Veranstaltungsradio, 95, 96. Und ab 96 sogar über die bekannte UKW-Frequenz 90,9. Und dann
1: du bist
0: ein
1: Urgestein,
0: Herbst,
1: Hartmut. Was? Du bist das bist ein Urgestein bei Radio Rüsselsheim.
0: Und ab 1997 im Dauerbetrieb als nicht kommerzieller lokaler Funk. Damals haben wir ja werbefinanziert, ne? Und einer der größten Sponsoren war eine Firma, dessen Namen wir jetzt nicht sagen, weil dann ist ja wieder Werbung, wenn wir Opel sagen. Ne?
1: Ja, genau.
0: Aber heute würdest du ja keinen Cent mehr von denen sehen. Ne?
1: Aber wir sind das neue Studio ist ja auch im alten Opelwerk. Das heißt, da genau. Schließt sich vielleicht dann auch nochmal.
0: Ich meine, wenn wir dann sagen, ja, wir aus dem Opel-Altwerk, aus dem Altwerk von einem Automobilbauer.
1: Genau.
0: Hilfe, krampfig. Nein, so und so bin ich dann hier beim Radio geblieben und bin immer noch gerne da.
1: Ja, also ich schätze deine Sendung auch total. So wie du gesagt hast, du bist ein Geschichtenerzähler und das ist einfach total unterhaltsam, dir zuzuhören.
0: So, jetzt sind wir leider in den letzten 10 Minuten. Also die Zeit ist ja verflogen, ne? Also nicht nur die letzten 30 Jahre. Was man vielleicht noch ergänzend hinzufügen kann, also die Kunstverladehalle, das war nur eine kurzzeitige Geschichte, weil ja auch der Bahnhof abgerissen wurde. Mittlerweile haben wir einen funktionelleren und finde ich sogar schöneren Bahnhof als vorher.
1: Ich kenne den alten Bahnhof.
0: Ja, vorher, das war so ein Nachkriegsmodell, Stil 50er.
1: Aber früher lief, habe ich gehört, ein Zug von Darmstadt nach Rüsselsheim und dieser.
0: Aber der muss aber sehr große Umwege gefahren sein, weil wir keine direkte Verbindung haben.
1: Nicht mehr, genau.
0: Also was natürlich mal auch sagen muss, in dem alten Bahngebäude waren historische Bilder von den Opel-Fahrzeugen gemalt. Und ich weiß noch, dass der damalige Bürgermeister Löffert, als der alte Bahnhof innen renoviert werden sollte, also die wollten das schon überstreichen, dass der das verhindert hat. Ne? Der ist schnell hin, ne? Schneller als die Polizei erlaubt und hat den Malern da gesagt, also bitte, pinselt wo ihr wollt, aber nicht über diese Bilder. Ne? Aber gut, dann wurde irgendwann das Teil abgerissen, dann, ich weiß nicht, ob man es abfotografiert hat vorher oder keine Ahnung. Ne? Na gut. Und in der Ludwigstraße sind wir seit 2021, das heißt seit 25 Jahren, haben uns hier sehr wohl gefühlt.
1: 2001 meinst du?
0: Was habe ich gesagt?
1: 2021.
0: Achso, Entschuldigung, dann wäre es ja nicht so lang.
1: Genau.
0: 2001, sehr gut aufgepasst, Frau Lehrerin.
1: Ja.
0: Also seit 2001 sind wir in der Ludwigstraße, haben uns sehr wohl gefühlt. Ich finde es auch sehr familiär. Also wir jetzt hier gucken wir auf den alten Bauernhof. Ansonsten, wenn wir aus dem großen Studienfenster gucken, da gucken wir auf einen Garten, der von der Stadt angelegt ist. Wir gucken auf die Grundschule Innenstadt und in Zukunft gucken wir auf Gleise und auf andere Gebäude, aber dafür ist es barrierefrei, es ist moderner Der Klang ist sowieso besser, weil wir über DB Plus sind.
1: Und die Studioräume sind auch auf irgendeine Art und Weise größer, habe ich so den Eindruck.
0: Es wir lassen uns überraschen.
1: Es ist nicht mehr so wohnlich, sondern es ist eben eine Gewerbefläche und das passt ja eigentlich auch besser zum Radio.
0: Also, wir sind offen fürs für was Neues. Und auch wenn vielleicht das Titelbild was anderes signalisiert hat, nach dem Abschied, nicht das Radio verabschiedet sich, sondern nur wir aus der Ludwigstraße, wir von der UKW-Frequenz, aber wir bleiben mindestens 15 Jahre, weil so lange habe ich den, also für diesen Zeitraum habe ich den Mietvertrag unterschrieben.
1: Ah ja, super.
0: Also mindestens 15 Jahre müssen wir das Ding hier noch durchziehen.
1: Ja, das schaffen wir.
0: Und ja, ich freue mich. Schön, dass ihr eingeschaltet habt. Nicht nur heute beim Kreisfunk, sondern dass ihr grundsätzlich viele von euch uns schon seit so langer Zeit die Treue haltet. Seit 31 Jahren ihr uns hört, mal mehr und mal weniger. Ein ganz herzlichen Dank, offiziell vom Sendeleiter, Hartmut Krause, hier vom Radio. Ich bedanke mich, dass du ganz spontan gekommen bist, liebe Eva.
1: Ja, danke für die Einladung, Hartmut. Es war ein sehr, sehr schöner Start in den Tag.
0: Und bevor ich jetzt vor der Tommy hippelig werde, dem habe ich das versprochen, dass ich ihm noch ansage. Wir sind gleich um 11 Uhr wieder im regulären Programm, aber ab 18 Uhr haben wir wieder eine Sondersendung. Und dann kommt der Tommy Tonka. Ich weiß nicht, was er macht. Manchmal macht er Rock, manchmal macht er andere Sachen. Auf jeden Fall haben wir die Sendung überschrieben mit Tommy hat Power, auch ohne UKW. In diesem Sinne, schaltet spätestens um 18 Uhr wieder das Radio an. Ich würde mich sehr freuen. Aus dem kleinen Studio verabschieden sich.
1: Ja, ich verabschiede mich. Schön, dass du da warst, lieber Zuhörer. Schön, dass du dir Zeit genommen hast, zuzuhören. Und ich freue mich schon auf die nächste Sendung. Ja, im Rahmen Alltagsfunken kommt ja montags wieder was und auch Female Frequency, die neue Sendung.
0: Genau, die Frauensendung.
1: Vom Frauenkreis, die ist ja auch in den Startlöchern. Einfach glücksam, die Kindersendung ist erstmal in Sommerpause.
0: Genau. Also, ihr merkt schon, für alle, die in Preisgroß-Gera uns jetzt erstmal kennenlernen, es lohnt sich, dieses Kennenlernen. Nicht alles wird vielleicht gefallen, aber sehr vieles, das verspreche ich euch. In diesem Sinne, allen euch einen schönen Sonntag. Und ihr, liebe Rüsselsheimer, ich drücke uns allen ganz fest die Daumen, dass wir keinen Stromausfall mehr haben. Ja. Ich glaube, das ist jetzt alles behoben. Da haben auch ganz viele, das muss man nochmal zum Schluss sagen, da haben ganz, ganz viele auch von benachbarten Städten mitgeholfen, dass möglichst, also es waren ungefähr 2000 Haushalte, die betroffen waren, möglichst schnell wieder am Stromnetz angeschlossen werden. Also wir dürfen nicht immer nur jammern, was nicht funktioniert hat, sondern auch, dass da Menschen Überstunden gemacht haben, dass die ihr Bestes gegeben haben, dass das wieder funktioniert.
1: Super.
0: In diesem Sinne, allen einen schönen Sonntag und um 11 Uhr geht's weiter mit Stefan und Stefanie. Die kommen aus der Konserve. Ich mache gleich die Konservendose auf.
1: Ja.
0: Und da geht es natürlich, wie soll es anders sein, um diese Zeit. Nein, nicht um die Hitze, sondern um eine andere Hitze, die vielleicht auch da ist, nämlich um die Fußball-WM. In diesem Sinne sagen Tschüss der Hartmut und die
1: Eva.

Es ist Dienstag. Es ist 18 Uhr. Nicht erschrecken, es ist nicht der Meinhard. Hier ist der Rainer. Ich habe die Freude und die Ehre und das Vergnügen und den Spaß, den Meinhard heute für eine Stunde vertreten zu dürfen. Herzlich willkommen bei Inside Rock and More. Eine Stunde habe ich für euch was rausgesucht. Es gibt was auf die Ohren und zwar ganz satt. 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

Ich bin doch mit der Technik so ein bisschen hier am Jonglieren. Ich habe einen neuen Rechner, ich habe neue Software. Also da läuft nicht immer alles optimal. Radio Rüsselsheim, das war vorhin mein Freund Rainer, der automatisch zugeschaltet wird, wenn ich hier 30 Sekunden lang kein Signal im Studio abgebe. Man möge mir verzeihen. Heute ist der 3. März. Der 3. März, das ist ein schöner Tag. Da haben ganz angenehme Leute und Menschen Geburtstag. Da geht ein Gruß in die Heinrich-Heine-Straße doch liebend gerne. Ja, heute habe ich für euch Musik ausgesucht mit Gruppen, die eine Zahl beinhalten. Seid einfach mal gespannt, was für Gruppen ich für euch ausgesucht habe. Ich bin da so ein bisschen am Gucken und am Jonglieren, ob alles klappt. Ja, wir fangen einfach mal an mit einer Gruppe, die nennt sich Sixpence Preacher. Das ist eine sehr christlich orientierte Band, die sich in den 90er Jahren ganz stark etablierten und einen Top 5 Hits oder Hit hatten. Fangen wir einfach da mal an mit Sixpence Known the Reacher. Kiss Me. So soll es sein.

Sixpence Don't Richer, Kiss Me, mit einer ganz schönen, tollen Stimme. Ja, Radio Rüsselsheim, gerade eben hat ja alles geklappt, dass ich jetzt hier und heute bei euch zu hören bin. Es gab, wie gesagt, am Anfang ein paar Probleme. Und wie gesagt, es ist unserer Automatik geschuldet, wenn ich 30 Sekunden im Studio kein Signal sende, geht automatisch ein Backup los. In dem Falle war das der Rainer, der mich normalerweise hier dann vertritt, wenn solche Situationen auftreten. 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Zum nächsten Titel, da muss ich da hin, genau. Das sind die Three Doors Down. Sie haben ganz tolle Musik gemacht, obwohl sie als Hardrocker verschrieben sind. Aber das ist hier einer von der softeren Seite. Here Without You.

Three Doors Down, Here Without You. In meiner Motto-Sendung ausschließlich Gruppen, die eine Zahl beinhalten. Bei der nächsten Gruppe, da fällt es mir unheimlich leicht. Und zwar geht es da um die Zahl 2. Und zwar ist es die Gruppe U2 mit Bono natürlich. U2 Without or Without You.

U2, With or Without You. Ich habe noch ein paar sehr interessante Geburtstage in den letzten Tagen aufgesammelt. Und zwar geht's zum ersten, feierte der Steve Harley am letzten Freitag, den 27. Februar, seinen 75. Geburtstag. Normalerweise heißt er bürgerlich Stephen Nice. Er ist britischer Musiker und Komponist. Bekannt wurde er in den 70er Jahren als Gründer und Sänger der erfolgreichen britischen Glamrock-Band Cockney Rebel. Und diesen Song, den kennt ihr alle. Steve Harley and Cockney Rebel, Make Me Smile.

Das war zu Ehren von Steve Harley, der am letzten Freitag seinen 75. Geburtstag feierte. Wir kommen wieder zurück von Bands, die eine Zahl beinhalten. Das ist die nächste Gruppe oder die nächste Gruppe, Blink 182. Das ist eine Popband kann ich so direkt nicht sagen. Das ist eine Pop-Punk-Band. Und normalerweise versteht man unter Punk richtig krawallige Musik, aber die Jungs haben auch zwischendurch mal ganz andere Musik gemacht und das hört sich dann so an. Blink 182, All the Small Things.

Blink 182, All the Small Things. Wenn ihr meint, das geht nicht mehr härter, doch es geht noch. Die nächste Gruppe, die Five Finger Death Punch, kommend aus Las Vegas. Und das Genre, was sie bedienen, ist eher auf der Metallseite. Aber diesen Titel, den konnten sie gar nicht auf der richtigen Metallseite, sag mal, rübergeben, sondern das ist von Original, von der Gruppe Bad Company und eben halt mit diesem Titel Bad Company. Hier sind sie, die Five Finger Death Punch.

Zweifinger Death Punch gehen mit einem Rauschen aus dem Sender. Bad Company. 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Ich habe noch zwei Geburtstage. Der nächste oder der erste, das ist der Roger Daltrey. Er wurde am Sonntag 82 Jahre alt. Er ist britischer Musiker und Mitbegründer und Sänger der Rockband The Who. Ende 2004 wurde er übrigens für seine Verdienste um Musik, Unterhaltungsindustrie und krebskranke Jugendliche zum Commander of the British Empire ernannt. Heute ist er der Pete Townsend oder zusammen mit Pete Townsend noch der einzige Gründungsmitglied, der übrig geblieben ist. Entschuldigung. Mit der Gruppe Who. Ich habe zwei Titel für euch ausgesucht, weil ich könnte so viel von Roger Daltrey erzählen, aber das würde den Rahmen sprengen. Wir fangen einfach mal an mit einem Song aus den 60er Jahren, The Who, und anschließend Pinball Wizard, Happy Jack.

The Who, das habe ich gespielt zu Ehren vom Roger Daltrey, der am Sonntag seinen 82. Geburtstag feierte. Das war alles Musik aus den 60er Jahren. Jetzt kommen wir zurück zur Musik, die irgendwo gestern aktuell war. One Republic. Ich habe sie selber live in der Festhalle in Frankfurt miterleben dürfen und sie haben eine riesen Performance abgegeben. Und ich habe ein Stückchen für euch ausgesucht. One Republic, Counting Stars.

Jetzt springe ich aber noch ganz schön weit zurück. Die nächste Gruppe, die war zwischen 1967 und 1974 überaus erfolgreich. Und es geht um die Gruppe 10 Years After. Ihre größten Erfolge feierten sie aber auch beim Live-Auftritt beim Woodstock Festival am 17. August 1969. Also das ist schon ein paar Tage her. Ich habe hier den Song 10 Years After und Love Like a Man.

10 Years After, Love Like a Man. Ich habe mal ein bisschen was Deutsches für euch zu bieten. Wir gehen wieder von der Zahl 1 auf die erste, und zwar auf die erste allgemeine Verunsicherung. Sie gründeten sich 1978 im Nachbarland Österreich in der Steiermark und sie hatten sehr viele tolle Titel. Und den hier, ich sag's euch, den kenne ich komplett auswendig, aber ich wage es einfach nicht, hier, das hier am Mikrofon weiterzugeben. Erste allgemeine Verunsicherung. Küsst die Hand, schöne Frau. 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Oder?

die erste allgemeine Verunsicherung. Küss die Hand, schöne Frau. Ein Geburtstag, den wollte ich euch noch präsentieren. Und zwar gestern am 2. März feierte John Bon Jovi seinen 64. Geburtstag. Und dabei belasse ich es einfach, weil es gibt so viel über den jungen Mann zu erzählen. Ich weiß nur, dass er sich angekündigt hat, 2026 hier in Deutschland wieder Live-Konzerte zum Besten zu geben. Also, wir gratulieren unseren John Bon Jovi und mit diesem Titel It's My Life.

64. Geburtstag, den er gestern feierte, John Bon Jovi. Ein Song habe ich noch hier in meiner Sendung Inside Rock and More bei Radio Rüsselsheim. Es geht heute das Motto ausschließlich Interpreten, die eine Zahl in irgendeiner Form beinhalten. Ja, der Meinhard, der verabschiedet sich hier heute von euch. Ich schmeiß den schon mal an. Die glaubt, er hat einen langen Vorlauf. Wartet. Genau. Naja, nicht so optisch. Ich weiß nur, diese Gruppe, die oder diese Musik, die war bei der Abschiedsveranstaltung der Olympischen Winterspiele in Mailand ganz weit mit dabei. Die Gruppe Eiffel 65 mit dem Titel Blue. Und damit verabschiedet sich der Meinhard. Bis zum nächsten Dienstag. Macht's gut, ihr Lieben da draußen. Schön mit euch.

0: Gibt es da was zu essen?
1: Es gibt was zu essen, zu trinken. Es gibt halbe Hähnchen und es gibt Bier vom Fass. Kebab. Und wir haben es ja auch wirklich, ne? So dick und fett.
0: Ja.
1: 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Und darüber hinaus über DAB plus 12C.
0: Genau, kauft doch einfach ein DAB-Radio.
1: Richtig. Ich habe zu Hause mir ein DAB-Radio angeschafft, das ist perfekt, ja. Du hörst da also richtig gute Qualität. Also ich kann allen nur raten.
0: Aber nur deine Musik, ne?
1: Nein, nein. So egoistisch bin ich ja nun auch nicht.
0: Das Radio spielt nur Metallica.
1: Ach so, Metallica, da habe ich euch auch schon erzählt. Metallica waren ja zweimal in Frankfurt. So viele Zuhörer in der Deutschen Bank Arena hat es übrigens noch nie gegeben. Zwei Tage hintereinander. Mit jeweils 62.000. Aber jetzt habe ich heute noch mal recherchiert. Metallica hat im Olympiastadion in Berlin gespielt und da gab es sage und schreibe 92.000 Zuhörerinnen und Zuhörer.
0: Aber meine, ich hätte jetzt eine Frage dazu.
1: Ja, gerne.
0: Wer ist Metallica? Das frage ich mich ja auch schon die ganze Zeit.
1: Also hört mal zu. Haben wir noch ein bisschen mehr Zeit dafür?
0: Nee, wir haben doch erst ein Viertel der ersten Seite und haben drei Seiten. Also ich sehe schon.
2: Aber wir bleiben noch stecken in den 80er Jahren, ja.
0: Wir sind damit bis Ende des Jahres beschäftigt.
1: Also insofern, der Elton John, den hab ich doch auch in der Festhalle in Frankfurt gehört. Und der ist mir aufgefallen, dass alles so laut war. Aber das ist ein bisschen negativ hängen geblieben. Aber sei es drum.
2: War es beim Elton John laut?
1: Ja.
2: Echt? Ja, da hat er wahrscheinlich schon Crocodile Rock gespielt.
1: Ja. Nee. Nein, der hat bei Metallica zugehört.
0: Ja, dann lass mal den Elton hören.

0: Elton John in der Festhalle in Frankfurt. Mir war leider der Negativ-Eindruck, der bleibt immer noch bei mir hängen, weil es so unheimlich laut war. Aber sei es drum, was wahrscheinlich nicht richtig ausgesteuert.
1: Deshalb haben wir ja jetzt ein leises Lied gespielt.
0: Genau, wir haben ein leises Lied gespielt, dass sich dann die ganzen Frequenzen wieder zusammenfinden zu einem wunderschönen Klangbild. Was habe ich da schön gesagt?
1: Jetzt kommen wir zu Thin Lizzy.
0: Nicht Thin Lizzy. Halt. Wir kommen jetzt zu einem Titel, Whiskey in the Jar. Normalerweise hätte ich diesen Titel angekündigt, wenn es Metallica gewesen wäre. Aber Wanda und ich waren dabei bei den Dubliners. Die haben ein Konzert gegeben 1986 in der Alten Oper in Frankfurt. Und Wanda, ich weiß noch nicht, du kannst dich, glaube ich, dann entsinnen, das war deine Arbeitskollegin, die uns da drauf gebracht hat, ihr müsst unbedingt die Dubliners euch anhören. Und das haben wir hier zum Besten in der Version, in einer Live-Version, Whiskey in the Jar, the Dubliners.
2: Thank you very much. The next song, ladies and gentlemen, we'd like to dedicate to the man here on the extreme right. His name is Kieran Burke. And the subject is whiskey, and it's called Whiskey in a Jar, and it goes like this.

0: gute Laune Musik.
1: Bravo, bravo.
2: Also wir haben uns gerade überlegt, wir stehen in der ersten Reihe mit einem dunklen Bier in der Hand und jubeln der Gruppe zu, ja.
0: Aber es geht nicht, weil wir alle kein dunkles Bier trinken.
2: Nein, nicht wirklich.
0: Noch nicht mal ein helles.
2: Naja, das sei es drum. Wir kommen jetzt zum 1986 und nochmal zurückkommen zu Wanda. Wir beide waren nicht zum ersten Mal, aber wir waren in einem Konzert in der Eissporthalle. In der Eissporthalle hat es nicht viele Konzerte gegeben.
0: Ich wusste gar nicht, dass es da Konzerte gab. Das ist für mich neu.
2: Genau, und da hat...
0: War es denn glatt?
2: Na, wir haben alle Schlittschuhe bekommen.
0: In der Eissporthalle.

0: Ballsport, nicht in der Ballsport.
1: In der Eissporthalle. Eissport. Genau, Eissporthalle Frankfurt. Und wir haben uns angehört, den Rod Stewart. Und der hat ein richtig gutes Konzert abgegeben. Damals war er noch jung in Jahren. Ne? Heute ist er 82.
0: Oder war er 86 auch nicht mehr der Jüngste?
2: 30 Jahre zurück, war 50. Oder war er auch schon alter Knacker?

0: Das war kurz vor knapp. Wir sind uns so intensiv hier uns zu unterhalten über verschiedene Dinge, über verschiedene Sachen. Jetzt kommen wir zu Klaus Gerau.
1: Nee, glaube ich nicht. Da täuschst du dich.
0: Ich wollte es ja nur zum Besten geben, dass ich diese Gruppe, nein, ich habe sie damals nicht gehört, aber der war auch in Klaus-Gerau beim Hessentag, ja. So wollte ich das sagen. Oder sind wir beim Brian Adams?
1: Nein, wir sind immer noch beim Huey Lewis, oder?
2: Ja, bei den Unaussprechlichen.
1: Der Meinert wollte das nicht sagen, weil er meinte, Huey Lewis and the News, das wäre so unaussprechlich, ne?
0: Also die Wanda, wenn ich das aussprechen würde, dann kriege ich sofort ein Telefonat. Hör mal, mein Lieber, das musst du noch mal üben.
2: Ja, dann kürz doch ab, sag doch H. Lewis.
1: Aber Huey Lewis hat etwas mit mir vollkommen gemeinsam.
0: Echt? Ja. Sag an.
1: Und was könnte das sein?
0: Ah, ich weiß. Hallo, Herr Lehrer, ich weiß was.
1: Ja?
0: Ihr habt zusammen Geburtstag.
1: Er ist genau auf den Tag so alt wie ich.
0: Halt, hey, ha?
2: Das ist
0: da habe ich aber jetzt einen Pluspunkt.
2: Das ist doch mal was.
1: Das ist mal was. Ja. Also, hui.
0: Hau weg.

0: Ich mach, der alte Mann, ja, der Huey Lewis. Ja.
1: Ich mache keine Absage. Also,
0: mit Abstand das schönste Lied von Huey Lewis finde ich eine Live-Aufnahme. Und zwar hat er da einen alten Wayne Fontana-Song gecovert. Ne? Oder wie der heißt.
1: Ja, den haben wir schon mal gespielt.
0: Den haben wir schon mal gespielt. A cappella, wunderbar. Aber
2: nicht das von The Crash Test Dummies.
0: Nein.
2: Aber Wayne Fontana in The Mindbenders.
0: Genau, den
2: ja,
0: meine
2: da
0: ich.
2: Da gab es ja. das. Ja.
0: Ja,
2: ja, ja.
0: Ja, wir springen unglaublich, aber wir springen jetzt ein Jahr vorwärts, 1987. Da kam Bryan Adams in Frankfurt in die Festhalle. Und wir haben uns jetzt gerade unterhalten. Also Meinert, du warst nicht dabei.
1: Also ich behaupte ja, im Gegensatz zu meiner Frau, die gesagt hat, du warst ja auch mit dabei. Aber ich kann mich beim besten Willen nicht entsinnen, dass ich bei diesem Konzert in der Festhalle mit dabei war.
0: Das war ein ziemlich special Konzert, weil das Konzert war fertig und Zugabe und pipapo. Und dann auf einmal kam jemand auf die Bühne. Licht ging an und sagte, bleib doch bitte noch, wir nehmen jetzt 3 Musikvideos für Bryan Adams auf. Bryan Adams und Band kamen auf die Bühne und dann spielten die 3 Lieder Playback und sie kamen raus und was weiß ich und das Publikum hat trotzdem getobt und so hatten die 3 Musikvideos im Kasten. Habe ich vorher und nachher
2: ja,
0: noch nie erlebt.
2: Ja, das war ja auch in den 80er Jahren, da kamen ja die Videos erst so richtig in Schwung. Ne?
0: Ja, das war die MTV-Hochzeit zu der damaligen Zeit. Ja, und was spielen wir anderes von Bryan Adams?
2: Ach,

0: Gott, was ist denn das für eine... Das hört sich aber nicht gut an.
1: Da ist ein Bagger vorbeigefahren.
2: Nobody. I said, who's that?
3: I said nobody.
0: Frag mich jetzt nicht, was das für eine Aufnahme war, ja.
1: Das hat Werner mit reingebracht.
0: Das kann alles sein. Der Werner ist immer noch bei uns hier im Studio.
1: Ja, im Geiste. Damals hatte das Weltunternehmen Opel Rüsselsheim irgendein Jubiläum. Ich glaube 150 Jahre Opel oder so. Es ging dann um die Gründung des Unternehmens, also mit Fahrrädern. Mhm. Nicht, dass ihr denkt, es gibt schon 150 Jahre Autos. und hat Opel in der Abteilung, wo ich gearbeitet habe, die Werkshalle ausgeräumt, weil da ein Konzert stattfand. Und das war die Spider-Murphy-Gent, ist da aufgetreten. Und haben ihre Songs zum Besten gegeben und die waren auch gerade auf dem Höhepunkt ihrer Karriere damals. Mhm. Also, Spider-Murphy in der Werkshalle, Opel.

0: Ja, die Spider Murphy Gang, die hat damals zum Opel-Jubiläum gespielt in einer Werkshalle in Rüsselsheim. Und Rüsselsheim war damals von Opel extrem abhängig. Ich glaube, da waren 40.000 Leute, haben da gearbeitet noch bei Opel. Und das hat mich auch inspiriert, einen Song zu schreiben. Weil in der Mittagspause sind die Leute rausgeströmt und durch die Stadt gelaufen. Und das waren für uns die Opel-Ochsen.
1: Da kann mich auch noch an diesen Ausdruck erinnern. Ja, ja.
0: Das waren die Opel-Ochsen. Ein bisschen liebevoll auch genannt, Opel-Ochsen. Ja.
1: Warst ja selber einer.
0: Ja, ich war selber einer. Ja. Und da habe ich auch ein Lied geschrieben. Und das heißt Opel-Ochs am Band.

0: die weitaus unbekannte Band Nur So. Und jetzt kommt eine weitaus unbekanntere Band, Josef.
1: Ja, aus Holland, die Nitz. In Holland damals nur eins. Und die Plattenfirma, bei der ich gearbeitet habe, die wollten die in Deutschland auf den Markt bringen. Und da haben die öfters, ich glaube, dreimal in der Batschab gespielt. Ich habe die dreimal gesehen. Ich fand die sehr, sehr gut. Haben so ein bisschen an die Beatles erinnert. Und bin eigentlich ein begeisterter Fan von dieser Band. Die hieß The Nitz. Und ihr größter Hit hieß In the Dutch Mountains.

0: Mountains. So schnell kann ich gar nicht meine Kopfhörer aufziehen.
1: Ne? Das war übrigens gelogen, ne? In the Dutch Mountains.
0: Genau, den Satz, ja, den habe ich dir abgeschmort.
1: Genauso gelogen wie Flachland Tirol.
0: Ja, ja, genau.
1: Aber ein schönes Lied, mir gefällt das. Man hat, jetzt kommt ein Konzert, da waren wir beide unabhängig voneinander. Haben uns auch nicht gesehen, merkwürdigerweise.
0: Nee, ich kann mich aber nur an den Gentleman erinnern.
1: Gekannt haben wir uns damals, ja, ja.
0: Ja, aber ich kann mich in dem Konzert nur an den Gentleman erinnern.
1: Warst du eigentlich, Entschuldigung, dass ich zwischenfrage, warst du unten im Parkett oder warst du
0: oben? Das werde ich nicht mehr. Das weiß ich wirklich nicht mehr.
1: Die Wanda weiß das bestimmt.
0: Die Wanda weiß es, weil wir sind an sich nur wegen dem Brian Ferry in die Alte Oper nach Frankfurt geströmt. Aber ob wir die Gruppe, die im Vorprogramm war, ob ich die noch hinkriege, weiß ich nicht mehr. Nein, tut mir leid. Aber das ist ein wunderschönes Lied, ja, also davon abgesehen, ja, was wir ausgesucht haben für die Vorgruppe.
1: Phil on the Beat, I've Been Thinking About You, das war auch der einzige große Hit.
0: Ja.
1: Danach kam nichts mehr, aber der war richtig gut, ja.
0: Ein sogenannter One-Hit-Wonder?
1: One-Hit-Wonder, ja. Und was spielen wir von Brian Ferry?
0: Kann ich gar nicht aussprechen.
1: Jealous
0: Guy. Ich gebe es da wirklich zu, ja.
1: Ein John Lennon-Titel.
0: Genau, passt wunderschön. Wunderbar.

0: Shallow Sky, Brian Ferry.
1: Das war damals ein richtiger Frauenschwarm auch, ne?
0: Ja, ja, ja. All die Jahre, elegant.
1: Kein Mädchenschwarm, ein Frauenschwarm, ne?
0: Das stimmt, das stimmt. Immer im Jackett, immer ganz richtig gut angezogen, ja.
2: Immer einmal sein Tüchelein,
0: stimmt,
2: im Jackett.
0: Stimmt, ja.
2: Er war halt ein Gentleman.
1: Heute wird man sagen, Roland Kaiser.
2: So ungefähr, ja.
0: Na gut, aber der Roland Kaiser ist 200 Pfund schwerer. Ja, wir kommen ins Jahr 1989, also wir kommen vorwärts. Buttercup Frankfurt, da trat eine schottische Band auf namens Run Rig. Die spielen Rock, aber so ein bisschen mit schottischen Einschlag, mit Volkslieder-Einschlag. Und das Lustige an dieser Band ist, die haben keinen schottischen Sänger gefunden und dann haben die einen Sänger aus Kanada engagiert, aber der musste, bevor er aufgetreten ist, erstmal schottisch lernen, beziehungsweise sich den schottischen Akzent aneignen, damit er mit denen singen durfte. Und das hören wir uns jetzt mal an.

0: Ich habe die Runrig zweimal gesehen, einmal in der Butch Cup und dann in der Hugenottenhalle. Und beim zweiten Mal kann ich mich erinnern, da war die Halle voller Schotten. Wahrscheinlich kamen die aus ganz Deutschland und die haben diese Lieder gekannt und mitgesungen. Also das war ein richtig erhebendes Konzert. Übrigens, das war Sailing Part Number 2, würde ich sagen.
1: Ja, ja. Oder Part Number 1.
0: Oder Part Number 1.
1: Was zuerst war.
0: Ja, ja, das stimmt, das stimmt.
2: Jetzt mal, lieber Josef, bin ich gespannt.
0: Nee, jetzt bin ich gespannt.
2: In welcher Form?
0: Dass du die Bee Gees gesehen hast.
2: Genau, also ich weiß es noch ganz genau, da war ich in der Festhalle mit meinem Freund Peter Hackett, mit seiner Frau und wir beide waren, da habe ich noch alleine gewohnt in Frankfurt und wir waren auf einem Live-Konzert in der Festhalle und die Bee Gees, die waren dazu verdonnert, dass sie dann auf der Bühne sich auch immer umdrehen mussten, um auch hintenrum die Bühne,
0: in der Mitte war die Bühne.
2: Nein.
1: Ja, das war ein Karussell, ne?
2: Ja, so eine Art Karussell. Und die waren dann auch von hinten raus dazu verpflichtet, sich zu zeigen, ja. Aber sei es drum. Aber wir sind ja noch gar nicht bei den Beatles, Josef.
0: Bei den Bee Gees, doch. Jetzt kommen die Bee Gees.
2: Ja, okay. Ja, Machen wir die Bee Gees. Und das ist eine ganz andere Stimmung, beziehungsweise eine ganz andere Musikrichtung, ja, wie wir sie an sich kennen.
0: Eigentlich habe ich erwartet, dass du da einen Titel wie 1941 New York Mining Disaster spielst.
2: Das ist an sich das ist mein Song, ja.
0: Oder I Can See Nobody, ja, aber jetzt spielt er sowas, Meinert.
2: Stellen die beiden mich aber ganz schön in Senkel.
0: Schnell, dass es vorbeigeht.
2: Läuft's.

0: Na, das war doch mal ein schönes Lied. Keiner sagt was.
1: Der Josef, der stellt mich jetzt noch mit meinen Senkel, dass ich diesen Song ausgesucht habe. Aber die Bee Gees, die haben schon sehr gute Coverbands herausgegeben. Und gerade eben haben wir uns darüber unterhalten. Das ist also nicht nur den Uwe Haselsteiner.
0: Genau.
1: Gibt, sondern auch, das habe ich in der Presse gelesen, die Coverband aus Italien, die müssen auch sehr gut gewesen sein. Also insofern. Aber jetzt kommen wir zu einer ganz anderen Richtung, mein lieber Josef.
0: Richtig. Herbst 1989, das war nach der Wende oder sagen wir mal nach der Öffnung der Mauer, habe ich zwei junge Männer, zwei Brüder kennengelernt, die über Ungarn geflüchtet sind aus der Ex-DDR. Und da haben wir die mit zum Paul McCartney-Konzert genommen. Davon schwärmt, hallo Egbert, ich hoffe, du hörst zu, davon schwärmt er heute noch, ne? Dieses Erlebnis. Und ich muss sagen, ich habe damals den Paul McCartney das erste Mal gesehen und das war natürlich ganz toll, weil er damals schon einige Beatles-Titel gespielt hat. Er hat ja im Laufe der letzten Jahrzehnte immer mehr Beatles-Titel angefangen hat zu spielen. Aber wir spielen jetzt weder einen Beatles-Titel noch sonst was, sondern seine letzte Single, die er jetzt rausgebracht hat. Und ich finde die sehr gut, aber für mich hört sich das wie ein melancholischer Abschied an.
2: Ja, gut, das wäre vielleicht auch Zeit.
1: Entschuldigung, das war zu schnell, ja?
2: Ja, so gut.

0: Übrigens, das war, habt ihr bestimmt gehört, da hat noch jemand mitgesungen, und zwar niemand Geringeres als Ringo Starr.
1: Genau. Und gerade eben konnten wir gar nicht so schnell die Taste zum Mikrofon drücken, weil wir hatten uns einmal eingehend unterhalten über die ganze Musikbranche.
2: Ja, eigentlich war das ja auch ein Song, wenn ich das richtig in Erinnerung habe, den der Ringo rausgebracht hat. Und den Paul gebeten hat, da eine zweite Stimme dazu zu singen.
0: Ist das so? Das weiß ich gar nicht. Ich meine, ja. Also, interessant. Ja. Gut, aber wir kommen ja zum Paul McCartney nochmal 1993, aber ich glaube heute nicht mehr.
1: Soweit kommen wir gar nicht.
0: Nee, soweit kommen wir gar nicht.
1: Ja, auf jeden Fall seid ihr aufgeschaltet hier bei Radio Rüsselsheim in der Sendung Inside Rock and More mit, in Verbindung mit Yesterday News. Ihr könnt uns erreichen auf der UKW-Frequenz 90,9, leider nur noch bis Ende Juni. Dann werden wir abgezwitscht von der UKW-Frequenz. Aber ihr könnt uns immer noch erreichen über die UKW, Quatsch, nicht über die UKW-Frequenz, sondern über DAB Plus 12C. Dann seid ihr bei uns direkt in der Sendung. Des Weiteren gibt es die Möglichkeit über unsere Homepage radio-r.de. Da gibt es einen Livestream, einfach aufschalten, dann seid ihr bei uns.

0: Das war Toto.
1: Ja.
2: Das ist, wir haben gerade drüber uns unterhalten. So ein totaler Evergreen, ja. Das ist wie Eloise von Barry Ryan so ungefähr. Ja. Den hört man sich immer wieder an.
0: Oder ganz in Weiß von Roy Black.
2: Ja, so ungefähr, ja.
1: Jetzt komme ich schon wieder zum Karel Gott.
0: Die Biene Maya. Übrigens, wisst ihr eigentlich, dass ich Karel Gott nie live gesehen habe?
1: Ja.
2: Das kann ja gar nicht sein.
0: Gell?
2: Nein, das kann nicht sein.
1: Aber Tatsache ist, dass du gerade eine WhatsApp oder was gekriegt hast, dass uns

0: unsere Sendung irgendwie verschlüsselt oder verschleiert wäre.
1: Nebengeräusche.
0: Mit Nebengeräusche ankäme. Ja. Vielleicht kann sich der eine oder andere mal melden, ob es tatsächlich so ist.
1: Oder ob es nur an den Ohren der einen Mithörerin liegt.
2: Ich meine, wir haben unser Fenster auf im Studio, weil es doch relativ angenehm warm hier drin ist. Aber wir müssen dann ja, wenn die Nebengeräusche da wären, müssen ja die Mikros auf sein. Also insofern, sei es drum. Ja. Jetzt zum Beispiel fährt ein Bus vorbei, ja.
1: Gut, aber wir müssen weitermachen. Wir sind ja immer noch nicht über die erste Seite hinaus. 1990 geht's weiter. Da gastierte Billy Joel zweimal in Frankfurt, einmal am 7. Mai und einmal am 16. Oktober. Ich war beides Male da und ich muss sagen, es hat mir nicht gefallen. Ich weiß nicht, warum.
0: Ich war auch einmal da, wahrscheinlich war das auf dem gleichen Konzert. Weil mir hat es auch nicht gefallen, obwohl der Billy Joel ja einer der größten Künstler ist, auch live.
1: Ja. Und die Platten, die gefallen mir auch, so ja, ist es nicht. Ja. Übrigens gibt es eine sehr, sehr interessante Sache zu Billy Joel zu sagen. Sein Großvater, der hieß Karl Joel, der besaß ein Kaufhaus in Berlin. Jude, und er hat es gerade noch 1938 geschafft, nach Amerika auszuwandern. Und sein Kaufhaus hat ein gewisser Dressur.
0: Das ist aber der Vater schon gewesen.
1: Der Großvater.
0: Großvater.
1: Ja.
0: Und Billy Joel ist doch auch schon.
1: Das ist wie wir.
0: Ja, so.
1: Kommt schon hin. Ja. Ungefähr. Und das Kaufhaus hat ein gewisser Dressurreiter gekauft, der später weltberühmt wurde.
0: Ja.
1: Und das war der Josef Neckermann, der dann auf dieser Basis sein Versandgeschäft gegründet hat. Und Billy Joel ist trotz dieser Geschichte ein riesen Deutschland-Fan. Er besitzt eine eigene Motorradwerkstatt mit einer riesen Deutschland-Fahne an der Wand, habe ich hier ein Video gesehen. Und er restauriert oder lässt alte BMW-Motorräder restaurieren. Das ist ein großes Hobby. Und damit fährt er ab und zu mal in New York rum. Erstaunlich.
2: Ja,
1: gell?
2: Unglaublich, ja.
1: Aber jetzt spielen wir zwei Titel hintereinander von Billy Joel.
0: Und We Didn't Start the Fire.
1: Da gibt es übrigens eine hervorragende deutsche Version.
2: Von Karel Gott.
0: Wird eine starke Feier. Nicht vom Karel Gott.
1: Von Franz C., ja. Und der zweite Titel ist Uptown Girl oder Uptown Girl.

0: Ja, das war das Mädchen aus dem Kühlschrank, Uptown Girl.
1: Franz, da haben wir wieder gut in Englisch aufgepasst.
2: Ja. Ich wahrscheinlich nicht. Aber wer war denn bei Roger Chapman?
1: Ja, du, meiner Dad, ich habe auf meiner Liste 4 Konzerte, die du alleine ohne uns besucht hast.
2: Ich bei Roger Chapman, steht auch da noch wo und?
1: Frankfurt 1990.
2: Ja, dann war ich auf jeden Fall dabei bei Roger Chapman, weil ich war immer so begeistert von seiner, sag ich mal, sehr prägnanten Stimme. Und der Roger Chapman, der hat ja, sag ich mal, auch Songs immer dabei gehabt, die er selber nicht unbedingt in seinem Repertoire gehabt hat. Shadows on the Wall, das hat er aus meiner Sicht nicht alleine gesungen, sondern das war das mit dem Mike Oldfield.
1: Richtig, der Mike Oldfield hat es produziert. Ne?
2: Ja, und, ja. Also insofern, so ganz unbeleckt bin ich ja gar nicht.
0: Ja. Aber jetzt meine Frage, ist mir gerade so in den Sinn gekommen. Der hat mit der Tracy Chapman hat der nichts zu tun.
1: Aber sowas von nichts, ja.
2: Ja. Achso, das war doch nicht der Vater oder sowas.
0: Nein. Das geht auch nicht.
2: Also, wir haben jetzt Roger Chapman, Shadows on the Wall.

0: Der Schatten ging aber schnell zu Ende.
1: Ja, ja, wenn man sich so intensiv unterhält und dann auf einmal abgelenkt wird von der eigentlichen Musik. Wir sind jetzt, das war gerade eben die Diskussion, 10 Years After.
0: Ja, meiner 1990 Frankfurt, da hast du die Hand gehoben. Dazu musst du jetzt stehen, dass du da warst.
1: 10 Years After, genau. Also ist im Grunde genommen dieser Bluesrock, der gefällt mir natürlich höchstpersönlich sehr gut. Ich habe, oder wir hatten Love Like a Man ausgesucht, aber den habe ich bei mir in meinem Fundus nicht gefunden. Und da sind wir hier, na Quatsch, Love Like a Man habe ich ja ausgesucht. Das war der.
0: Du hast mich überstimmt. Ich wollte I'm Going Home.
1: I'm Going Home. I'm Going Home ist noch ein bisschen, sag ich mal, noch ein bisschen krawalliger. Aber dieses Love Like a Man ist so typisch, was den Song oder den Songs von 10 Years After ausmacht. Also insofern hören wir uns das gerne doch mal an, oder?
0: Ja, mach.
2: Also mir war das 10 Jahre zu spät, das 10 Years After.

Ja, das gerade eben mit dem Übergang zu den 10 Years After hat leider nicht so optimal geklappt. Aber wir sind auf jeden Fall dabei, hier den nächsten Titel zu spielen bei David Bowie. Und da komme ich ja immer noch wieder ins Geschäft, weil David Bowie, der war 1990 in Frankfurt. Ah, ich versuche gleich nochmal den 10 Years After Titel zum Fliegen zu kriegen. Bleibt im Programm.

0: David Bowie haben wir vorgezogen in unserer Reihenfolge und ich wollte an sich diesen Song spielen und ich nehme einen zweiten Versuch.
1: Ja, klappt doch, oder?
2: Heini, du bist ein Genie.
1: Sag ich doch. 10 Years After.

0: Meine, du hast es geschafft, die 10 Years After rein zu pressen hier.
1: Ja, genau. Rein zu schmuggeln, ja, ohne, muss ich sagen, ja.
2: Ohne, dass die Platte gekratzt hat.
1: Wir bekommen jetzt zum Phil Collins. Da habe ich einen Song ausgesucht gehabt, aber die Jungs waren überhaupt nicht dafür. Was hast du denn da ausgesucht? Heat on the Street. Wollen wir gar nicht hören. Wir haben was ganz anderes ausgesucht. Jetzt.
0: Ja, jetzt pass mal auf. Ja. Wir haben jetzt ausgesucht You Can't Hurry Love. Was heißt das auf Deutsch?
1: Du kannst ganz schön schnell laufen.
0: Du kannst Harry nicht lieben.
1: Ja. Das ist genial.

0: Ja, der Phil Collins, der kann Harry nicht lieben.
1: Meine Interpretation lassen wir jetzt lieber.
2: Meine, was hast du denn jetzt aufliegen?
1: Jetzt kommen die Simple Minds.
2: Genau, das war ein ganz besonderes Konzert. Und zwar fand es im Sommer 1991 auf der Lorelei statt.
1: Ah, da war ich nie.
2: Da bin ich hochgelaufen, mit Karl Engel waren wir da. Ich kann mich aber noch erinnern, wie wir dann, tausende Leute sind dann die Treppe ohne Beleuchtung runter, mehr gestolpert.
0: Das war schlimm. Ja, stimmt. Weil das ist heute noch so, glaube ich.
2: Keine Beleuchtung, nicht.
0: Dass es im Dunkeln da runter geht.
2: Und die geht so runter, ne, Ockersteil, und unten stand irgendwo das Auto. Ja, und da traten zwei Bands auf, die Simple Minds als Hauptact und im Vorprogramm die OMD, Orchestra Maneuver in the Dark. Und ja, was spielen wir zuerst?
1: Wir fangen mit den Simple Minds an, ja?
2: Gut, dann lass mal hören. Belfast Child.

0: Ja, wir stehen kurz vor Ende unserer Sendung. Nach fast 3 Stunden Sendezeit mit unserem Motto ausschließlich, sag ich mal, Konzerte, die wir besucht haben und die entsprechenden Location dazu und die entsprechenden Gruppen mit den entsprechenden Songs.
1: Du warst auf der Lorelei bei Simple Minds
2: und OMD.
1: OMD, ja. Irgendwo. Es passt nicht unbedingt zusammen. Nee,
2: wir waren auch überrascht. Karl Engel war damals mit. Wie passen die zusammen? Das ist total. Die Leute haben sich auf Simple Minds, auf die richtige rockige Musik gefreut. Und dann kam so eine New Wave Elektronik Pop Trio, ne, und hat dann sowas
1: rumgedüdelt. Die hatten aber auch sonst keine Hits.
2: Nichts.
1: Ne?
2: Das war auch das berühmte One Hit Wonder. Meinert, was haben wir denn jetzt zum Schluss noch aufliegen?
0: Wir müssen uns ein bisschen beeilen. Wir haben jetzt den Robert Palmer eingeloggt. Wer war denn auf dem Konzert von Robert Palmer?
2: Das warst du, ich war das nicht.
0: Ja, ich war dabei. Steht da eine Location?
2: Frankfurt wie üblich.
0: Ja, hat auch doch so viel Information.
1: Das war wahrscheinlich wieder in der alten Oper.
0: Na, ich glaube, der Robert Palmer, der war nicht dafür, dass er in die Alper Oper aufgetreten ist.
1: Ja gut, der hat eine breite Bandbreite gehabt.
2: Ich glaube, der war in der alten Oper, weil Festhalle hat er nicht gefüllt.
0: Nee, hätte er nicht gefüllt. Nein. Und
2: die Jahrhunderthalle war damals schon out, weil die haben wir ja voll gemacht.
1: Haben wir gefüllt. Ja. Robert Palmer, Bad Case.

0: Robert Palmer hat sich verabschiedet.
1: Wir verabschieden uns jetzt auch. Bald.
2: Wir haben noch eine Minute für unseren Nachfolger. Der ist schon ganz nervös. Der sagt, haut aber jetzt endlich aber aus dem Studio, ja.
1: Total gechillt. Was ist total gegrillt? Gut, schnell noch einen letzten Titel. Am Freitag war ich auf einem Konzert von einem Bryan Adams Cover. Und die haben diesen Titel als Zugabe gespielt. Wir haben die ja vor...
2: Na, na, na, na, na, na, na, na.
1: Franz, wir haben die ja vor 2 Jahren schon mal gesehen, ne?
0: Die, ja, diese, ja.
1: Also die sind richtig gute Jungs.
0: Weißt du, wie lang das her ist?
1: 2 Jahre?
0: 7 Jahre.
1: Wo wir da waren?
0: Hat der Sänger gesagt, vor 7 Jahren wäre schon mal da gewesen.
1: Das glaube ich nicht.
2: Okay, Jungs, wir haben nur noch 44 Sekunden.
1: Vor 7 Jahren habe ich dich ja noch gar nicht gekannt.
0: Ach so, ja. Da hat er gelogen.
2: Wir würden uns gerne hier und heute verabschieden in unserer Sendung Inside Rock and More und mit Yesterday News. Wir würden uns freuen, wenn ihr am nächsten Mal dabei seid. Ich bin mir nicht ganz sicher, ob
1: der
2: das
1: der erste Dienstag im Juli.
2: Ja.
1: Das ist der, Moment, schauen wir mal schnell in den elektronischen Kalender. Das ist der 7. Juli.
2: Der 7. Juli, da sind wir wieder dabei. Und dann hauen wir alles raus, was noch offen geblieben ist. Okay, alles Gute.
1: Hallo, tschüss. Gibt's da was zu essen?

Herzlich willkommen zur Juni-Ausgabe vom Radio Gemüse hier auf Radio Rüsselsheim. Erster Sonntag im Monat, 17 bis 19 Uhr. Das heißt, es ist Zeit, die Kaffeetassen wegzustellen und sich vors Radio zu setzen und ein bisschen schöne Musik zu hören und ein paar interessante Geschichten, die ich im Laufe der nächsten zwei Stunden hier erzählen möchte. Mein Name ist Elmar Jason Lüttke und heute bin ich mal alleine hier. Und ich habe ein bisschen was mitgebracht für euch, habe mir was vorgenommen. Ich werde ein bisschen musikalisch, wird es quasi der Teil 2 von der März-Sendung werden, wo ziemlich viel live gespielt wurde. Und da habe ich einfach heute noch mal ein bisschen wieder was dazu mit ins Studio genommen, was ich euch vorspielen möchte, wie immer nur von Schallplatte und von CD. Ich freue mich ganz furchtbar drauf, was ich alles so dabei habe und wie es euch gefallen wird. Und wollte jetzt tatsächlich anfangen mit so ein paar Dingen, die ich in der letzten Sendung angeteasert habe, die ich da aber dann nicht dabei hatte, beziehungsweise die einfach noch nicht bei mir waren. Und das wollte ich jetzt zumindest hier mal nachholen. Und wir hatten ja in der letzten Sendung viel über Rick DeLisle gesprochen, den großartigen Radio-Disc-Jockey aus den USA, beziehungsweise aus Berlin, muss man ja eigentlich sagen, war ja eigentlich ein adoptierter Berliner. Und der hat tatsächlich, das habe ich in der Sendung auch gesagt, eine Platte gemacht, Rick's Rap. Das war eine sehr schöne, ja, so eine sehr schöne Geschichte eigentlich dazu, wie er halt mit AFN auch die neue deutsche Welle so ein bisschen begleitet hat, beziehungsweise halt auch, glaube ich, so ein bisschen dann mit seinem Wechsel zu Rias 2 dann auch mitgeprägt hat. Er war ja auch in der Spliff Radio Show dabei, habe ich ja jetzt auch schon durchaus das ein oder andere Mal gespielt. Aber wie gesagt, er hat eine eigene Scheibe gemacht, einen Rap, den habe ich jetzt mal mitgebracht, habe ich mir extra im Internet bestellt, die Single, die wollte ich eigentlich auch schon lange haben, jetzt war die perfekte Gelegenheit und deshalb spiele ich jetzt einfach mal Rick's Rap.

0: Ja, und im Grunde genommen hat er da eigentlich auch so genau die Bands, die bei mir halt auch immer wieder laufen in der Sendung. Die sind halt alle irgendwo da dann mal aufgetaucht in dem Kosmos sozusagen. Er war halt einfach sehr, sehr stark an der neuen deutschen Welle mit unterwegs. Und ich habe beim letzten Mal auch die Tubes angesprochen, wo ich habe gedacht, ich hätte White Punks on Dope. Aber das habe ich dann doch nicht. Aber wo Rick DeLisle gerade Nina Hagen erwähnt hat, und ich meine, ich habe ja auch schon viel von Spliff immer wieder gespielt, und die Nina Hagen Band war ja im Grunde genommen tatsächlich die Keimzelle von Spliff. Also habe ich dann jetzt halt auch einfach nochmal Ich Glotz TV mitgebracht von Nina Hagen, weil das ist ja die deutsche Version von White Punks on Dope. Also von daher spielen wir das jetzt auch direkt mal.
1: Recht schönen guten Abend, meine Damen und Herren. Ich begrüße Sie recht herzlich zu unserem heutigen Fernsehprogramm und wünsche Ihnen einen recht guten Abend.

So, waren ja so ein bisschen tatsächlich auch so ein paar aktuelle Dinge letztendlich dabei, in dem, was Nina Hagen da so gesungen hat. Großartige Nummer, finde ich. Geil produziert. Und Nina Hagen, auch wenn sie jetzt vielleicht so ein bisschen in ihrer esoterischen Schiene, ich möchte es mal vorsichtig ausdrücken, vielleicht ein bisschen übers Ziel hinausgeschossen ist. Aber grundsätzlich halt einfach war das damals, war das auch für die Westmusik, war das ein total krasser Impuls, der da von ihr kam, weil sie halt einfach eine Naturgewalt irgendwie war. Von daher großartig. Ich habe jetzt noch hier eine ganz andere neue Kategorie, die ich jetzt hier das erste Mal rein tue in die Sendung. Mal gucken, ob sie sich hält. Das ist die Kategorie, wir spielen Lieder, die Sandra sich gewünscht hat, weil sie sie schon ewig nicht mehr gehört hat. Und da ich natürlich zufälligerweise das, was sie sich gewünscht hat, halt im Schrank stehen hatte, gibt es jetzt hier The Only Way Is Up von Yes. Auch so eine Mädel-Kategorie, Annie Lennox, Lisa Stansfield. Total energiegeladene britische Sängerin, die aber dann irgendwie, zumindest bei Yes, dann auch irgendwie in der Versenkung wieder verschwunden ist. Ein sehr krasses Lied tatsächlich mit einer sehr, sehr interessanten Story dahinter. Aber ich will jetzt einfach mal die Musik wirken lassen. Von daher gibt es jetzt hier Yes.

So, das kommt natürlich davon, wenn man so einen Extended Remix rumliegen hat, dann dauert das Ganze natürlich ein bisschen länger. Geile Nummer, irgendwie habe ich jetzt auch schon, ich weiß nicht, wie lange nicht mehr gehört, macht aber eigentlich doch immer wieder Spaß. Und man sagt ja immer, dass die 90er so furchtbar waren, wobei, wenn ich jetzt mal drüber nachdenke, das war ja sogar noch 88, das hat ja eigentlich gar nichts mit den 90ern zu tun, aber das war dann schon so die Zeit in den 80ern, Ende der 80er, wo halt dann das Ganze sehr viel, ja, nochmal anders disco-lastiger, elektronisch disco-lastiger geworden ist. Und das hat man jetzt dann hier eigentlich schon ganz gut gehört, aber wie gesagt, geile Nummer eigentlich, kann man durchaus auch immer wieder mal hören. Yes, and the plastic population, the only way is up. So, und jetzt, das war jetzt sozusagen das, was ich nochmal so ein bisschen nachholen wollte. Und jetzt kommen wir zum Standardprogramm, wie ich es eigentlich heute vorhatte. Grundsätzlich, ich wollte Live-Sachen, die ich bisher noch nicht gespielt habe. Und dann kam mir auch irgendwie gerade mal in den Sinn, auch mit dem Thema, dass ja die Deutschen und die Franzosen gerade dabei sind, sich so ein bisschen in einigen Dingen mal etwas intensiver um die politische Lage zu kümmern. Und wir natürlich auch gerade jetzt hier, egal ob es jetzt Rüsselsheim ist oder Trebur oder auch Nauheim, als Beispiele, die ja alle mit französischen Kommunen auch verschwistert sind, so dass wir ja eigentlich schon auch immer sehr, sehr große Schnittmengen einfach zu Frankreich haben. Und aufgrund der Tatsache, dass halt ein gewisser Teenager jetzt tatsächlich eine 2 in Französisch auf dem Zeugnis bekommt, was sehr krass ist, habe ich dann gedacht, das ist jetzt genau die richtige Zeit, um mal Patricia Kaas rauszuholen. Damit sind wir dann sehr gut auch bei der Schnittmenge nach Deutschland, weil sie ja eben als Kind des Elsass durchaus auch zweisprachig unterwegs ist. Und sie hat mal ein Lied, in dem sie ihre Beziehung mit Deutschland auch so ein bisschen verarbeitet, hat sie rausgebracht. Da singt sie von Deutschland, d'Allemagne. Und das hat sie auch live gesungen. Und ich fand, dass das ein sehr, sehr schönes Lied ist. Und das ist auch eine sehr, sehr schöne Live-Version. Und deshalb gibt's jetzt mal tatsächlich hier Patricia Kaas.

Ja, da ist schon sehr viel gegenseitige Geschichte, die sich in dem Lied widerspiegelt. Und ist natürlich auch eigentlich tatsächlich Patricia Kaas die ideale Künstlerin, um genau so ein Lied zu machen, weil sie halt eben einfach diesen zweisprachigen Hintergrund hat. Und dementsprechend natürlich, dass halt auch alles bei ihr sehr, sehr toll auch klingt. Also ich mag diese Frau grundsätzlich sehr gerne. Ich habe irgendwie jetzt hier aber festgestellt, dass ich schon ewig nichts mehr von Patricia Kaas mal selbst aufgelegt habe. Weiß gar nicht tatsächlich, woran das liegt. Aber jetzt ist halt mal wieder hier was übers Radio gelaufen und ich glaube, ich werde auch zu Hause dann tatsächlich mal ein bisschen öfter auch mal wieder Patricia Kaas hören, weil es tatsächlich einfach sehr, sehr schöne Musik ist und sie halt auch eine super tolle Stimme hat und auch sehr schöne Geschichten erzählt in ihren Liedern. Von daher war das jetzt mal ein ganz guter Anlass, einfach mal wieder ein bisschen Patricia Kaas zu hören. So, Entschuldigung, ich musste mal kurz einen Frosch im Hals versuchen zu bekämpfen, der ist aber sehr... sehr hartnäckig, von daher werde ich jetzt einfach mal gucken, dass ich die nächste Musik spiele und dann nochmal was gegen den Frosch im Hals tun, bevor der mich irgendwie weiter ärgert. Ich habe die Talking Heads dabei, mit Burning da, Once in a Lifetime, so eine Nummer, die ich als Junge, als Teenager irgendwie mal auf einer Kassette, das war eine gelbe Aqua-Kassette, da habe ich es mal aufgenommen aus dem Radio. Die Kassette ist irgendwie leider nicht mehr da, was total schade ist. Aber das Lied ist da und ich habe es jetzt hier mal in einer Live-Version mitgebracht. Und da ich die Talking Heads irgendwie sehr, sehr toll finde und David Byrne in seiner Zappel-Philipp-artigen Weise, wie er live auftritt, auch einfach ein ganz tolles Multimedia-Spektakel sozusagen ist, habe ich jetzt hier mal Once in a Lifetime mitgebracht von den Talking Heads.

Ja, hier fehlt natürlich im Radio ganz klar das Video dazu, wie David Byrne halt da rumzappelt. Der hat ja ein Händchen und auch ein Hemdchen tatsächlich in dem Falle dafür, dass er als auch jetzt eher sehr schlanker Mensch in einem massiv zu großen Anzug halt bei dem Lied da auf der Bühne rumtanzt. Das sieht einfach total krass aus und man sieht, dass er da, glaube ich, irgendwie ganz furchtbar viel Spaß bei hat. Von daher ist das sehr schön und ich mag das total und das kommt jetzt im Radio tatsächlich leider nicht ganz so rüber. Aber das ist mir egal, ich wollte es halt einfach mal spielen, weil es halt tolle Musik ist und ich habe jetzt auch in Anbetracht der Tatsache, dass mein Frosch im Hals irgendwie gerade so ein bisschen Terror macht, habe ich schon mal direkt was Neues dann schon aufgelegt und jetzt kommen wir wieder zur Vinyl-Ecke. Es muss irgendwie immer, wenn ich was mit live mache, muss immer was mit von Springsteen dabei sein. Gut, liegt vielleicht auch daran, dass ich halt diese 5-LP-Box habe, in die halt irgendwie auch so ziemlich jedes Lied halt einfach total geil ist, immer von einem anderen Konzert aufgenommen, aber alles immer großartige Musik. Und ich hatte neulich mal wieder gelesen, so die Geschichten über seine Live-Auftritte und da war dann auch bei Hungry Heart, ich komme jetzt tatsächlich gerade nicht drauf, aber da war halt auch ein großartiges Konzert, wo er Hungry Heart live für diese LP-Box gesungen hat, beziehungsweise die LP-Box ist ja dann zusammengestellt worden mit ganz vielen Live-Aufnahmen von ihm. Großartige Sachen dabei und deshalb spiele ich jetzt mal Hungry Heart davon ab.

So, oh, jetzt habe ich natürlich hier, glaube ich, gerade die einen DJ-Falle abgewürgt. Das nächste Lied hat schon angefangen. Von daher, alles richtig gemacht. Alles gut. Springsteen. Kann man eigentlich nicht viel anderes sagen, als das war jetzt Bruce Springsteen. Eine Naturgewalt, wie man es halt kennt. Naturgewalten hat auch die nächste Band durchaus stimmliche Naturgewalten sozusagen. Ich habe mich irgendwie immer ganz lange gegen die Bee Gees so ein bisschen gewehrt, weil ich sie irgendwie ja nicht so ganz toll immer fand in allem, was sie so gemacht haben. Aber irgendwie ist mir so die letzten Jahre ist ständig immer ein Lied bei mir irgendwie mir vor die Füße gelaufen, wo ich gedacht habe, boah, das ist eigentlich wirklich tatsächlich ein ganz, ganz großartiges Lied, was diese Band da gespielt hat. Und ich habe es jetzt ein paar Mal auch immer wieder gehört und habe auch mal ein YouTube-Video von einer Fernsehshow mit Natalie Cole gesehen, die sie angekündigt hat, und das war irgendwie total genial. Das war irgendwie auch so ein Konzert im Fernsehstudio. Das war großartig, und dann habe ich jetzt zufällig bei einer meiner Lieblingsbeschäftigungen tatsächlich mittlerweile beim Wiesbadener Bücherbazar einfach mal reinzuschauen, habe ich dann ein Live-Album von den Bee Gees entdeckt und da war dieses Lied drauf und da habe ich so gedacht, hey, das muss dann doch jetzt mal gespielt werden, wenn es schon tatsächlich da liegt und ich die Platte einfach mitgenommen habe, dann kann ich jetzt auch mal spielen. Und ich präsentiere jetzt hier an der Stelle Nights on Broadway von den Beach Boys, von den Bee Gees.

finde es total krass, wie viel unfassbare Power dieses Lied einfach hat. Da ist so viel Energie drin und ich bin dann immer so ein bisschen fasziniert, wenn man dann mal so spätere Sachen von den Bee Gees hört oder die Sachen, die sie auch für Dionne Warwick und Barbara Streisand und so gemacht haben, die irgendwie alle, weiß ich nicht, sehr langweilig sind in meinen Augen, vor allen Dingen in meinen Ohren. Da weiß ich halt nicht so richtig, wie es eigentlich kommt, dass das, dass sie halt diesen wahnsinnigen treibenden Beat, den sie hatten, jetzt auch mit aus den Saturday Night Live Filmen und sowas, und halt eben, wie gesagt, diese Nummer, die für mich einfach einer der großartigsten Songs so überhaupt eigentlich ist, wieso da dann halt ansonsten teilweise wirklich so nicht so schöne Sachen bei ihnen rausgekommen sind. Das fasziniert mich irgendwie immer wieder. Aber ja, ich habe die Scheibe gefunden, eine Doppel-LP live, sind auch noch ein paar andere schöne Sachen dabei. Und falls ich irgendwie Lust habe, mal wieder irgendwas Live-Musikmäßiges zu machen, dann könnt ihr euch sicher sein, wird auch das auftauchen, weil es einfach irgendwie coole Musik ist. Ja, ich habe jetzt ansonsten in meinem Programm ab 18 Uhr in der zweiten Stunde natürlich wieder ein bisschen mehr Informationen so aus der bunten Welt des Gartens, was wir gerade so machen, was so alles passiert. Und dann muss ich auch mal über das Thema Klima tatsächlich mal reden, weil auch da gibt es ja interessante Dinge, über die wir mal informieren müssen, denke ich, und vor allen Dingen über die wir halt auch alle mal nachdenken müssen. Also da habe ich auch ein bisschen was mitgebracht und habe jetzt dann aber trotzdem nochmal gleich eine weitere Naturgewalt, nämlich Meat Loaf. Da kann man ganz klar von der Naturgewalt reden. Und er hat, was ich tatsächlich über einen ganz langen Zeitraum gar nicht wusste, hat halt auch mal ein Live-Album ist mal rausgekommen. Bin mir nicht so ganz sicher, wie hundertprozentig offiziell das tatsächlich ist, ob das dann doch nicht eher ein Bootleg ist, was aber zumindest auch auf CD rausgekommen ist. Und tatsächlich bin ich mal bei den Kollegen von HR1 neulich drüber gestolpert. Die haben nämlich Paradise by the Dashboard Light gespielt aus diesem Live-Album, was ich persönlich nicht so schön fand, weil er hat halt Carla DeVito, seine eigentliche Background-Sängerin, die ist bei dem Konzert nicht dabei gewesen. Und deshalb klingt Paradise by the Dashboard Light so ein bisschen ja ungewohnt, weil man halt einfach die weibliche Stimme nicht kennt. Das finde ich dann schon ein bisschen schade. Ich habe deshalb halt jetzt hier auch mal Two Out of Three Ain't Bad mitgebracht. Mal gucken, wie das so ist.

So, mit den letzten Applausklatschern bei Meatloaf ist es jetzt 18 Uhr hier im Radio Gemüse auf Radio Rüsselsheim mit Elmar Jason Lüttke an der Ausgabe vom Juni, weil heute der 7. Juni 2026 ist. Und schon mal eine kleine Vorwarnung. Sozusagen der 5.7. ist dann der Termin für die nächste Sendung Radio Gemüse. Bis auf natürlich die Wiederholung, die es ja auch dann voraussichtlich nächsten Sonntag und auch unter der Woche gibt. Also von daher, wer nochmal irgendwas nachhören möchte, das ist natürlich weiterhin möglich über die Wiederholung der Sendung. Jetzt ist die zweite Stunde Radio Gemüse. Das ist ja dann bekanntermaßen, da geht es dann immer ein bisschen mehr um gärtnerische Dinge. Da komme ich dann auch gleich drauf dazu. Habe aber erstmal noch ein bisschen Musik mit ABC, All of My Heart, und dann geht's in den Garten.

Ja, das bei der Nummer und gerade beim ersten Album von ABC hat mich auch David Palmer am Bass irgendwie massiv fasziniert. Der hat eine sehr, sehr krasse, sehr singende Spielweise im Bass, das so ein bisschen auch an Pino Palladino.

in der Mai-Sendung mal so massiv, man wird jetzt sagen, in Hessens Maul aufgerissen mit dem Thema Eisheilige, weil wir gesagt haben, ach ja, Eisheilige, und das ist ja längst nicht mehr so ein Thema, und das wird wahrscheinlich auch terminlich dann jetzt eher zu einem anderen Zeitpunkt, wenn überhaupt, sein. Und tatsächlich haben wir dann ja festgestellt, zack, dass halt wirklich genau an den Tagen, an denen halt die Eisheiligen sind, dass halt genau an den Tagen das Wetter halt auch einfach sehr viel schlechter geworden ist. Es ist kühler geworden, oder Entschuldigung, ich muss mich korrigieren, es ist nicht schlechter geworden, es ist nur tatsächlich auf einmal sehr viel kühler geworden und seitdem ja schon auch regnerischer. Schlecht ist es natürlich grundsätzlich eigentlich nicht, weil wir natürlich im Mai bis dahin eine Periode von ja eigentlich viel zu viel Sonne und viel zu hohen Temperaturen hatten, die natürlich auch gärtnerisch große Herausforderungen letztendlich erzeugt hat. Von daher muss man da sagen, das war gut, dass das nochmal so kam. Es ist natürlich dann tatsächlich ja auch nochmal wirklich so frisch geworden nachts, dass wir halt dann durchaus mal gucken mussten, dass halt im Gewächshaus alles in Ordnung war. Also da hat dann die Natur halt eben doch gezeigt, dass sie im Zweifel dann doch noch eher weiß, was sie tut, beziehungsweise uns halt mal ganz klar Grenzen aufzeigt. Das war jetzt mal so ein bisschen ein, ja, ich weiß gar nicht, ob es wirklich ein Warnschuss war, aber zumindest war es mal so ein Signal, dass halt in der Natur schon einfach ganz, ganz andere Kräfte vorherrschen und dass wir halt einfach zwar sehr, sehr viel schon in positiver Hinsicht tun, aber wir tun halt auch sehr, sehr viel in negativer Hinsicht für die Natur. Aber dennoch gibt es dann halt so bestimmte Naturgesetze, die offensichtlich dann doch immer wieder noch weiter halten und weiter akut sind. Das war also schon tatsächlich sehr, sehr krass, finde ich, im Mai und Anfang Juni. Und wir sind ja jetzt auch noch in der Phase, wo wir auch weiterhin jetzt erstmal noch eher ein bisschen frischeres Wetter haben und durchaus auch viel Regen jetzt nochmal angesagt ist. Ob er dann halt auch immer kommt, ist natürlich nochmal die andere Frage. Aber zumindest haben wir jetzt sind wir von diesem massiv Frühsommer-Hype, den wir im Mai hatten, sind wir jetzt tatsächlich mal ein bisschen weggekommen. Und ich glaube, das tut uns allen schon auch so ein bisschen gut, dass wir da halt mal jetzt nicht schon gleich voll in diesem Hochsommermodus drin sind. Mehr dazu gleich. Jetzt kommt erst nochmal Level 42 mit Almost There.

0: So, jetzt sind wir natürlich so ein bisschen basslastig geworden hier jetzt gerade die letzten zwei Songs, weil natürlich das jetzt Level 42 mit dem großartigen Mark King waren. Ich habe übrigens hier, ich schreibe ja immer auf, so mit den Liedern, zu welchen Zeiten ich sie spielen und bis zu welcher Zeitmarke sozusagen die Sachen laufen. Und lustigerweise habe ich das mit Level 42 so aufgeschrieben, dass sie tatsächlich bei 42 Minuten und 24 Sekunden aufgehört haben. Passt dann natürlich tatsächlich wie die Faust aufs Auge. Hat auch bis auf 2 Sekunden, glaube ich, geklappt. Aber die 42 vorne hat auf jeden Fall gestanden. So, Regen. Wir hatten im Mai tatsächlich schon eine ganze Menge mehr davon und jetzt auch im Juni und werden auch jetzt noch Regen haben. Aber man sieht halt auch tatsächlich schon wieder, dass halt trotz dieser großen Menge an Regen, die jetzt gekommen ist, dass das letztendlich eigentlich überhaupt nicht wirklich gereicht hat für die, um halt die Hitze, die wir im Mai tatsächlich hatten, um das halt so ein bisschen abzufedern. Also wir sind an einem Feuchtigkeitslevel, der jetzt eigentlich eher so für Juli oder fast schon August spricht. Also das heißt, der Boden ist viel zu trocken und man muss halt schon sehr, sehr viel bewässern. Also ja, auch da ist wieder dieses Thema, dass wir eben einen Kurs steuern, leider, der jetzt nicht so wirklich schön aussieht, halt auch allein schon für unsere Lebensmittelversorgung, weil die natürlich eben jetzt nicht nur bei uns im Kleinen im Garten, sondern eben auch im Großen natürlich global betrachtet, die hängt natürlich davon ab, dass wir sinnvolle Klimaverhältnisse haben und halt eben nicht diese Hitzewellen und genauso wenig natürlich auch dann irgendwelche Extremniederschlagsereignisse, die ja auch schon wieder, ja, jetzt nicht vor der Tür stehen, aber wo man schon davon ausgehen kann, dass wir in diesem Sommer auch wieder so ein paar Extremniederschlagsereignisse haben werden. Also das macht es im Kleinen für uns nicht wirklich einfacher und das macht es natürlich auch im Großen tatsächlich für unsere Gesamtversorgung einfach nicht einfacher und da müssen wir einfach dringend am Ball bleiben, Dinge zu tun, um halt dafür zu sorgen, dass wir eben mit dem Wetter nicht in diese massiven Kapriolen reinkommen beziehungsweise die Auswirkungen reduzieren und dafür sorgen, dass die Kapriolen jetzt nicht noch extremer werden. Also das ist, glaube ich, eine Aufgabe, die vor uns allen massiv bevorsteht, damit wir halt da auch wieder eine Sicherheit in unsere Lebensmittelversorgung reinbekommen, die wir jetzt teilweise nicht haben. Also wir haben halt eben auch empfindliches Gemüse, das wir jetzt fürs Frühjahr dann halt auch gepflanzt haben. Und das ist jetzt halt teilweise schon einfach kaputt gegangen. Wir hatten den tollen den Winterblumenkohl, beziehungsweise Frühjahrsblumenkohl, der ist halt quasi so direkt, ohne in die Blüte zu gehen, ist er schon direkt geschossen. Also da haben wir also dann tatsächlich schon mal einen Totalausfall, was das betrifft. Und das liegt halt eben einfach daran, es war im Mai viel zu warm. Das hat die Pflanzen halt ja quasi überrumpelt. Und dann konnte jetzt halt eben auch der Regen, der dann gekommen ist, konnte die Situation jetzt nicht wirklich retten. Also man sieht wirklich tatsächlich so im eigenen Garten, sieht man leider sehr, sehr plakativ, was eigentlich diese Wetterdinge mit einem tun. So, und jetzt hätte ich eigentlich mit dem Regen, ich wollte die Doors spielen live mit Riders on the Storm. Auf meinem Live-Album ist es allerdings tatsächlich nicht drauf. Deshalb müssen wir jetzt mit Break On Through uns vorlieb nehmen, was in einer etwas sperrigen Live-Version irgendwie unterwegs ist. Ich finde es aber gerade deswegen ziemlich geil, weil es so ein bisschen experimentell auch ist. Also von daher macht eure Ohren auf und die Herzen für ein etwas anderes Break-on-Through von den Doors. Es ist schon ziemlich cool.
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0: Ja, wie gesagt, ein bisschen anders, etwas sperriger das Ganze, aber nichtsdestotrotz eigentlich sehr, sehr geil. Also die Doors waren ja schon auch live ein Ereignis und ja, natürlich eine der Bands, bei denen man sich gewünscht hätte, dass da nicht jemand unbedingt in den Club of 27 gewollt hätte, sondern dass es weitergegangen wäre. Aber gut, es ist halt so gekommen, wie es ist. Es ist ja schöne Musik tatsächlich einfach bei rausgekommen. Ich hatte eben schon mal Klimawandel bzw. Klimakatastrophe, muss man ja dann schon einfach sagen, erwähnt und wie sich das halt jetzt gärtnerisch einfach auswirkt. Ich habe es gesagt, wir haben den Blumenkohl aber letztendlich verloren, wir haben auch den Brokkoli verloren und das ist auch sowas, was wir jedes Jahr versuchen und wo wir doch immer wieder merken, dass das alles schon in unseren Breitengraden tatsächlich schwierig ist, weil wir dann doch so ein bestimmtes Zeitfenster irgendwie nicht immer treffen, was dem Brokkoli richtig gut tun würde. Also daher haben wir da halt eben dann dieses Jahr auch bisher nicht so wirklich viel Glück gehabt. Wir arbeiten natürlich weiter dran, dass wir halt einen schönen Brokkoli einfach haben. Aber es ist schon schwierig und manchmal auch so ein bisschen frustrierend, wenn man halt einfach sieht, was wir uns da so alles vornehmen und wie dann halt eben man sagt ja gerne Wetterkapriolen, aber das verniedlicht das Ganze natürlich schon so ein bisschen, wie halt einfach diese Probleme, dieser Wetterstress, der erzeugt wird, wie sich das halt eben auch auswirkt auf das, was man zu Hause im heimischen Garten so tut, beziehungsweise was halt natürlich auch in der Landwirtschaft passiert, wie man dort versuchen muss, sich anzupassen auf das, was wettermäßig einfach beziehungsweise klimamäßig so passiert. Also das ist eine ganz schwierige Geschichte. Wir müssen da einfach alle immer nur versuchen, das Beste draus zu machen und natürlich auch einfach so zu arbeiten, dass wir da an der Stelle uns so verhalten, dass wir dem Klima mehr nützen als schaden. Weil ansonsten haben wir hier irgendwie das, was die Eagles mal mit ihrem Rückkehralbum hatten, Hell Freezes Over, ein Szenario, was in umgekehrter Reihenfolge ja irgendwie auch immer wieder mal so anklingt. Und von daher sollten wir dazu uns einen Tequila Sunrise anschauen.
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1: Großartige Musik und allein schon das Statement am Anfang, hey, wir haben sind niemals als Band auseinandergegangen, wir haben einfach nur 14 Jahre Urlaub gemacht. Sehr, sehr schön tatsächlich. Ja, das war jetzt natürlich vielleicht eben eine etwas flapsige Überleitung bei dem ernsten Thema. Nichtsdestotrotz ist es mir schon einfach wichtig, dass man hier wirklich offen spricht, welche Probleme da auf uns zurollen und die wir eben im Kleinen, und das ist halt der Grund, warum ich da auch immer so das entsprechend anspreche. Wir merken halt eben im Kleinen, und ich denke mal, das geht halt jedem so, der irgendwo einen kleinen Gemüsegarten hat oder ein bisschen Gemüse auf dem Balkon anbaut letztendlich. Wir merken halt eben alle einfach, dass da irgendwas so ein bisschen aus dem Takt geraten ist, dass Dinge einfach anders sind, als sie vielleicht mal waren. Und genau das ist halt eben das, wo wir im Kleinen merken, was dieses Thema Klimawandel für uns bedeutet. Und da kann man halt einfach nur appellieren an jeden, da auch im Kleinen, im Privaten zu gucken, dass man eben torffreie Erde benutzt, damit nicht noch mehr Torfmoore überall ausgetrocknet werden, dass wir eben schauen, dass wir biologisch anbauen, dass wir eben nicht das, was an Nützlingen, egal ob als Insekten oder als Kraut, auch wenn es uns vielleicht an der einen oder anderen Stelle irgendwie stört und wir es nicht haben wollen, aber dass wir trotzdem einfach gucken, dass wir damit sinnvoll biologisch umgehen. Wir merken einfach in einem Garten, der wie bei uns dann eher naturnah gestaltet ist, merken wir schon einfach, wie sehr da das Gleichgewicht irgendwo dann doch da ist. Wir haben mehr Insekten, die bei uns halt rumfliegen. Wir haben ganz tolle große Mengen an Vögeln, die bei uns unterwegs sind, weil wir eben versuchen, so dieses Gleichgewicht so halbwegs beizubehalten, wiederherzustellen. Und das kann man einfach nur als Appell an letztendlich jeden, der gärtnert, einfach mal rüberbringen, dass wir versuchen müssen, darauf zu achten, die Dinge, die wir da tun, dass wir die halt auch einfach richtig tun. Weil sonst haben wir, glaube ich, wenig Chancen, nochmal sinnvoll irgendwo zu einem Punkt zu kommen, der uns zukunftsträchtig erscheint. Weil wir wollen alle das, was wir anbauen, wollen wir nicht wegschmeißen. Und wir haben, glaube ich, auch alle keine Lust, hier irgendwie auf einem Planeten unterwegs zu sein, der für uns keine Lebensmittel mehr bereit hat und der für uns halt einfach öde ist. Von daher einfach nur der Appell, tut das Richtige, tut es und habt trotz allem Spaß dabei. Und ich habe jetzt hier nochmal so ein bisschen, ich musste gerade mal kurz stocken, weil ich hier mal blättern musste. Ich habe jetzt nochmal ein bisschen Police hier für euch.

So, der musste sein. Da musste jetzt nochmal ein bisschen Divo im Anschluss an Police. Das von wegen Roxanne und danach dann das Girl You Want hat irgendwie auch ganz gut gepasst, finde ich zumindest. Aber ich bin ja eh der Spezialist für ganz merkwürdige Überleitungen. Von daher war das dann jetzt auch nur ein weiteres Kapitel dieses Themas. Worüber wir jetzt noch gar nicht gesprochen haben, was aber tatsächlich bei uns jetzt auch akut ein Punkt einfach ist, ist, dass wir feststellen, dass, also wir haben ja beide den Hintergrund auch, dass wir mal beruflich Gemüsegärtner waren in der solidarischen Landwirtschaft, Bio-Solar wie auf dem Acker hier aus Rüsselsheim. Und das war spannend und auch sehr, sehr, sehr lehrreich. Allerdings hat man da eben festgestellt, wie schlecht wir in Deutschland für Lebensmittel generell Geld ausgeben, um es mal vorsichtig auszudrücken. Sprich, also das ist jetzt gehaltsmäßig, ist das, kann man eigentlich von Gemüsegärtnerei sinnvollerweise nur sehr, sehr schwer leben. Also da muss man schon sehr idealistisch unterwegs sein, um das halt durchgängig zu tun. Und wir haben deshalb ja jetzt auch wieder andere Berufe, denen wir nachgehen und machen das Gärtnern halt dann eben in der Freizeit. Und wir merken, im Moment haben wir so einen Punkt, wo die beruflichen und auch sonstigen privaten Herausforderungen dann halt doch so groß sind, dass man teilweise einfach sich fragt, wie man eben dann noch sich sinnvoll um den Garten tatsächlich kümmern soll, weil halt auch so ein Garten, der jetzt vielleicht nicht aussieht wie geleckt, mit einem 3 mm kurzen Rasen und sowas, das ist dennoch tatsächlich sehr, sehr aufwendig in der Pflege. Und da merkt man dann halt doch schon, dass eben neben Beruf und Kindern und auch sonstigen Hobbys, die man vielleicht auch noch so ein bisschen hat, dass dann schon tatsächlich noch so ein bisschen die Gärtnerei jetzt schwierig ist unterzubringen. Und wir dadurch so ein bisschen an dem Punkt sind, dass uns dann immer wieder mal so das Unkraut so ein bisschen über den Kopf wächst oder die Tomaten alle schon so massiv auf einmal gewachsen sind, die Pflanzen zumindest das halt hochbinden und ausgeizen, dann jetzt auch schon wieder in eine Riesenarbeit letztendlich auswächst. Das ist dann doch so ein Punkt, wo man merkt, das ist mit dem Gärtnern jetzt doch schon tatsächlich sehr, sehr aufwendig und dann ist man dann halt doch mal an einer Stelle unterwegs, wo man dann halt mal sagt, okay, komm, dann jetzt diese eine Kultur, dann ist er halt weg. Also das, dann muss man halt sagen, dann kriegen es die Hühner, weil wir es dann halt einfach nicht wirklich hingekriegt haben. Und wir haben jetzt auch ganz klar gesagt, wir müssen jetzt unbedingt den Kohlrabi, wir haben ganz tollen Kohlrabi im Gewächshaus, den wir bisher auch einfach noch nicht ausreichend würdigen konnten. Das haben wir uns jetzt massiv vorgenommen, dass wir das tun, damit wir da mal so ein bisschen weiterkommen und auch wieder das Gefühl haben, dass wir halt eben aus unserem eigenen Garten auch ganz tolles Gemüse letztendlich bekommen. So, jetzt habe ich da erstmal ein bisschen rumgejammert und jetzt spiele ich nochmal wieder ein bisschen Musik, nämlich von den Doobie Brothers.

die Doobie Brothers von ihrer großartigen Farewell-Tour. Auch so eine Band, die, glaube ich, danach dann auch nicht die großen Reden geschwungen hat mit Hell Freezes Over oder sowas, aber die dann letztendlich auch wieder zusammen Musik gemacht haben, jetzt nicht mehr in der Besetzung, aber zumindest auch so eine Band, die ja irgendwie dann doch einfach weitergelebt hat, trotz Verabschiedungstourneen und sowas. Also man kann dann scheinbar tatsächlich doch, glaube ich, gar nicht so richtig loslassen, wenn man so als Band unterwegs ist. Ja, wir sind jetzt schon so langsam, kommen wir gegen Ende der Sendung schon wieder. Ich sehe gerade auf der Uhr, es ist jetzt auch schon 5:05. Von daher muss ich eine Sache auf jeden Fall noch loswerden mit diesem ganzen, was wir so haben mit Gemüse, dass halt nichts wird und so. Wir haben tatsächlich eine Beerenpracht im Garten, die ist wirklich total toll. Wir haben Josta-Beeren, wir haben Stachelbeeren, wir haben Himbeeren, die jetzt halt schon da sind und genussreif quasi. Also an der Stelle muss man sagen, das ist halt mit dem Beerenobst, das klappt halt trotz zu großer Hitze im Mai und zu wenig Regen, das klappt halt trotzdem ziemlich gut und da sind wir auf jeden Fall sehr, sehr, sehr happy und wir haben auch ganz tolle Erdbeeren schon im Garten. Da sind wir sehr, sehr happy, dass das einfach funktioniert, dass man zumindest so an der Stelle einfach was hat, worüber man sich dann einfach freuen kann, wenn man irgendwie mittags oder abends dann mal in den Garten geht und sich ein bisschen was erntet, um dann so ein bisschen leckeres Beerenobst wegzusnacken. Das ist ja auch was Schönes. Und in dem Sinne kann ich auch einfach hier nur sagen, wieder vielen Dank an alle, die zugehört haben. Das war das Radiogemüse vom 7.6. hier auf Radio Rüsselsheim. Die Sendung, wie immer, von mir, von Elmar Jason Lüttke. Heute mal wieder alleine unterwegs in der Sendung. Und jetzt kommt der Schlagerfloh, den wir hier auch ganz lieb grüßen, der ja im Moment noch seine Auszeit hier bei uns bei Radio Rüsselsheim nimmt und deshalb die Sendung jetzt nicht live ist, die jetzt gleich kommt. Von daher weiß ich jetzt auch gar nicht, mit was für einer Musik die Sendung anfängt. Lassen wir uns da einfach mal überraschen. Nachher gibt es dann wahrscheinlich wieder den Whisky Talk mit Andreas Becker. Das ist auch immer eine sehr, sehr spannende Sendung. Ja, und ich bin dann halt am 5.7. wieder live auf Sendung. Und eins habe ich noch, wir haben am 28.06. feiern wir so ein bisschen den Vorumzug von Radio Rüsselsheim. 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Ich weiß noch nicht genau, ich habe noch noch keine Liste, wo ich mit dem Radiogemüse da unterwegs bin, aber da findet sich bestimmt auch was. Und jetzt wünsche ich einen schönen Sonntag. Viel Spaß und bis in einem Monat.

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2: Hallo meine Lieben, da draußen ist wieder die Alex für euch am Mikro und heute widmen wir uns ein bisschen intensiver unseren musikalischen Neuvorstellungen. Da hat sich nämlich einiges wiederum angesammelt und jetzt ist eine gute Zeit, die euch auch mal ein bisschen geballter zu präsentieren. Kino-News werden wir auch nicht vergessen und auch mal so ein bisschen schauen, was auch wiederum im Kino anläuft. Zuletzt hatten wir auch ein bisschen mehr auf Open Air konzentriert. Einige sind jetzt mittlerweile ein bisschen ausgelaufen, aber Angebot ist noch da und wir schauen mal, was sich generell so anbietet. Natürlich fangen wir mit Musik an und dann geht es direkt in die Neuvorstellungen.

Ihr hört Big Stars auf Radio Rüsselsheim mit der Alex und wie angekündigt jetzt unseren ersten Neuzugang und der ist noch von einer recht jungen Künstlerin. Sie nennt sich Savannah Santos und hat vor ein paar Wochen die Single Messy vorgelegt. Jetzt legt sie nach mit Cheetah, bevor sie dann im September dann auch ihr Album herausbringen wird, das dazu gehört. Cheetah haben wir jetzt vorliegen und damit hat sie schon ziemlich Eindruck geschunden. Die Single ist als transluzente rote 7 Zoll Schallplatte erhältlich und kann natürlich als solche erworben werden. Und hier noch ein kleiner Auszug aus dem Song, damit ihr euch schon mal vorab einen kleinen Eindruck verschaffen könnt, worauf ihr euch einstellen könnt. Sie sagt in dem Song, Truth is, I've been sitting thinking about somebody else. I've been out here crossing fingers, hoping you could never tell. I know that you'll be mad because it's someone we both knew. I'm a liar, I'm a cheater, I'm in love with the old you. Das finde ich mal originell, muss ich tatsächlich sagen, dass man jemanden betrügt, weil man eigentlich in das alte Ich der Person verliebt ist und den Schritt nicht mitgehen konnte, wie die Person sich entwickelt hat oder die Person vielleicht gar nicht mehr so mag. Ja, wir hören gleich mal rein hier in den neuen Song von Savannah Santos, Cheetah.

hört Big Stars auf Radio Rüsselsheim mit der Alex und als nächstes habe ich ein ganzes Album für euch, beziehungsweise natürlich die Auszüge. Und das ist das Debütalbum der Sängerin Laura Groves. Und es erscheint jetzt die Tage und heißt Radio Red. Ist das auf die Ende 2020 veröffentlichte Private Road EP folgend, wurde von Groves isoliert in ihrem kleinen Studio geschrieben, produziert und aufgenommen, das von zwei Funktürmen bewacht wird. I became very drawn to them and they became like symbols to me. They were always awake, sending their messages. The red lights always came on at night and watched over whatever was going on in my life. Also sie hatte so einen bestimmten Bezug zu diesen zwei Funktürmen und ihren roten Lichtern entwickelt. Passenderweise oder vielleicht auch genau deshalb ist das übergeordnete Albumthema Kommunikation geworden. Zufällige Begegnungen, verpasste und abgefangene Signale oder auch Kanäle, durch die wir versuchen, unsere wahren Gefühle auszudrücken. Die Klangwelt von der 10 Songs reicht dabei von synthetischen Ambient-Klängen, Klavierballaden oder zerhackten TV-Titelmelodien bis hin zu Elektropop und experimentellem Folk. Und davon werden wir uns jetzt mal einen Eindruck verschaffen. Und ich habe mir, ja, das ist mein eigentlich Favorite aus dem Album, dieser Song hier, D4N, also so eine Abkürzung. Und ihr dürft ja selber mal herausfinden, worum es hier geht.

Ihr hört Big Stars auf Radio Rüsselsheim mit der Alex und aktuell der Albumvorstellung von Laura Crofts Debütalbum Radio Red. Das Album arbeitet sich durch die Jahre von Lauras Leben als Künstlerin, frühe Erfahrungen mit der Veröffentlichung von Musik, Live-Auftritten, Tourneen, Auf- und Abstieg und war eine Möglichkeit, sich auf die vielen, oft widersprüchlichen Signale fragmentierter Erinnerungen einzustellen. Sie sagt, I've always been very sensitive and open to what's happening around me and also struggle with the sheer amount of noise sometimes. There was a radio tower on the hill opposite the house where I grew up. I would look out at the network of streetlights winding up towards it, and it all had a sort of mystery to me. It was a kind of escapism and a comfort with an undertone of melancholy that was hard to put into words. I think that glow, that strange feeling is what I'm always searching for and exploring through making music and artwork. Also sie hat schon immer so diese Verbindung zu diesen Radiotürmen irgendwie gehabt, anscheinend auch in ihrer Kindheit, da wo sie gewohnt hat, da ist auch einer gewesen. Und das ist auch verkörpert so ein bisschen ein Mysterium auch für sie und gleichzeitig so ein Unterton von Melancholie, der damit einhergeht. Also sehr sensitives Mädchen damals und jetzt auch als Frau. Dies ist die Wellenlänge, auf die Laura sich einstellt und die sie in Sky at Night und dem Gefühl and the faraway feeling festzumachen versucht, von dem sie in der Hymne an Missverständnis und Entschlossenheit Any Day Now spricht. Dieses ferne Gefühl macht sich bemerkbar als das Bedürfnis, sich zu öffnen und Emotionen in den Akkordstimmen von Synchronicity zu zeigen, wahre Freundschaft, Zusammengehörigkeit und Isolation in unserer Online-Welt in Sarah und den Herzschmerz, der mit dem Zusammenbruch der Kommunikation einhergehen kann. E-Piano Liebeslied I'm Not Crying. Der Silver Lining des letzten Tracks, der an Lauras früher Liebe zur Fingerpicking-Gitarre erinnert, führt uns zurück zur Kraft der erlösenden Liebe, die immer dann aufzutauchen scheint, wenn alles verloren scheint. Selbstaufnahme und Produktion sind ein zentraler Bestandteil von Lauras Songwriting-Prozess. Und sie sagt wiederum, I remember years ago, getting hold of some basic recording software and being instantly drawn in. The idea of being able to layer up my voice with a dream, like building an orchestra out of what I had at home. Also sie war ziemlich begeistert, dass sie auf so eine Software traf, wo sie sich selbst aufnehmen konnte und ihre Stimme wie multiplizieren konnte oder halt, wie man das so macht, so in mehreren Lagen aufnehmen, sodass sie selbst ein ganzes Orchester wurde. Und das ist, da hat sie sich selber so einen kleinen Traum schon mal erfüllt. Die Leidenschaft für Home Recording, die Nutzung der damals verfügbaren Ressourcen, das Durcharbeiten von Einschränkungen und das Einfangen von Texturen durch Schichtung bildet die Grundlage für Groves experimentelle und exzentrische Popmusik und elektrifizierte Volksmusik. Folk. Die Klangwelt von Radio Red besteht aus Echos und Schnappschüssen halb vergessener Popsongs, Klavierballaden, zerhackten TV-Titelmelodien, synthetisierten Ambient-Sounds und elektronische Musik zwischen Kanälen wechseln, ohne einem von ihnen vollständig anzugehören, mit der Behaglichkeit, Vertrautheit und Fremdartigkeit, die das Hören von Stimmen im Radio mit sich bringen kann. Da hören wir jetzt noch einmal rein, und zwar in den Track Any Day Now.

hört Big Stars auf Radio Rüsselsheim mit der Alex und der Albumvorstellung Radio Red von Laura Cross. Und ich habe euch schon eine ganze Menge erzählt und ich finde die Sensitivität von Laura, die ist durchaus in ihren Songs spürbar. Und sie sagt noch einmal selbst: There was always a lot of music in the house growing up. Everyone had their own musical passions, so there was a range. Jazz, classical, pop. My mom gave me her Kate Bush and Fleetwood Mac records, and I discovered New Order through my stepdad, who made a lot of compilations. I was always interested in the different technology that came and went and the effect that had on the quality and character of recorded sound. When I started to go out and then left home, I discovered a whole other sonic world, and that expanded even further when I moved away from Yorkshire to London. Also sie scheint so richtig hungrig gewesen sein dieses Universum, was der Musik, was es alles zu bieten hatte. Und es war ja, sie hat alles aufgesogen, die verschiedenen Einflüsse um sie herum, die an sie weitergegeben wurde durch die Eltern, durch die Familie. Und dann eben auch, als sie weggezogen ist und nach Yorkshire, vom Yorkshire nach London, natürlich, dann hat sie da die komplette Breitband gehabt, was Musik so kann in dem hiesigen Musikuniversum. Musik war für Laura zu Hause immer präsent, aber das bedeutete auch, dass ihre Beziehung dazu kompliziert wurde. Musik zu machen war nicht immer ein rein kathartischer Prozess, weil es so tief in meinem Leben und allem, was damit einhergeht, verankert ist. Das Schreiben und Aufnehmen von Songs fühlt sich oft wie eine Art Zeitreise an, bei der ich mir selbst Nachrichten sende, die ich später noch einmal lesen kann, um den Sinn der Dinge zu verstehen, in denen Stille oder Verwirrung herrschte. Groves war ihr ganzes Leben lang Sängerin und hat über ein Jahrzehnt damit verbracht, eine Praxis als autonome Multiinstrumentalistin und Aufnahmekünstlerin sowie als Mitarbeiterin zu entwickeln für andere Künstler und EPs zu veröffentlichen. Eine Privatstraße, a private road heißt es im Original natürlich, ein Großteil der Gründung von Radio Red erfolgte im Alleingang, aber eine kleine Gruppe von Menschen half bei der Verwirklichung. Ein Treffen mit Mix-Ingenieur TJ Allen, der auch gearbeitet hat für Portishead zum Beispiel, im Rahmen ihrer Arbeit in der Liveband von Bad for Lashes, führte zu einer wichtigen kreativen Beziehung. Working with Tim provided me with a safe and nurturing studio environment in which to finish the record. It also means a lot to have Sampha's voice on D41 and good intention, because we first met near the beginning of this journey and so much has happened since then. Singing together again feels like coming full circle in the most positive way and a reminder that there are constants running through it all. Everything I saw and heard growing up, including the geography of West Yorkshire, which can be lush and green, but also harsh and unforgiving. That's how the album feels to me. I can find a lot of beauty in that contrast. The amazing thing is that music allows me to tap into something bigger than can be shared. And that's where the catharsis starts to come into it. I walk a lot and feel like I can see the layers of the city all build up. Remnants of other people's stories merging with my own. The magical part of it all is finding out how to listen and learn from that, transform it into something and share it with others. Also, vielleicht kann ich das nochmal versuchen, ein bisschen zusammenzufassen. Sie sagt, alles, was ich als Kind gesehen und gehört habe, das schließt eben auch die Geografie von West Yorkshire ab ein. Die ist auf der einen Seite üppig und grün, aber eben auch rau und unbarmherzig. So kann sie auch sein. Und so fühlt sich eben auch das Album für sie an. Und in diesem Kontrast findet sie selbst eben viel Schönheit. Und das Erstaunliche für sie ist, dass Musik es ihr ermöglicht, etwas Größeres zu erschließen, das
geteilt werden kann. Und das wäre der Punkt, wo für sie die Katharsis beginne. Irgendwann in diesem Prozess verwandeln sich die roten Lichter der Türme auf dem Hügel von der Warnung vor Gefahr in den sanften und beruhigenden Schein der Liebe. Dann konnten die Verbindungen hergestellt werden und das Signal konnte wirklich zu fließen beginnen. Ja, hört sich fast schon wieder an wie der Ausgang eines positiven Märchens. So, und das ist natürlich der Punkt, wo wir dann auch nochmal reinhören. Und ich habe mich entschlossen, den Opener hier als Schlusspunkt zu setzen. Sky at Night.

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Ihr hört Big Stars auf Radio Rüsselsheim mit der Alex. Und nachdem es so gefühlvoll und sensitiv gerade zuging mit Lover Crows, wird es jetzt ein klein bisschen leichter mit der englischen Band Strape. Die sind auch kurz davor, ihr Debütalbum rauszubringen. Das wird heißen How Our Love Grows, Mitte September. Und die haben jetzt natürlich im Vorfeld jetzt auch einen neuen Song am Start. Und der heißt einfach Honey. Nachfolger von Memories. Das Duo Angelica und Emmett ist mit ihrem Song Best Worst Year über die Pandemie zu einem Internetphänomen geworden. Das anschließende Mixtape Juvenoia festigte ihren Sound aus tanzbaren Beats, Indie-Gitarren und emotional aufgeladenen Lyrics. Nun steht das Debütalbum an, das wie gesagt im Herbst erscheinen wird. Influenced by the Queen of Pop herself, Kylie, Honey is a light-hearted, catchy tune we couldn't help but write with as much classy cheese as possible. So erzählen die beiden. The album title is pulled from this song and not by coincidence. Seeing how our love grows is ultimately a beautiful thing and makes up a core part of Strape. Also, dann gebt euch mal diesem Gefühl der Liebe hin, so wie sie es interpretieren. Strape hier mit Honey.

Ihr hört Big Stars auf Radio Rüsselsheim mit der Alex. Und ich habe hier noch einen interessanten Track von der Sängerin oder Künstlerin Lucy hier. Sie hat ihn 11:11 getauft, beziehungsweise im Englischen natürlich 11 past 11. Und sie ist ziemlich vielversprechend. Manche sagen the future of Hip-Hop, aber keine Angst, es ist nicht. Also ich bin eigentlich gar kein großer Fan des Hip-Hops, möchte mir jetzt auch keine Feinde machen. Aber wenn ich so sowas greife, dann doch, weil das dann kein typischer Vertreter des Genres ist, sondern eben doch irgendwo auf die Big Stars Playlist passt. Die in North Carolina aufgewachsen und in New York lebende Künstlerin Lucy hat ja natürlich ihre Single 11 Past 11 am Start, natürlich auch ein Video dazu produziert und der Track ist die erste Veröffentlichung nach ihrer Debüt-EP Juvenilia Ende 2022. Ein Jahr nach Lucys Debütsingle Ash and Dust hebt 11 Past 11 die Künstlerin auf die nächste Stufe mit einem Sommer-Pop-Track, der bei jedem Hörer Freude auslöst. Man denke an Kai Tranada und Santigold. Und mit eingängigen Lyrics und Beats selbstbewusst auf den Mainstream zusteuert. Über den Track sinniert sie: I was laying on the vocal booth floor of Lou's. Da ist gemeint Louis Bartolini Studio, Lineage Studios in L.A., listening to him and Elias, chop it up, bonding over drums and chords. I was hunting for melodies and searching for words. We knew we wanted to make something different from the rest of our work together, that's for sure. Das begleitende Video, bei dem Emily Garland Regie führte, wurde in New York City gedreht und zeigt Queer Love mit der Künstlerin als Hauptdarstellerin. Lucy dazu: I've laid eyes on a beautiful woman in a local bar and somehow cursed her into enjoying the joys of the evening with me. I've got this dance. I'm trying to teach her and get her to loosen up and play with me. While shy at first, he gives in and it turns into a glorious night. Die Künstlerin, die vor Kreativität nur so strotzt, so beschreibt es The Quietus, mischt in ihrem facettenreichen und elektrisierenden Soundgenres wie Hip-Hop, R&B und Psych-Punk und lässt sich nicht in eine Schublade stecken. Sie lässt sich von allem inspirieren, von der Linie, der Farbe und dem Kinos bis hin zu ihren Freunden, die sie zu Punkkonzerten mitnahmen, wo sie sich in das Chaos der Moshpits verliebte. Es gibt keinen linearen Ansatz, wie oder warum sie Musik macht. Mit jeder Veröffentlichung möchte sie den Algorithmus aufrütteln und alle Vorurteile wegspülen, um eine neue Ära und einen neuen Sound zu entwickeln, der unverkennbar Lucy ist, aber auch nicht in eine Schublade gesteckt werden kann, wie sie hinzufügt. I want to go ahead and break down any imaginary walls that have been built and move freely in this world. Na dann auf, Lucy, 11 plus 11.

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Und der Song hat ja jetzt schon jede Menge positive Vibes hier verstreut. Und da passte der Name der nächsten Band, die ich euch gerne vorstellen möchte, wie die Faust aufs Auge, denn die heißt oder hat sich genannt Freude. Und im Kontrast dazu hat sie ihren aktuellen Song hier einsam getauft. Aber nichtsdestotrotz ist er sehr schön geworden. Gefangen auf einer kleinen Insel namens Einsam. Die neue Wiener Schule Band Freude präsentiert mit Einsam eine weitere Single aus dem im September erscheinenden Debütalbum. Wiederum ein Debüt. Und das heißt Salz. Allein sein kann unfassbar toll und beruhigend sein, doch nur dann, wenn man es auch möchte. In Einsam sind Freude auf einer Insel im weiten Ozean der Frustration gestrandet. Sie bauen sich ein Haus aus Holz und Stein auf einem Fundament der Hilflosigkeit. Neben der großen Frage, wie man nur wieder zurück in die Zivilisation findet, stellt sich auch jene, ob man aufgrund der Einsamkeit überhaupt vermisst wird. Einsam ist dynamisch, mal leise, mal laut und verstärkt das Gefühl der Unsicherheit mit an einer an der Crunch der 90er angelehnten Soundästhetik. Ja, das ist also Austropop vom Feinsten. Und das Musikprojekt Freude wurde von dem 26-jährigen Wiener Liedermacher Clemens Klee Freude 2019 ins Leben gerufen. Spielerisch knüpft Freude mit seinen Erzählungen ein Fangnetz über die alltäglichen Abgründe zwischen Leben, Lieben und Sterben, taucht mit wachsamem Auge und regem Geist ein in den Schlund, in dem die Menschheit untergeht. Er prescht von Moment zu Moment, ist stiller Beobachter und heimlicher Mitspieler in all den kleinen, großen Dramen, die das Leben so gern launig feilhält. Im Schreibprozess für das Debütalbum Salz setzte sich Freude bewusst mit einzelnen Emotionen und der direkten Vertonung dieser auseinander. Zusätzlich zum Album erscheint auch ein Debütroman, welcher als textlich lange Form des Albums gesehen werden kann. Das ist doch mal was Neues, das finde ich sehr originell. Es gibt auch noch ein paar Tourdates im Angebot. Und zwar sind sie im November angesiedelt. Das passt ja wiederum zum Thema Einsam und so weiter. 3.11. Wien, 4. Linz, 9. Graz, 10. Klagenfurt und 11. St. Pölten. Und ihr habt schon gemerkt, das ist alles bei unseren Nachbarn im schönen Österreich. Und jetzt kommt die Band, die dort herstammt, Freude mit Einsam.

Ja, Big Stars auf Radio Rüsselsheim mit der Alex und einen habe ich noch, einen Neuzugang, der hier noch liegt und gerne noch gespielt werden möchte und der stammt von einer Band, die hatten wir zwar schon, aber schon lange nicht mehr. Sie heißt His Golden Messenger und sie haben uns mitgebracht Shinbone. Auch sie haben natürlich ein Album angekündigt und ja, sie stammen ursprünglich aus Nashville, sind bereits Grammy nominiert und das Ganze rund um Songwriter, Sänger und Bandleader MC Taylor. Die haben jetzt ihre zweite Single-Auskopplung raus aus A Jump for Joy, so der Albumtitel. Shinbone heißt jetzt die neue Single. Und MC Taylor sagt dazu, I wrote this tune after abruptly coming out of a

prolonged depression. As anyone that struggles with depression knows, sometimes you just snap out of it for no reason that you can't discern. This song contains what I think may be one of the mission statements of Jump for Joy, namely, if you take the big gamble and lose it all, can you survive with whatever's left? That's the question a lot of us are asking ourselves. Ja, also wie bei vielen Künstlern, die mutig genug sind, damit an die Öffentlichkeit zu gehen, hat auch er sein Problem einfach nach außen getragen. Hoffentlich, nachdem er es überwunden hat, aber davon gehe ich jetzt mal aus. Hat lange in der Depression festgesteckt und sich natürlich auch gefragt, wie er da wieder rauskommt. Und darum geht's in diesem Song, das Ende des Monats erscheint. Ja, was kann man sonst noch sagen? Das Ganze ist ein Name, also His Gold Manager ist Messenger, Manager, ja klar. Nee, Messenger ist die Namenshülle, die MC Taylor seit 2007 verwendet, nachdem er die vorherige The Court and Spark aufgelöst hat. Zunächst war auch noch sein langjähriger Mitstreiter Scott Hirsch mit an Bord, der mit ihm von San Francisco nach Durham, North Carolina mit umzog. Jetzt anscheinend nicht mehr. Seit, das können wir wegrissen, das brauchen wir nicht unbedingt. Das Album Terms of Surrender von 2019 war das Album, das 2021 bei den Grammys in der Kategorie Bestes Amerikaner-Album nominiert war. Und begleitend zu seinem letzten Album, Quietly Blowing It von 2021, veröffentlicht Taylor seinen Essay Morning in America, in dem er ausführlicher auf den Impuls des Albums eingeht. Ja, anscheinend scheint das doch nicht ganz untypisch zu sein, wenn ich mir das hier so durchlese, dass auch was Geschriebenes veröffentlicht werden kann zu einem musikalischen Stück. Wie der Titel des neuen Albums schon andeutet, durchdringt eine fröhliche Stimmung die Platte und bietet ein Gefühl von Freiheit in der Musik. Taylor und seine Bandkollegen Chris Boehmer an der Gitarre, Alex Bingham am Bass und Nick Falk am Schlagzeug sowie Sam Freebush an den Tasten haben noch nie besser geklungen. All dies wurde auf dem Album Jump for Joy eingefangen, das von Taylor produziert wurde. Tja, würde sagen, Zeit reinzuhören. Hier kommt His Golden Messenger mit Shinbone.

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1: Ja, vielen Dank auch dafür. Und ihr wisst ja, wenn dieser Jingle ertönt, dann ist es Zeit für unsere Kinoecke. Und da dürft ihr euch jetzt ein bisschen hinkuscheln und euch von mir ein paar Kinotipps anhören. Und den ersten, den hatte ich schon mal in Kürze erwähnt. Und jetzt ist es Zeit, mal ein bisschen länger drauf zu blicken, denn das ist ja endlich angelaufen. Ein Film mit der großartigen Fanny Ardant. Und wenn ich ihren Namen lese, da ist für mich immer verbunden mit François Truffaut, aber der ist schon lange weg, aber sie nicht, Gott sei Dank. Und sie erfreut uns jetzt mit diesem Film hier Im Herzen jung. Um die erste Begegnung der beiden Hauptfiguren eines Liebesfilms herbeizuführen, kommt es oft zu einem sogenannten Meet-Cute, einem zufälligen Zusammenprall zweier Fremder, bei dem sofort die Funken sprühen. Auch in Karine Tardieus Im Herzen jung ereignet sich eine derartige Situation, die allerdings direkt den melancholischen, leisen Ton der Erzählung vorgibt. Shauna hält sich im Dezember 2006 in einem Krankenhaus in Lyon auf, um ihrer im Sterben liegenden besten Freundin beizustehen. Der verheiratete Pierre ist dort als Arzt tätig und zudem ein Freund von Georges, dem Sohn der todkranken Frau. Nur wenige Minuten dauert die erste Begegnung zwischen diesen beiden Menschen, deren Altersunterschied fast 3 Dekaden beträgt. Und doch gelingt es der Inszenierung und dem Schauspielduo, die Besonderheit dieses Moments, die unverhoffte Nähe und Vertrautheit zwischen Shauna und Pierre unter diesen traurigen Umständen einzufangen. Kurz darauf ist Shauna verschwunden. Nach einem Zeitsprung um 15 Jahre erhalten wir ein Blick in Pierres Alltag. Der erfolgreiche Onkologe führt ein zuweilen stressiges, aber insgesamt harmonisches Ehe- und Familienleben mit seiner Frau und Kollegin Jeanne, sowie den beiden Kindern, der 18-jährigen Rosalie und dem 11 Jahre jüngeren Marcel. Als er für eine Konferenz nach Dublin reist, besucht Pierre dort mit seinem Kumpel die Ferienhütte von Georges verstorbener Mutter in Cork und begegnet Shauna wieder, die gelegentlich Zeit in dem Haus am Strand verbringt. Die Anziehung zwischen der 70-jährigen Frau und dem Mann in seinen 40ern stellt sich rasch wieder ein. In Paris sucht Pierre Shauna erneut auf. Die beiden verlieben sich ineinander. Bald erfahren sowohl Pierres Frau als auch Shaunas erwachsene Tochter Cecilia von der Affäre. Die zwei Liebenden müssen eine schwere Entscheidung treffen. Alles Wohlwollen der Welt kann nicht verhindern, dass wir anderen Menschen wehtun, erläutert die Regisseurin Karine Tardieu in einem Interview. Diese Ambivalenz bringt sie Im Herzen jung überzeugend zum Ausdruck. Weder ist Shauna eine Verführerin, die es darauf anlegt, die Ehe ihres Geliebten zu zerstören, noch ist Pierre ein rücksichtsloser Fremdgeher, der vom Eheleben einfach nur gelangweilt ist. Hinzu kommt, dass auch die Nebenfiguren differenziert gezeichnet sind, etwa Jeanne, die betrogene Gattin, oder Cecilia, die Tochter von Shauna, die beim ersten Aufeinandertreffen mit Pierre nicht ahnt, dass dieser ein Verhältnis mit ihrer Mutter hat. Der Film ist durchweg stimmig besetzt. Fanny Ardant lässt uns die Unsicherheiten von Shauna ebenso intensiv spüren wie Melville Poupeau die Überwältigung, die Pierre erfasst. Tardieu hat das Projekt von der isländisch-französischen Filmemacherin Solveig Ansbach übernommen, die 2015 verstarb, ehe es zur Realisierung kommen konnte. Das ursprüngliche Drehbuch von Ansbach basiert auf Erlebnissen von deren Mutter. Tardieu hat daraus eine sehr wahrhaftige Liebesgeschichte gemacht, die allen Beteiligten gerecht wird. Die sinnlichen Bilder der Kamerafrau Elin Kirschfink, die etwa in der Darstellung der irischen Landschaft zu Beginn von David Leans Melodram Ryans Tochter von 1970 inspiriert sind, vollziehen die Emotionen der Figuren einnehmend nach. Eben diese tragen dabei dazu bei, dass Im Herzen jung durch seinen stillen Aufruhr Eindruck bei uns zu hinterlassen vermag. Also, unser erster Filmtipp heute, Im Herzen jung, der diese Woche im Kino angelaufen ist.

Der Big Stars auf Radio Rüsselsheim mit der Alex und den nächsten Kinotipp, den biete ich euch an aus der Ecke des Psycho-Thrillers oder Psychodramas. Ich finde immer, das ist da doch eins der mir liebsten Genres. Da kommt, wenn es ein bisschen mit Spannung durchzogen ist und gut gemacht ist, dann finde ich das zum einen sehr unterhaltsam, aber eben auch anspruchsvoll. Und ich hoffe, dass dieser Film ein solcher ist. Hypnotic heißt er, mit Ben Affleck in der Hauptrolle. Kino und Hypnose vertragen sich bestens. Bilder und Klänge können tranceähnliche Zustände herbeiführen und das Zeit- und Raumempfinden neu formieren. Man koppelt seine Wahrnehmung an eine Fremde, öffnet die Sinne für Unbewusstes, Verdrängtes, neue und alte Gedanken. Robert Rodriguez möchte sich diese Kraft zu eigen machen und mutet seinem Publikum einiges zu. Die Hypnose birgt bei ihm nichts Therapeutisches. Sie testet, wie weit sie in ihren Behauptungen und Hirnverdrehern gehen kann, ehe sie ihr Publikum vergrault. Die Ekstase geht mit enormer Brutalität einher. Sieht man Hypnotic, wird man an unsichtbaren Fäden durch ein Labyrinth gezerrt, dessen Ausweg nur seine Konstrukteure kennen. Während man damit beschäftigt ist, Detektiv zu spielen und den Blick an das Irrationale zu gewöhnen, wirft das temporeiche Verwirrspiel alle Verlässlichkeiten über Bord. Mit einem Augenaufschlag in die Kamera beginnt der Psychothriller. Ein Blick in eine getrübte Sicht. Kommen Sie zurück zu uns, ermahnt man Rourke. Der Cop schwelgt in Gedanken, seit der Entführung seiner Tochter ist er der Gegenwart entrückt. Als er bei einem Überfall nun auf eine neue Spur zu der Vermissten stößt, begibt er sich mit der geheimnisvollen Diana Cruz auf die Suche. Gemeinsam kommen sie den finsteren Machenschaften eines Meisterhypnotiseurs auf die Schliche. Sich nicht mehr kontrollieren zu können, in einem Gewebe aus Tricks und Irrtümern festzustecken, aus dieser Angst zieht Hypnotic seine Spannung. Hinter jeder Biegung kann die nächste Überraschung und Falle lauern, Menschen wühlen in anderen Köpfen herum und manipulieren ihr Denken und Handeln. Rourke findet sich in einer regelrechten Schlangengrube wieder, verblüffend visualisiert mit dem Bild umherfahrender, sich windender Güterzüge. Die Realität verliert ihre angenommenen Regeln und ändert sie nach Lust und Laune. Plötzlich wölbt sich die ganze Landschaft über dem Himmel wie einst der gefaltete Straßenzug in Christopher Nolans Inception. Rodriguez' Film entwirrt seine Rätsel indes vor allem über dialogisches Erzählen. Ständig werden Informationen gestreut, Fragen gestellt, Unwahrheiten ausgesprochen, ohne dass sich daraus eine Plausibilität oder ein transparentes Regelwerk ableiten ließe. Man kann all dem kaum folgen. So konfus ist die Hatz von A nach B und in das Unbewusstsein gestrickt. Das unterscheidet Rodriguez von dem offenherzig zitierten Christopher Nolan. Während dieser seine Filme bis ins kleinste Detail ausfeilt, berechnet und ein geöltes Räderwerk in Gang setzt, pufft und zischt es bei dem anderen pausenlos im Getriebe. Rodriguez vermischt in seinem waghalsigen Plotkonstrukt Motive und Klischees, die man natürlich aus zig anderen ästhetisch bedeutend aufregenderen Filmen kennt. Womöglich bergen sie aber gerade in ihrem erzählerischen Chaos und ihren Brüchen etwas Wahrhaftiges. In seiner Fixierung auf das Verbale verweist Hypnotic konsequent auf die Performativität von Sprache. Jeder Satz besitzt mit der nötigen Voraussetzung die Macht, Tatsachen zu schaffen, Realität zu formen, zu handeln und zu täuschen. Nicht anders arbeitet der Hypnotiseur, ist seine Suggestion weit genug vorgedrungen. Das Publikum hat zunächst gar keine andere Wahl, als sich dem Gesagten anzuvertrauen, um wenigstens etwas Sinn in Hypnotic zu stiften. Rodriguez' Inszenierung zeigt jedoch kindliche Freude daran, diesen Prozess und die weltenformende Kraft der Sprache in ihre Einzelteile zu zerschießen, ohne dass es dafür eine größere Agenda bräuchte. Schließlich kann jeder Schnitt und Digitaltrick das zuvor Geäußerte wieder verändern und verkehren. Was ist man also bereit zu glauben, wenn das technische Medium seine eigene Sprache spricht? Hypnotic entpuppt sich so als selbstreflexive Demonstration der Gewalt des Kinos über sein Publikum. Er knüpft das Thema Verschwörungsmythen, alles wird heimlich von obskuren Kräften gelenkt, an das verschwurbelte Wechselspiel zwischen skurrilen Dialogen und unzuverlässiger Montage. Unaufhaltsam führt es tiefer in den Kaninchenbau eines abgedroschenen wie schrägen Paranoia-Stoffs.
Rodriguez' Blick auf künstlerische Traditionen und Vorreiter kennt keine Verehrung ohne einen Moment der Zerstörung. Auf nichts will er sich festlegen. Hinter jeder Tatsache baut er die nächste, ein wenig wie in der Dominokette, welche im Film eine markante Rolle spielt. Dialoge, Bilder, Geräusche werden mit zittrigen Händen aufgestellt, um in einer Kettenreaktion eine andere Seite zu offenbaren. Schließlich ist das so mit den Dominosteinen. Ihren finalen Sinn erfüllen sie erst im Sturz, im Destruktiven. So wie Hypnotic das Unglaubliche in schwindelerregende Höhen treibt, um sich am Ende einmal einzureißen und von innen nach außen zu stülpen. Also, wer Lust hat, sein Hirn ein bisschen zu verknoten und sich auf diese Weise hier auch von Ben Affleck in Kombi mit Robert Rodriguez unterhalten zu lassen, der möchte doch bitte in diesen Film gehen. Hypnotic läuft diese Woche an.

Ja, Big Stars auf Radio Rüsselsheim mit Alex und unseren Kinotipps. Und der nächste ist ein Coming-of-Age-Drama, wie man so schön sagt, und stammt von dem jüngst zu Ende gegangenen Filmfestival in Locarno, zu dem ich es leider noch nie geschafft habe, obwohl mir das schon sehr ans Herz gelegt wurde. Jedenfalls ist dort Rivière gelaufen. Also ihr merkt schon, es ist ein französischer Streifen hier von Regisseur Hugues Ariche. In Manon brodelt eine Wut. Das ist vom ersten Moment an spürbar. Die 17-Jährige hat sich per Anhalter aus der Schweiz bis nach Frankreich durchgeschlagen. Sie will ihren Vater zur Rede stellen, der sie und ihre Mutter vor einigen Jahren verlassen hat. Doch erneut entzieht dieser sich seiner Verantwortung und bleibt als abwesendes Gespenst eindringlich präsent. Manon entscheidet sich in der schwachen Hoffnung, der Erzeuger möge noch auftauchen, in der Kleinstadt zu bleiben. Dort sucht sie die Nähe zur Eishalle, wird ob ihres hervorstechenden Talents in die Eishockeymannschaft aufgenommen, wo sie sich mit viel Selbstbewusstsein gegenüber den Jungs durchsetzen muss. Und dann ist da noch die ehrgeizige und von einer Verletzung geplagte Eiskunstläuferin Karin. Zwischen den beiden Mädchen entwickelt sich eine romantische Spannung, die nicht ohne Verwirrung und verdrängende Ablehnung einhergeht. Je länger Manon bleibt, desto mehr muss sie sich der Frage stellen, wohin sie mit ihrem eigenen Leben eigentlich will. Für diese adolescenten Konflikte findet Regisseur Hugues Ariche in der Konzentration auf seine rebellisch verletzliche Hauptfigur eine empathische Form. Vieles wird durch Blicke, durch das Unausgesprochene und Beiläufige erzählt. Die grundlegende Geschichte mag Coming-of-Age-Standard sein über die großartige Hauptfigur, die mit ihrer widerspenstigen Verletzlichkeit und störrischen Wut das Tempo, die Atmosphäre des Films bestimmt, entfaltet der Film aber ein empathisches Porträt einer jungen Frau, die nach Antworten sucht. Die Sehnsucht nach dem Vater, was sich Manon eigentlich von dieser Zusammenkunft erwartet, bleibt rätselhaft. Im Grunde scheint auch ihr bereits von Anfang an klar zu sein, dass dies nur in einer weiteren Enttäuschung enden kann. Von dieser psychologischen Tiefen spricht sie aber wenig aus. Immer ist es Manon, die den anderen taumelnden Figuren Ratschläge gibt, ihnen beisteht und sie stützt, während sie sich selbst im bewegten Stillstand befindet. Sie ist es, die aufbrechen müsste, das Leben in die eigenen Hände nehmen sollte. Ihr unglaubliches Talent auf dem Eis, der drängende Wunsch, es nach Kanada zu schaffen, ins glorreiche Land des Eishockeys, droht den amorösen Spannungen zu Karin zu verwischen. Ariche fängt diese emotional-tektonischen Verschiebungen durch einen Fokus auf kleinste Gesten und Stimmungsveränderungen ein, die mitunter in blanke Wut umschlagen. Sicher, die jugendliche Sinnsuche ist klassisches Coming of Age, die entlang der klassischen Konfliktlinien durchgearbeitet wird. Die Hauptfigur muss sich ihren eigenen Blockaden, ihrer Angst vor der eigenen Persönlichkeit stellen, um das Vergangene hinter sich zu lassen. Doch ist der Hauptcharakter des Films sperrig genug, um ihn bis ins letzte Detail hinein zu einem mehr als durchschnittlichen Beitrag zu machen. Dann aber bricht eine konservative Dramaturgie in den Film ein, wenn er sich daran macht, Probleme zu einer Lösung zu bringen, die traurige Verlorenheit auf ein harmonisches Happy End zulaufen zu lassen. Der Mut der Offenheit, der stummen Andeutung wird einem Pathos überlagert, der Rivière seinen zornigen Glanz entzieht. Da wird ganz buchstäblich das Eis gebrochen, die Kuh vom Eis geschafft. So abgedroschen wie diese alltäglichen Kalendersprüche werden dann auch die Bilder, mit denen Ariche seinem Film am Ende doch zu einem kleinen Ärgernis werden lässt. Ja, schade, schade, anscheinend eine vergebene Chance, es ein bisschen besser zu machen, aber nichtsdestotrotz ein Tipp. Man kann das ja immer selber mal überprüfen, ob man das selber auch so empfindet. Rivière bisher noch ohne konkretes Anlaufdatum. Also wir gucken dann nochmal hin bei Zeiten.

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Und einen letzten Kinotipp hätte ich noch von euch, der ebenfalls von Locarno hier rüber geschwappt ist. Und der heißt Nachtkatzen. Der wird wahrscheinlich auch demnächst anlaufen, ist aber noch nicht. Doch, der ist konkretisiert. Der ist angelaufen, und zwar letzte Woche. Wenn es euch gefällt, was ich euch über den Film sage, könnt ihr euch also auch direkt anschauen, wenn ihr denn wollt. Sex and Crime, darauf setzt Nachtkatzen irgendwie. Ein Erotik- und Kriminalfilm gedreht von Valentin Merz. Oder heißt er Valentin Merz? Ich weiß es nicht genau. Und wovon handelt er? Von Valentin, der einen Erotikfilm dreht, bis das Ganze zu einem Kriminalfall wird. Denn Valentin ist plötzlich verschwunden. Vermutlich tot, ermordet. Das ist Kino, nur ein Film, heißt es gegen Ende beschwichtigend, als eine ältere Dame völlig entsetzt darüber ist, was mit dem armen Valentin passiert ist. Fangen wir an, lautet eine der ersten Zeilen, die in Nachtkatzen gesprochen wird. Ja, es geht los, ein Film entsteht und Action. Wie lässt sich Sinnlichkeit und Intimität vor der Kamera erzeugen? Na, zum Beispiel durch Zeitlupe, dramatische Musik und Overacting, wie es uns zuvor die rauschhafte Eröffnungssequenz demonstriert hat. Ein männliches Paar und eine einzelne Frau ergötzen sich mit großer Geste an jedem Tropfen einer Felsquelle. Geil. Parallel dazu gießen diverse Leute die Pflanzen in einem französischen Wald mit Milch aus Krügen. Später wühlen sich zwei Personen im Gras. Es werden Gespräche über Sexualität geführt zwischen einer Frau in ihren 70ern und ein paar sehr jungen Menschen, die dabei leicht verlegen grinsen. Dann sehen wir Fetisch-Fesselspiele, dann die Liebe zweier Männer in der freien Natur. Aber halt, der Stoff der Oberteile macht leider zu viele Geräusche. Runter mit den Klamotten, bitte. Sex im Wald, die Tonangel ist auch im Bild. Im schummerigen Club wird getanzt, im Gehölz in Slow Motion gerannt, als gäbe es keinen Morgen. Während Ti-Amo in der schmerzvollen Version von Dalida zu hören ist. Ach, wie herrlich. Bis es ernst wird, Polizeiverhöre wegen Valentin, indiskrete Fragen, offenherzige Antworten, amüsiert irritierte Blicke der Verhörenden, ein Leichenfund, allerdings vielleicht nur geträumt und ziemlich überraschend ein Schauplatzwechsel ins ferne Mexiko. Nachtkatzen entstand ohne klassisches Drehbuch mit erkennbarer Freude an der Improvisation. Genres, Erzähl- und Darstellungstraditionen werden durchwandert und mit Schmackes zerlegt. Vieles ist sexy, vieles unfassbar komisch. Zugleich ist jedoch auch das Bedrohliche zu spüren. Die Geschichte sei bis zum finalen Schnitt ein Geheimnis für ihn geblieben, schreibt der Regisseur in einem Statement. Er habe unter Berufung auf Rainer Werner Fassbinder einen Film machen wollen, der den Kopf befreie. Set us free. Ach, und wer hat Valentin nun getötet? Ja, das würden wir alle gerne wissen, meint eine Frau mit Riesenbrille, Haarhut und schimmernden schwarzen Lackmantel, die vor Plakaten der B-Movies L'Amant de Lady Chatterley und L'Invasion des Morts Vivants steht und nach dem Kinobesuch mit einem Ermittler im Regen plaudert. Sie kommt zu dem Schluss, irgendwann werden wir alle sterben. Stimmt. Krimis brauchen nicht zwangsläufig eine Auflösung, aber das queere Kino braucht mehr Filme wie Nachtkatzen. Also absolute Empfehlung. Wenn ihr wollt, Nachtkatzen ist diese Woche angelaufen. Tja, und einen kleinen Ausblick gibt's außerdem. Es gibt leider keine ausführliche Rezension, aber ich denke mal, der dürfte sich gut anschauen lassen. Und zwar, wenn ihr über Netflix verfügt. Ich glaube, anscheinend ist er ist zumindest von Netflix hier produziert. Und zwar mit Wonder Woman in der Hauptrolle, also alias Gal Gadot. Also es geht nicht um Wonder Woman, sondern Gal Gadot spielt einmal mehr Action. Und das kann man sich mit Sicherheit sehr gut anschauen. Jamie Dornan an ihrer Seite und, man höre, Matthias Schweighöfer ist auch mit dabei. Grob geht es darum, Rachel Stone arbeitet als Agentin für einen mächtigen multinationalen Geheimdienst namens die Carta, der sich der Friedenssicherung verschrieben hat und wird von diesem mit einer großen Mission betraut, mit ihrem Team, dem unter anderem Parker und Jack
angehören, muss sie eine Verschwörung aufdecken, die die gesamte Welt verändern könnte. Die Hackerin Kia Devon hat nämlich die gefährlichste Waffe der Organisation gestohlen, eine künstliche Intelligenz, mit der Börsenkurse ebenso zum Absturz gebracht werden können wie Flugzeuge, und gedenkt offenbar, diese auch einzusetzen, um ihre dubiosen Ziele zu erreichen. Es entbrennt eine gefährliche und actionreiche Hatz rund um den Globus, während der Stone irgendwann nicht mehr weiß, wer Freund und Feind ist. Heart of Stone heißt das Ganze und läuft diese Woche an. Und ich glaube, das ist einfach schönes Sommerkino, Action, Popcorn, passt. So, jetzt sind wir aber dann auch am Ende der Sendung angelangt. Und ich hoffe, ihr habt jetzt genug Material musikalischer Art und auch cineastischer Art, um euch ein bisschen besser zu entertainen. Ich selbst entertaine euch natürlich nächste Woche wieder, wenn es hier heißt Big Stars. Bis dahin, eure Alex.

Hallo und schön, dass du eingeschaltet hast zu einer neuen Folge aus der Reihe Alltagsfunken. Heute ist der 1. Juni 2026 und ja, es ist mittlerweile schon die 16. Sendung. Das Wetter wird mittlerweile wärmer, der Sommer steht quasi in den Startlöchern und ja, die Ferien kommen auch immer mehr auf einen zu, die Tage werden länger. Und eventuell hat man auch an der einen oder anderen Stelle Momente, in denen man nichts zu tun hat. Man hat sozusagen Freizeit. Und Freizeit kann man füllen mit unterschiedlichen Tätigkeiten. Und ich habe mir gedacht, was passt eigentlich total gut zum Sommer? Vielleicht passt auch ins Schwimmbad gehen in den Sommer oder mal ein Eis essen. Aber man kann auch super gut im Sommer lesen. Wenn es heiß ist und man sich nicht so viel bewegen möchte, weil man sonst schwitzt, bietet es sich an, mal ein Buch in die Hand zu nehmen. Es gibt unterschiedliche Bücher, die natürlich gelesen werden können. Wir können Romane lesen oder Sachbücher. Oder du entscheidest dich für spirituelle Bücher. Das heißt, es gibt einen riesigen Pool an spiritueller Literatur. Und man kann sagen, dass diese Literatur sich so aus den Veden zusammensetzt. Was die Veden sind, werde ich gleich vorlesen aus einem Buch. Und zwar habe ich mich für das Sri Isopanishad entschieden. Und gleich am Anfang des Buches gibt A.C. Bhaktivedanta Swami Prabhupada quasi Erklärungen hierzu und erläutert ein wenig, was die Veden eigentlich sind. Wenn ich das mal mit meinen eigenen Worten ausdrücken soll, dann würde ich sagen, dass die Veden ein Fundament ist für das Yoga. Ja, viele kennen Yoga aus dem Fitnessstudio oder aus dem Yogastudio an sich. Und Yoga ist letztendlich, ich sage jetzt mal, ein Lifestyle, ja, ein Lebensstil auf Deutsch ausgedrückt. Und dieser Lebensstil ist natürlich reguliert. Es gibt bestimmte Prinzipien, denen man folgt und versucht quasi, ja, sich ein yogisches Leben aufzubauen. Und um herauszufinden, was Yoga eigentlich bedeutet, gibt es Bücher. Und diese Bücher sind sozusagen die Grundlage, an denen sich ein Yogi orientiert. In diesen Büchern wird dann die ewige Weisheit vermittelt. Das ist also das ewige Wissen, was in den Büchern erklärt wird. Das ist nicht etwas, was relativ ist, was heute gilt und morgen irgendwie schon wieder ganz anders sein kann. So wie das mit vielen Dingen irgendwie ist, die immer wieder auch mal verfallen können in unserem Alltag. Heute kann ich so denken und morgen denke ich schon wieder ganz anders. Aber bei den yogischen Inhalten ist es eben so, dass man nach dieser Ewigkeit sucht. Man beschäftigt sich also mit der absoluten Wahrheit. Und diese absolute Wahrheit wird letztendlich dann auch mit der Spiritualität einhergehend auf eine Ebene gesetzt. Es gibt viele unterschiedliche Bücher, die man in den Veden quasi, die man den Veden zuordnen kann. Und die Veden sind sozusagen autoritatives Wissen, die natürlich autorisiert sind. Und besonders die Erklärungen von A.C. Bhaktivedanta Swami Prabhupada sind meines Erachtens nach einfach lesenswert. In diesem Sinne, bevor ich jetzt weiter anfange und vielleicht auch anfange zu lesen, gibt es erstmal ein wenig Musik und dann freue ich mich auf gleich, wenn ich dann beginne mit dem Lesen. Bis gleich!

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Ja, und da bin ich auch schon wieder. Genau, es gibt ganz, ganz viele Fragen, die sich der Mensch wahrscheinlich stellt nach dem Sinn des Lebens. Warum bin ich hier und was ist eigentlich meine Aufgabe? Und in den Veden oder in der vedischen Literatur findet man eben doch genau auf diese Fragen eine Antwort. Nun gut, so viel dazu. Und ja, ich wünsche dir jetzt erstmal viel Freude und vielleicht auch Entspannung beim Hören. Shri Isopanishad. Die Erkenntnis, die uns Krishna, der höchsten göttlichen Person, näher bringt. Erläuterungen von A.C. Bhaktivedanta Swami Prabhupada. Einleitung.

jedes Wissen, dem sie sich aufschließen, ist Veda. Denn die Lehren der Veden sind das ursprüngliche Wissen. In dem bedingten Zustand ist unser Wissen durch viele Unzulänglichkeiten beeinträchtigt. Der Unterschied zwischen einer bedingten Seele und einer befreiten Seele besteht darin, dass die bedingte Seele 4 Unvollkommenheiten unterworfen ist. Erstens einmal machen wir alle Fehler. In Indien beispielsweise wurde Mahatma Gandhi als eine sehr große Persönlichkeit gefeiert. Aber er beging sehr viele Fehler. Auch am Ende seines Lebens warnten ihn seine Mitarbeiter. Mahatma Gandhi, gehe nicht zur Tagung nach Neu-Delhi. Einige Freunde von uns haben gehört, dass Gefahr droht. Aber er hörte nicht. Er bestand darauf zu gehen und wurde getötet. Sogar große Persönlichkeiten wie Mahatma Gandhi, Präsident Kennedy, machen Fehler. Irren ist menschlich. Das ist die eine Unvollkommenheit der bedingten Seele. Eine weitere Unvollkommenheit, falsche Vorstellungen zu haben. Illusion bedeutet, etwas, was nicht ist, zu akzeptieren. Maya. Maya bedeutet das, was nicht ist. Jeder Mensch akzeptiert den Körper als das Selbst. Werden Sie gefragt, wer Sie sind, dann werden Sie sagen, ich bin Herr Müller, ich bin ein reicher Mann, ich bin dieses und ich bin jenes. All das sind sich auf den Körper beziehende Illusionen. Aber Sie sind nicht dieser Körper. Das ist Illusion. Die dritte Unvollkommenheit ist der Betrugssinn. Alle Menschen betrügen ihre Nächsten. Auch wenn ein Mensch der Größte nahe ist, tut er doch so, als sei er sehr intelligent. Obgleich schon gesagt wurde, dass der Mensch sich in der Illusion befindet und Fehler macht, wird er dennoch theoretisieren. Ich glaube, das ist so und das ist so. Aber der Mensch kennt noch nicht einmal seine eigene Position. Er schreibt Bücher der Philosophie, obgleich er unvollkommen ist. Darin besteht seine Krankheit. Das ist Betrug. Und letztlich sind unsere Sinne unvollkommen. Wir sind sehr stolz auf unsere Augen. Oft wird jemand herausfordernd sagen, kannst du mir Gott zeigen? Aber haben Sie denn Augen, um Gott zu sehen? Sie werden nie sehen, wenn Sie nicht die geeigneten Augen haben. Wenn jetzt in diesem Augenblick das Zimmer dunkel wird, können Sie noch nicht einmal Ihre Hände sehen. Welche Sehkraft haben Sie also dann? Deshalb können wir nicht erwarten, dass uns Wissen, Veda, durch diese unvollkommenen Sinne zuteil wird. Mit all diesen Mängeln des bedingten Lebens sind wir nicht imstande, irgendjemandem vollkommenes Wissen zu übermitteln. Wir selbst sind ja nicht vollkommen. Deshalb akzeptieren wir die Veden so, wie sie sind. Sie werden vielleicht die Veden Hindu nennen, aber das Wort Hindu ist unzutreffend. Wir sind keine Hindus. Unsere wirkliche Identifikation ist Varnashrama. Varnashrama sind diejenigen, die die Veden folgen und erkennen, dass die menschliche Gesellschaft in 8 Gruppen von Varna und Ashrama eingeteilt ist. Es gibt 4 Unterteilungen in der Gesellschaft und 4 im spirituellen Leben. Das nennt man Varnashrama. In der Bhagavad Gita wird gesagt, diese Unterteilungen gibt es überall, weil sie von Gott geschaffen sind. Die Unterteilungen sind folgende: Brahmana, Kshatriya, Vaishya, Sudra. Mit Brahmana sind die wirklichen, intelligenten Menschen gemeint. Diejenigen, die wissen, was das Brahman ist. In ähnlicher Weise sind die Kshatriyas, denen die Verwaltung obliegt, die nächsten intelligenten Menschen. Dann folgen die Vaishyas, die Kaufleute.

Diese ganz natürlichen Einteilungen findet man überall. Das alles wurzelt in den vedischen Prinzipien, die wir vorbehaltslos akzeptieren. Die vedischen Prinzipien sind axiomatische Wahrheit, denn die Möglichkeit irgendeines Fehlers ist ausgeschlossen. In Indien beispielsweise gilt der Dung der Kuh als rein. Und doch ist der Dung der Kuh Kot eines Tieres. Einmal finden wir in den vedischen Unterweisungen, dass wir uns sofort waschen müssen, wenn wir Kot berührt haben. Und dann wiederum heißt es, dass der Dung der Kuh rein ist. Wenn man den Dung der Kuh an einen unreinen Ort bringt, dann wird dieser Ort rein. Jetzt werden Sie einwenden, dass das ein Widerspruch ist. Und vom gewöhnlichen Standpunkt aus betrachtet, ist es auch ein Widerspruch. Aber es ist tatsächlich so. Eine feststehende Tatsache. In Kalkutta analysierte einer der führenden Wissenschaftler und Ärzte den Dung der Kuh und stellte fest, dass er alle antiseptischen Eigenschaften enthält. Wenn man in Indien zu jemandem sagt, das musst du tun, so wird er entgegnen, wieso? Steht das in den Veden, dass ich dir widerspruchslos folgen muss? Es ist nicht möglich, die vedischen Unterweisungen auszulegen. Aber wenn man letzten Endes genau nachforscht, warum es diese Unterweisung gibt, wird man feststellen, dass sie alle ihre Richtigkeit haben. Die Veden sind keine Zusammenstellung menschlichen Wissens. Das vedische Wissen hat seinen Ursprung in der transzendentalen Welt, in Krishna, dem Herrn. Die Veden werden auch Shruti genannt. Shruti ist die Erkenntnis gemeint. Mit Shruti ist die Erkenntnis gemeint, die durch Hören erlangt wird. Es handelt sich nicht um spekulative Erkenntnis. Shruti, wird gesagt, sei wie die Mutter. Wir lernen sehr viel von unserer Mutter. Wenn wir zum Beispiel wissen wollen, wer unser Vater ist, wer kann uns das sagen? Unsere Mutter. Wenn die Mutter sagt, hier ist dein Vater, dann müssen wir ihr glauben. Man kann unmöglich durch Experimente herausfinden, ob das nun tatsächlich unser Vater ist. Wenn Sie also etwas wissen wollen, was außerhalb Ihres Erfahrungsbereiches liegt, jenseits Ihres experimentellen Wissens, jenseits der Aktivität Ihrer Sinne, dann müssen Sie die Veden akzeptieren. Es lässt sich unmöglich experimentieren. Es ist schon experimentiert worden. Es steht schon alles fest. Was die Mutter uns in diesem Fall sagt, muss als Wahrheit akzeptiert werden. Es gibt keinen anderen Weg. Man nennt die Veden die Mutter und Brahma den Großvater und Vorfahr, weil er der Erste war, der im vedischen Wissen unterwiesen wurde. Das erste lebende Wesen war Brahma. Er empfing das vedische Wissen und gab es an Narada und andere Schüler und Söhne weiter. Und sie wiederum gaben es an ihre Schüler weiter. Auf diese Weise kommt das vedische Wissen zu uns durch, die Nachfolge der spirituellen Meister. Auch in der Bhagavad Gita wird bestätigt, dass das vedische Wissen auf diese Weise zu verstehen ist. Wenn Sie sich mit experimenteller Erkenntnis abmühen wollen, dann kommen Sie zu derselben Schlussfolgerung. Aber um Zeit zu sparen, sollten Sie das akzeptieren. Wenn Sie wissen wollen, wer Ihr Vater ist, und wenn Sie die Autorität Ihrer Mutter akzeptieren, dann kann das, was sie sagt, ohne Widerspruch entgegengenommen werden. Es gibt drei Arten der Beweisführung. Pratyaksha, Anumana, Shabda. Pratyaksha bedeutet direkt. Direkter Beweis ist unzulänglich, weil unsere Sinne unvollkommen sind. Täglich sehen wir die Sonne und uns erscheint sie wie groß, eine riesengroße Scheibe. Aber in Wirklichkeit ist sie noch viel größer als viele andere Planeten. Welchen Wert hat dieses Sehen dann?
Deshalb müssen wir die Bücher lesen, um die Sonne verstehen zu können. Direkte Erfahrung also ist unvollkommen. Dann gibt es noch induktives Wissen. Es könnte so sein. Hypothese. Zum Beispiel besagt Darwins Theorie, es könnte so oder so sein. Aber das ist keine Wissenschaft. Das ist eine Vermutung. Und auch das ist unvollkommen. Aber wenn wir das Wissen von der richtigen Instanz empfangen, dann ist dieses Wissen vollkommen. Wenn Sie ein Programmheft vom Rundfunk erhalten, dann zweifeln Sie es nicht an. Sie lehnen es nicht ab. Und Sie brauchen auch nicht zu spekulieren, weil es von der zuständigen Instanz kommt. Das vedische Wissen wird Shabda Pramana genannt. Ein weiterer Name ist Shruti. Shruti bedeutet, dass dieses Wissen durch das Ohr vernommen werden muss. Die Wesen unterweisen uns, dass wir von der zuständigen Quelle hören müssen, um transzendentales Wissen zu verstehen. Transzendentales Wissen ist Wissen, das aus dem Reiche kommt, das jenseits des Universums liegt. Innerhalb dieses Universums gibt es materielles Wissen. Und jenseits dieses Universums gibt es transzendentales Wissen. Wir können noch nicht einmal ans Ende des Universums gelangen. Wie sollte es uns dann möglich sein, die transzendentale Welt zu erreichen? Deshalb ist es nicht möglich, auf diese Weise vollkommenes Wissen zu erlangen. An dieser Stelle eine Pause und ja, viel Freude beim nächsten Track.

Ja, und da bin ich auch schon wieder. Genau, also man kann natürlich jetzt auch sagen, ja, man kann ja auch einfach über einen Vortrag jetzt ganz einfach erklären, was die Veden sind und worum es darin geht. Aber es ist natürlich auch nochmal was ganz Besonderes, wenn man von einer befreiten Seele hört, was die Veden bedeuten. Und dadurch, dass es eben jetzt hier die Erläuterungen sind, auch von Swami Prabhupada, haben wir natürlich hier jetzt eine befreite Seele, die mit uns spricht. Und aus dem Grund macht es auch manchmal Sinn, vielleicht vorzulesen, anstelle von frei zu sprechen. Es gibt die transzendentale Welt. Es gibt eine andere Natur, die sich jenseits der Manifestation und der Nicht-Manifestation befindet. Aber auf welche Weise werden Sie wissen, dass es tatsächlich ein Reich gibt, in dem die Planeten und deren Bewohner unvergänglich sind? Das Wissen darüber ist vorhanden. Aber wie wollen Sie darüber spekulieren? Das ist unmöglich. Deshalb brauchen Sie die Hilfe der Veden. Dafür ist das vedische Wissen da. In unserer Bewegung des Krishna-Bewusstseins akzeptieren wir das Wissen von der höchsten zuständigen Instanz, Krishna. Krishna wird von Menschen verschiedener spiritueller Richtungen als die höchste Instanz akzeptiert. Ich spreche jetzt von den zwei Arten der transzendentalen Wissenschaft. Die einen nennt man Mayavadi, Anhänger des Unpersönlichen. Gewöhnlich gelten sie als Ventadisten, Vedantisten, die den Lehren Shankaracharyas folgen. Die anderen werden Vaishnavas genannt, wie Ramanujacharya, Madhvacharya, Vishnuvami. Sowohl die Shankara Sampradaya als auch die Vaishnava Sampradaya haben Krishna als die höchste Persönlichkeit akzeptiert. Shankaracharya ist angeblich ein Mayavadi, ein Anhänger des Unpersönlichen, der die Lehre vom Unpersönlichen, vom eigenschaftslosen Brahman verkündet. Aber in Wirklichkeit bekennt er sich indirekt zum persönlichen Gott. In seinem Kommentar zur Bhagavad Gita schrieb er: Narayana, der höchste persönliche Gott, ist jenseits dieser kosmischen Manifestation. Und dann bestätigt er noch einmal: Jener höchste persönliche Gott, Narayana, ist Krishna. Er ist als der Sohn Devakis und Vasudevas erschienen. Shankaracharya hat ganz besonders die Namen von Krishnas Vater und Mutter hervorgehoben. Und so sind sich alle Transzendentalisten darüber einig, dass Krishna der höchste persönliche Gott ist. Darüber gibt es gar keinen Zweifel. Unsere Erkenntnis im Krishna-Bewusstsein kommt direkt von Krishna, aus der Bhagavad Gita. Wir haben die Bhagavad Gita so, wie sie ist, veröffentlicht, weil wir Krishnas Worte akzeptieren, so wie er sie gesprochen hat, ohne sie auszulegen. Das versteht man unter vedischem Wissen. Wir akzeptieren das vedische Wissen als vollkommen. Das ist Krishna-Bewusstsein. Das spart viel Zeit. Wenn Sie die wirkliche Autorität, den Ursprung des Wissens akzeptieren, dann sparen Sie viel Zeit. Zum Beispiel gibt es zwei Arten der Wissensforschung in der materiellen Welt: induktive und deduktive. Durch das Deduzieren akzeptieren wir, dass der Mensch sterblich ist. Unser Vater sagt, der Mensch ist sterblich. Unsere Schwester sagt, der Mensch ist sterblich. Jeder sagt, der Mensch ist sterblich. Und wir bezweifeln das nicht. Wir akzeptieren das als eine Tatsache. Der Mensch ist sterblich. Wenn wir herausfinden wollen, ob der Mensch wirklich sterblich ist, dann müssen wir jeden einzelnen Menschen untersuchen,
Und dann werden wir anfangen zu glauben, dass es vielleicht einen Menschen gibt, der nicht zu sterben braucht. Auf diese Weise wird unser oder unsere Forschungsarbeit nie ihr Ende finden. Dieser Weg wird im Sanskrit Aroha, der aufsteigende Weg, genannt. Wenn wir durch eigene Bemühungen, durch unsere unvollkommenen Sinne Wissen erlangen wollen, dann werden wir nie zum Ziel gelangen. Das ist nicht möglich. In der Brahma Samhita steht, wir sollen uns einmal vorstellen, wir säßen in einem Flugzeug, das sich mit der Geschwindigkeit des Geistes fortbewegt. Unsere heutigen Flugzeuge fliegen vielleicht mit einer Geschwindigkeit von 3000 Stundenkilometern. Wie groß ist aber dagegen die Geschwindigkeit des Geistes? Wenn wir zu Hause sitzen und an Indien denken, das vielleicht 10.000 Kilometer entfernt ist, dann ist Indien sofort bei uns. Unser Geist hat sich dorthin begeben. Die Geschwindigkeit des Geistes ist enorm. Deshalb sagt man, wenn wir uns mit dieser Geschwindigkeit Millionen Jahre fortbewegen, dann werden wir feststellen, dass die transzendentale Welt unbegrenzt ist. Es ist noch nicht einmal möglich, sich ihr zu nähern. Deshalb heißt es in der Unterweisung der Veden, dass wir einen echten spirituellen Meister, einen Guru, aufsuchen müssen. Und wodurch zeichnet sich nun ein spiritueller Meister aus? Er hat wirklich gehört, und zwar von denjenigen, denen das vedische Wissen in seiner ganzen Fülle zuteil geworden ist. Sonst kann er kein echter spiritueller Meister sein. Er muss fest im Brahman verankert sein. Das ist die Qualifikation, auf die es ankommt. Diese Bewegung des Krishna-Bewusstseins gründet vollkommen in den vedischen Prinzipien. In der Bhagavad Gita sagt Krishna: Das eigentliche Ziel der vedischen Erkenntnis besteht darin, Krishna zu finden. Auch in der Brahma Samhita wird gesagt: Krishna, Govinda, hat unzählige Formen, aber alle diese Formen sind eins. Sie sind nicht wie unsere Form, die unvollkommen sind. Seine Gestalt ist vollkommen. Unsere Gestalt hat einen Anfang, aber seine Gestalt ist anfangslos. Sie ist Ananta. Und seine unzähligen Seinsgestalten haben kein Ende. Ich sitze hier und nicht in meiner Wohnung. Auch Sie sitzen hier und nicht in Ihrer Wohnung. Aber Krishna kann zur gleichen Zeit überall sein. Er kann in Goloka Vrindavan sein und zugleich ist er überall, alldurchdringend. Er ist der Ursprung, der Älteste. Aber wenn wir uns ein Bild von Krishna anschauen, sehen wir eine jugendliche Gestalt, 15 bis 20 Jahre alt. Sie werden ihn nie als alten Mann sehen. Sie haben vielleicht in der Bhagavad Gita Bilder von Krishna gesehen, als Wagenlenker. Damals war er immerhin schon 100 Jahre alt. Er hatte schon Urenkel. Aber er sah aus wie ein Jüngling. Krishna, Gott, wird niemals alt. Darin liegt seine Allmacht. Wenn Sie Krishna durch das Studieren der vedischen Schriften finden wollen, dann werden Sie in Verwirrung geraten. Es ist zwar möglich, aber es ist sehr schwierig. Wir können ihm aber sehr leicht durch die Gottgeweihten näher kommen. Ein Gottgeweihter kann ihn zu uns bringen. Hier ist er. Schließen Sie sich ihm auf. Darin besteht die Kraft derjenigen, die ihr Leben Krishna geweiht haben. Ursprünglich gab es nur einen Veda und es war nicht nötig, ihn zu lesen. Die Menschen waren so intelligent und hatten solch gutes Erinnerungsvermögen, dass einmaliges Hören vom Munde des spirituellen Meisters genügte, um ein wirkliches Verstehen in ihnen hervorzurufen.
Sie verstanden sofort den ganzen Sinn. Aber vor 5000 Jahren schrieb Vyasadeva die Veden für die Menschen dieses Zeitalters, des Kali-Yugas, nieder. Er wusste, dass sich die Lebensdauer der Menschen verringern, dass ihr Erinnerungsvermögen sehr schlecht und dass auch ihre Intelligenz nicht mehr so groß sein würde. Lasst mich deshalb dieses vedische Wissen lehren, indem ich es niederschreibe. Er teilte es in 4 Veden ein. Rig, Sama, Atharva, Yajur. Dann gab er diese Veden in die Obhut seiner verschiedenen Schüler. Er vergaß auch nicht die weniger intelligenten Menschen. Stri, Shudras, Dvijabandhu. Er dachte an die Frauen und an die Shudras, Arbeiter. Und an die Dvijabandhu. Dvijabandhu sind diejenigen, die in vornehmen Familien geboren wurden, die aber nicht qualifiziert sind. Ein in einer Familie der Brahmanen geborener Mensch, der nicht die Qualifikationen eines Brahmana hat, wird Dvijabandhu genannt. Für diese Menschen stellte er das Mahabharata, das die Geschichte Indiens genannt wird, und die 18 Puranas zusammen. Das sind alles vedische Schriften. Die Puranas, das Mahabharata, die 4 Veden und die Upanishaden. Die Upanishaden sind ein Teil der Veden. Dann fasste Vyasadeva das gesamte vedische Wissen für Gelehrte und Philosophen im Vedanta Sutra zusammen, in dem das ganze vedische Wissen gipfelt. Vyasadeva schrieb unter Anweisung seiner Guru Maharaj, seines spirituellen Meisters, Narada, persönlich das Vedanta Sutra. Aber immer noch nicht war er zufriedengestellt. Auch nicht, nachdem er viele Puranas und Upanishaden zusammengestellt hatte. Das ist eine lange Geschichte, die im Srimad Bhagavatam beschrieben wird. Narada, sein spiritueller Meister, unterwies ihn. Erkläre den Vedanta. Vedanta bedeutet allerletzte Erkenntnis. Und die allerletzte Erkenntnis ist Krishna. Krishna sagt, dass man ihn durch die Veden verstehen muss. Vedanta krit vedavit eva kaham. Krishna sagt, ich bin der Verfasser des Vedanta und ich bin der Kenner der Veden. Deshalb ist das endgültige Ziel Krishna. Das wird in allen Kommentaren der Vaishnavas zur Vedanta-Philosophie gesagt. Wir, Gaudiya Vaishnavas, haben den Govinda Bhashya genannten Kommentar zur Vedanta-Philosophie von Baladeva Vidyabhushana. Ebenso haben wir auch Ramanujacharya, Madhvacharya ihre Kommentare. Shankaracharyas Fassung ist nicht der einzige Kommentar. Es gibt viele Kommentare zum Vedanta. Aber weil die Vaishnavas nicht den ersten Vedanta-Kommentar herausgebracht haben, glauben die Menschen fälschlicherweise, dass Shankaracharyas Kommentar der einzige ist. Außerdem hat Vyasadeva den vollkommensten Kommentar zum Vedanta geschrieben, nämlich das Srimad Bhagavatam. Auch das Srimad Bhagavatam beginnt mit den ersten Worten des Vedanta Sutra. Janmad yasya yata. Und dieses Janmad yasa yata wird eingehend im Srimad Bhagavatam erklärt. Das Vedanta Sutra deutet nur an, was das Brahman, was die absolute Wahrheit ist. Die absolute Wahrheit ist das, von dem alles ausgeht. Das gibt einen Gesamtüberblick. Aber im Srimad Bhagavatam wird es in allen Einzelheiten erklärt. Wenn alles von der absoluten Wahrheit ausgeht, was ist dann das Wesen der absoluten Wahrheit? All das wird im Srimad Bhagavatam erklärt. Die absolute Wahrheit muss bewusst sein. Svarajat. Es leuchtet aus sich heraus. Unser Bewusstsein und unsere Erkenntnis wachsen durch das Wissen, das wir von anderen erhalten.
aber erleuchtet aus sich selbst heraus. Die ganze Essenz des vedischen Wissens ist das Vedanta Sutra. Und das Vedanta Sutra wird vom Verfasser im Srimad Bhagavatam erklärt. Zum Schluss bitten wir diejenigen, die nach vedischer Erkenntnis streben, zu versuchen, die Erklärung allen Wissens durch das Srimad Bhagavatam und die Bhagavad Gita zu verstehen. So endet die Einleitung der Sri Isopanishad. Viel Spaß beim nächsten Track.

0: wieder.
1: Ja, und da bin ich auch schon wieder. Ja, das ist jetzt der letzte Teil und jetzt geht es quasi los mit der Anrufung und ich werde jetzt noch einen Teil davon quasi vorlesen. Das Ganze werde ich wahrscheinlich aus zeitlichen Gründen nicht schaffen, aber ja, vielleicht kriegst du jetzt auch nochmal so einen ganz schönen Eindruck, worum es eigentlich im Sri Isopanishad geht. Anrufung. Om Purnamada Purnamidam

Das war Sanskrit. Übersetzung. Der persönliche Gott ist vollendet und vollkommen. Und weil er vollkommen vollendet ist, ist auch all das, was von ihm ausgeht, wie zum Beispiel diese Erscheinungswelt, ein vollkommenes Ganzes, vollkommen ausgestattet. Was immer vom vollkommenen Ganzen hervorgebracht wird, ist ebenso in sich selbst vollkommen. Und obgleich er das vollkommene Ganze ist und obgleich zahllose vollkommene Einheiten von ihm ausgehen, bleibt er die vollkommene Ausgeglichenheit. Erläuterung. Das vollkommene Ganze, die höchste absolute Wahrheit, ist der vollkommene persönliche Gott. Das unpersönliche Brahman bildet unvollkommene Erkenntnis des absoluten Vollkommenen und ebenso die Erkenntnis des Paramatma, der Überseele. Der höchste persönliche Gott ist Chat Chit Ananda Vigraha. Unpersönliche Brahman-Erkenntnis ist die Erkenntnis seines Sat- bzw. Ewigkeitsaspekts. Und Paramatma, die Überseelenerkenntnis, ist die Erkenntnis seines Chat. Und Chit, Ewigkeit und Wissensaspekt. Erkenntnis des persönlichen Gottes jedoch ist die Erkenntnis aller transzendentalen Eigenschaften. Sat, Chit und Ananda oder Glück. Durch die persönliche Erkenntnis wird dies in der vollkommenen Gestalt, Vigraha, wahrgenommen. Das vollkommene Ganze, also ist nicht gestaltlos. Wäre er formlos oder in irgendeiner anderen Beziehung weniger als seine Schöpfung, könnte er nicht vollkommen sein. Das vollkommene Ganze muss all das innehaben, was im Bereich unserer Erfahrung und über dem Bereich unserer Erfahrung liegt. Sonst könnte er nicht vollkommen sein. Das vollkommene Ganze, der persönliche Gott, besitzt unermessliche Kräfte. Und alle diese Kräfte sind vollkommen so wie er selbst. Deshalb ist auch diese Erscheinungsweise, diese materielle Welt, in sich selbst vollkommen. Die 24 Elemente, aus denen sich dieses Universum zeitweilig manifestiert, sind vollkommen abgestimmt, um vollkommene Dinge hervorzubringen, die für die Erhaltung und das Dasein dieses Universums nötig sind. Keine von außen kommende Energie irgendeiner anderen Einheit ist für diese Erhaltung erforderlich. Dieses Universum hat seine eigene Zeit, die von der Energie des vollkommenen Ganzen festgesetzt ist. Und wenn diese Zeit beendet ist, dann wird diese vorübergehende Erscheinungsform durch die vollendete Ordnung des Vollkommenen aufgelöst werden. Für die kleinen vollkommenen Einheiten, das heißt für die Lebewesen, gibt es vollkommene Einrichtungen, um den Vollkommenen zu erkennen. Alle Arten von Unvollkommenheiten werden nur deshalb erfahren, weil das Wissen über den Vollkommenen unvollkommen ist. Die menschliche Form des Lebens ist eine vollkommene Manifestation des Bewusstseins des Lebens. Diese Form erlangt man, nachdem man im Kreislauf der Geburten und Tode im Evolutionsvorgang 8.400.000 Arten des Lebens durchwandert hat. Wenn ein Mensch seine Unvollkommenheit, beziehungsweise wenn ein Mensch seine Vollkommenheit innerhalb des großen Vollkommenen in diesem Leben des vollen Bewusstseins nicht erkennt, dann verliert er die Möglichkeit, seine Vollkommenheit zu erkennen. Und durch das Gesetz der materiellen Natur wird er wieder in den Kreislauf der Evolution geworfen. Weil wir nicht wissen, dass es in der Natur eine vollendete Ordnung für unsere Erhaltung gibt, machen wir große Anstrengungen, uns die Reichtümer der Natur zunutze zu machen, um ein angeblich vollkommenes Leben im Sinnesgenuss zu schaffen. Dieses irreführende Leben im Sinnesgenuss wird Illusion genannt, weil sie ein Lebewesen, ohne sich dem vollkommenen Ganzen anzupassen, nicht am Wirken der Sinne erfreuen kann. So ist zum Beispiel die Hand eines Körpers eine vollkommene Einheit, solange sie sich am vollständigen Körper befindet. Ist die Hand vom Körper losgelöst, mag sie noch die Erscheinung einer Hand haben, aber in Wirklichkeit hat sie nichts mehr von der Wirksamkeit einer Hand.
Ebenso bilden die Lebewesen einen wesentlichen Bestandteil des vollkommenen Ganzen. Solange die Teile vom vollkommenen Ganzen losgelöst sind, ist auch eine illusorische Vorstellung der Vollkommenheit nicht ausreichend, um das erwünschte Ergebnis herbeizuführen. Die Vollkommenheit des menschlichen Lebens kann nur dann erkannt werden, wenn die menschliche Form des Lebens in den Dienst des vollkommenen Ganzen gestellt wird. Jedes Dienen in dieser Welt, ob es nun sozialer, politischer, kommunaler, internationaler oder sogar interplanetarischer Natur ist, wird unvollkommen bleiben, solange es nicht dem vollkommenen Ganzen angepasst ist. Wenn alles dem vollkommenen Ganzen angepasst wird, dann werden auch die mit dem vollkommenen verbundenen Teilen in sich selbst vollkommen. Ja, an dieser Stelle würde ich jetzt quasi beenden. Es würden jetzt noch 16 Mantras folgen. Und quasi zu jedem Mantra gibt es dann eine Übersetzung und auch weiterhin nochmal Erklärungen von A.C. Bhaktivedanta Swami Prabhupada. Ja, es ist tatsächlich total erleuchtend, so eine Lektüre vielleicht auch wirklich zu hören, weil ja auch sozusagen dieses Wahrnehmen der spirituellen Welt auch ganz viel über den Hörvorgang stattfindet. Es ist auch einfach mal ein ganz neuer Einblick, der sich irgendwie jetzt in das Dasein des Menschen irgendwie eröffnet, weil wir doch so von der Schule und auch durch unsere ganze Alltagswelt häufig nur mit der materiellen Welt in Kontakt sind. Das heißt, wir sehen mit unseren Sinnen die materielle Welt, wir können sie anfassen, wir können sie vielleicht sogar riechen auf stofflicher Ebene, wenn man ja verschiedenste Gerüche auch in der Küche oder so wahrnehmen kann, von frischen Blumen oder von einer Rose. Und dann gibt es eben noch die transzendentale Welt, die spirituelle Form von Gestalt. Und der Herr, ja, die höchste Persönlichkeit dieser spirituellen Welt, ist eben Gott, der Schöpfer, Krishna genannt. Und um sich jetzt quasi Krishna zu nähern und herauszufinden, wer er wirklich ist, der Erhalter allen Lebens, wo quasi die Ewigkeit stattfindet, wo wir unsterblich werden, wo wir in voller Weisheit leben und auch in vollem Licht. Um diesen Aspekt, sage ich jetzt mal, auch in unser Leben zu ziehen, ist es der einzige Weg über die, ja, ich will jetzt nicht sagen heiligen Texte, aber über diese Texte, die eben von befreiten Seelen auch auf irgendeine Art und Weise beschrieben sind, weil sie eben vielleicht diesen Aspekt der spirituellen Welt erkannt haben und auch sehen konnten. Aber eben nicht sehen konnten durch das Auge, so wie man vielleicht jetzt auf eine Tasse schaut oder so, wie ich jetzt hier auf einen Bildschirm schaue, sondern es ist quasi die transzendentale Welt, die dann gesehen wird. Das ist die spirituelle Welt, wo wir nicht mehr der Körper sind, sondern die Seele. Und diese Unterscheidung von Körper und Seele, sich dem vielleicht bewusst zu werden und auch weiter sich darin zu bilden, wer daran Interesse hat, dem sind eben diese vedischen Schriften nur ans Herz zu legen. Und genau in diesem Sinne, so endet meine heutige Lesung. Ich wiederhole nochmal, das war ein Ausschnitt aus dem Buch Shri Isopanishad von seiner göttlichen Gnade A.C. Bhaktivedanta Swami Prabhupada. Super, ich wünsche dir noch einen wunderschönen Nachmittag. Es folgt jetzt noch das Männermagazin und wir hören uns ganz bald auch schon wieder. In diesem Sinne, bis bald.

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3: Willkommen bei Digitale Beats auf Radio Rüsselsheim, das Neueste aus Shenzhen und dem Silicon Valley und allem, was dazwischen liegt. Mein Name ist Achim Weidner. KI schreibt heute Texte, KI beantwortet Fragen, KI übersetzt, fasst zusammen, erklärt. Das kennen die meisten schon, inzwischen nutzen sie ChatGPT und es ist kein Fremdwort mehr. Aber was kommt danach? Die nächste Stufe heißt KI, die nicht nur antwortet, sondern selbst handelt. Die nicht wartet, bis man sie fragt, die Aufgaben übernimmt, Prozesse steuert, Entscheidungen vorbereitet. KI-Agenten, Agentic AI, das sind keine Science-Fiction-Begriffe mehr. Das ist das, womit Unternehmen, Hochschulen und natürlich auch Kommunen gerade anfangen zu arbeiten. Heute fragen wir, was bedeutet das für Rüsselsheim, für den Mittelstand hier in der Region, für die Stadtverwaltung, für uns alle? In den nächsten 60 Minuten nehme ich Sie mit, von der Hochschule Rhein-Main bis zur Frankfurter Rechenzentrumsinfrastruktur, von einer Welttour für KI-Agenten in Frankfurt bis zur päpstlichen Enzyklika über künstliche Intelligenz. Und natürlich, was tut sich konkret vor Ort? Bleib also dran!

0: Wissen entsteht an Hochschulen, aber es bleibt zu oft dort. Die Hochschule Rhein-Main versucht das zu ändern. Professor Dr. Andreas Prensing, der auch Vizepräsident ist und Medizintechnik und physikalische Technik hier in seiner Vita führt, baut das Rhein-Main Transfer Hub, eine Brücke zwischen Forschung und Praxis, auf. Die Frage dahinter ist simpel und trotzdem schwer zu beantworten. Wie kommt Innovation aus dem Hörsaal ins Unternehmen? Ich habe mit ihm gesprochen. Wissenstransfer ist kein Selbstläufer. Er braucht Strukturen und Menschen, die beides zusammenbringen. Genau das ist die Aufgabe des Transferhubs hier an der Hochschule Rhein-Main. Achim Weidner von Radio Rüsselsheim, heute in der Hochschule Rhein-Main. Viele gute Ideen entstehen eben an Hochschulen, doch zwischen Forschungsergebnissen und der realen Außenwirkung klafft oft eine Lücke. Hier ist das Stichwort Transfer in die Wirtschaft und Gesellschaft aufgerufen. Es geht nämlich um den Rhein-Main-Transfer-Hub und ich bin heute im Gespräch mit dem Vizepräsidenten der Hochschule Rhein-Main, Herrn Professor Andreas Prensing. Und ich steige auch gerade mit der Frage ein, was ist der Digital-Hub Rhein-Main? Was bringt er für die Forschung und was bringt er für die Praxis?
1: Ja, erstmal vielen Dank für das Gespräch, Herr Weidner. Wir betreiben Transfer schon seit langer Zeit, wollen das aber systematisieren, strukturell erweitern und hoffen damit auch wirklich einen wesentlichen Beitrag zur Transformation, die aus verschiedenen Gründen notwendig ist. Nehmen wir die ökologische Situation, Klimaanpassung und so weiter, um diese Transformation dann auch besser für die Region gestalten zu können.
0: Aber Transformation heißt ja für eine Hochschule, die sich hier am Standort Rüsselsheim für Ingenieurswissenschaften engagiert, ja Maschinenbau, das heißt möglicherweise Programmierung, das heißt Anlagenbau, das heißt im Grunde genommen die Umsetzung von, Sie haben von Nachhaltigkeit gesprochen, dann fallen mir zum Beispiel Wasserstofftechnologien ein, Elektromobilität, aber auch jetzt Digitalisierung, dass man die Digitalisierung in Maschinen bringt. Also das ist ja im Grunde genommen, sind Sie ja hier von der Hardware-Fraktion, von der Fraktion, die das umsetzt, die den Ingenieursgeist als Homo Faber hier in die Gesellschaft trägt. Und das ist natürlich ein besonderer Reiz, deswegen ich auch nachfrage.
1: Ja, damit haben Sie ja schon perfekte Beispiele genannt. Also wir haben eine Umstellung des Energiesektors auf dezentrale Energiesysteme, regenerative Energiesysteme. Da sind wir gerade hier sehr forschungsstark am Standort in Rüsselsheim und wollen das natürlich auch noch verstärkt nach außen tragen. Also wir haben ein Forschungszentrum in diesem Bereich hier aufgebaut, was aber nicht nur alleine Forschung betreibt, sondern insbesondere auch den Transfer nach außen hin bewerkstelligt. Und das ist eine wichtige Aufgabe, die wir mit diesem Transfer-Hub, den wir jetzt aufbauen, noch weiter verstärken wollen.
0: Was mir an der Hochschule auch privat gut gefällt, es ist ja kein abgeschlossener Hortus conclusus, sondern Sie sind ja hier offen, also man kann hier reinspazieren, das ist klar. Aber Sie machen ja auch Veranstaltungen mit Firmen, mit der Stadt Rüsselsheim zusammen. Sie machen Forschungsveranstaltungen, Sie laden ein, sozusagen so als Ideengeber auch für die Gesellschaft dort draußen außerhalb der Hochschule. So habe ich Sie kennengelernt. Bestätigen Sie das?
1: Ganz richtig, und da bedienen wir auch ganz unterschiedliche Formate. Also wir haben ein Format HSRM Dialog. Da wollen wir uns eher in den Austausch begeben mit der breiten Öffentlichkeit. Wir hatten kürzlich hier in Rüsselsheim eine Veranstaltung zum Thema Weg vom Verbrenner. Also das wäre ein Format. Aber wir bemühen uns natürlich auch, mit den Fachkreisen ins Gespräch zu kommen, haben von unserem Forschungszentrum Azari hier ausgehend auch Lunchtalks mit Vertreterinnen und Vertretern und Beteiligungen der Industrie, wo wir brandaktuelle Themen diskutieren. Also da bilden wir eigentlich ein breites Spektrum ab.
0: Also Sie sind offen, aber jetzt gehen wir nochmal zu diesem Transfer Rhein-Main-Hub zurück. Das ist ja ein Projekt, das, glaube ich, vor 2-3 Monaten wurde das auch in der Presse breit lanciert. Gibt es da schon nochmal Echo aus der Gesellschaft auf diese Initiative? Und wie läuft das konkret ab? Was stelle ich mir darunter vor unter diesem Transfer-Hub?
1: Ja, Also konkrete Reaktionen aus der Bevölkerung gibt es noch nicht, wären auch nicht zu erwarten, weil wir derzeit ja eher noch in der Aufbauphase sind. Wir stellen fest, dass Innovationen in der Hochschule oft irgendwann mal stecken bleiben, nicht wirklich in die Anwendung kommen. Und das wollen wir deutlich verbessern. Und da gibt es verschiedene Möglichkeiten und Wege, das zu verbessern und auch nach außen zu tragen. Das eine wäre, dass wir also Innovation in die Unternehmen hineinbringen. Das bietet sich gerade jetzt mit Perspektive auf Rüsselsheim an. Wir können aber auch Weiterbildungen für Unternehmen organisieren. Wir können auch Ausgründungen befördern und forcieren. Denken Sie da an die Firma Archigas oder Archigas, die Wasserstoffsensoren herstellt. Da wird Technologie verwendet, die hier bei uns am Campus in Rüsselsheim entwickelt wurde. Also es gibt vielfältige Möglichkeiten, Transfer zu leisten. Und das wollen wir jetzt mit diesem Transfer-Hub nochmal systematischer aufgreifen.
0: Es gibt ja das Vorurteil oder auch berechtigt, dass Deutschland forschungsstark ist in der Wissenschaft. Mal ein Beispiel, Professor Schmidhuber, Universität München, hat mit einem Transformer-Modell geschrieben, für den, die Transformer nicht kennen, das ist das, was Google heute als KI verkauft. Ja. Und er hat auch immer kritisiert, also Deutschland ist also forschungsstark, aber er kriegt die PS nicht auf die Straße in die Wirtschaft. Und ich hatte auch beobachtet, das wieder runterzubrechen auf Rüsselsheim, aufs Kleine, dass sie auch schon an Veranstaltungen der Stadt teilgenommen haben, wo es um gerade Start-ups, also Gründungsfirmen geht. Sie kommen aus dem technischen Bereich und haben ja, wie gesagt, großes Know-how und haben jetzt eben ein Beispiel genannt, wie sozusagen aus dem Forschungslabor dann Dinge raus in die Sensorik, über die Sensorik in die Gesellschaft kommt. Sehen Sie das auch so mit der Forschungsstärke und der Umsetzungsschwäche?
1: Ja, in der Tat. Und ich glaube, dass es da auch einen gewissen kulturellen Wandel braucht. Also das Prominente

0: ganz Europa bescheinigt, also eine gewisse Umsetzungsschwäche. Und das mag vielleicht auch so ein bisschen daran liegen, dass Hochschulen in der Vergangenheit oftmals ein bisschen mit Wirtschaft gefremdelt haben. Und diese Kultur wollen wir aber an der Stelle auch mit unserem Transfer-Hub ein bisschen wandeln.
1: Also man könnte durchaus auch hier von einer Zeitenwende sprechen, weil dieser Mentalitätswandel fällt ja schwer, weil er natürlich auch immer gut begründet war in der Vergangenheit, aber die Welt ist so, wie sie ist. Also entnehme ich, dass Sie sozusagen hier auch an dieser Zeitenwende, an der mentalen Zeitenwende arbeiten, in Stadt, Gesellschaft, aber auch bei Ihren Studenten?
0: Ja, ganz klar. Wichtig ist natürlich, dass wir als Hochschule weiterhin unabhängig sind. Dass wir also nicht nur in die Bereiche gehen, die uns irgendwie Wirtschaft oder so etwas vorgibt. Also wir müssen unsere eigene Forschungsagenda auch fahren können. Das ist unbestritten und das wird auch so bleiben. Aber nichtsdestotrotz ist es natürlich oft schade, wenn Innovationen nicht wirklich zu einer Marktreife und Nutzung für Gesellschaft und Wirtschaft dann übergehen.
1: Also ja, Sie sprachen ja von der Autonomie. Das ist ja das alte Modell der europäischen Universität, dass sie natürlich erstmal frei in Forschung und Lehre, so wie es auch in den Verfassungen, also vom Land Hessen und der Bundesverfassung steht. Aber das ist klar, das ist sozusagen die Spielregeln, aber Sie sprachen ja jetzt von der Öffnung. Es gibt ja sozusagen auch einen Ideenfluss von der Wirtschaft, die ja auch in der Welt Erfahrungen sammelt im Wettbewerb, jetzt an die Hochschule oder von der Hochschule mit der akademischen Forschung in die Wirtschaft. Also da gibt es sozusagen kein Rückschlagventil.
0: Ganz genau, und das ist ein ganz wichtiger Punkt, den Sie da ansprechen. Also wir waren eingangs bei diesen verschiedenen Formaten, über die wir ins Gespräch kommen wollen. Es soll wirklich als Gespräch immer gedacht sein. Also wir nehmen natürlich auch gerne Bedarfe, Interessen aus Wirtschaft, aus Gesellschaft auf, um damit auch Forschungsthemen generieren zu können. Also das ist ganz wichtig, dieses Bidirektionale.
1: Ich hatte vor einigen Jahren mal das Vergnügen, gibt's immer so Freitagsveranstaltungen hier in der Uni, da kamen dann Ingenieure aus der Wirtschaft und haben hier so ein interessierten Publikum, das also auch Rüsselsheimer Interessierten offen steht und haben dann sozusagen zu speziellen Problemen Maschinenbau gesprochen. Also das war so eine, wie sagt man an der Hochschule, also das war keine Vorlesung, sondern ein Seminar. Ja. Also es hat so diesen Seminarcharakter gehabt, wo Fachleute mit Fachleuten gesprochen haben.
0: Ja.
1: Also keine großen öffentlichkeitswirksamen Sachen, aber trotzdem im Hintergrund eine Tiefenwirkung erzielen.
0: Genau. Also das so ein ähnliches Format haben wir jetzt halt noch mit unseren Lunch-Talks, wo wir mit Fachleuten diskutieren zu aktuellen Themen.
1: Vielleicht noch eine Abschlussfrage, wie ich hierher gekommen bin, hier durch die Gänge. Da haben Sie große Landkarten und haben aufgezeigt, wo Ihre Studenten herkommen. Da gibt es eine große Nahostkarte, es gibt auch eine große Weltkarte. Das heißt, Sie sind auch als Hochschule nicht nur hier so auf Rüsselsheim oder das Rhein-Main-Gebiet fixiert, sondern sie holen junge Leute aus der ganzen Welt hin nach Rüsselsheim und sie haben Kontakte in die Welt und sozusagen vielleicht das auch eine Motivlage ist, mal sozusagen die Niveaus anzugleichen, dass man Hochschule auch als, wie sagt man so, als Durchlauferhitzer für neue Ideen für die Gesellschaft versteht.
0: Ja, wobei hier vielleicht das Interesse doch eher von einem gewissen Eigennutz getragen ist.
1: Zulässig.
0: Also zum einen freuen wir uns und sehen es immer als Bereicherung, wenn wir internationale Studierende gewinnen, weil die bringen andere Perspektiven ein als einheimische Studierende und das ergänzt sich wunderbar. Also das ist wirklich etwas Befruchtendes. Wir stellen auch fest, dass ausländische Studierende in vielen Fällen auch hier bleiben. Also das heißt, in den deutschen Arbeitsmarkt hineingehen. Also gar nicht nur hier ihre Ausbildung machen und dann wieder zurück in ihr Heimatland gehen. Beziehungsweise, wenn sie auch zurückgehen in ihr Heimatland, haben wir da natürlich auch wieder einen Brückenkopf, um darüber weiter im Gespräch zu bleiben. Also das hat sehr, sehr viele Vorteile. Deswegen haben wir übrigens jetzt auch eine Reihe unserer Masterstudiengänge auf Englisch umgestellt, um diesen Aspekt nochmal stärker betonen zu können.
1: Das ist ein zulässiges, berechtigtes Interesse, solche Ideen auch zu verfolgen und nicht nur reine Lehrtätigkeit zu machen, sondern auch, wie wirkt sich das auf eine Gesellschaft aus? Mhm. Abschließend die Frage, was motiviert Sie persönlich an diesem Thema? Sie sind ja erstmal Vizepräsident, vielleicht als in der Funktion dafür zuständig, aber was motiviert Sie persönlich an diesem Thema Hub und Transfer in die Gesellschaft und Meinungsaustausch und Wissensaustausch?

0: Ich habe nach Abschluss meiner Promotion habe ich ein Unternehmen aufgebaut im Bereich Medizintechnik. Und ich fand das eine ganz tolle Erfahrung, Dinge, die ich im Rahmen meiner Promotion getan habe, dann wirklich weiterverfolgen zu können und sie zu einem Produkt entwickeln zu können. Also ich bin selber diesen Weg auch schon mal sehr intensiv gegangen und sehe das wirklich als eine gesellschaftliche Aufgabe an. Also wir brauchen Prosperität, um unsere Sozialsysteme finanzieren zu können, etc. etc. Also das ist eigentlich eine große gesellschaftliche Aufgabe. Und über meine persönliche Historie habe ich da sehr viel Affinität zu.
1: Hier sprach ein Mann der Praxis und der Wissenschaft. Vielen Dank für das Gespräch. Wir bleiben am Ball.
0: Vielen Dank für das Gespräch.

Nun vom Hörsaal in den Betrieb. Genau das lebt der Gewerbeverein Rüsselsheim. Am 17. Juni ab 18.30 Uhr zündet die Fortbildungsreihe mit Daten sprechen eine neue Stufe. Der Titel: Vom Chatten zur produktiven Arbeit, die nächste Stufe von KI-Agenten. Es geht nämlich um die Schatzsuche in eigenen Daten. Die meisten Unternehmen sind beim Chatten angekommen. Sie nutzen ChatGPT für Texte, für Recherchen, für Zusammenfassungen. Das ist ein Anfang. Aber KI-Agenten gehen weiter. Ein KI-Agent wartet nicht auf eine Frage. Er bekommt ein Ziel und sucht selbst Wege. Er bucht, plant, priorisiert, schreibt, sendet, autonom, schrittweise. Wie man Agentic AI konkret nutzt, das testen wir bei Radio Rüsselsheim in unserem Portal oder in unserem Framework zur Stadtverordnetenversammlung am Main. Das ist ein Dokumentenportal für die Wahlperiode 2026 bis 2031 und ist ein Service von Radio Rüsselsheim und unter diesem Beitrag auch verlinkt. Dabei wollen wir oder mit diesem Framework stellen wir die Arbeitsdokumente der Stadtverordnetenversammlung strukturiert durch einen KI-Agenten und dokumentiert und sichtbar über eine Webseite bereit. Dazu gehen wir später noch in dieser Sendung ein. Zunächst erstmal zu den Werbeaussagen, die der Gewerbeverein zu seiner Veranstaltung am kommenden Mittwoch hier vorträgt. Er fragt: Was ist dein wertvollstes Betriebsmittel? Und die Antwort: Du hast ChatGPT ausprobiert, gut. Aber weißt du, was in deinem Unternehmen wirklich wertvoll ist? Nicht das Modell, nicht das Abo. Es sind deine Daten, dein Wissen, deine Jahre. Das ist dein Schatz und er liegt oft begraben. Der Gewerbeverein sagt, Daten sind geronnenes Wissen. Jede E-Mail, jede Tabelle, jeder Bericht, das ist eine keine Datei, das ist gespeicherte Arbeit und wer sein Wissen nicht strukturiert, kann keine intelligente KI aufbauen. KI beginnt nicht mit dem Prompt, KI beginnt mit der Ordnung des eigenen Wissens. Und der Gewerbeverein zeigt dir in dieser öffentlichen Zoom-Veranstaltung 4 Schritte auf Zoom, das Ganze am 17. Juni ab 18.30 Uhr vom Chatten zur produktiven Arbeit. Das ist die nächste Stufe und er fragt, der Gewerbeverein, bist du dabei? Also über die Webseite GV 1888 könnt ihr euch informieren und auch an diesem Meeting teilnehmen. Soweit zur Transformation digitalen Transformation durch den Gewerbeverein hier, wie er mit dem Mittelstand an die Arbeit mit KI-Agenten heranführt.

Im Februar habe ich im KI-Check zur Kommunalwahl die Spitzenkandidaten gefragt, was würde KI in der Rüsselsheimer Verwaltung leisten können. Die Antworten der Parteien, also hier aber der Spitzenvertreter, waren aufschlussreich, manche offen, manche skeptisch, manche ablehnend. Aber wir haben das auch dokumentiert und auch die Auswertung der Antworten findet ihr unter diesem Video dokumentiert und zum Nachlesen. Inzwischen gibt es Zahlen aus dem nationalen Vergleich. Rund 90% der Behörden planen künftig auf Agentic AI zu setzen, auf KI-Systeme, die Verwaltungsprozesse nicht nur unterstützen, sondern eigenständig bearbeiten. Dazu gehört Terminverwaltung, Auftragsbearbeitung, Dokumentenpflege und Bürgeranfragen. Das sind also keine Visionen mehr, das sind Pilotprojekte, die heute laufen. Und es gibt noch eine andere Dimension. Rüsselsheim steht finanziell unter Druck, die Gewerbesteuerbasis erodiert, strukturell wegen des Wandels in der Automobilindustrie. Das zwingt die Stadtverwaltung, jede Aufgabe neu zu begründen. Was muss eine Kommune wirklich leisten? Was kann wegfallen? Was kann vor allem effizienter werden? Ich arbeite gerade im Rahmen dieser Sendung an einem Entwurf für ein Restrukturierungsframework für Rüsselsheim 2035, angelehnt an das Prinzip der Zero-Based Budget. Also die Kernidee, nicht die Bürger müssen beweisen, dass eine ständige Aufgabe überflüssig ist. Die Verwaltung muss beweisen, dass die notwendig ist. Und dieses Dokument findet ihr, wie gesagt, unter diesem Video oder unter dieser Audioaufzeichnung. KI kann also dabei helfen, nicht als Sparinstrument, sondern als Werkzeug für eine ehrliche Aufgabenkritik. Und auch dieses Tool oder dieses Dokument ist auf diesem Framework, was ich eingangs hier erwähnt habe, hinterlegt, kann aufgerufen, diskutiert und natürlich auch in die Arbeit der Stadtverordnetenversammlung eingebracht werden. Die neue Stadtverordnetenversammlung ist gewählt. Die Wahlperiode 2026 bis 2031 beginnt. Aber auch Radio Rüsselsheim begleitet sie nicht nur mit diesem Framework, mit dieser Ausarbeitung, sondern wir haben auch ein Dokumentenportal aufgebaut, ein Service, der alle relevanten Unterlagen, Beschlüsse und Sitzungsinformationen für die neue Legislaturperiode zugänglich macht. Transparent ist kein Selbstläufer. Sie braucht Infrastruktur. Die bauen wir zurzeit gerade. Ich denke, wir leben gerade in einem Zeitalter der Tüftler, dass man sozusagen fragt, was kann man mit generativer KI noch Nützliches tun? Und hier schließt sich der Kreis zum Thema KI. Einer der Streitpunkte im KI-Check zur Kommunalwahl im Februar war die KI-gestützte Protokollierung von Sitzungen. Die CDU hatte damals das abgelehnt. Andere Fraktionen sehen darin eine Chance für mehr Bürgernähe. Die Frage ist also nicht erledigt. Sie wird die neue Stadtverordnetenversammlung begleiten und wir werden darüber berichten.

0: KI-Agenten sind Software, aber Software braucht Hardware und Hardware braucht Strom, Kühlung, Fläche und Verbindung. Frankfurt ist in Europa eines der wichtigsten Zentren für genau das. Ohne diese Infrastruktur kein ChatGPT, keine KI-Agenten, kein Cloud Computing für den Mittelstand. Andreas Rust, der Frankfurt-Kenner, beobachtet diese Entwicklung sehr genau. KI hat Gewicht, sie braucht Platz, sie braucht Ressourcen. Das gehört zur ehrlichen Debatte dazu, auch wenn es unbequem ist. Wir kennen diese Debatten ja aus Groß-Gerau, als die Stadtverordnetenversammlung eine milliardenschwere Investition in ein Rechenzentrum ablehnte. Und wir kennen die Diskussionen in Raunheim. Und in der letzten Sendung habe ich hierzu mit Bürgermeister David Rendl gesprochen. Aber hören wir rein, was Andreas Rust zum Thema Rechenzentren zu sagen hat. Mit Andreas Rust, Emilia Hotel Frankfurt am Main, zu Füßen des Messeturms in Bockenheim. Wir sehen von hier auch auf den Messestandort und in die Stadt hinüber. Aber wir wollen heute nicht über Messen reden, sondern über Rechenzentren. Andreas Rust, Frankfurt ist schon jetzt der führende Rechenzentrumsstandort in Europa. Wo ist aus deiner Sicht die Grenze zwischen notwendiger Steuerungs- und wirtschaftspolitischer Blockade in Frankfurt am Main?
1: Eine ganz wichtige Frage, Achim. Wir haben in dem städtischen Haushalt aktuell jetzt direkt zu den Koalitionsvereinbarungen, der Vertrag ist, glaube ich, sogar unterschrieben, Meldung von gestern, ein Defizit von 400 Millionen Euro. Wenn man sich den städtischen Haushalt anguckt, haben wir eine Gewerbesteuereinnahme, was Rechenzentren KI betrifft, rund 40 Millionen Euro. Das ist aus meiner Sicht zu wenig, der Effekt ist zu gering. Diese Reserve muss man heben, damit wir weiterhin die Wirtschaftskraft haben und die Kathedralen der Moderne auch dementsprechend fordern.
0: Die Stadt Frankfurt verlangt inzwischen stärker Stadtbild, Klima- und Abwärmenutzungskonzepte. Was müsste ein Rechenzentrum konkret leisten, damit es in Frankfurt am Main als Mehrwert statt als Belastung wahrgenommen wird?
1: Weiterhin eine sehr gute Frage. Zusätzlich mein Thema seit vielen Jahren. Wir können nicht einfach irgendwelche Kisten dahinstellen. Das hat auch die Stadtregierung, der Oberbürgermeister, der Planungsdezernent und die Stadtverordnetenversammlung verstanden. Ja? Wir brauchen keine schwarzen Kisten, die irgendwo am Bahnhof oder sonst wo rumstehen. Es muss sich in das Stadtbild, in das Stadtgefüge einfügen. Das heißt, die erste Forderung muss ganz klar sein, nach einer stadtbildprägenden Fassade und Architektur, die sich einfügt in das Stadtbild. Zweitens, der wichtige Punkt. Wir müssen als Stadt, als Bürgerinnen und Bürger davon auch etwas haben, dass die städtische Gesellschaft, Mainova, dementsprechend die Fernwärme und andere Nutzen von einem Rechenzentrum bekommt. Und drittens, den Punkt habe ich schon angesprochen, die Gewerbesteuer dadurch heben, dass wir einfach eine Art Miete und Pacht bei den Betreibern erheben, die uns zusichert, dass für die Laufzeit eines Rechenzentrums die Stadt eine Einnahme hält. Damit deutlich über den jetzigen Gewerbesteuereinnahmen, wo die Gesellschaft in XY sitzt, nur wenige Mitarbeiter da sind und der Effekt nur indirekt und marginal ist.
0: Ich habe noch eine abschließende Frage, wenn wir hier auf die Messe schauen. Ich war vor einiger Zeit hier bei einer Tech-Show. Da wurden die Rechenzentren vorgestellt, also die Kabelkanäle, die Kabel, was auch immer zu so einem Rechenzentrum Technik gehört. Du nutzt ja selber KI, aber jetzt eine andere Frage. KI wohnt ja in einem Rechenzentrum, es wohnen dort die Daten. Man kann ja mit generativer KI mit Daten sprechen. Was erwartest du denn von der Politik zum Einsatz von KI, zum Beispiel im Römer? Kannst du dir vorstellen, dass der Magistrat da eine Stelle freimacht für einen Agenten?
1: Eigentlich schon. Das gehört sich so, braucht letztendlich die Stadtregierung auch. Die ganze Quellenrecherche, das könnte sich der Magistrat ersparen, indem sie einen solchen Stadtagenten haben, der sich um genau diese Themen kümmert, recherchiert, nachforscht, analysiert, aber die schlussendliche Bewertung bleibt dem Menschen überlassen. Ich sage immer, I will work natural intelligence.
0: Das war Achim Weidner hier vom Melia Hotel in Frankfurt am Main mit Andreas Rust. Vielen Dank.
1: Ich danke dir.
0: Und vom Interview mit Andreas Rust mit Blick auf den Messeturm gehen wir jetzt zur Agentic World Tour, die am 20. Mai in Frankfurt stattfand, eine internationale Konferenz von Salesforce, das ist ein amerikanischer großer Software- und Serviceanbieter, die sich ausschließlich dem Thema KI-Agent in Unternehmen widmete. Hören wir rein in das Interview, das ich in der Messehalle führte. Hier ist Achim Weidner von Radio Rüsselsheim, von einem Hotspot hier in Frankfurt am Main auf der Messe. Und ich habe hier so einen tollen Typ, der mir Orientierung gegeben hat, auch schon das Du angeboten hat. Und er erklärt uns jetzt auf, was wir hier machen, was wir jetzt hören.
2: Super. Hi, ich bin der Tolga, arbeite bei Salesforce, bin im ehrlichen Vertrieb. Ich finde Technologie klasse und wir befinden uns hier heute auf der Agentforce World Tour in Frankfurt diesmal. Das ist unsere, ich sag mal, Hausmesse, also typisch deutsches Wort. Ja, wir sind unterwegs auf der ganzen Welt, jetzt auch hier im schönen Frankfurt und zeigen, was wir alle so drauf haben, vor allem natürlich beim Hot Topic KI. Ist ja in aller Munde.
0: Bevor wir jetzt dazu kommen, was wir jetzt hier praktisch sehen, was verkauft werden soll, mal so ein Eindruck. Also das ist die Messehalle 3, erster Stock, sehr großzügig eingerichtet, sehr locker. Sieht auch aus, als könnte man sich hier einen Tag aufhalten. Was erlebe ich hier, was kann ich hier mitnehmen?
2: Im Prinzip all das, was wir für unsere Kunden an Lösungen und Ideen zur Verfügung haben. Salesforce ist ja im Bereich Customer Experience, nenne ich das im Bereich, sind wir unterwegs. Das heißt, wir kümmern uns eigentlich darum, wie Unternehmen mit ihren Kunden zusammenkommen. Das heißt, von Marketing, Vertrieb, Service und alles, was dazugehört. Das ist in unserem Portfolio und das kann man sich hier heute komplett angucken. Jetzt gerade befinden wir uns im, ich nenne ihn liebevoll, unserem Streichelzoo, in einem kleinen eingezäunten Gehege, wo sehr persönliche Beratungen stattfinden. Und da habe ich dich getroffen und du hast so verloren ausgesehen und habe gesagt, lass uns reden.
0: Also der verlorene Sohn nimmt jetzt mal das Mikrofon in die Hand und fragt jetzt konkret, es geht ja hier um Agentik, also Agenten, KI-Agenten, ja, die Fähigkeit oder die Möglichkeit haben, mir als Menschen, sozusagen als Menschen mit Domainwissen, mit Fachwissen, mit einer KI, die mich versteht, Daten zu besprechen, die ich möglicherweise in einem Agentik-System, ein REC-System heißt das, will jetzt keine Details wissen, sozusagen mit mir aufspürt, Muster erkennt, um sozusagen produktiv zu werden oder bin ich hier auf dem falschen Kurs?
2: Fast richtig. Ich versuche das immer in zwei Bereiche aufzuteilen. Das eine ist natürlich, wir nutzen ja KI als, sag ich mal, den kognitiven Helfer. Ne? Also jeder, der irgendwie mit Wissen arbeitet, ob am Schreibtisch, zu Hause, unterwegs, für den ist es immer ganz nützlich, jemanden zu haben in der Hosentasche auf dem Smartphone, der mit Worten gut umgehen kann. Weil nichts anderes sind diese Large Language Modelle, LLMs nennt man die auch, ne? Die sind ja immer noch große Wortverwurstungsmaschinen, aber großartig darin, zum Beispiel Zusammenfassungen von einem Gespräch zu machen, verschiedene Dokumente miteinander zu vergleichen. Aber immer Auslöser ist immer der Mensch. Ja? Das heißt, du könntest jetzt das Gespräch, das wir führen, nehmen, wo reinschmeißen, da entsteht dann Text raus, dann könntest du den Text zusammenfassen lassen. Das ist quasi der kognitive Helfer. Agentik, da geht es wirklich eher um einen digitalen Kollegen, der autonom arbeitet, der wirklich Dinge tut.
0: Vielleicht nochmal so ein Einstieg. Ich habe immer so ein Beispiel bei dem Diskutieren mit dem Chatbot, wie beim Schach. Man hat den ersten Zug. Wenn ich keinen Zug mache, passiert auch nichts. Das ist ja bei dem Chatbot-Arbeiten. Und jetzt, wenn wir von Agentic AI reden, bekommt ja der Handlungsgehilfe sozusagen auch Vollmacht, eigenständig, agentisch für mich Aufgaben zu erfüllen.
2: Richtig. Und ich glaube, das ist auch das, wo wir uns alle als Menschen ein bisschen dran gewöhnen müssen, wie das ist. Ich vergleiche das auch mal ganz schön, wenn ich einen neuen Kollegen habe. Ne, bei euch jetzt im Radiosender kommt ein Praktikant dazu. Der weiß auch erstmal nicht, was er machen soll. Ja, da muss ich ein paar Regeln mitgeben. Und vielleicht auch am Anfang nicht die komplette Handlungsvollmacht. Ne? Also sichere Grenzen, in denen man sich ausprobieren kann. Und wenn man einen Fehler macht, ist nicht ganz so schlimm. Mit der Zeit gewinnt man eine Erfahrung. Der neue Mitarbeiterin, die Kollegin wird besser. Ich als Unternehmen lerne die neue Mitarbeiterin auch besser kennen und kann dann sukzessive Verantwortung übertragen. Und das ist genau das, was digitale Agenten machen. Ich gebe denen ein bisschen Verantwortung mit und mit der Zeit kann ich das wachsen lassen und dann machen die automatisch Dinge.
0: Aber wir müssen festhalten, haften am Schluss tut immer noch der Organisationsverantwortliche, kann man nicht drum rum machen unter dem Motto, der Gehilfe hat die Milch verschüttet, sondern das muss dann so eingefangen werden durch Rules, Regeln etc., ethische Vorschriften, damit der KI-Agent in der Spur bleibt, denn rechtlich muss ich dafür haften.
2: Richtig, wie beim normalen Mitarbeiter auch. Wenn ich als Mitarbeiter bei Salesforce nach bestem Wissen und gewisse Dinge tue, vielleicht aber mal Dinge falsch tue, ist in der großen Zahl der Fälle, wenn es nicht grob fahrlässig ist, das Unternehmen immer noch haftend für das, was ich tue. Genauso auch bei den digitalen Agenten. Ich muss mir als Unternehmen überlegen, welche Rechte bekommen die, welche Möglichkeiten. Ja. Ich muss auch eine, sag ich mal, eine Aufsichtspflicht nachvollziehen. Ich muss auch einen Blick drauf haben, was machen die? Das muss ich können. Und dann ja, kann ich es in einem sicheren Rahmen einsetzen. Aber haften, ja, am Schluss ich als Unternehmen, immer.
0: Jetzt habe ich gelesen, die Vereinigten Arabischen Emirate wollen, ich glaube, in 2 Jahren einen Agenten, einen Regierungsagenten in die Regierung aufnehmen, sozusagen in das Board. Jetzt mal eine Frage, ich komme ja aus Rüsselsheim, wir haben ja einen Magistrat, der vorgibt, digital aufgeschlossen zu sein. Kann man sich vorstellen, dass man so einen Agenten auch in den Magistrat sozusagen mit einer beratenden Stimme holt, der ja die ganzen Dokumente, sind ja 600 pro Wahlperiode, auswertet, damit sozusagen bessere Entscheidungen oder Entscheidungsgrundlagen getroffen werden könnten?
2: Gerade das ist ein super spannendes Beispiel, weil gerade im Arbeiten mit Texten, mit Protokollen, mit Schriften, vielleicht auch noch korrelieren mit Handlungsvorgaben, neue Rechtslage hat sich geändert. Das sind natürlich Paradedisziplinen, wo Large-Language-Modelle extrem gute Arbeit leisten können, gerade in so einer verbindenden und beratenden Funktion. Und deswegen glaube ich, ist das der nächste natürliche Schritt. In der Privatwirtschaft sehen wir das ja schon überall. Also in vielen Meetings, ob digital oder physisch, da ist inzwischen die KI mit dabei. Ja? Die hört zu, fasst zusammen und hat auch eine Meinung. Und ich glaube, das wäre der natürliche Schritt, das langsam auch mal im öffentlichen Bereich einzuführen.
0: Also ich bin ja vom Radio und nutze Hedy oder Hedy AI. Lass das mal mitlaufen, frage mal vor, ob ich das aufzeichnen darf. Und dann ist man ganz erstaunt, welche tollen Arbeitsergebnisse aus so einer Diskussion kommen, wenn keiner beauftragt wird, jetzt Stenografie zu betreiben, sondern einfach natürliche Gespräche aufzeichnen zu lassen. Aber kommen wir jetzt zu eurer Veranstaltung. Hier wollen wir ja auch mal besprechen. Ihr seid nach Frankfurt gekommen, hier in diese Halle. Was kann ich heute mitnehmen? Reden wir mal darüber, was sehe ich hier? Und dann hätte ich gerne auch noch mal so ein Profil eurer Firma oder deiner Firma, Sales, was treibt ihr so?
2: Super. Also als erstes, wir stehen hier in der, schau aufs Schild, Agentic Enterprise Consultations Area. Hier können im Prinzip Kunden oder Menschen vorbeikommen und sagen, Agentic Enterprise, was ist das eigentlich? Und kriegen dann in 20, 30 Minuten mit Experten zusammen einen ganz persönlichen Einblick zum Thema, wie sehen wir als Salesforce die Zukunft von Unternehmen mit dem ganzen Treiber KI im Allgemeinen. Und dann sehen wir drumherum verschiedene Stände, entweder nach Industrien aufgeteilt. Wir sehen hier Transport, Logistics, Energiebereich, Tech-Bereich. Wir haben für jede der Industrien einen speziellen Stand. Dort finde ich quasi nochmal die Perspektive auf die Branche. Und zusätzlich gibt es auch Stände, wo ich mir jedes Produkt, was wir wirklich anbieten, uns angucken können im Detail. Wie funktioniert das zum Beispiel? Wie funktioniert so eine Conversational AI bei Salesforce? Was ist das für ein Interface? Was kann ich ausprobieren? Wie funktioniert Customer Relationship Management, CRM? Da kommen wir her. Das kann man sich dann als Produkt angucken. Und hinten haben wir natürlich hier unsere tollen Bühnen. Da findet jetzt gerade die Keynote statt. Da kann man sich inspirieren lassen mit Fachvorträgen. Und das ist dann quasi eine komplette Rundum-Beschallung.
0: Jetzt mal eine abschließende Frage. Ich stelle mich mal, wie das in der Feuerzangenbowle heißt, dumm. Komm an deinen Stand und sag, ich komme von einem kleinen Radio, was kein großes Budget hat, was Technik einsetzen muss, damit es 24 Stunden gute Informationen bringt. Was könntest du mir da anbieten?
2: Meine erste Frage wäre eher, was sind denn gerade eure Herausforderungen? Du hast es ja gerade beschrieben, kleines Budget, wir müssen trotzdem immer rund um die Uhr verfügbar sein, senden können. Und das wäre eigentlich so der Punkt, wo man mal sagt, naja, vielleicht gibt es ja auch da hin und wieder die Möglichkeit, Stichwort Agentic, gerade vielleicht in den, sag ich mal, Off-Radio-Hours, wo heute oft ja irgendeine Playlist einfach abspielt oder voraufgezeichnete Sendungen laufen, dort durch den Einsatz von KI eine bessere Dynamik auch hinbekommen zu können. Dass zum Beispiel auch Anrufer reinkommen können in eine Sendung, aber nicht mit einem Menschen sprechen, weil der gerade nicht da ist, sondern die Möglichkeit haben, Fragen zu einem bestehenden Programm zu stellen, vielleicht sogar eine Art Interview zu führen. Das ist heute schon alles möglich. Du hattest mir vorhin gesagt, benutzt ganz gerne Notebook LM. Da gibt es ja auch schon ein Feature, wo ich mir in den Podcast, der dort erstellt wird, quasi sagen kann, oh, ich habe eine Frage. Und dann hören die einem zu und passen den Verlauf an. Das wäre so ein klassischer Beispiel, Dreisatz.
0: Also ich arbeite ja dran, dass wir das Ratsinformationssystem, Gremienportal heißt das, da sind alle Drucksachen als PDF hinterlegt, die Anlagen. Wir haben ja zum Beispiel ein Thema Kindergrippe, also wie ist die gesetzliche Lage, was ist der Ist- und Sollzustand in Rüsselsheim. Wir holen die alle raus, weil es ja öffentliche Dokumente sind und legen die in unser Verzeichnis ab. Und damit, weil ich ja in der politischen Redaktion, ich mache die Live-Berichterstattung aus der Stadtverordnetenversammlung, mich vorbereite. Also Ehrenamt, ich habe dann viel Zeit. Also das wäre so eine Anwendung, hier mit den öffentlichen Dokumenten zu sprechen. Darum geht es ja auch. Und dann meine Redaktionsarbeit vorzubereiten.
2: Absolut. Und du hast ja vorhin was Schönes gesagt. In dem Beispiel, das du gerade genannt hast, da bist du immer noch der Trigger, wie beim Schachspiel. Du bist der, der macht den ersten Zug. Bisschen vorgedacht. Wie wäre es denn, wenn du eigentlich morgens reinkommst und da liegt dann schon ein Portfolio in deinem Postfach mit den aktuellen Rechercheergebnissen, mit Hinweisen darauf, Mensch, Achim, das wäre doch eine Sendung, darüber solltest du berichten und das automatisiert, ohne dass du sagen müsstest, ich würde mich mal interessieren, was es für neue Themen gibt.
0: Genau, im Augenblick mache ich es so, ich gehe händisch über den URL auf die Seite der Tagesordnung und mache dann rechte Maustaste, speichern unter. Genau. Agendik würde bedeuten, ich nehme den URL der nächsten Sitzung, glaube ich, die ist im September oder August und sage, lade immer die neuesten Dokumente automatisch runter und gib mir einen Bericht, was sozusagen hochgeladen worden ist, was bearbeitet werden kann.
2: Genau, und das Schöne ist, du musst gar nicht jede URL genau kennen. Es hilft einem Agenten oft ganz gut, einen Eintrittspunkt zu haben, ein paar Regeln und Grenzen, wie er sich bewegen darf, aber alles, was du als Mensch machen kannst, auf eine Website gehen und sagen, ja, das war die Top vom letzten Monat, ich brauche jetzt die aktuellere, die ist da hinten, da klicke ich jetzt drauf. Das schafft der Agent auch. Das heißt, einmal einen guten Hinweis gegeben, wo die Richtung ist und dann macht er das alles voll automatisiert, sodass du eigentlich dich auf das konzentrieren kannst, was du willst, nämlich gute Sendungen machen.
0: Danke für diese Horizonterweiterung, 360 Grad Umblick über Agentic AI und Radio Rüsselsheim arbeiten nicht nur inhaltlich, sondern auch materiell daran, diese Dinge umzusetzen. Vielen Dank hier und eine gute Messe.
2: Sehr gerne, viel Spaß noch, lass dich inspirieren.
0: So.

0: Jetzt ein Thema, das manche überrascht, mich nicht. Papst Leo der 14. hat in seiner Enzyklika Magnificia Humanitas eine klare Position bezogen. Der Titel »Die wunderbare Menschheit« ist kein Zufall. Er ist eine Gegenthese zu einem Technikbegriff, der den Menschen wegoptimiert. Die eigentliche Frage der KI-Debatte ist keine technische, sie ist eine anthropologische. Was ist der Mensch, wenn Maschinen alles können, was er kann und manches besser? Die Enzyklika gibt eine Richtung vor. Der Mensch bleibt Maßstab, nicht die Effizienz, nicht die Skalierbarkeit. Hinter dieser neuen Soziallehre oder KI-Soziallehre steht auch der Franziskaner und KI-Ethiker Paolo Benatti. Er berät den Vatikan zu Fragen der künstlichen Intelligenz und er warnt vor einer Algokratie, der schleichenden Verlagerung menschlicher Entscheidungen auf datengetriebene Systeme. Wir hören jetzt den Mitschnitt von KTV, dem katholischen Fernsehen, und natürlich haben wir auch diese Enzyklika als Material unter unserem Video verlinkt.
1: Liebe Brüder und Schwestern, ich danke Ihnen allen, die Sie hier sind und allen, die diese Versammlung organisiert haben und denen, die ihre Kompetenz und Erfahrung eingebracht haben und Ihnen und Sie hier oder die Sie heute hier dabei sind.
2: In turn, in the name of the Church, I accept your invitation to walk together, to listen and to speak, and together to find a way for humanity in this time of artificial intelligence.
1: Ich nehme Ihre Einladung an und spreche gleichzeitig meine aus, gemeinsam im Dialog zu bleiben und über die Entwicklung der künstlichen Intelligenz weiter zu beraten.
2: We can listen to one another.
1: Was für ein großartiges Zeichen der Hoffnung. Was für ein großartiges Zeichen der Hoffnung, dass wir trotz unserer Unterschiede einander zuhören können. Dieser Austausch zeugt deutlich von der Bedeutung des Augenblickes sowie von der Zuversicht, dass wir gemeinsam die großen Fragen unserer Zeit und damit die Zukunft der Menschheit erkennen können. Vor 135 Jahren beobachtete mein verehrter Vorgänger Leo XIII. Die Situation der Fabrikarbeiter, deren Familien entwurzelt waren, und die neue Formen der Armut, die durch den raschen industriellen Wandel entstanden waren. Er erkannte, dass die Kirche nicht fernbleiben durfte. Inmitten eines epochalen Wendepunkts, der die Menschenwürde bedrohte, sprach die Enzyklika Rerum Novarum ihr evangelisches und soziales Wort über die sich abzeichnenden neuen Dinge. Heute stehen wir vor einem Wandel ähnlichen Ausmaßes, der vielleicht noch größere Folgen hat. Künstliche Intelligenz berührt bereits viele Bereiche unseres Lebens und beeinflusst Entscheidungen, die das menschliche Zusammenleben prägen. Sie verändert auch dramatisch die Art und Weise, wie Krieg geführt wird. Der frühere Leo fühle ich mich dazu berufen, einen weiteren gewaltigen Wandel mit den Augen des Glaubens, mit der Klarheit der Vernunft, mit Offenheit für das Geheimnis und mit dem Schreien der Armen und der Erde, die in meinem Herzen widerhallen, zu betrachten. Magnifica Humanitas ist aus dem Zuhören entstanden, wie es Leo XIII. Tat. Ich habe Wissenschaftlern und Ingenieuren zugehört, die mit aufrichtigem Enthusiasmus an Technologien arbeiten, die immenses Leid lindern könnten. Politischen Führern und Amtsträgern, die beharrlich nach gerechten Regeln gesucht haben. Eltern und Lehrern, die sich tief um die Zukunft der jüngeren Generationen sorgen. Andere sehr beunruhigende Stimmen haben mich auch erreicht, die von zunehmend autonomen Waffensystemen sprechen, die praktisch jenseits jeglicher menschlicher Kontrolle liegen, um sie wirksam zu regeln. Ich höre sehr beunruhigende Berichte über Algorithmen, die den Zugang zu Gesundheitsversorgung, Beschäftigung und Sicherheit auf der Grundlage von Daten blockieren können, die durch Vorurteile und Ungerechtigkeit verzerrt sind. Und ich habe das Schweigen derer gehört, die keine Stimme haben, wenn Entscheidungen getroffen werden. Entscheidungen, die wahrscheinlich neue Formen der Ausgrenzung und des Leidens hervorrufen werden. Aus diesem Zuhören reifte eine beunruhigende Überzeugung heran, die in Magnifica Humanitas zum Ausdruck kommt. Künstliche Intelligenz muss entwaffnet werden. Das Wort ist stark, ich weiß, aber bewusst gewählt, weil dieser Moment Worte braucht, die Aufmerksamkeit erregen, das Gewissen wecken und Wege für die Menschheit aufzeigen können. Die Kirche setzt sich seit langem für die nukleare Abrüstung ein, im Bewusstsein, dass jede große technische Macht das Leben der Menschen beeinflussen kann und daher von einem angemessenen moralischen Urteilsvermögen und öffentlicher Kontrolle begleitet werden muss. Die nukleare Abrüstung bleibt ein Dienst am Frieden und an der Würde der Menschheitsfamilie. In ähnlicher Weise verlangt nun die künstliche Intelligenz, entwaffnet zu werden, befreit von Logiken, die sie zu einem Instrument der Herrschaft, der Ausgrenzung oder des Todes machen. Wie die Kernenergie muss sie im Dienst aller und des Gemeinwohls stehen. Entscheidungen über Technologie dürfen niemals von Gewissen und Verantwortung getrennt werden. Lasst uns nicht schlafen wie die anderen, mahnte der Apostel Paulus, sondern lasst uns wachsam sein. Eine solche Wachsamkeit ist heute notwendig. Frieden, nicht nur die Abwesenheit von Krieg, ist Gerechtigkeit in Aktion. Doch wenn die Technologie unseren kritischen Sinn schwächt, ist der Frieden selbst in Gefahr. Abrüsten reicht jedoch nicht aus, wir müssen aufbauen. Das Wort Aufbauen erinnert mich an meine Jahre als Missionar in Peru. Im Jahr 2017 wurde der Norden des Landes von sintflutartigen Regenfällen und Überschwemmungen heimgesucht. Viele Familien sahen ihre Häuser vom Schlamm verschluckt, ebenso wie viele Straßen. Dort habe ich gelernt, dass Wiederaufbau nicht einfach bedeutet, das zu ersetzen, was zerstört wurde. Es bedeutet, Bindungen zu reparieren, Vertrauen wiederherzustellen und die Hoffnung auf die Zukunft wieder zu wecken. Außerdem baut niemand allein wieder auf. Magnifica Humanitas erinnere ich an den biblischen Propheten Nehemia. Vor den zerstörten Mauern Jerusalems versammelt er entmutigte Menschen, um eine Wiedergeburt herbeizuführen. Das Bild der Mauern rechtfertigt keine Abschottung oder Spaltung, sondern lädt jeden und jede dazu ein, ihren Teil beizutragen. Stein für Stein nimmt ein gerechteres Zusammenleben Gestalt an, das die Würde aller zu wahren vermag. Nehemias Bemühungen sprechen zu unserer Zeit. Künstliche Intelligenz kann eine Baustelle der Geschichte sein, die aus einem Horizont der Gemeinschaft heraus entsteht, in dem der technische Fortschritt lernt, dem menschlichen Leben zu dienen. Jeder Baumeister soll darauf achten, wie er baut, mahnt der heilige Paulus. Er fürchtet die Baustelle nicht, vielmehr warnt er davor, ohne solide Fundamente zu bauen. Fürchten wir uns nicht vor künstlicher Intelligenz, sondern halten wir die Frage nach dem Menschlichen stets im Blick. Wir dürfen mit unseren mächtigsten technischen Instrumenten nicht leichtsinnig umgehen. Wahre Entwicklung, sagt der heilige Papst Paul VI., betrifft immer jeden Menschen und den ganzen Menschen. Jeden bedeutet, dass kein Mensch am Rand der digitalen Transformation zurückgelassen werden darf. Ganz bedeutet, dass niemand auf Produktivität, kognitive Leistungsfähigkeit oder bloße Daten reduziert werden darf. Der Mensch trägt in sich eine Freiheit, eine Innerlichkeit und eine Berufung zur Liebe und zur Anbetung, die keine Maschine ersetzen oder blockieren kann. Nur mit einer solchen ganzheitlichen Vision kann künstliche Intelligenz auf das Gemeinwohl ausgerichtet werden. Nur gemeinsam, diejenigen, die Systeme entwerfen, und diejenigen, die von ihnen betroffen sind, reichere und ärmere Länder, Institutionen und Einzelpersonen, Machtzentren und Peripherien, werden wir in der Lage sein, eine Zukunft zu gestalten, nicht für einige wenige Privilegierte, sondern für die gesamte Menschheitsfamilie. Das ist die Zivilisation der Liebe, von der der heilige Paul VI. Sprach und die der heilige Johannes Paul II. So eindringlich als einen gemeinsamen, anzustrebenden Horizont verkündete. Es ist kein naiver Traum, es ist eine Richtung. Es ist der Weg, den Jesus Christus in der Geschichte eröffnet. Aus diesem Grund möchte die Kirche mit Demut und Offenheit an den Gesprächen über künstliche Intelligenz teilnehmen. Wir besitzen keine technischen Antworten, noch versuchen wir, diejenigen mit Fachwissen zu verdrängen. Aber wir bringen eine Weisheit über das Menschliche ein, die unsere heutige Zeit dringend benötigt. Jeder Mensch ist einzigartig und unersetzbar, ein freies und intelligentes Subjekt mit Gewissen, fähig, Gott zu suchen, einander zu dienen und für unser gemeinsames Zuhause zu sorgen. Ich lade daher alle Mitglieder der Kirche und der Menschheitsfamilie ein. Lasst uns lernen, einander zuzuhören, den gegenwärtigen Herausforderungen mutig zu begegnen und gemeinsam am Aufbau einer menschlicheren und geschwisterlicheren Gesellschaft mitzuwirken. Nehmt von dieser Vorstellung von Magnifica Humanitas bitte die Verpflichtung mit, wachsam zu bleiben und als Handwerker der Hoffnung, die Baustelle unserer Zeit weiter zu gestalten. Möge der Geist des auferstandenen Herrn Jesus unser gemeinsames Wirken stärken. Ich vertraue jeden von euch unserer Mutter Maria an. Ihr Magnificat besingt die Größe Gottes, der die Niedrigen erhöht. Möge sie uns lehren, die wahre Größe jedes Mannes und jeder Frau im Lieben und Dienen zu erkennen. Möge der Herr das große Unterfangen fruchtbar machen, das wir heute seiner Gnade anvertrauen, damit die Zivilisation der Liebe in der Geschichte reifen kann. Auf euch alle rufe ich Gottes Segen herab.
0: Das war Papst Leo XIV. Zur neuen KI-Soziallehre, zur KI-Ethik. Ich fasse zusammen, was wir heute besprochen haben. Bildung. Die Hochschule Rhein-Main baut Transferstrukturen. Wirtschaft. Der Gewerbeverein qualifiziert den Mittelstand. Verwaltung. 90% der Behörden planen Agentic AI und Rüsselsheim braucht eine eigene Antwort darauf. Infrastruktur. Frankfurt ist das Rechenzentrum Herz Europas. Das ist unsere Nachbarschaft. Und Ethik? Eine Enzyklika erinnert daran, dass Technologie Diener des Menschen bleibt. Politik, das Dokumentenportal von Radio Rüsselsheim, macht Demokratie transparent. Die Frage ist, schafft Rüsselsheim es, die KI zu gestalten, statt nur anzuwenden? Ich glaube ja, aber nur dann, wenn wir weiter genau hinschauen und weiterfragen. Das waren digitale Beats auf Radio Rüsselsheim, das Neueste aus St. Shane und dem Silicon Valley und allem, was dazwischen liegt. Ich bin Achim Weidner und die nächste Sendung hört ihr am 20. Juli diesen Jahres. Bis dahin, bleiben Sie neugierig.

0: Radio Rüsselsheim, Tacheles, das Politikmagazin, an jedem ersten Montag im Monat, leider mit etwas verunglücktem Start, da wir hier noch eine Überblendung aus einer anderen Tonspur hatten. Da bitte ich erstmal um Entschuldigung, das war so nicht gedacht. Normalerweise erklingt hier unser Jingle zu Beginn von Tacheles und damit alle wissen, dass sie wirklich dabei sind, fangen wir nochmal richtig an.
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0: So, da gehe ich jetzt nochmal raus, weil irgendwas stimmt hier mit unserer Tontechnik heute nicht. Wir sind alle etwas ratlos, der Sendeleiter höchstpersönlich auch. Irgendwie haben wir hier einen Dreher drin oder eine Überblendung. Wir können es im Moment nicht erklären. Deswegen fangen wir ohne Jingle und ohne Musik an, weil die Sprache, die ist, glaube ich, richtig zu hören. Also noch einmal, herzlich willkommen bei Tacheles, dem Politikmagazin bei Radio Rüsselsheim, an jedem ersten Montag im Monat, so auch heute im Monat Juni, am 1. Juni 2026 und für euch am Mikrofon wie immer Jürgen Merz. Ja, was machen wir heute in dieser Sendung? Wir schauen auf die politischen Themen, nachdem in der vergangenen Stunde hier bei Radio Rüsselsheim die Männerthemen besprochen wurden. Wir schauen nicht nur nach Rüsselsheim, sondern wir haben uns es ja auch zur Aufgabe gesetzt, über die Grenzen von Rüsselsheim hinauszuschauen bei Radio Rüsselsheim. Wir schauen also auch in den Kreis heute, was dort in anderen Orten politisch los ist. Wir schauen zum Beispiel nach Biebesheim, denn dort gibt es ganz interessante aktuelle Entwicklungen zum Umgang zwischen CDU und AfD. Wir schauen nach Groß-Gerau, aber nicht in das Rathaus dort, sondern in das Kreishaus, denn da hat sich der Kreistag im vergangenen Monat konstituiert. Und wir schauen in unsere Nachbarstadt, nach Raunheim, denn dort werden die Bürgerinnen und Bürger am 27. September über die Abwahl des Bürgermeisters entscheiden können. Natürlich schauen wir auch nach Rüsselsheim in den Ratssaal des dortigen Rathauses, beziehungsweise berichten über das, was dort passiert ist bei der letzten Sitzung der Stadtverordnetenversammlung. Die fand im Mai auch turnusmäßig statt. Und aus dieser Stadtverordnetenversammlung kommt auch mein heutiger Studiogast, eine Stadtverordnete der SPD-Fraktion, eine junge Stadtverordnete, die in dieser Legislaturperiode neu in die Stadtverordnetenversammlung eingezogen ist. Denn das haben wir mir vorgenommen für Tacheles, dass wir in den nächsten Sendungen hier in den nächsten Monaten in loser Folge neue junge Stadtverordnete vorstellen. Oft ist ja hier ja sozusagen die erste Reihe zu Wort gekommen, Fraktionsvorsitzende, Spitzenkandidaten. Das werden wir natürlich auch weiterhin machen. Da stehen auch noch einige auf der Warteliste, die in den nächsten Sendungen hier zu Gast sein werden. Aber wir werden immer wieder auch neue junge Stadtverordnete vorstellen. Und so freue ich mich, dass heute bei mir zu Gast ist Angelika Gilgenberg, Stadtverordnete der SPD in der Stadtverordnetenversammlung Rüsselsheim. Herzlich willkommen, Frau Gilgenberg, bei Radio Rüsselsheim. Herzlich willkommen bei Tacheles.
2: Guten Tag, vielen Dank, dass ich hier dabei sein darf.
0: Ja, und das ist schön, dass Sie dabei sind, denn andere sind leider nicht dabei. Ich suche ja immer Studiogäste aus hier für Tacheles und versuche da aktuelle und relevante Themen von Rüsselsheim aufzugreifen. Und im vergangenen Monat war das Thema Sicherheit ein Thema, das viele Menschen in Rüsselsheim bewegt hat. Es gab zwei Messerattacken, eine am Europaplatz, eine am Berliner Platz. Und ich habe die Polizei angefragt, ob wir mal hier zusammen über das Thema Sicherheit und Kriminalität in Rüsselsheim sprechen können. Ich habe eine offizielle Anfrage an die Pressestelle des Polizeipräsidiums Südhessen gemacht, die für unsere Region hier zuständig ist. Die Polizei hat es abgelehnt, ein Live-Interview zu führen. Man war nur bereit, vorgefertigte Fragen zu beantworten oder ein Statement abzugeben, das dann aber ja eben nicht hinterfragt und diskutiert werden kann. Das habe ich jetzt mal ausgeschlagen, weil die Sendung heißt Tacheles und zu einer ordentlichen journalistischen Arbeit gehört es auch nachzufragen und nachzubohren. Und das geht nicht mit vorgefertigten Statements oder vorformulierten Fragen und Antworten. Also von daher leider kein Interview mit der Polizei. Das hat die Pressestelle des Polizeipräsidiums abgelehnt. Ja, und dann hätte ich gerne gesprochen mit David Rendl, dem Bürgermeister von Raunheim, denn der wird sich einem Abwahlverfahren stellen am 27. September. Ich habe es gerade eingangs gesagt. Ich habe David Rendl auch angefragt für ein Exklusivinterview hier bei Tacheles. Er hat die Presseanfrage leider unbeantwortet gelassen. Es hat mich nicht gänzlich erstaunt. Ich habe es fast nicht erwartet, dass er sich äußert. Wir wissen auch aus früheren Vorgängen, dass er auch andere Presseanfragen, Medienanfragen schlichtweg unbeantwortet gelassen hat bei heiklen Themen. Also von daher können wir heute nicht mit David Rendl sprechen, sondern werden dann eben über ihn sprechen. Das aber etwas später, da werden wir uns das Abwahlverfahren in Raunheim mal anschauen, wie das funktioniert, warum das stattfindet und wie da die Entscheidungsstrukturen und Entscheidungswege sind. Ja, Frau Gilgenberg, bevor wir zu diesen Themen kommen oder zu diesen anderen politischen Themen, jetzt erstmal ein bisschen zu Ihnen, zu Ihrer Person. Sie sind neue Stadtverordnete der SPD hier in Rüsselsheim und Sie sind aber keine Ur-Rüsselsheimerin, wie Sie mir gerade im Vorgespräch verraten haben, sondern Sie sind, da haben wir etwas gemeinsam, wir sind beides zugezogen in Rüsselsheim. Ich bin 2004 zugezogen. Wann sind Sie denn zugezogen?
2: Wenn ich mich nicht irre, das sollte Januar 2018 gewesen sein.
0: Okay, 2018 sind nach Rüsselsheim gekommen. Und sind jetzt hier Stadtverordnete der SPD. Sind Sie dann damals auch schon direkt zur SPD in Rüsselsheim gekommen? Haben Sie sich damals schon hier politisch direkt interessiert und engagiert? Oder wie war Ihr politischer Weg in Rüsselsheim?
2: Also tatsächlich ist das relativ schnell passiert, würde ich sagen, weil ich schon 2023 dann der SPD beigetreten bin. Aber das war schon so nicht direkt. Also ich war damals, als wir nach Deutschland gezogen sind, ich war 15. Mhm. Und damals ging es für mich eigentlich erstmal integrieren, überhaupt schauen, was so in der Stadt passiert, auch in der Schule, Freunde finden, Sprache lernen, weil ich komme tatsächlich aus Kasachstan und da war es das erste Jahr, man muss erstmal die Grundlagen schaffen und dann irgendwie habe ich langsam immer mehr davon erfahren, was in Rüsselsheim so passiert. Ich glaube, ich habe auch Kommunalwahl 2021 erlebt, da bin ich auch zur Wahl gegangen. Und
0: Was hat Sie denn von Kasachstan bzw. Ihre Familie? Sie waren ja damals noch minderjährig, von daher haben Sie es wahrscheinlich nicht selber oder alleine entschieden, sondern es war eine Entscheidung der Familie, nach Deutschland zu kommen. Wegen Arbeit, Familienanbindung hier oder was hat Sie nach Deutschland geführt, Ihre Familie?
2: Meine Mutter.
0: Die Mutter, okay. Und was hat die Mutter hierher geführt?
2: Also tatsächlich ist sie Spätaussiedlerin und sie wollte, also ihre Familie, mein Opa, als auch Spätaussiedler, als ethnische Deutsche quasi, sie wollten schon in den 90ern, glaube ich, nach Deutschland kommen. Das ist aber nicht passiert. Also es gab so viele Schwierigkeiten damals. Und ich glaube, meine Mutter hat mir verraten, dass ich auch Angelika heiße, also eigentlich Angelika, weil sie damals schon wussten, dass sie nach Deutschland möchten und sie haben extra einen Namen gesucht.
0: Einen deutschen Namen dann ausgesucht. Okay. Und wieso ist es gerade Rüsselsheim gewesen? Gab es hier irgendwelche familiären Anbindungen oder wegen Arbeit hier? Oder wie ist die Auswahl auf Rüsselsheim gekommen?
2: Für Ihre Familie? Soweit ich mich erinnern kann, das war teilweise wegen Familie auch, weil wir haben so eine Stunde
0: von uns. Sie haben Verwandte hier in der Nähe?
2: Genau, wir haben Verwandte in der Nähe und eigentlich wollten wir nach Offenburg, das hat aber nicht geklappt, das hat aber mit Rüsselsheim geklappt und wir haben uns umgeschaut und in der Nähe ist ja auch Frankfurt am Main, Wiesbaden, Mainz und haben wir uns gedacht, die Lage ist richtig cool und die Stadt fanden wir auch schön. Und sind wir bis jetzt hier geblieben und wir denken, wir werden nicht wirklich umziehen.
0: Okay, so. Und Sie sind dann in Rüsselsheim hier zur Schule gegangen und sind dann auch jetzt zur Zeit aber nicht mehr in Rüsselsheim, sondern in Mainz an der Uni.
2: Genau, an der Johannes Gutenberg.
0: Gutenberg-Uni in Mainz und studieren dort? Welche Fachrichtung? Soziologie, okay. Und haben Sie schon Pläne, was Sie mit einem Soziologiestudium einmal machen möchten, beruflich? Gibt es da schon Vorstellungen?
2: Ja, also erstmal Bachelor bekommen. Ne? Also das wäre schon gut. Unabhängig davon, dass ich Master machen möchte, also tatsächlich habe ich mir schon überlegt, vielleicht Richtung internationale Beziehungen zu gehen und meinen Hintergrund ein bisschen verknüpfen mit dem, was ich gerade so mache. Aber was beruflich, vielleicht tatsächlich Richtung Politikberatung oder Unternehmensberatung, weil eigentlich das, was ich jetzt an der Uni lerne, alle sagen, ist pure Theorie, damit kann man nichts anfangen im Leben. man wird Taxifahrer. Stimmt nicht.
0: Ja, Sie haben das Stichwort schon gegeben, Politikberatung vielleicht. Jetzt beraten Sie nicht nur Politik, sondern Sie machen auch Politik. Sie sind seit dieser Legislaturperiode Stadtverordnete in

0: und die aktuelle Lage. Uns wurde immer reingeworfen, ja, die CDU hat dies gemacht, die SPD hat sich dazu irgendein Thema so geäußert. Und jedes Mal, wo ich nachgefragt habe, ja, und können wir genau erfahren, was da eigentlich abgeht mit diesen allen Parteien? Mhm. Uns wurde gesagt, ja, ja, lies mal selbst. Und dann dachte ich mir, am besten würde man das System verstehen, wenn man einmal drin ist. Dann habe ich mir persönlich dann alle Wahlprogramme angeschaut und ich habe festgestellt, dass SPD liegt mir wirklich nahe. Ich muss auch zugeben, die Geschichte von Willy Brandt, das hat mich auch sehr berührt. Und dann dachte ich, ja, also da habe ich auch dann gemerkt, dass die aktuelle SPD schon mal auf Bundesebene ist ein bisschen anders, als ich mir das vorgestellt habe. Aber ich habe mir gedacht, ja, ich versuche mal trotzdem. Und ich hatte richtig Glück, dass in Rüsselsheim die SPD, auch die Fraktion, sind wirklich coole Leute.
1: Da sind Sie dann einfach mal hingegangen zu einer Veranstaltung oder wie sind Sie in Kontakt gekommen mit der SPD? Haben Sie da Menschen angesprochen? Wie haben Sie die kennengelernt?
0: Also tatsächlich habe ich gegoogelt.
1: Gegoogelt?
0: Sehr viel gegoogelt. Und dann bin ich auf die Mailadresse von unserer Geschäftsstelle in Groß-Gerau gestoßen. Da habe ich einfach eine Mail geschrieben, ja, dürfte ich mal vorbeikommen, schauen, so ein bisschen euch sie kennenlernen. Und dann hat der, wenn ich jetzt den Namen nicht vertausche, Gunther Schneider, der aktuelle Geschäftsführer, der hat mich auch eingeladen, haben wir ein bisschen gequatscht und dann habe ich auch in denselben Tag meine Anmeldung eingereicht und dann seitdem bin ich in der SPD, auch bei den Jusos, bin auch Vorsitzende dort und jetzt auch in die Stadtverordnete.
1: Vorsitzende heißt Vorsitzende Jusos hier
0: in Rüsselsheim.
1: In Rüsselsheim. Das heißt bei Ihnen, glaube ich, Ortsverein, ne? Die unterste Gliederung, ne? Von der SPD, ne? Dann kommt Unterbezirk, dann kommt Bezirk.
0: Genau.
1: Da, ja. Also Ortsverein Rüsselsheim und dort Vorsitzende der Jusos.
0: Genau. Und ich bin auch im Vorstand von Ortsvereinen der SPD.
1: Okay.
0: Das ist auch jetzt, der Grund.
1: Und jetzt seit dieser Legislaturperiode Stadtverordnete. Das heißt, Sie sind das erste Mal im April, am 26. April, durften Sie Platz nehmen auf einem Sitz im Ratssaal, im Rüsselsheimer Rathaus. Das war aber nicht am Anfang der Sitzung, als die Sitzung eröffnet wurde. Da waren Sie noch auf der Zuschauertribüne oben.
0: Genau.
1: Ja, das müssen wir jetzt mal erklären. Sie waren nicht unmittelbar gewählt in die Stadtverordnetenversammlung, sondern Sie sind eine sogenannte Nachrückerin. Sie sind aber eine der ersten Nachrückerinnen gewesen. Und nachdem dann in dieser konstituierenden Sitzung der Magistrat gewählt wurde, sind ja auch Personen aus Ihrer Fraktion in den Magistrat gewählt worden und dann wurden diese freien Sitze dann gleich wieder aufgefüllt mit den Nachrückern und da haben Sie dazu gehört, sodass Sie dann schon in der ersten Sitzung, aber nicht zu Beginn der Sitzung, sondern erst im weiteren Verlauf dann an der Stadtverordnetenversammlung auch als Stadtverordnete teilgenommen haben, nachdem Sie die Wahl angenommen hatten, ne?
0: Ja.
1: Okay. So war das. War das aufregend, da zum ersten Mal da unten zu sitzen und nicht oben auf der Zuschauertribüne?
0: Das war unglaublich aufregend.
1: Unglaublich aufregend.
0: Ich muss auch zugeben, als ich reingekommen bin, da sollte man zuerst ja so einen Brief in die Hand bekommen und dann mit dem Brief ist man quasi offiziell stadtverordnet und darf man den Platz nehmen. Ich war direkt auf dem Weg zu meinem Platz. Da musste unsere Bürgermeister, Herr Karakay, der hat kurz zu mir gewinkt, so warte mal, du musst erstmal was abholen. Ich so, okay. Ja, also ich war sehr aufgeregt, wo ich dann auch auf dem Platz saß. Ehrlich gesagt, ich kann immer noch nicht glauben, dass ich dabei bin. Also es fühlt sich wie ein Traum an, immer noch.
1: Ja, also Sie haben, also ich sehe, Sie freuen sich darüber, über diese Aufgabe, über dieses Ehrenamt und diese Ehre, die da auch mit zuteil ist. Sie haben aber vielleicht auch Respekt vor den Aufgaben und vor den Entscheidungen, die in den nächsten Jahren anstehen, die in dieser Stadtverordnetenversammlung zu treffen sind. Wofür haben Sie den größten Respekt und wovor haben Sie vielleicht auch Angst?
0: Also generell habe ich auch Respekt gegenüber unseren Bürgerinnen, die uns gewählt haben. Auch vielen Dank. Und ich bin zwar neu in der Stadtverordnetenversammlung, aber ich muss sagen, quasi in der Politik bin ich schon so teilweise ein bisschen länger dabei, auch weil ich...
1: Sie haben schon für die SPD in Rüsselsheim auch gearbeitet, für die Fraktion als Fraktionsassistentin. Da kommen wir gleich nochmal drauf zu sprechen. Lassen Sie mich aber noch eine Frage dazwischen schieben. Haben Sie das eigentlich erwartet, dass Sie dort in der Stadtverordnetenversammlung sitzen werden? Ich frage deswegen, weil die SPD gerade kurz vorher in anderen Bundesländern sehr, sehr schlechte Wahlergebnisse

0: Ergebnisse hatte und Sie vielleicht gar nicht damit gerechnet haben, dass das in Rüsselsheim besser wird und Sie dann in die Stadtverordnetenversammlung werden einziehen können. Also haben Sie es erwartet oder haben Sie gedacht, das wird nichts?
1: Also einerseits habe ich das schon erwartet, weil ja, ich hatte auch relativ guten Listenplatz. Ich glaube, das war der 9. Und alle haben auch gesagt, ja, junge Menschen in der Politik sind immer herzlich willkommen. Also meistens und zumindest bei mir in der SPD, da waren alle sehr, ja, ich habe sehr viel Unterstützung bekommen und so. Aber irgendwann, als ich realisiert habe, was für Verantwortung das wird, da hatte ich schon mal so Gedanken gehabt, ja, also das wäre vielleicht gut, wenn ich nicht reinkommen würde, weil ja, also für 23 Jahre ist das vielleicht ein bisschen zu viel.
0: Genau, damit haben Sie auch Ihr Alter verraten. Ja. Ich habe mich jetzt noch nicht getraut zu fragen. Also ich weiß es zwar, weil es ist ja öffentlich, ne? Also man ist ja mit allen Personalien auch auf der Vorschlagsliste aufgeführt. Also von da ist auch kein Geheimnis. Können wir gerne sagen, 23 Jahre sind Sie alt. Ja, und seit dieser Legislaturperiode jetzt Stadtverordnete. Für alle, die später eingeschaltet haben bei Radio Rüsselsheim und sich jetzt fragen, wer redet denn da miteinander? Da redet mit dem Jürgen Merz, das ist der Moderator, den ihr gerade hört, die Angelika Gilgenberg, die Stadtverordnete ist der SPD in Rüsselsheim seit dieser Legislaturperiode und die heute hier Studiogästin ist in der Stunde bis 19 Uhr bei Tacheles, dem monatlichen Politikmagazin bei Radio Rüsselsheim. So, und jetzt dürfen alle Gäste natürlich hier etwas sagen, ihre Meinung sagen, mit mir diskutieren. Aber Gäste dürfen auch etwas mitbringen immer, nämlich einen Musikwunsch oder zwei Musikwünsche. Und Frau Gilgenberg, das haben Sie auch gemacht. Und ich hoffe, dass jetzt die Technik nicht nochmal versagt, wenn ich jetzt hier eine andere Tonspur drüberlegen will mit Ihrem Musikwunsch. Wir probieren das aus und sind aber mal guter Dinge. Aber Sie verraten uns erstmal, was Sie sich da gewünscht haben. Der Song heißt Best of Me. Was hat's mit diesem Song auf sich? Warum haben Sie sich genau den gewünscht? Was verbinden Sie damit?
1: Also ich muss sagen, erstens, das liegt am Sinn, an diese Energie, die diesen Song mitbringt.
0: Weil also es ist ein absolut radiotauglicher Song, in der Tat. Ja, yeah. Ich hör mir das natürlich alles vorher an, was die Gäste sich wünschen und gucke, ob man das hier auch im Radio spielen kann, ob das irgendwie tauglich ist. Nicht, dass wir die Hälfte der Hörer verlieren, wenn wir hier in 8 Minuten Geigensolo machen. Also gibt es sicherlich auch Interessierte für, aber also das ist ein absolut radiotauglicher Song, den wir jetzt hören würden. Und ja, das ist einer Ihrer Lieblingssongs zurzeit oder wie ist die Auswahl entstanden?
1: Also tatsächlich ist dieser Song, der kommt seit 2015 oder 2018 ständig in meine Playlist wieder rein.
0: Also es ist nichts Neues, ne? Es ist jetzt nichts aus den aktuellen Albumcharts, sondern das ist ein älterer, aber zeitlos guter Song.
1: Ja, und ich meine, das motiviert sehr und auch einfach, ja wirklich, das kann ich nur nochmal sagen, die Energie, diese Atmosphäre, diese Vibe.
0: So, dann gehen wir mal rein in diese Vibes und hoffen, dass die Technik funktioniert und hören Best of Me.

0: Radio Rüsselsheim, Tacheles, das Politikmagazin, an jedem ersten Montag im Monat und heute leider mit ein paar Tonproblemen. Das war jetzt Deidei gewesen. Das war nicht der Wunschsong von meiner Studiogästin, von Angelika Gilgenberg von der SPD-Fraktion. Die hatte sich nämlich Best of Me gewünscht. Deidei war einer der Songs, die ich rausgesucht habe. Gibt ja auch immer einen Musiktitel, den ich raussuche. Und das war meiner gewesen. Aber wir spielen ihren gleich noch, etwas später im Laufe der Sendung. Jetzt muss ich aber erstmal erklären, warum ich genau diesen Song rausgesucht habe. Der war zum Schluss jetzt hoffentlich im Sender draußen auch richtig zu hören. Am Anfang hatten wir da, glaube ich, auch noch eine Doppelung drüber. Aber ich glaube, ich habe die falsche Tonspur jetzt gefunden und rausgenommen, die uns hier auch am Anfang der Sendung dazwischen gefunkt hat. Ich hoffe, dass wir jetzt hier ja tonmäßig sauber sind und bitte nochmals um Entschuldigung für die Schwierigkeiten, die wir hier mit der Tontechnik heute haben. Aber ja, wir sind hier Amateure bei Radio Rüsselsheim. Wir machen das alles ehrenamtlich und nebenbei. Und ja, von daher sind wir keine Vollprofis. Und dann passiert auch ab und zu mal etwas, was bei Profis nicht passieren sollte. Also, das war Deidei. Warum habe ich diesen Song ausgesucht? Es ist der Song zur Fußball-Weltmeisterschaft. Die beginnt nämlich in Kürze im Monat Juni. Wir haben jetzt die Tacheles-Ausgabe von Juni. Es geht los am 11. Juni mit der Fußball-Weltmeisterschaft in den USA, Kanada und Mexiko. Und diese Fußball-Weltmeisterschaft ist ja auch ein Politikum, denn es wird ja diskutiert, ob das im Land von Donald Trump überhaupt stattfinden sollte, ob man das boykottieren sollte, ob man das schauen darf. Und ja, weil es um diese Fußball-Weltmeisterschaft so viele politische Diskussionen auch gibt, obwohl es ja eigentlich ein Sportereignis ist, habe ich diesen Song hier für unser Politikmagazin Tacheles rausgesucht. Das zum Hintergrund zu diesem Song. Ihren Song, den hören wir noch. Jetzt reden wir aber erstmal ein bisschen weiter hier über die Politik. Wir haben darüber gesprochen, wie Sie in die Politik gekommen sind in Rüsselsheim zur SPD, in die Stadtverordnetenversammlung. Und jetzt gab es im Mai die erste inhaltliche Sitzung, wo jetzt nicht nur diese Formalia, die es beim ersten Mal gab, Wahl der Stadtverordnetenvorsteherin, Wahl des Magistrats, die Vereidigung der Stadträte und die Besetzung der ganzen Gremien, sondern wirklich auch inhaltlich diskutiert wurde. Und diese Sitzung haben Sie in voller Länge miterlebt und es war wirklich volle Länge, ne? 18 bis kurz nach 22 ja. Uhr ging die Sitzung. Genau. Das wussten Sie, dass sowas so lange dauern kann? Oder war das jetzt ungewohnt oder überraschend?
1: Also ich war schon ein paar Mal bei Stadtverordnetenversammlungen dabei als Zuschauer damals und uns wurde auch, wir hatten auch eine Infoveranstaltung für die neue Stadtverordnete und uns wurde gesagt, ja, also eigentlich bis 22 Uhr, aber es kann schon was passieren, aber ihr werdet schon da informiert. Deshalb, ja, das war ein bisschen zu lang, aber...
0: Ja, war doch anstrengend, 4 Stunden, ja.
1: Schon ein bisschen, ja.
0: Weil es ist ja alles auch am Abend und nebenbei, neben Studium und anderen beruflichen, familiären, persönlichen Verpflichtungen. Es ist ja immer bloß, aber auch nebenbei. Ja, schauen wir mal auf die Themen, um die es da ging. Am intensivsten wurde inhaltlich diskutiert über den Rüsselsheim-Pass. Der Rüsselsheim-Pass, eine Bonuskarte sozusagen, unter anderem für Menschen, die ehrenamtlich tätig sind. Und dieser Rüsselsheim-Pass wurde eingeschränkt. Personen über 18 Jahre sollen nicht mehr in den Genuss dieses Passes und seiner Vergünstigungen kommen. Damit soll ein ordentlicher 5-stelliger Betrag eingespart werden. Aber es gab dann sehr, sehr heftige Diskussionen um diese Vorlage. Es war eine Vorlage des Magistrats, dass man den Rüsselsheim-Pass eben entsprechend hier anpasst oder kürzt. Und es gab dann eine sehr intensive Diskussion, eine sehr intensive Aussprache dazu und hat dann am Ende eine Abstimmung über diese Magistratsvorlage gegeben, die eine Mehrheit für die Vorlage auch gebracht hat. Diese Mehrheit ist entstanden durch das Abstimmen oder durch das gemeinsame Abstimmen auch von Ihrer Fraktion, SPD, mit CDU und mit der AfD. Mit diesen drei Fraktionen hat die Magistratsvorlage eine Mehrheit bekommen. Haben Sie das im Vorfeld so erwartet, dass es genau diese Mehrheit gibt bei dieser Abstimmung?
1: Ich persönlich habe das nicht so erwartet. Und auch ich war ein bisschen überrascht von der ganzen Diskussion, die da stattgefunden hat, weil ich in meinen Augen war das relativ... also nicht selbsterklärend, aber ich dachte da, dass diese Drucksache würde die Zustimmung, also vielleicht, also mehrheitlich, aber vielleicht von anderen Fraktionen auch die Zustimmung bekommen. Also ich war schon ein bisschen überrascht.
0: Ja, okay. Also Sie hätten erwartet, dass auch andere Fraktionen dieser Vorlage zustimmen werden.
1: Persönlich, ja.
0: Okay, so, das war jetzt nicht so gewesen. Was natürlich die Frage aufwirft, ist das im Vorfeld irgendwie nicht hinreichend vorbereitet worden vom Magistrat in den Sitzungen, dass es da einen Konsens gibt, eine Mehrheit gibt, oder sind da Fragen offen gewesen? Jetzt konnten Sie die Einwände derjenigen nachvollziehen, die der Vorlage nicht zustimmen konnten. Es war ja auch eine Vorlage Ihres Bürgermeisters, ne? Des Bürgermeisters der SPD, Murat Karakaya, der das ja explizit mitgetragen hat, der auch selber dazu gesprochen hat in der Sitzung und diese Vorlage verteidigt hat und aber dann doch heftigen Gegenwind bekommen hat von anderen Fraktionen dazu.
1: Ja, also dazu kann ich nur sagen, dass, also ich persönlich war nur bei der Besprechung bei unserer Fraktion damals dabei. Ich weiß persönlich nicht, wie und in welchen anderen Gremien diese Drucksache besprochen wurde oder war. Aber soweit ich auch die Drucksache verstanden habe, hätten wir eine Alternative, dass der Rüsselsheimer Pass komplett gekürzt werden kann, und unser Bürgermeister, Herr Karakay, hat es geschafft, dass wir diesen Pass doch beibehalten können, zwar jetzt verkürzter Version.
0: Das heißt also, unter 18-Jährige, die können den Pass weiterhin so behalten und nutzen, wie das bisher war. Es ist eben nur für über 18-Jährige, er ist für über 18-Jährige in der Form abgeschafft worden. Es gab dann immer diese Irritation, worum geht's? Es ging um den Rüsselsheim Pass, es ging nicht um die Ehrenamtscard, weil in der Diskussion immer wieder dann auch das Argument kam, ja, mit diesen Kürzungen, mit diesen Einschränkungen würde man das ehrenamtliche Engagement von Bürgern so in Abrede stellen oder nicht wertschätzen, wenn man an dieser Stelle kürzt. Das war ja so das gewichtigste Gegenargument, das geäußert wurde, eben hier das Ehrenamt nicht in Frage stellen oder nicht weniger wertschätzen zu wollen. Das war den Fraktionen ja sehr wichtig, die das abgelehnt haben. Was mich eher bewegt, ist die Frage, das war ja jetzt das erste Mal, dass diese neue Stadtverordnetenversammlung eine inhaltliche Entscheidung getroffen hat. Bisher in der ersten Sitzung wurden ja nur Personalentscheidungen getroffen, wurde Magistrat gewählt, Kommissionen besetzt und so weiter. Jetzt wurde das erste Mal eine inhaltliche Entscheidung getroffen zu einem Finanzthema. Und das Thema Finanzen wird ja ein ganz, ganz wichtiges in den nächsten Jahren sein. Denn es steht ja in diesem Jahr noch was viel Wichtigeres an zum Thema Finanzen. Es muss ja noch ein Haushalt verabschiedet werden. Und diese erste finanzielle Entscheidung, die hat nur mit den Stimmen der AfD eine Mehrheit finden können. Ist jetzt die Rüsselsheimer Politik, ist jetzt der Rüsselsheimer Magistrat von der AfD abhängig?
1: So würde ich das nicht sehen. Also ich denke, das ist auch wichtig zu sagen, wir sind ja in der Kommunalpolitik und hier dürfen wir uns teilweise von Ideologien unserer Parteien ein bisschen zur Seite sozusagen schauen. Das heißt aber nicht, dass wir als die SPD das begrüßen, mit der AfD direkt zusammenzuarbeiten oder so. Wir können aber das auch nicht verhindern, dass sie mit zustimmen. Also wir können ja nicht sagen, die dürfen jetzt aber nicht sagen.
0: Das kann man nicht verhindern, weil das sind frei gewählte Abgeordnete, die können ihre Hand dann heben, wenn sie es für richtig halten und wenn sie die Vorlage des Magistrats für richtig halten und der zustimmen wollen, dann kann man das nicht verhindern. Umgekehrt gilt ja so etwas wie eine Brandmauer. Die CDU macht das auch immer sehr deutlich, aber auch in ihrer Partei ist ja eine Zusammenarbeit mit der AfD ausgeschlossen. Das heißt, im Vorfeld darüber zu sprechen, ob man gemeinsam Mehrheiten arrangiert bei bestimmten Themen, so etwas passiert nicht.
1: Also aktuell, so in unseren Gesprächen, also in der Fraktion, auch in der Partei, ist das nicht der Fall. Also wir würden schon für eigentlich Mehrheiten bilden, aber mit anderen Fraktionen.
0: Ja. Hat diese Abstimmung für Sie gezeigt, dass es vielleicht doch gut wäre, wenn es eine feste Regierungskoalition in Rüsselsheim gäbe? Also CDU und SPD haben ja hier sehr einmütig dieser Vorlage zugestimmt. Das wundert auch nicht, weil die beiden Hauptamtlichen an der Magistratsspitze, Bürgermeister Murat Karakaya, eben ihrer Partei angehört, der SPD, und der Oberbürgermeister Patrick Burkhardt der CDU, dass diese beiden Parteien, die ja auch die beiden stärksten Fraktionen in der Stadtverordnetenversammlung sind, das mittragen, aber diese beiden eben keine Mehrheit haben, was jetzt die Mehrheit der Stimmen der Stadtverordnetenversammlung anbelangt, da bräuchte man noch einen dritten Partner dazu. Beispielsweise die WSR, beispielsweise Bündnis 90, die Grünen, Linke, Offene Liste oder ABBIS oder AfD ist ja, glaube ich, ausgeschlossen. Also man bräuchte noch einen weiteren Partner, mit dem man eine stabile Mehrheit bilden könnte. Halten Sie es für sinnvoll oder erstrebenswert, so eine Mehrheit vielleicht noch zu suchen nach den Erfahrungen der ersten Sitzung, dass es eine Mehrheit offenkundig ansonsten mit der AfD gibt?
1: Ha. Gute Frage. Ja.
0: Dafür sind wir hier, um diese Fragen zu diskutieren. Ne? Also Sie müssen da keine fertige Meinung auch haben, ja, weil das ist ja ist auch eine Fraktionsmeinung, die gebildet werden muss. Aber wenn Sie eine persönliche Einschätzung dazu haben, dann teilen Sie die gerne mit uns.
1: Also als Privatperson, als Angelika Gillienberg, ich würde wahrscheinlich eher dazu tendieren, dass man wechselnde Mehrheiten hat, weil je nach Thema kann man eventuell nicht mit einer festen Koalition auch da zu einem Konsens kommen. Und insofern ist das vielleicht auch besser, wenn man einfach sich die ganze Zeit, wenn man im Kontakt mit anderen ist und mit anderen Fraktionen. Und je nachdem, was für Thema gerade so besprochen, was man abstimmt, also je nachdem, worum es so geht, dass man andere Bündnispartner finden, sage ich mal so. Ich glaube, das ist auch ein bisschen besser für Demokratie generell.
0: Ja, so, dann machen wir mal kurz einen kleinen Nachrichtenblock hier rein, denn dass der Umgang mit der AfD im gesamten Kreis Groß-Gerau für Diskussionen sorgt, das zeigen auch aktuelle Meldungen, die uns auch heute wieder in der Presse begegnen. Ich will mal kurz auf die Situation in Biebesheim blicken. Da hat der Umgang mit der AfD zweimal große Schlagzeilen gemacht. Es gab bei der Magistratswahl dort eine gemeinsame Liste von CDU und AfD, um ein bestimmtes Ergebnis im Proporz der Parteien zu erreichen, was dazu geführt hat, dass das natürlich ein Verstoß gegen das Verbot der Zusammenarbeit mit der AfD auf allen Ebenen und in jeder Form ist, dass es in der CDU gibt, nach Beschluss Bundesparteitag oder mehreren Beschlüssen sogar auf Bundesparteitagen der CDU. Und das hat dazu geführt, dass der Kreisvorstand der CDU Parteiausschlussverfahren auf den Weg bringen will gegen die führenden Köpfe der CDU in Biebesheim, die an dieser gemeinsamen Liste beteiligt gewesen sind, die das initiiert haben. Da ist jetzt der Verfahrensstand noch nicht viel weiter gegangen. Also über diese Einleitung dieser Parteiausschlussverfahren ist meines Wissens noch nicht entschieden. Oder die sind noch nicht förmlich am Laufen. Aber ja, es gab sehr, sehr große Aufmerksamkeit, große Diskussion um dieses Ereignis. Und jetzt gab es ein weiteres Ereignis aus Biebesheim, was den Umgang mit der AfD anbelangt. Dort gibt es einen Heimat- und Geschichtsverein. Und in diesem Heimat- und Geschichtsverein ist auch ein Vertreter des Magistrats im Vorstand kooptiert. Und der Magistrat hat einen Vertreter der AfD aus seinen Reihen für diesen Posten eben entsandt. Und der Heimat- und Geschichtsverein, der hat das entrüstet abgelehnt und hat gesagt, wir wollen niemanden von der AfD bei uns im Vorstand, den uns da der Magistrat hinschickt, weil wir arbeiten ja auch Geschichte auf und die AfD hat einen Ehrenvorsitzenden, der die Geschichte Deutschlands im Dritten Reich als Fliegenschiss bezeichnet hat und das ginge überhaupt nicht, dass jemand von der AfD im Vorstand des Heimat- und Geschichtsvereins dabei ist. Also entrüstete Gegenreaktion des Vorsitzenden Norbert Hafermehl. Bürgermeister Markus Rahner von der CDU will sich dazu gar nicht öffentlich äußern, weil er sagt, es war eine Entscheidung des Magistrats und der tagt nicht öffentlich oder des Gemeindevorstands, der tagt nicht öffentlich. Deswegen kann er dazu gar nichts sagen. Alle anderen Parteien sind ebenfalls entrüstet und der AfD, das AfD-Mitglied Bernd Kahnert, der dort als Vertreter im Vorstand des Heimat- und Geschichtsvereins sein sollte, der hat das jetzt inzwischen auch abgelehnt, weil er sagt oder weil die AfD sagt, es geht uns ja nicht um Macht, sondern um das Wohl der Gemeinde und deswegen verzichten wir auf diese Position, wenn das jetzt solche Diskussionen gibt. Also, das bleibt, glaube ich, sehr, sehr spannend, wie der Umgang mit der AfD in den Kommunalparlamenten hier im Kreis Groß-Gerau sein wird. Auch hier bei uns in Rüsselsheim. Wir gucken auch auf den Kreis insgesamt, weil das ist heute die letzte Sendung von Tacheles, die über die Frequenz 90.9 auf UKW zu hören ist. Die Frequenz 90.9 bei Radio Rüsselsheim wird Ende Juni eingestellt. Dann gibt es Radio Rüsselsheim über den DAB Plus Empfang und über den Audio-Livestream beziehungsweise über Streaming-Portale. Also wenn ihr heute noch über 90.9 bei Tacheles dabei seid, dann denkt daran, das geht im Juli nicht mehr. Dann bitte das DAB-Radio einschalten oder auf den Audio-Livestream auf unserer Homepage gehen. Die findet ihr unter radio-r.de. So, das war mal ein kleiner Seitenblick in den Kreis Groß-Gerau nach Biebesheim. Und eine besondere Rolle dabei hat sicherlich auch der Vorsitzende der CDU im Kreis Groß-Gerau, der diese Parteiausschlussverfahren auf den Weg bringen will. Das ist nämlich auch ein gebürtiger Rüsselsheimer oder ein ursprünglicher Rüsselsheimer, Stefan Sauer, der hier in Rüsselsheim aufgewachsen ist, auch hier zur Schule gegangen ist, auf die Max-Planck-Schule in Rüsselsheim, und der dann gewechselt hat in die Bundespolitik, beziehungsweise vorher war er Bürgermeister gewesen in Groß-Gerau, war dann Bundestagsabgeordneter. Und er ist der vorletzte direkt gewählte Bundestagsabgeordnete unseres Wahlkreises hier gewesen. Nach ihm kam dann Melanie Wegling von der SPD. Und aktuell haben wir ja bekanntlich keinen direkt gewählten Wahlkreisabgeordneten aus dem Kreis Groß-Gerau im Deutschen Bundestag. Also er war der vorletzte gewesen. Er wurde dann Staatssekretär in der hessischen Landesregierung, zunächst im Ministerium für Inneres und Sport und danach im Digitalministerium, das seit der letzten Landtagswahl ein eigenständiges Ministerium ist. So, lange Vorrede. Warum erzähle ich das? Weil dort wurde Stefan Sauer jetzt im vergangenen Monat, im Mai, in den einstweiligen Ruhestand versetzt. Als Staatssekretär ist er ein politischer Beamter. Das heißt, er kann jederzeit in den sogenannten einstweiligen Ruhestand versetzt werden. Das macht man bei politischen Beamten in der Regel dann, wenn es irgendwelche Differenzen gibt, die man jetzt nicht weiter austragen will, sondern sich einfach dann eben voneinander trennt in der Zusammenarbeit. Es ist nichts öffentlich bekannt geworden, warum das jetzt genau zu diesem Zeitpunkt so gewesen ist. Von daher, bleiben wir da auch auf Spekulationen sicherlich angewiesen. Also Stefan Sauer seit vergangenem Monat nicht mehr Staatssekretär. Es gibt eine recht knappe Pressemitteilung dazu vom zuständigen Regierungssprecher, die aber nichts über Inhalte wirklich sagt. Und das, was Stefan Sauer selber sagt, dass er also ja das Ministerium noch in die Eigenständigkeit geführt hat und dass diese Phase jetzt abgeschlossen ist, das ist sicherlich eine etwas, wie will man sagen, sehr allgemein formulierte Erklärung für das, was vielleicht doch auch andere inhaltliche Gründe hat, die da vielleicht auch in der Zusammenarbeit mit der Hausspitze liegen. Weil auch das hört man gelegentlich, dass mit der Ministerin, die dort in diesem Ministerium zuständig ist, auch andere Personen ihre Schwierigkeiten in der Vergangenheit schon gehabt haben sollen in der Zusammenarbeit, in der Leitungsebene. Ja, also das, der Blick nach Wiesbaden und der Blick auf den CDU-Vorsitzenden im Kreis Groß-Gerau, Stefan Sauer, gebürtiger oder ehemaliger Rüsselsheimer. Ja, Frau Gilgenberg, kommen wir mal zurück zu Ihnen. Stadtverordnetenversammlung im Mai haben wir besprochen. Nächste Stadtverordnetenversammlung steht im Juni an. Wissen Sie schon Themen, die dann hier in Rüsselsheim auf der Tagesordnung stehen, die relevant werden?
1: Also so genau nicht, aber soweit ich jetzt in Erinnerung habe, es werden einige alte Anträge von allen Fraktionen nochmal besprochen, also ob man sie als erledigt erklären kann oder nicht. Aber alles andere erfahre ich auch etwas später.
0: Genau, dann ein Antrag, der, glaube ich, dann zur Sprache kommt, ist die Frage von Photovoltaikanlagen auf Freiflächen. Diesen Antrag, den gab es nämlich schon in der letzten Runde der Stadtverordnetenversammlung. Den hat der Magistrat zurückgezogen, um ihn nochmal inhaltlich zu beraten. Und der Grund für dieses Zurückziehen war auch ein Antrag der AfD gewesen, die einen umfangreichen Änderungsantrag mit verschiedenen neuen Fragen, Aspekten hier eingebracht haben. Was jetzt auch dazu führt, dass das nochmal inhaltlich auch in den Ausschüssen beraten wird und dann erst in der nächsten Runde aufgerufen wird. Also dieses Thema wird uns auf jeden Fall begegnen. Photovoltaikanlagen auf Freiflächen, ein Thema, das sicherlich Menschen bewegt, insbesondere in unseren außenliegenden Ortsteilen, Bauscheim, Königstetten, wo es ja große landwirtschaftliche Flächen auch gibt und man die Frage stellen kann, ist das sinnvoll, landwirtschaftliche Flächen oder bisher landwirtschaftliche Flächen mit Photovoltaikanlagen zuzustellen? Oder sollte man da besser Supermarktplätze überdachen und landwirtschaftliche Flächen auch für Vegetation erhalten? Also, das wird ein Thema sein in der nächsten Sitzung der Stadtverordnetenversammlung. Ja, was hat noch Schlagzeilen? Also dazu auch nochmal in eigener Sache. Alle Sitzungen der Stadtverordnetenversammlung werden live übertragen bei Radio Rüsselsheim. Also gerne dabei sein. Die nächste Sitzung ist am 25. Juni, glaube ich, wenn ich es richtig im Kopf habe. Wenn das ein Donnerstag ist, dann ist das so. Können wir aber nochmal im Kalender zwischendurch nachgucken. Gutes Stichwort zwischendurch. Wir machen jetzt den zweiten Versuch, Ihren Wunschtitel zu spielen. Und ich bin guter Dinge, dass wir jetzt die richtige Tonspur hier erwischen. Und dann hören wir jetzt Best of Me von Nefex.
1: Yay!

0: Best of Me und jetzt in voller Tonqualität. Das war der Wunschsong meines Studiogastes, Angelika Gillienberg von der SPD-Fraktion, heute bei Tacheles bei Radio Rüsselsheim. Und wir haben über die letzte Sitzung der Stadtverordnetenversammlung gesprochen. Und ich habe es eingangs angekündigt, wir blicken jetzt auch nochmal in unsere Nachbarkommune nach Raunheim. Denn dort erwartet die Bürgerinnen und Bürger ein Abwahlverfahren des Bürgermeisters David Rendl. Ich habe es eingangs gesagt, ich habe David Rendl angefragt für ein Exklusivinterview hier bei Tacheles. Er hat die Interviewanfrage leider unbeantwortet gelassen. Von daher, ja, ist es jetzt unvermeidlich, wir können nicht mit ihm reden, dann müssen wir leider über ihn reden. Aber das Thema ist so gewichtig, dass können wir in einer Politiksendung hier eigentlich nicht außen vor lassen. Das letzte Abwahlverfahren, das in unserer Region gegen einen Bürgermeister geführt wurde, das war 2022 in Frankfurt. Das war Peter Feldmann, auch ein SPD-Politiker, Oberbürgermeister in Frankfurt, der abgewählt wurde mit 95% der Stimmen seinerzeit. Und da müssen wir erstmal kurz die Regularien erklären. Wie kann denn ein Bürgermeister abgewählt werden? Ein Bürgermeister ist ja direkt gewählt, deswegen kann er auch nur von den Bürgern abgewählt werden. Und ein solches Abwahlverfahren, das muss die Stadtverordnetenversammlung initiieren. Da gibt's hohe Hürden. Da muss zunächst mal die Mehrheit, also nicht nur eine Fraktion, sondern die Mehrheit der Stadtverordnetenversammlung ein solches Abwahlverfahren beantragen. Dann muss dieser Antrag bewilligt werden und diese Bewilligung muss mit 2/3 der Mitglieder der Stadtverordnetenversammlung erfolgen. Dann hat der Bürgermeister eine Woche Bedenkzeit und kann überlegen, ob er ja diese Abwahl sozusagen akzeptiert und auf sein Amt verzichtet. Wenn er das nicht tut, dann kommt es zu der Abstimmung darüber, die dann eben wie eine Wahl stattfindet. Alle Wahlberechtigten werden ja zur Wahl eingeladen. Die wird in Raunheim am 27. September stattfinden, denn David Rendl hat am vergangenen Donnerstag diese Frist verstreichen lassen, in der er Gelegenheit hätte, eben diese Abwahl anzunehmen. Und jetzt wird es unvermeidlich zu dieser Abstimmung kommen. Und in der Stadtverordnetenversammlung ist jetzt noch etwas passiert, was die Sache noch mal etwas heikler gemacht hat. Denn da ist unmittelbar nach der Sitzung in Raunheim einer der CDU-Stadtverordneten hier nach Rüsselsheim gefahren zur Polizeistation und hat eine Anzeige gegen Bürgermeister David Rendl aufgegeben, weil er sagt, er sei von ihm erpresst, genötigt, was auch immer worden. Also David Rendl hätte irgendetwas zu ihm gesagt, dass er diesen oder jeden Umstand berücksichtigen solle bei seiner Abstimmung. Und es ging genau um eine Stimme, die seinerzeit, das war der gleiche Tag, an dem auch hier in Rüsselsheim Stadtverordnetenversammlung war. Es hing also an einer Stimme, die diese Zweidrittelmehrheit möglich gemacht hat. Und offenkundig gab es den Versuch von David Rendl, Einfluss zu nehmen und einen Stadtverordneten der CDU, die für diesen Abwahlantrag gewesen sind, hier ja zu bedrängen, dass er doch anders abstimmt, zu seinen Gunsten abstimmt. Wohl ein so schwerwiegendes Vorgehen, dass dieser Stadtverordnete sich veranlasst gesehen hat, das anzuzeigen bei der Polizei, sodass also jetzt auch gegen den Bürgermeister ermittelt wird. Und diese Ermittlungen, die haben dann sozusagen auch in der eigenen Partei das Fass zum Überlaufen gebracht. David Rendl hat also auch die Unterstützung der SPD verloren. Sie werden ihn nicht unterstützen. Seine eigene Partei wird ihn nicht unterstützen bei diesem Abwahlverfahren, was wiederum die Kritik der SPD oder was wiederum die Kritik von David Rendl jetzt hervorgebracht hat. Alle, die die Zeitung in gedruckter Form lesen, werden das morgen lesen. Da wird sich David Rendl beschweren, dass diese Entscheidung von der SPD-Führung allein und übereilt getroffen wurde und dass die Mitgliederbasis da nicht hinreichend eingebunden ist. Also von daher, das wird sicherlich noch eine spannende Sache nebenan in Raunheim, auch weil die Frage, ob da wirklich dieses Quorum von 30%, also es gibt dann bei dieser Abstimmung über die Abwahl, wenn alle Bürgerinnen und Bürger, die wahlberechtigt sind, dann zur Wahlurne gerufen sind, ein Quorum von 30%. Also 30% müssen sagen, ja, er soll abgewählt werden. Der Wahlberechtigten, also nicht nur der Menschen, die wählen gehen, sondern der Wahlberechtigten. Das heißt, es muss also auch überhaupt erstmal entsprechend gewährleistet sein, dass eine entsprechend große Anzahl von Menschen überhaupt wählen geht. Und in Frankfurt bei der Abwahl von Peter Feldmann sind nur etwas über 40% überhaupt zur Wahl gegangen. Und wie gesagt, ein Quorum von 30% braucht man dann für die Abwahl. Also von daher glaube ich, dass uns da noch ein paar spannende Wochen bevorstehen, weil es natürlich auch allerlei Spekulationen gibt, wenn der Bürgermeister versucht hat, einen Stadtverordneten mit irgendetwas zu nötigen oder zu erpressen. Welche Leichen liegen denn da noch nebenan in Raunheim im Keller, mit denen man andere Menschen erpressen kann? Und dass da einiges im Argen liegt, das haben ja die letzten Wochen, Monate oder auch Jahre eigentlich gezeigt, nach dem Tod von Bürgermeister Jühe, als dann einige Dinge aufgearbeitet wurden, die in dessen Amtszeit passiert sind, fragwürdige Provisionszahlungen oder städtische Leistungen bei Bau des Ferienhauses des ehemaligen Bürgermeisters in Österreich. Und auch Dinge, die dem jetzigen Amtsinhaber David Rendl vorgeworfen wurden, für die auch teilweise, wo die Verfahren auch zu seinen Lasten ausgegangen sind, Gerichtsverfahren zu seinen Lasten, weil er Beschlüsse der Stadtverordnetenversammlung nicht umgesetzt hat oder auch, weil er gegen Datenschutzbestimmungen verstoßen hat, als er in einem Fall zum Beispiel eine Mitarbeiterin aus einer anderen politischen Gruppierung bei ihrem neuen Arbeitgeber angeschwärzt hat und da eine Entschädigungszahlung zugesprochen wurde. Also da sind sicherlich einige Themen, die es auch wert wären, nochmal ausführlich zu besprechen. Wie gesagt, wir machen das vielleicht in einer der nächsten Sendungen von Tacheles, vielleicht auch mal mit Gesprächsgästen aus unserer Nachbarkommune, aus Raunheim. Ja, also das mal der Blick über den Tellerrand, der Blick nach nebenan, nach Raunheim. Frau Gilgenberg, ganz in den letzten Minuten jetzt, die wir jetzt bei Tacheles noch haben, wir sind ja schon fast wieder am Ende unserer Sendezeit. Sie leben seit 2018 in Rüsselsheim. Verraten Sie doch mal so jenseits der Politik, was ist denn so das, was Sie an Rüsselsheim lieben? Was ist denn Ihr Place to be? Wo sind Sie am liebsten? Was ist Ihr schönstes Fleckchen, wo Sie, was weiß ich, spazieren gehen, Picknick machen, keine Ahnung, was auch immer. Gibt es da irgendwelche Dinge in Rüsselsheim, wo Sie besonders gern sind?
1: Ja, gerne. Also ich habe ja schon erwähnt, ich wohne im Dickenbusch 2 und da ist der wunderbare Fluss, die Horlache.
0: Die Horlache, genau, ja.
1: Da bin ich öfter. Das ist richtig cool, einfach um abzuschalten, schon wenn man so viel zu tun hat. Einfach abends ein bisschen spazieren gehen, ein bisschen entspannen, ist richtig toll. Aber wenn Freunde oder jemand so, meine Bekannte, vorbeikommen nach Rüsselsheim und sie waren noch nie da, wir gehen auf jeden Fall erstmal in den Wernerpark und dann zeige ich unsere Festung.
0: Waren Sie da auch beim Kunsthandwerkermarkt am Wochenende?
1: Nee, dieses Jahr habe ich leider verpasst. Aber letztes Jahr war ich dabei, ja. Das war richtig cool.
0: Okay, gut. Also, die Horlache, da sehen wir uns vielleicht mal. Ich bin da auch ab und zu mal beim Joggen unterwegs, wobei ich eher der Fan des anderen Flusses bin. Ich bin lieber am Main unterwegs, aber gelegentlich auch mal an der Horlache. Ja, und die zweite Frage, Ihr Tipp für ein Event in Rüsselsheim. Es gibt ja so im Laufe des Jahres große Events von Kerb über Riesling-Sonntag, über Weinfest, über Kunsthandwerkermarkt, habe ich gerade erwähnt. Oder was ist Ihre Top-Veranstaltung?
1: Also tatsächlich wollte ich auch Kunstmarkt.
0: Ja, Kunsthandwerkermarkt. Okay,
1: genau.
0: Ja.
1: Aber ich finde es auch, unser Kerb wirklich toll. Also ich versuche jedes Mal, soweit es stattfinden, da zu sein. Nur dieses Jahr habe ich so viel zu tun, ich war noch nicht da.
0: Gut, das hat ja noch ein bisschen Zeit. Kerb ist ja erst im August.
1: Ach, stimmt, das war mein...
0: Das war das Mainfest.
1: Genau, mein
0: das, aber die Kerb ist ja erst im August. Wohl wieder mit Riesenrad vor dem Rathaus. Also von daher können Sie dann das Rathaus auch noch mal aus anderer Perspektive sehen und nicht nur aus dem Sitzungssaal. Ja, genau. Damit sind wir ziemlich am Ende der Sendezeit von Tacheles. Ich darf mich bedanken bei Angelika Gilgenberg, Stadtverordnete der SPD seit dieser Legislaturperiode hier im Rüsselsheimer Rathaus und die etwas erzählt hat von ihren ersten Eindrücken. Und hat sie irgendwas auch völlig überrascht, was sie nicht so erwartet haben bisher im Politikbetrieb oder war alles unspektakulär?
1: Ja, also ich würde sagen, ich bin nicht wirklich überrascht, aber es kommt langsam nur Verständnis, wie ernst und wichtig all das ist und ich auch ein Teil davon bin und diese Verantwortung zu übernehmen. Also ich glaube, das hat mich noch nicht eingeholt. Also an sich ist das nicht überraschend, das habe ich schon mehrmals auch gesehen und gehört, aber wenn man mitbeteiligt ist, ist es schon einfach eine andere Perspektive und da brauche ich noch ein bisschen Zeit, um das zu verdauen.
0: Ja, und ich denke, ernst und Verantwortung anspruchsvoll. Das ist vor allem das Thema Haushalt, Finanzen. Darüber werden wir, glaube ich, beim nächsten Mal sprechen. Denn in der vergangenen Woche gab es auch ein Gespräch der drei Hauptamtlichen des Magistrats beim Regierungspräsidium, der Aufsichtsbehörde, die sich auch um die Genehmigung des Haushalts kümmern muss. Wir haben leider noch keine Ergebnisse daraus. Der Oberbürgermeister hat angekündigt, er wird erstmal mit den Fraktionsvorsitzenden sprechen. Es hört sich alles sehr ernst an. Wenn es gute Nachrichten gäbe, wären die wahrscheinlich längst verkündet worden aus dem Rathaus. Also von daher scheint der Haushalt wirklich, ja, Probleme zu bereiten. Also wir bleiben dran bei Tacheles, bei Radio Rüsselsheim, beim Politikmagazin. Das gibt es wieder am ersten Montag im Monat Juli. Das ist dann der 6. Juli. Davor gibt es die Sitzung der Stadtverordnetenversammlung, auch hier live in der Übertragung bei Radio Rüsselsheim. Wir sagen auf Wiedersehen. Ich sage erst nochmal danke, Frau Gilgenberg, dass Sie heute bei uns im Studio gewesen sind.
1: Vielen Dank,
0: ich sage,
1: dass ich dabei sein dürfte.
0: Sie durften dabei sein und gerne auch wieder. Ich sage danke bei allen Hörerinnen und Hörern von Radio Rüsselsheim und empfehle unbedingt dranbleiben. Für alle, die jetzt am Montagabend live dran sind, da geht's jetzt weiter mit Remember. Alle, die das am Sonntagmorgen hören, für die geht's weiter mit den Sonntagsgedanken. Also, wir hören uns wieder im Juli an jedem ersten Montag im Monat bei Tacheles, dem Politikmagazin bei Radio Rüsselsheim. Es gibt noch etwas Musik, auch ein zweiter Wunsch meiner Studiogästin. Life is a Highway, und damit verabschiedet sich für euch am Mikrofon Jürgen Merz.

0: Einen wunderschönen guten Abend hier bei Remember aus Rüsselsheim. Ja, und wir hatten einen Beginn mit den Eagles, Rocky Mountain Way. Und das war für die Galinde und für die Christina. Christina ist ja schon da, habe ich gesehen. Und das hier, damit grüße ich mal den Walter, weil das sind die Beach Boys. Und jetzt grüße ich mal die Elli. Hallo Elli.
1: Ja, hallo Harald. Grüße euch alle zusammen da draußen. Es hätte ja zahlreich dabei, habe ich schon gesehen. Das freut mich sehr, uns sehr. Gell, Harald?
0: Ja. Und heute machen wir es mal so, dass du deine Lieder auch zum Ansagen kriegst. Also ich gehe heute unter anderem auch ans Telefon. Obwohl im Moment können wir nicht rauslaufen, weil draußen ist noch Vorstandssitzung. Also wir müssen das alles hier erledigen. Aber ihr ruft ja sowieso die ersten 10 Minuten nicht an. Das ist immer ganz gut, wenn ich da noch ein bisschen Zeit habe. Okay, aber die Elli hat... Wie viele Lieder waren es? Ach, jede Menge hast du heute mit.
1: Ja, das sind einige.
0: In der Sendung.
1: Achso, die insgesamt in der Sendung, sage ich nicht.
0: Bitte?
1: Also hier, sind schon einige, ja.
0: Ja. Und das, zum Schluss gibt es noch eine Überraschung, ja. Aber das Überraschungsei wie gestern bei Radio Nordsee. Ja, ich grüße alle Leute von Radio Nordsee. Und das erste Lied. Da gibt's noch einen Jingle, Elli. Und dann darfst du es ansagen.
1: Was soll ich ansagen?
0: Dein Lied.
1: ich dachte, du mit den Beach Boys bist du jetzt dran, okay?
0: Die sind doch schon rum.
1: Die sind schon rum. Ich hör da nichts. Ah, okay, ja. Dann machen wir weiter mit Billy Idol.
0: Okay.
1: Eyes Without a Face.

0: Billy Idol. Eyes Without a Face. Und damit grüße ich außer der Ellie natürlich noch die Helga und die Maggie. Und jetzt...
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0: Hallo Manfred. Hallo Barbara.

0: Tja, wunderbar, der Jingle, gell?
1: Ja.
0: Ich bedanke mich. Ich habe jetzt mein Handy ausgeschaltet, weil die draußen auch Sitzung hatte, bin ich raus. Ich schreibe jetzt momentan nichts. Ich mache das dann, wenn ich heimkomme. Aber herzlichen Dank für eure Grüße. Maria aus Nordwijk, Ruth, Christiane, Gabi, gute Besserung. Also das ist ja schrecklich. Harald hat es mir gerade vorgelesen. Ich hoffe, es ist ja nichts Schlimmeres passiert. Dann grüße ich Moni, Christina, Fips, ja, alle eigentlich euch. Und ich mache weiter mit, wir machen weiter jetzt mit Chubby Checker, Let's Twist Again. Lass mal's krachen, gell?
2: Ja, und damit grüße ich auch die Rosi.

0: erstmal der Hedi. Dankeschön für den Anruf, Schatzi.
1: Ja.
0: Und das nächste Lied ist für den Engelbert. Und es gefällt euch allen, ich weiß. Cat Stevens.
1: Wunderbar.
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0: Cat Stevens und das war für den Engelbert. Und ja, was sehen wir hier? Die Petra.
1: Hat ein tolles Bild geschickt.
0: Ein Stein, aber ihr könnt es ja selber sehen in Facebook, in Remember, mit einer wunderschönen Hummel, das hast du alles selber gemalt, Petra, gell? Mit einem Herzchen, ach wie schön, und er strahlt, der Hummel da. Hallo Harald und Elli, klasse Team, schreibst du dazu. So.
1: Hast du toll gemacht, Petra.
0: Jetzt bist du dran.
1: Ja, und zwar gehen wir jetzt weiter mit der Little Becky March, I Will Follow Him, und das ist für die Ellen.
0: Und für dich.
2: Jo. Dein Musikwunsch, jetzt.

0: jetzt hat aber die Co-Pilotin, mein lieber Walter, das bin ich, die Elli. Wir haben uns schon mal kennengelernt, wo ihr das mit der Mevo gemacht habt. Da bin ich dann zu euch gekommen, dazu gestoßen. Irgendwie, wir haben uns zwar nur kurz gesehen, weil ich den Schlüssel geholt habe für Neues um 9, wenn du dich erinnerst. Und hallo Doris und hallo Walter in den Vogelsberg. Schöne Grüße.
1: Gut.
2: Karin!

0: Ich soll die Telefonnummer durchsagen. Mensch, ich stehe auf der Leitung. Brüsselsheim 06142 12200. Bitte traut euch, ruft mal an.
1: So, das war Petra aus dem Westerwald, hat angerufen, ganz lieb. Danke, danke, danke.
2: Danke, Petra.
1: Und für die Maria aus Alzey hätte ich einen schönen Gruß auszurichten und ein Lied für sie, James Brown, I Feel Good.
2: Das ist

0: James Brown and I Feel Good. Und ich bin jetzt gerade wieder in Facebook und da gibt es jetzt ein Bildchen von der Gisela. Gisela, wie hast denn das fabriziert? Das ist ja auch eine Art Hummel, oder? mit Blümchen dabei. Und dann schreibt sie, Grüße auch von mir. Ich hoffe, ihr schwitzt ganz schön. Ganz schön frech, gell?
1: Wieso schwitzt du auch, Gisela? Ja, wir schwitzen mit dir.
0: Und dazu passt, dass die Maria in Holland schreibt, ist es bei Jüli noch stets so heet? Hier in Middels abgekühlt nach 25 Graden. Verstehst du das?
1: Na.
0: Hier ist es mittlerweile abgekühlt auf 25 Grad.
1: Ja, so in etwa habe ich es hingekriegt, aber nicht satzgenau.
0: Und wie viel haben wir hier?
1: Hier drin sind es garantiert 35 Grad.
0: Oh, hörst du das, Maria? Und Gisela kann sich jetzt freuen, gell? Okay, und für Maria haben wir jetzt auch ein Liedchen. Du wirst dich erinnern, das ist lange, lange her.
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1: Harold Hummel in Rüsselsheim. Das war der Barry James von Radio Caroline. So.
2: Weiter, das war echt klasse, ja, das, die Ansage da, das war echt super. Ja, Ellen, das war unser Lied, ja, I Will Follow Him. Das, da hast du richtig gehört. Maria aus Alze hat jetzt angerufen und hat gesagt, Grüße an alle, besonders natürlich an dich, Harald. Ja?
1: Oh, danke schön. Ich grüße dich zurück.
2: Und alle, die geschrieben haben, Christina, weiter, Josie, super, danke, haben wir gelesen und gelacht.
1: Klasse. Und, du bist durch?
2: Ja, ich bin jetzt durch.
1: Okay, dann spiele ich einen Jingle.
3: Du, DJ?
1: Ja?
3: Kannst mal was zum Schmusen spielen?
1: Ja, wenn's meine Partnerin hier genehmigt.
2: Ja, dann machen wir das doch mit den Righteous Brothers, mit Unchained Melody für die Carola.

0: eines der meistgespielten Lieder hier bei Remember, Unchained Melody, und das natürlich von den Righteous Brothers. Und die Elli ist jetzt doch dauernd am Telefon. Elli, wer war dran?
1: Gisela war dran. Gisela. Schöne Grüße auch an alle und besonders an dich.
0: Dankeschön.
1: Und ja, sie hat gar nichts geschickt, sagt sie, aber wir haben ja trotzdem was für sie vorbereitet.
0: Gell? Ja, du hast was rausgesucht.
1: Ja.
0: Gell? So.

0: Alles liebt die Milva für die Gabi. Und du hast schon wieder einen Anruf, gell?
1: Ja, Ruth hat angerufen und war ganz entzückt, dass wir die Milva spielen. Und das
0: Schatzi.
1: Schatzi. Ja.
0: Ja, alles mag die Milva, die Christiane, die Ruth. Oh ja, und Herzchen und so weiter. So.
1: Ja, super.
0: Und jetzt?
1: Jetzt haben wir für die Petra was rausgesucht.
0: Gut.
1: Und zwar die Lemon Pipers mit Green Tambourine.
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0: Ja, das waren die Lemon Pipers. Und was haben sie gepfiffen? Und du hattest schon wieder einen Anruf.
1: Ja, Gabi hat angerufen aus Groß-Gerau. Und auch liebe Grüße an alle, die zuhören. Und auch ganz lieb an dich einen Gruß oder mehrere Grüße. Ja, und sie freut sich, dass wir da so gute Musik machen.
0: Jede Menge fantastischer Klänge auf Radio Rüsselsheim. Okay, und das ist Chris Barber. Und er spielt für Offenbach. Für die Ingrid und den Franz. Und schickt uns Ice Cream. Ei, wo ist sie denn? Ja, Elli, wo ist die Ice Cream?
1: Ja, das möchte ich auch gern wissen, ja, wo der Lieferant bleibt.

0: Ice Cream, Ice Cream. Ich schreie, könnte man auch übersetzen, Ice Cream, weil ich kein Ice Cream kriege. Gelle?
1: Au!
0: Oh, jetzt tut's mir auch noch weh.
1: Au!

0: Oh, ist das nicht ein schönes Beatles-Lied und die Maria in Holland kennt es noch nicht einmal. So, du hattest Anrufe.
1: Ja, und zwar hatte Christiane angerufen und ich soll alle schön grüßen, natürlich ganz besonders dich.
0: Danke, Schatzi.
1: Ja, und Ellen hat angerufen, ganz liebe Grüße an Hedi und ganz liebe Grüße an dich und natürlich auch alle anderen, die wir da hier drin hängen.
0: Danke, danke, danke. Das war's schon?
1: Das war's jetzt mal mit den Anrufen, ja.
0: Du weißt nur nicht, was jetzt drankommt, gell?
1: Das, genau, das, weil du hast mir den Desmond Dekker weggenommen, da wollte ich, sagt zur Christiane noch, ich muss aufhören, ich muss den nächsten Song ansagen und dann spielst du die Beatles.
0: Ja,
1: okay.
0: Ja, das, also so eins musste ich jetzt schon wieder rausschmeißen, aber ich habe das ja alles notiert und wir haben ja noch ein paar Wochen, zwar nächste Woche noch nicht, da kommt ja der Paddy und ich will noch mal erinnern, aber ich glaube, da brauche ich nicht erinnern, das weiß jeder. Paddy, nächste Woche, 6.7. Und er hat gefragt, wann er da sein soll. Da habe ich gesagt, zwischen 6:30 und 7:15. Und meistens kommt er ja genau mit der Petra hier rein. Irgendwie passen die sich immer ab draußen.
1: Ja, muss der Paddy da nicht allerhand aufbauen hier? Und das dauert ja auch, bis das alles aufgebaut ist.
0: So viel muss er gar nicht aufbauen.
1: Nicht? Okay.
0: Er hat ja seine Stimme und hat seine Gitarre und seine Mundharmonikas. Die hat er, ja. Okay, nächste Woche also unbedingt kommen, Freunde mitbringen. Und jetzt haben wir etwas für die

0: Hier gibt's kein Auf Wiedersehen, wir bleiben noch da. Das war natürlich die Nana Mouskouri, gell?
1: Ja.
0: Mit Weiße Rosen aus Athen.
1: Wunderschön.
0: Und du hast schon wieder einen Anruf, gell?
1: Ja, habe ich schon wieder einen Anruf gehabt? Nee. Habe ich doch schon durchgesagt.
0: Alles schon durch, ja?
1: Ja, habe ich schon angesagt, beide hintereinander, Christiane und Ellen.
0: Wunderbar.
1: Aber
0: du willst was anderes sagen?
1: Ja, der nächste Song ist ja der Mama Cass. Du spielst ja jetzt einen Jingle, ja.
0: Ja, hier?
2: Die Kuschelrunde.

0: Dream a little dream of me mit Mama Cass. Und hier, ich komme nicht ans Telefon, die Elli ist immer schon dran, gell?
1: ja, jetzt war die Ingrid dran, Ingrid und Franz aus Offenbach, Ingrid war dran. Carola bedankt sich, hätte ich jetzt dir sagen sollen, aber jetzt krieg dich nicht zu fassen. Carola hat Danke gesagt für den Song für sie.
0: Ah ja.
1: Und im Moment ruft jemand rein, ich kann aber jetzt momentan nicht drangehen, meine Lieben, musst ein bisschen warten. Und zwar würde ich den nächsten Song ansagen.
0: Ja.
1: Von Otis und Carla. Ja. Something is wrong with my baby. Haben wir den für irgendeinen Gruß vorgesehen für den Song?
0: Ja, damit grüße ich auch die Ruth und die Gabi Unger.
1: Schön.
0: Und hab sogar einen Jingle.

0: The Trashman. The Trashman. The Trashman. Oh, Moment. Warum läuft es nicht? Hier? Nochmal. He's alive. Nochmal. He's alive. Nochmal. Gisela. So, du wolltest der Gisela was sagen.
1: Ja, Gisela hat gefragt wegen dem Text von dem Lied von Otis und Carla. Something is wrong with my baby.
0: Ja,
1: das wäre also, der Text gewesen.
0: Also wenn mit meinem Kleinen was nicht in Ordnung ist. Sozusagen.
1: Und dann habe ich für dich ein schönes Liedchen von den Bee Gees. I started a joke. Und auch für die Doris aus dem Vogelsberg.
0: Da freuen sie sich.

0: And I started the joke. Ja, und wie das so geht, gerade habe ich mein Hemd ausgezogen. Jetzt kommt eine Dame und will hier zugucken. Ich grüße dich. Hallo. Und unser Chef hockt auch noch mit dabei. Ja, ja. Okay, Elli, was haben wir als nächstes?
1: Ja, Karin hat angerufen aus Stralsund. Schöne Grüße an alle, besonders an dich.
0: Toll.
1: Hat sich sehr gefreut über die Musik, die wir spielen. Und damit es auch so bleibt, machen wir es gleich weiter. Für die Irma spielen wir jetzt von Dave Clarks Glad All Over.
0: Ja, es ist überall glatt, gell, draußen. Glad All Over. Yeah. So, jetzt könnt ihr auf den Tischen tanzen. Auf.

0: So, jetzt wollen wir doch mal gucken, wer ja hier im Studio ist. Wie heißt du?
1: Ich bin die Asle, grüßt euch.
0: Ah ja, und du willst hier mal mitmachen beim Radio?
1: Sieht so aus, ja, ich denke schon.
0: Oder also, hast du schon eine Sendung?
1: Nein. Nein, ah, ja. Wir sind in Planung. Mit dem Jens sind wir in Planung tatsächlich. Mein Name ist Asle Hilmers, ich bin leitende Oberärztin im GPR-Klinikum Rüsselsheim in der Frauenklinik.
0: Ah, ja.
1: Und wir planen Big News, wir planen eine kleine Gesundheitssendung.
2: Wunderbar. Eine große Gesundheitssendung.
1: Eine kleine, ne? Große Gesundheitssendung mit informativ und ein bisschen Unterhaltung. Und ich freue mich riesig drauf.
0: Super, super. Oh, GPR hat ja guten Namen, ne?
1: Ja, auf jeden Fall.
2: Absolut.
1: Auf jeden Fall, absolut.
0: Ja, ja. Und wann geht's los, wisst ihr schon?
2: Nee, also wir sind absolut am Start. Ist einfach mal so die Grundidee, dass die Asle da was macht. Sie ist schon sehr aktiv auf Instagram, postet sie über ihre Arbeit im GPR. Und da bin ich aufmerksam drauf geworden, habe gedacht, boah, das passt ja. Und ich finde es eigentlich gut, wir sollten bei Radio Rüsselsheim eine Gesundheitssendung haben. Ja?
0: Super,
2: mit
0: super.
2: Leuten aus Rüsselsheim, sie ist aus Rüsselsheim, GPR-Ärzte in Rüsselsheim, aber auch mit Gästen aus Rüsselsheim, mit Patienten, mit Ärzten, mit Leuten, die mit dem Gesundheitssystem zu tun haben. Und ich glaube, das könnte wirklich was werden und sie kann das auch gut rüberbringen, da bin ich ganz sicher.
0: Das glaube ich auch.
1: Genau, so ungefähr planen wir das. Also
0: Wahnsinn,
1: von Haus aus bin ich zwar Gynäkologin, aber es wird nicht nur um gynäkologische Themen gehen, es wird auch viel um Männerthemen gehen.
0: Oh.
1: Und wie der Jens schon gesagt hat, wir planen so ein bisschen Betroffene einzuladen, also Patientinnen, Studierende, Mitarbeiter vom Krankenhaus, die natürlich Zeit und Lust haben, uns zu unterstützen und das Ganze mal so ein bisschen beleuchten, wie das im Gesundheitssystem oder im Krankenhaus so abläuft. Wir freuen uns sehr.
0: Na, yeah. Wir auch. Grüß an Herrn Neier, ne?
1: Richtig gerne aus.
2: Vielen Dank, dass wir reinschnuppern durften hier. Ja,
0: ja, ihr dürft gerne bleiben bis zum Schluss. eins wollte ich noch sagen, beim Essen habe ich dich noch nie gesehen.
1: Bei welchem Essen?
0: Beim Essen unten in der Kantine. Mittags.
1: Ja, ich muss hier arbeiten.
0: Ach so.
1: Ich muss hier arbeiten.
2: Ich denke, Geld gibt es nicht einfach so, die müssen noch was tun.
0: Genau. Ist ja auch für die Öffentlichkeit.
1: Genau, so sieht's. Also ich stecke viel im OP tatsächlich und komme da jetzt nicht regelmäßig raus zum Essen. Aber wenn du da bist das nächste Mal, lass mich wissen. Ich komme vorbei.
2: Sehr gut. Das ist nochmal ein Angebot.
0: Ja, danke. So, was müssen wir machen? Elli, du hattest einen Anruf?
3: Ja, ich hatte einen Anruf und zwar...
0: Ach, ich muss dich anmachen.
3: Ja, das wäre schön. Der Wolfgang aus Radeberg hat sich gemeldet und hat sich ganz kurz gehalten und hat sich sehr gefreut auch über unsere Musik und hat schöne Grüße an alle ausgerichtet, natürlich an dich ganz besonders.
0: Finde ich saustark, Wolfgang, dass du angerufen hast.
3: Ja.
0: So, und jetzt haben wir was für die Westerwälder, die Heidi.
4: Heidi!

0: Ja, die Maria in Holland. Oh, tears in my eyes, wenn sie was Holländisches hört.
1: Wunderschön, ist ja auch wunderschön.
0: Ja, das war natürlich Lea von den
1: Cats. Richtig. Und du hast was vergessen, ja?
0: Du hast
1: die Heidi aus dem Westerwald gegrüßt und hast das Pendant, die Ingrid, vergessen.
0: Oh, Ingrid, tut mir leid. Nee, ich habe dich natürlich nicht vergessen. Ich habe gedacht, wollen wir doch mal gucken, ob die Elli aufgepasst hat.
1: Ach so, hast du das gemacht, ja. Also, und Heidi und Ingrid aufgepasst. Aus dem Westerwald. Ja. Für euch war das Lied.
0: Nee, das war aber ein schöner Besuch eben, gell?
1: Ja, das
0: total
1: war.
0: Total überraschend. Ich hocke hier mit freiem Oberkörper.
1: Hallo, ja. Wir haben den hohen Besuch gehabt, hohen Besuch.
0: Ja, ich hätte es nicht gedacht.
1: Eine Oberärztin aus dem Rüsselsheimer Stadtkrankenhaus.
0: Ja.
1: Ja, und unseren Jens Grode, unseren Chef.
0: Ja.
1: Ai, ai, ai. Und die sind sogar bei unserer Hitze da sitzen geblieben, ein paar Minuten. Na, ja, ja. 10 Minuten, ne?
0: Okay, Elli. Jetzt kommt für dich
1: John and Fred and the Playboy Band.
0: Und das spielen wir auch für die Beate mit
1: Judy in Disguise.
0: So, wo kommt's? Hier, ne? Wenn es denn kommt. Ich hab's eingestellt, aber nicht blau unterlegt.
1: Na, sowas.
0: Du kennst das.
1: Ja.
0: Oder ist schon wieder gelb.
1: Ja, das ist aber nicht von uns.

0: Cheers.
1: Conrad and the Playboy Band. So, und das war der?
2: Der absolute Wahnsinn.
1: So, und ich hatte letztens dieses wunderschöne Lied dabei und hab's aber nicht ganz ausgespielt. Deswegen noch einmal. Den Joe Bonamassa.

0: Ja, der Joe vom Massa, gell? Und die Christiane hat gerade geschrieben, Harald, you can leave your hemd on. Ist doch schon lange aus. Aber ich weiß ja, dass du morgen früh Neues um 9 machst. Da gucke ich mal bei dir.
1: Ah, herrlich, herrlich.
0: Ja, Elli.
1: Also, der Peter hat angerufen, Peter Euler, mein Freund aus Hasloch, aus Haslich, mein Freund Peter. Und ja, jetzt haben wir für ihn ein schönes Lied. Er will von dir das nächste Mal haben von Udo Jürgens, Wort, bitte.
0: Wort?
1: Ja.
0: Wort?
1: Wort.
0: Wort?
1: Und ja, und jetzt spielen wir jetzt für unseren Peter von der Senta Berger, Single Girl.
0: Von der Senta Berger?
1: Ja.

0: Ja, wie alt war die Senta Berger da? Du meinst 20?
1: Ja, so um die 20, ja.
0: Ja. In YouTube könnt ihr sie sehen, mit Single Girl. Und das war für den Peter. So, ich will mal ein paar Kommentare hier anlesen, genau. Harald, you can leave your hemd on, schreibt Christiane. Und die Gisela, vielleicht will Harald seinen schönen Oberkörper zeigen. Woher willst denn du den kennen? Uhuhu. Und die Ellen, zu spät, er war wohl schon oben ohne. Gut, dass sie nur Gynäkologin ist.
1: Hätte er das vorher gewusst, hätte er unten sich freigemacht.
0: Oh, oh, oh, oh, oh, oh, oh, oh, oh. Und dann schreibt die Christiane, der besoffene Jockey ist super. Und die Maria natürlich in Holland auch. Moment, wo ist sie? Ja, die Christiane schreibt noch, ich ziehe es gar keins an. Ja, ich habe ja gesagt, sie macht ja morgen Neues im Neuen. Ja, ja. Aber ich muss mal schnell die Maria aus Holland holen. Wo ist sie? Hier. Die hat geschrieben, what a guitar virtuos ist die Mann. Dit soort Stücke spielt hij altijd op zijn Konzerten. Wahnsinn. Ja, ja. Jetzt haben wir noch eine Frau. Wahnsinn. Okay, Ellie, nächstes Lied.
1: Ja, Hammer von den Beach Boys. Help Me Rhonda.

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1: Ja, Elli, du musst mich dran erinnern, dass ich nach der Sendung die Sendung von Walter noch einspiele, sonst hört ihr am Mittwoch nichts.
2: Mach ich, das vergisst du doch nicht.
1: Ach, wenn du mich dran erinnerst, natürlich nicht. Ne? So, und jetzt kommen wir zu Radio Nordsee gestern Abend. Ich hatte ja, da lief ja die Wiederholung von letzten Montag. Und letzten Montag hatte ich ja in der zweiten Stunde, wie ihr alle wisst, eine Sondersendung zu Radio Veronika. Und die kam offenbar sehr gut an. Da gab es offenbar Hörer, die sonst sich noch nicht gemeldet haben. Das war das eine. Und zum anderen hat der Wolfgang wunderbar wieder drauf reagiert. Also das finde ich so toll, dass er so spontan darauf reagiert. Und du willst jetzt auch ein paar Grüße loswerden.
2: Absolut genial. Ich habe das mitgehört und war total begeistert. Ich bin sowieso ein großer Fan von Wolfgang. An der Stelle grüße ich Ines, Rico, Danny, Wolfgang. Alles Liebe von uns aus Rüsselsheim, aus Radio Rüsselsheim an euch. Und die Studio Saatzentrale und Radio Nordsee International.
1: Genau. Und der Wolfgang hat natürlich reagiert und hier hört er ihn.
3: Und groß und fein waren auch die letzten beiden Stunden meines sehr geschätzten Kollegen Harald mit dem Veronika-Spezial. Ein ganz großes Kompliment, wenn man nach Jahren wieder so eine Sendung hört und daran erinnert wird, dass man die vielleicht schon vor 11 Jahren schon mal gehört hat. Lieber Harald, vielen Dank, dass du die Sendung wieder rausgekramt hast über Radio Veronika. Denn Radio Veronika wie Radio Nordsee und die vielen anderen Stationen, die damals als Freiradios von See aus als Offshore-Sender gesendet haben, bleiben unvergessen. Und man sollte auch daran zurückerinnern, dass Radio Veronika eine unglaublich lange Geschichte hat. Und zwar speziell am 15. Oktober 1959 gab es zum Beispiel, ja, noch eine Geschichte, die wahrscheinlich ziemlich untergegangen ist hier in Deutschland. Es gab dort in Amsterdam einen Sender, Free Radio Omroep Nederland. Das war eine Testsendung, um künftig hörerbegleitende und werbefinanzierte Rundprogramme nach diesem amerikanischen oder auch dem dänischen Vorbild, denn die Dänen haben das ja auch schon gemacht, auf See zu senden. Das war aber eine Sendung, die kam nicht von See. Das war einfach nur erstmal ein Test, wie das passieren könnte, wenn man außerhalb der Drei-Meilen-Zone damals gesendet hat. Ja, wohlgemerkt. Und Veronika hat dann leider das gleiche Schicksal ereilt wie Radio Nordsee. Die Jungs von Caroline waren ein bisschen cleverer, ja. Aber die beiden Radioschiffe von Radio Nordsee und Radio Veronika gingen dann am 31. August 1974 an den sogenannten berühmt-berüchtigten Pfahl. Und das war dann leider dann zu Ende. Obwohl es Radio Veronika immer noch gibt, und zwar ganz offiziell. Radio Veronika 80s and 90s Hits ist natürlich nicht mehr ganz das, was es mal gewesen ist. Aber die Erinnerung an diese beiden ganz großen Seesender, die bis zum 31. August 1974 gesendet haben, werden nicht verblassen. Und dafür stehen wir auch. Lieber Harald, du warst einer, der auch bei Radio Nordsee auf dem Schiff war. Und du kannst viel, viel mehr erzählen, als ich jemals erzählen könnte. Ich hatte damals nicht die Möglichkeit, eins der Radioschiffe zu besuchen, was mir heute immer noch in der Seele ganz doll wehtut. Aber die Erinnerungen bleiben und wir haben sie geliebt, diese Seesender. Und Ben Kramer hat damals auch dazu beigetragen, bei dieser großen Aktion, bevor die beiden Schiffe dann stillgelegt werden mussten beziehungsweise aufhören mussten zu senden. Und Ben Kramer hat diesen legendären Hit gemacht. Harald, speziell für dich und alle Veronika-Fans, Veronika Free.

sehr, sehr gerne, lieber Harald, habe ich das für dich getan und alle Hörer von Radio Nordsee International mit deinen unheimlichen, tollen Erinnerungen an Radio Veronica. Und es gibt noch eine Überraschung. Und zwar, ich habe soeben gerade, das ist keine 2 Minuten her, eine Nachricht von Rita bekommen, Rita Kreuzer aus Potsdam. Rita hat deine Sendung gehört, lieber Harald. Und auch sie möchte sich in den Reigen der Gratulanten für diese Sendung einfügen, und zwar mit einem Wunschtitel. Das ging so spontan, also ich hatte gerade mal 45 Sekunden Zeit, hier alles ganz schnell auf den Kopf zu stellen, aber das ist ja diese interaktive Geschichte der Request Show. Man kann ganz schnell mal reinspringen, und liebe Rita, und Rita grüßt damit alle Hörer von Radio Nordsee International, speziell auch Harald, und der Song kommt natürlich aus den Niederlanden. Hier ist Fokus, hast du eben gerade gespielt mit Hokus Pokus, und sie wünscht sich für uns alle die Silvia.

0: So, jetzt müssen wir schnell auf Sendung gehen. Ja, das war natürlich die Silvia von Focus und davor natürlich der Wolfgang von Radio Nordsee. Und wie gesagt, also ich finde es toll, dass er immer so ganz plötzlich, ganz schnell reagiert. Und der Danny ja auch mit seinem Moonlight.
1: Ja.
0: Also das machen die beiden absolut klasse, absolut klasse.
1: Unbedingt, ja.
0: Und und deswegen spiele ich das auch gerne ein hier, dass ihr das mal erlebt, wo ihr am Sonntag um 18 Uhr und danach ja leider häufig nicht dabei seid. Aber gestern war doch ganz gute Besetzung, zumindest während der Sendung. Gell?
1: Ja, ja.
0: Und das dann um 10 hat der Rico nochmal die allererste Radio Nordsee-Sendung eingespielt von mir.
1: Ja, das war toll.
0: Das habt ihr verpasst.
1: Ja. Das war schön. Okay. Also das hat der Rico ganz, ganz toll gemacht.
0: So, Peter, ich habe noch einen Nachtrag. Oh, den müssen wir aber kürzen jetzt. Ich spiele ihn aber wenigstens an. Und zwar Veronica Sorry von Peter Coulevain.

0: Oh ja, wir müssen rausgehen. Das war Peter Kulwein mit Veronika, sorry. Und ich sage jetzt zu der Elli. Elli, sorry, das war's für heute. Aber nicht sorry.
1: Nee, lass mal. Die Ruth hat nochmal angerufen. Die hat gesagt, du wärst ein Feigling.
0: Ich bin Feigling.
1: Ja, weil wir die Kamera nicht einschalten. Wir würden das gerne machen, aber ich weiß nicht, wie ich sie bedienen soll. Wir haben da keine Ahnung. Da müssen wir uns mal damit beschäftigen.
0: Jetzt hast du zu lang gebabbelt. Jetzt wird das letzte Lied abgeschnitten.
1: Boah.
0: Jetzt kriegen wir es nicht ganz rein. So, ja, also das war super toll mit dir und unseren ganzen Gästen und so weiter.
1: Finde ich auch. War schön. Ja. Und vor allen Dingen alle unsere Schatzis da draußen. Ja. Heute war Schatzi-Tag.
0: Ja,
1: und aber alle Schatzis und wir drin auch. Ja,
0: ja, ja. Ja. Und ich habe noch geguckt, ob ich das Bild mit dem Unterhemd finde, aber es war jetzt doch ein bisschen zu knapp.
1: Maria aus Nordbike, viele Grüße und danke für deine und für eure alle lieben Kommentare. Wir haben uns köstlich amüsiert darüber.
0: Ja, danke Elli. Wunderbar. Und hier ist der Hofmeister. Schönes Lied hat er geschrieben, gell?
1: Ja. Tschüss, meine Lieben.
0: Interpretiert von Albrecht Meyer. Konzert für Oboe. Tschüss.

Hallo, hier ist der Felse. Ich höre mich doppelt. Ihr hört Fidelity, Radio Rüsselsheim. Das war ein Black Lang mit dem Lied. Ich muss gucken, Ancients, so heißt doch das Album. Du lieber Gott, meine Fresse. Nee, ups, hallo, schön, dass ihr zuhört. Ich habe einen an der Klatsche. Ja, das macht mir auch nichts aus. Trotzdem bin ich weniger dumm als viele andere. Und das macht mich stolz. Wie komme ich jetzt auf diesen Quatsch schon wieder? Ich weiß es nicht. Keine Ahnung. Ja, schön, dass ihr zuhört. Schön, dass ich Musik mache. Sonst würdet ihr nicht zuhören. Oder vielleicht doch, ich weiß es ja nicht. Dann würdet ihr aber nicht keine Musik machen. Ja, wie gesagt, ihr habt gehört Black Lang. Heute habe ich zwei Albenvorstellungen hier. Einmal Telekinesis und einmal der Husten. Nein, Duran Jones and the Indications. Das ist ein sehr schöner Soul. Kann ich jetzt schon vorab euch sagen. Ja. Mal gucken. Ich rede heute schon mehr als die letzten Jahre insgesamt zusammen. Das wahrscheinlich hängt es damit zusammen, dass ich morgen auf eine Fastnachtsveranstaltung gehe. Und da wird viel geredet. Ups. Oder auch, ja, gesungen. In Mainz ist Fastnacht. Rüsselsheim? Glaube ich nicht. Gut, jetzt spiele ich Bizu. Keine Ahnung, was das ist. Ich habe nämlich diese Sendung hier schon vor mehreren Wochen aufgenommen und kann mich nur noch an einen Teil der Lieder erinnern. An dieses erinnere ich mich nicht. Das macht mir aber auch nichts aus. Ich spiele es mal. Mal gucken, was es ist. Ah, hört sich gut an.

Ja, das war schöner Krach jetzt. Soll ich euch sagen, wer es war? Kann ich machen. Otherkin. Davor Fountain Stacy. Und dann davor die Heiterkeit. Das war lustig. Da wurde ich heiter. Und Dakota. Davor. Und dann, ja, als erstes B2. Habe ich vorhin schon gesagt. Ihr habt nicht zugehört. Macht mir nichts aus. Ich komme zu einer Albumvorstellung. Telekinesis. Kann man machen. Muss mal gucken, welche Lieder spiele. Junger Mann aus Seattle. Seattle kennt ihr? Er liegt im Staat Washington. Ich war da schon. Ihr nicht. Gut, euer Problem. Ich spiele jetzt ein paar Lieder davon. Ein sehr schönes Album. Relativ ruhig. Gemütlich zum Zurücklehnen. Kann man so ein bisschen. Ja. Sehr schön. Brauche ich gar nicht so viel zu erzählen. Neues Album. Ja. Ich mach mal Musik. Das ist. Stopp! Das war's nicht. Das war was anderes. Das war Desperate Journalist. Stein, es ist Fasnacht. Man merkt's. Ja, ich bin etwas durch den Kopf, Wind. Ich musste viel Geld ausgeben. Das trifft mich immer sehr. Nicht, dass ich es nicht könnte, aber es trifft mich. Jetzt, Telekinesis. Das macht mich verrückt. Wenn es mein Geld ist, vor allen Dingen.

0: Ja, sehr schön.
1: Hat was Theatralisches.
0: Oder? Ja. Habe ich erwähnt, dass ich letzte Woche in Liverpool war. Die Stadt lebt von ihrem Mythos. Das ist nicht die schönste Stadt, muss ich sagen. Dafür hat sie sehr schöne Museen, zum Beispiel ein Musikmuseum, was mich sehr verwundert hat, ein Sklavenmuseum. Da wurden sehr viele Sklaven im 18. Jahrhundert verschickt nach Nordamerika. War mir so gar nicht bewusst. Ja, mit dem Niedergang des Empires ist auch Liverpool so ein bisschen kaputt gegangen. Ja, in den letzten Jahren wurde es etwas aufgebaut. Wie gesagt, dieses Museum ist relativ neu. Ansonsten gefällt mir Manchester besser, das darf man gar nicht laut sagen wahrscheinlich. Und ich habe kein Wort verstanden von dem, was sie geredet haben. Ein sehr komisches Gauser-Englisch. Was mit Englisch nicht so viel zu tun hat, das ist ungefähr so wie Niederbayerisch. Ja, nur so. Dass man sich ungefähr das so vorstellen kann. Wie komme ich da drauf? Keine Ahnung. Ich wollte es nur erwähnen. Als nächstes Pub. Nicht wir gehen in den Pub, sondern Pub. Mit Kids. Und die Kids bleiben zu Hause. Und danach schauen wir mal.

Und dann liest man so ein bisschen nebenbei im Internet und stellt fest, dass Mark Hollis heute gestorben ist. Mark Hollis ist der Sänger der Band Talk Talk gewesen in den 80ern, mit denen ich groß geworden bin. Sensationelle Alben. Toller Songwriter, toller Musiker. Seit Jahren zurückgezogen. Also man wusste, hat echt nichts mehr von ihm mitbekommen irgendwie. Was ja auch nicht schlimm ist. Tja, jetzt ist er auch gestorben. Da spiele ich jetzt mal ein paar Lieder von ihm. Ich hoffe, es funktioniert. Ja, das ist jetzt traurig.

0: Da war es weg. Nicht schön.
1: Ich guck mal, was ich sonst noch finde.
0: Ah, das ist moderne Technik, Leute. Talk, talk. Ich hatte nämlich schon eins rausgesucht, was ich noch spielen möchte. It's a shame. Nee, such a shame. Nein, spiele ich natürlich nicht. Das war das erste Lied, mit dem ich groß geworden bin. Also, mit dem ich so die Band kennengelernt habe. Lange her. Meine Fresse. Ja, das ist jetzt blöd hier. Ach, irgendwas fände ich. Nein. Oh, dann spiele ich es gerade.

Ja, Talk Talk, Happiness is easy. Ja. Was soll ich jetzt sagen? So ist das. Manchmal ist ungerecht. Kommen wir zu einer Albumvorstellung, zu einer zweiten eigentlich. Duran Jones and Indications, American Love Call nennt sich das Album. Schöne Soul-Platte, wunderbar, ohne Klatsch. Sehr politisch, gleich das erste Lied. Morning in America. Ja. Irgendwie alles doof.

0: Na, war das schön, oder?
1: Ich finde schon.
0: Ja, ich habe einen Bonbon im Mund. Das ist bei Live-Sendungen manchmal so, dass man einen Bonbon braucht. Ja, so, jetzt sind 23 Minuten, sind angebrochen. Wir machen noch ein bisschen Musik. Magic Gang mit All Right, The Mountain Goats mit Younger und dann The Slow Show mit Sharp Scratch. Scratch, Scratch, Baby.

Ja, das war's für heute. Nächste Woche ist Fasnacht. Da glaube ich, gibt's nichts. Aber danach könnte man wieder was machen. Hm? Ja. Danke fürs Zuhören. Sag ich jetzt schon. Habt euch wohl. Habt euch lieb. Und vermehrt euch. Wenn es geht. Aber nun. Gute Nacht. Danke fürs Zuhören. Das war High Fidelity. Und jetzt noch Putz Marie. Richtig gut, Leute.

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